0: ohne Befund sind in ihre Heimatbundesländer verlegt worden. Im nordrhein-westfälischen Wassenberg im Kreis Heinsberg ist am Abend ein Mann auf offener Straße erschossen worden. Der oder die Täter sind auf der Flucht, wie ein Sprecher der Polizei mitteilte. Gefahr für die Bevölkerung bestehe aber nicht, heißt es. Nach ersten Informationen soll der Täter um kurz vor 20 Uhr aus einem Auto ausgestiegen sein, das Feuer eröffnet haben und danach mit einem weiteren Mann weggefahren sein. Auch ein Hubschrauber hatte am Abend nach dem Duo gesucht. Der Berliner Schiedsrichter Daniel Siebert pfeift das Finale der Fußball-Champions League. Das hat der Europäische Fußballverband UEFA mitgeteilt. Aus der Sportredaktion berichtet Jakob Rüger.
1: Für den 42-jährigen Daniel Siebert und sein Team ist es das erste Europapokalfinale. Überhaupt haben erst 4 deutsche Unparteiische ein Endspiel der Champions League geleitet. Zuletzt Felix Brüch im Jahr 2017. In dieser Saison pfiff Siebert bereits 9 Champions League-Partien. Das Endspiel zwischen Arsenal und Paris Saint-Germain in Budapest dürfte für den Berliner das bislang größte Highlight seiner Karriere sein. Mit seinen konstant starken Leistungen auf der internationalen Bühne haben Siebert und sein Team sich dieses Highlight verdient, so der deutsche Schiedsrichterchef Knut Kircher in einer ersten Reaktion.
0: Das Wetter: in der Nacht regnet es im Süden noch, sonst ist es meist bewölkt. Die Tiefstwerte liegen bei +7 bis -2 Grad. Heute hält sich zum Start in den Tag vielerorts der Regen. Gegen Nachmittag ziehen die Schauer im Westen und Südwesten langsam ab und die Sonne kommt durch. Die Temperaturen erreichen maximal 7 bis 15 Grad. Am Mittwoch im Süden und Osten öfter sonnig, im restlichen Land dagegen meist grau und regnerisch, dazu 11 bis 17 Grad. Und noch die Zeit, es ist gleich 2.03 Uhr.
2: Für die Nachrichten, und das ist der Verkehrsservice in der ARD-Hitnacht. Mit der A2 Berlin Richtung Hannover zwischen Irxlem und Bornstedt nach einem Unfall Vollsperrung. Die A3 Frankfurt Richtung Würzburg zwischen Würzburg-Kist und Würzburg-Heidingsfeld nach einem LKW-Unfall die Vollsperrung. Die A8 Luxemburg Richtung Saarlouis zwischen Perlborg und Merzig-Wellingen bis 5 Uhr gesperrt. Die A70 Schweinfurt-Werneck Richtung Bamberg zwischen Bamberghafen und Bamberg wegen Bauarbeiten bis 6 Uhr in der Früh gesperrt. Und die A81 Singen-Stuttgart zwischen Herrenberg und Gärtringen wegen Wartungsarbeiten im Schönbuchtunnel bis 5 Uhr in beiden Richtungen gesperrt. Ich wünsche eine gute Fahrt.
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2: Mit Markus Poschlott. Ich grüße aus Magdeburg. Und zwar mit Jennifer Rush. Starten wir jetzt mit Ave Maria. Und damit hallo und guten Morgen an diesem Dienstag, den 12. Mai 2026. Das ist die ARD-Hitnacht. Hallo zusammen.

0: Sing Mark. Want to make her happy in der ARD-Hitnacht. So, wir haben es gerade schon erzählt vor einer guten Stunde. Wir reden heute über Automaten. Wir kennen alle Geldautomaten. Heute vor 16 Jahren wurde der erste Goldautomat in einem Hotel aufgestellt. Der erste Goldautomat der Welt. Da kann man also Barren und Münzen sich kaufen, wenn man die Kohle dafür hat. Also vorbei mit einfach nur Cola und Schokoriegel aus dem Automaten. Heute gibt es alles aus Automaten. Und sie schreiben fleißig noch, was es da noch alles gibt. Indy hat zum Beispiel eine Mail geschrieben. Viele Grüße. Können Sie es sich vorstellen, dass es auf der Schwäbischen Alb einen Wurstautomaten gab? Auch spannend. Und er schreibt doch, oder sie, schwer beeindruckt war ich auch von diversen Apotheken von ihrem System der automatischen Medikamentenlieferung. Nur einen Automaten für Kondome habe ich lange schon nicht mehr gesehen. Schreibt Indy. Danke, Grüße gehen zurück. Doch Kondomautomaten gibt es immer noch so in Clubs und so ist das, glaube ich, immer noch gang und gäbe. Aber Wurstautomaten hatte ich auch noch nicht. Wie ist es bei Ihnen? Was fällt Ihnen noch ein? Von Automaten, von denen wir bisher noch nicht wussten, dass es sie wirklich gibt. Schreiben Sie mir gerne ard-hitnacht@mdr.de.
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0: Physical in der ARD Hitnacht. Und wir spielen jetzt Musik aus dem Jahr, in dem Lady Diana ihren Prinz Charles geheiratet hat.
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0: So klang das damals.
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0: England wurde groß Hochzeit gefeiert und in Deutschland freut man sich über Joachim Witt und den Goldenen Reiter. Auch der stammt aus dem Jahr 1981. Das ist die ARD-Hitnacht. 2:23 Uhr ist es.

0: Es ist 2:30. Und das ist der Verkehrsservice in der ARD-Hitnacht mit der A2 Berlin Richtung Hannover zwischen Irxlehm und Bornstedt nach einem Unfall gesperrt. Die A3 Frankfurt Richtung Würzburg ist zwischen Würzburg-Kist und Würzburg-Heidingsfeld nach einem LKW-Unfall gesperrt. A8 Luxemburg Richtung Saarlouis zwischen Perlborg und Merzig-Welling bis 5 Uhr früh gesperrt. A70 Schweinfurt-Warneck Richtung Bamberg zwischen Bamberghafen und Bamberg wegen Bauarbeiten bis um 6 gesperrt, also 6 Uhr morgens. Und die A81 Singen-Stuttgart zwischen Herrenberg und Gärtringen. Da laufen die Wartungsarbeiten im Schönbuchtunnel. Hoffe, da geht's gut voran. Um 5 Uhr soll offiziell wieder beidseitig alles offen sein. Mal schauen. Gute Fahrt.
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0: Mit Markus Poschlott am Mikrofon und die Fahrt wird besser, wenn Samantha Fox im Radio läuft, oder?

Das singt Ed Sheeran hier bei uns in der ARD Nacht. Guten Morgen, 2.39 Uhr ist es. Wir sprechen heute über Automaten, die es schon gibt, von der die Welt doch erfahren muss. So haben wir schon gelernt, dass es Pizza-Automaten gibt an Raststätten. Automaten mit Blasenpflaster auf dem Jakobsweg, habe ich selber gesehen. Also auch zielgruppenaffin, super. Wurstautomaten, das kam gerade schon. Und es kommen natürlich noch weitere Mails von Ihnen rein mit so etwas kuriosen Automaten. Hier schreibt zum Beispiel Matthias aus Neukieritsch in Sachsen, ist gerade mit dem LKW unterwegs in Bayern. Und er sagt, in Borna, also bei Leipzig, gibt es einen Automaten für Fahrradschläuche. Stimmt, das habe ich auch schon mal irgendwo gesehen. Wahrscheinlich an irgendeiner Fahrradstrecke. Also schreibe ich mir auf, Fahrradschläuche und auch so Reparaturkits und so Zeugs. Ne? Gute Idee, klasse, wirklich eine super Sache. Wir merken also, wir kommen jetzt langsam über Kaugummi-Automaten und wir ziehen uns mal schnell eine Cola schon drüber hinaus. Welcher Automat fällt Ihnen noch ein, der so ein bisschen kurios ist? Schreiben Sie gerne ard-hitnacht@mdr.de und während Sie schreiben, kommen hier die Eurythmics. Ganz ohne Automat mit Sweet Dreams.

0: Tracy Chapman, die großartige Tracy Chapman und Fast Car, das ist die ARD-Hitnacht. Es ist 3:10. Und jetzt gibt's einen Song, der stammt aus dem Jahr 1991. Der erzählt eine Geschichte, da geht's auch um, vom Traum groß rauszukommen. Ja. Geht um einen jungen Musiker, der extra nach Los Angeles zieht, um dort Erfolg zu haben. Und irgendwann merkt er, dass Ruhm nicht automatisch glücklich macht. Das ist also so eine klassische Aufstieg- und Absturzgeschichte, den hier Tom Petty und die Heartbreakers jetzt vertont haben, also jetzt 1991. Das Musikvideo war fast damals genauso bekannt wie der Song selbst, weil zwei absolute Promis mitspielten. Und das gab es jetzt so oft auch nicht. Johnny Depp und Faye Dunaway waren in den Hauptrollen dieses Musikvideos zu sehen. Der Song wurde auch mit Jeff Lynne, dem Kopf von ELO, produziert. Und naja, so merkt man, diese Nummer musste ein Hit werden. Tom Petty und die Heartbreakers, also die Herzensbrecher hier. Into the Great Wide Open.
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1: Um 3 Uhr mit Ramin Movasakian. Bundesfinanzminister Klingbeil will die Einkommen von Spitzenverdienern höher besteuern lassen, trotz Kritik aus der Union. Beim DGB-Bundeskongress in Berlin sagte er am Abend, um Menschen mit niedrigen und mittleren Gehältern zu entlasten, müssten Topverdiener mehr Verantwortung übernehmen. Tim Aßmann berichtet.
2: Es könne keine Reform geben, bei der nicht auch die Spitzenverdiener mehr bezahlen müssten, bekräftigte der Finanzminister und Vizekanzler beim Bundeskongress des Deutschen Gewerkschaftsbundes DGB. Entlasten will Klingbeil dagegen Arbeitnehmer, die zwischen 2.500 und 4.000 Euro monatlich verdienen. Er sprach sich auch erneut für eine Erhöhung der Erbschaftssteuer aus und er betonte, die SPD werde dafür sorgen, dass angekündigte Reformen bei der Rente und im Gesundheitsbereich gerecht verlaufen würden. Die DGB-Vorsitzende Jasmin Fahimi wiederholte die Kritik der Gewerkschaften an der geplanten Krankenkassenreform und möglichen Änderungen beim Thema Arbeitszeit.
1: Die US-Regierung erhöht den wirtschaftlichen Druck auf den Iran und hat weitere Sanktionen verhängt. Wie das Finanzministerium in Washington mitteilte, werden unter anderem die US-Vermögenswerte von 3 iranischen Verantwortlichen eingefroren. Außerdem werden mehrere Unternehmen in Hongkong mit Sanktionen belegt. Diese sollen Ölexporte aus dem Iran nach China verschleiert und die Einnahmen an das Mullah-Regime weitergeleitet haben. Griechenland überrascht die Finanzmärkte mit positiven Nachrichten. Das Land will einen Teil seiner Schulden bei der EU vorzeitig begleichen. Details dazu aus der Nachrichtenredaktion von Klaus Reginek.
3: Fast 290 Milliarden Euro hatte sich Griechenland von EU-Ländern wegen der Finanzkrise seit 2010 geliehen. Mehrfach drohte der Staatsbankrott und auch ein Ausschluss aus dem Euro wurde diskutiert. Doch mehr als 10 Jahre schmerzhafter Einschnitte und Reformen waren erfolgreich. Inzwischen hat das Land ein Haushaltsplus und ein höheres Wirtschaftswachstum als die meisten anderen EU-Staaten. Athen kündigt deshalb an, im Juni knapp 7 Milliarden Euro vorzeitig zu tilgen. Damit würde Italien der neue Schuldenspitzenreiter in der EU.
1: Die meisten Pflegerinnen und Pfleger in Deutschland sehen ihre Arbeit als sinnvoll und zugleich frustrierend an. Das zeigt eine Befragung des Deutschen Berufsverbands für Pflegeberufe. Demnach gaben 83% der befragten Pflegekräfte an, dass der Beruf sie erfüllt. Allerdings halten nur wenige von ihnen das Ansehen von Jobs in der Branche für gut. Rund 3% sind der Meinung, dass sie für ihre Arbeit nicht genügend Wertschätzung erhalten. Das Wetter in der Nacht regnet es im Süden noch, sonst meist bewölkt. Oberhalb von 600 Metern Schnee, die Tiefstwerte liegen bei plus 7 bis minus 2 Grad. Heute hält sich zum Start in den Tag vielerorts der Regen. Gegen Nachmittag ziehen die Schauer im Westen und Südwesten langsam ab und die Sonne kommt durch. Die Temperaturen erreichen maximal 7 bis 15 Grad. Die Zeit 3.03 Uhr.
4: Und das ist der Verkehrsservice in der ARD-Hitnacht. Wir starten mit der A2, Berlin Richtung Hannover. Zwischen Irxleben und Bornstedt gab es einen schweren Unfall. Vor ein paar Stunden noch immer ist die Fahrbahn gesperrt. Es staut sich auch immer mehr. Die A8 Luxemburg Richtung Saarlouis zwischen Perlborg und Merzig-Welling bis 5 Uhr in der Früh gesperrt. A70 Schweinfurt-Werneck Richtung Bamberg zwischen Bamberghafen und Bamberg wegen Bauarbeiten bis um 6 gesperrt. Und die A81 Singen-Stuttgart zwischen Herrenberg und Gärtringen wegen Wartungsarbeiten im Schönbuchtunnel bis 5 Uhr beidseitig gesperrt. Ich wünsche eine gute Fahrt.
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4: Mit Markus Poschlott und besten Grüßen aus Magdeburg ins ganze Land mit Donna Lewis und I Love You Always.

0: ist die ARD-Hitnacht mit Musik von Cat Stevens. Und heute schauen wir auf kuriose Automaten, die Sie in Ihrem Leben irgendwo schon mal entdeckt und gesehen haben. Hintergrund ist heute, dass heute vor 16 Jahren der erste Goldautomat der Welt in einem Hotel aufgestellt wurde. Also kein Geldautomat, ein Goldautomat. Da konnte man Barren und Münzen kaufen. Und wir gucken mal auf kuriose Automaten. Und ich sag mal, der nächste hat ein bisschen was damit zu tun.
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0: Wolfgang schreibt nämlich in seiner Mail:
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0: Bei uns an der Mosel stehen Automaten, in denen es Wein gibt. Grüße aus Bernkastel-Kues.
1: Ah.
0: Ich glaube,
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0: Da wäre ich auch gerne Kunde. Also Weinautomat kommt mit auf die Liste und Sie ergänzen weiterhin ard-hitnacht@mdr.de.

Jazz ist das. Mit Shadow Dreams. Und ich danke Ihnen sehr für Mails, wie zum Beispiel Thomas, der uns gerade geschrieben hat. Wir reden ja über kuriose Automaten und der hat mal so ein bisschen geguckt, was es in der Geschichte darüber zu erzählen gibt. Unter anderem, herrlich, ich liebe es jetzt schon. Nach Einwurf von 10 Pfennigen spritzte aus einer kleinen Düse Kölschwasser ins Gesicht. 47,11 oder was war das damals schon? Aber auch 10 Pfennig einwerfen und einfach tsch, tsch. Tolle Vorstellung. Würde sowas heute auch wieder gehen? Fragezeichen.

Make That Change. Die große Botschaft von Michael Jackson um 3:30. Das ist der Verkehrsservice in der ARD-Hitnacht. Mit der A2 Berlin Richtung Hannover zwischen Irksleben und Bornstedt nach einem Unfall. Noch immer die Vollsperrung, es staut sich auch noch. Die A8 Luxemburg Richtung Saarlouis zwischen Perl-Borg und Merzig-Wellingen bis 5 Uhr gesperrt. A70 Schweinfurt-Werneck Richtung Bamberg zwischen Bamberg-Hafen und Bamberg wegen Bauarbeiten bis um 6 gesperrt. Und die A81 Singen-Stuttgart zwischen Herrenberg und Gärtringen bis 5 Uhr die Vollsperrung. Ich wünsche eine gute Fahrt.

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Falco, Out of the Dark. In der ARD-Hitnacht, in der wir heute kuriose Automaten zusammentragen, die Sie schon irgendwo auf der Welt mal erlebt haben. Moin Moin aus Dresden, schreibt Klaus. Vielen Gruß, danke und liebe Grüße nach Dresden zurück. Er schreibt, ich kenne Blumenautomaten. Blumenautomaten, weiß nicht, ob ich das irgendwo schon mal gesehen habe, ich glaube noch nicht. Und Imbissautomaten mit belegten Brötchen. Lecker, lecker, lecker. Sofort dabei, Dankeschön dafür. Dann gucken wir mal noch auf die anderen Mails, unter anderem. Oh, das ist auch schön. Jörg hat uns vorhin geschrieben, ich habe im Jahr 1987, wow, in einem Steakhouse oder an einem Steakhouse in Namibia einen Automaten für Zahnstocher benutzt. So, irre. Auch das ist eine Sache, die ich vorher so noch nicht gehört habe. Hat sich ja offenbar auch nicht durchgesetzt. Zahnstocher gibt es ja heute einfach so dazu. Aber ja, was gibt's noch für kuriose Automaten? Lassen Sie uns das weiter zusammentragen. ard-hitnacht@mdr.de. Soll ich mal sagen, was wir schon hatten? Wein, also Automat mit Wein, Fahrradschläuchen, Wurstautomaten, Zigaretten natürlich, Automaten mit Blasenpflaster auf dem Jakobsweg, Pizzaautomaten an Raststätten. Das hat man jetzt schon. So, und Sie ergänzen gerne noch, da freue ich mich drüber. Und ich spiele uns hier aus unserem Automat Bobby McFerrin.

Ich arbeite mich weiter fleißig durch die Mails mit kuriosen Automaten. Brigitte schreibt zum Beispiel von ihrem ersten Mal in so einem Eisautomaten. Stimmt, also jetzt fallen mir auch so Sachen ein, die ja inzwischen selbstverständlich sind. Eisautomaten, natürlich gibt's auch. Was schreibt hier noch Carlo? Er schreibt, dass er in Singapur gesehen hat, Automaten, die frische Säfte mit Birne, Apfel, Orange zubereiten und so weiter. Also auch spannend. Das habe ich hierzulande auch noch nicht so oft gesehen. Danke, Carlo, für die Mail. Wir sammeln weiter kuriose Automaten.

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1: Um 4 Uhr mit Ramin Movasakian. Ein weiterer Passagier des Kreuzfahrtschiffes Hondius ist positiv auf das Hantavirus getestet worden. Nach Angaben des Gesundheitsministeriums in Madrid handelt es sich um einen spanischen Urlauber, der bisher aber keine Symptome hat. Die Evakuierung des Schiffes ist inzwischen abgeschlossen. Aus Barcelona berichtet Julia Macher.
2: Am Montagabend ist die MV Hondius aus dem Hafen Granadilla im Südosten Teneriffas ausgelaufen und nimmt nun Kurs auf die Niederlande. An Bord etwa 30 Crewmitglieder und der Leichnam einer deutschen Frau, einem der drei Todesopfer des Hantavirus-Ausbruchs an Bord des Kreuzfahrtschiffes. Unter hohen Sicherheitsvorkehrungen waren in den vergangenen 2 Tagen 122 Menschen von Bord gebracht und in ihre Herkunftsländer zurückgeflogen worden. Die Aufnahme des Schiffes hatte zu einem Streit zwischen der Zentralregierung in Madrid und der Regionalregierung der Kanaren geführt. Sie fürchtete um die Sicherheit der Menschen auf den Inseln.
1: Der britische Premierminister Starmer verliert weiter an Rückhalt innerhalb seiner Partei. Mehr als 70 der rund 400 Labour-Abgeordneten haben am Abend öffentlich seinen Rücktritt gefordert, wie britische Medien berichten. Hintergrund sind die schlechten Ergebnisse der Partei bei den Kommunal- und Regionalwahlen vergangene Woche. Starmer schließt bislang einen Rücktritt aber aus. Bundesfinanzminister Klingbeil will die Erbschaftssteuer leicht erhöhen, um Geringverdiener zu entlasten. Beim DGB-Bundeskongress in Berlin sagte er am Abend, jedes Jahr würden bis zu 400 Milliarden Euro vererbt. Der Staat erhalte davon aber nur 13 Milliarden. Es sei daher eine Frage der Gerechtigkeit, den Steuersatz für Erbschaften moderat anzuheben. In Cannes starten am Abend die 79. internationalen Filmfestspiele. Zur Eröffnungsgala wird unter anderem der neuseeländische Filmemacher Peter Jackson erwartet. Der Regisseur der Herr-der-Ringe-Trilogie wird mit der Goldenen Ehrenpalme ausgezeichnet. Bettina Dunkel berichtet.
3: Außerdem erwartet werden Stars wie Demi Moore, die Oscar-prämierte Regisseurin Chloe Zhao und der südkoreanische Filmemacher Park Chan-wook. Sie sind Teil der 9-köpfigen Jury, die darüber entscheidet, welcher der 22 Wettbewerbsfilme dieses Jahr die Goldene Palme gewinnt. Im Rennen um den renommierten Filmpreis ist unter anderem die Berliner Regisseurin Valeska Griesebach. Ihr in Bulgarien gedrehtes Drama »Das geträumte Abenteuer« thematisiert den Mauerfall als Wendepunkt für Europa. Am 23. Mai endet das Festival mit der Bekanntgabe der Gewinnerfilme.
1: Das Wetter: zum Start in den Tag hält sich vielerorts der Regen. Gegen Nachmittag ziehen die Schauer im Westen und Südwesten ab. Die Temperaturen erreichen maximal 7 bis 15 Grad. Am Mittwoch im Süden und Osten öfter sonnig, im restlichen Land dagegen meist grau und regnerisch. Die Zeit gleich 4.03 Uhr.
4: Und das ist der Verkehrsservice in der ARD-Hitnacht mit der A2 Richtung Hannover von Berlin kommt. Zwischen Irxleben und Born stellt nach einem Unfall die Vollsperrung. A8 Luxemburg Richtung Saarlouis zwischen Perlborg und Merzig-Wellingen bis um 5 die Vollsperrung. Die A70 Schweinfurt-Werneck Richtung Bamberg zwischen Bamberghafen und Bamberg bis um 6 gesperrt wegen Bauarbeiten. Die A81 Singen-Stuttgart zwischen Herrenberg und Gärtringen, da laufen Wartungsarbeiten im Schönbuchtunnel, deswegen bis um 5, also noch eine gute Stunde, ist es da gesperrt. Gute Fahrt.
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4: Mit Markus Poschlott, guten Morgen.

Da sind die Eagles, take it easy. Und das ist die ARD-Hitnacht. Herzlichen Glückwunsch, wenn Sie heute Geburtstag haben. 12. Mai 2026. Wissen Sie, mit wem Sie gemeinsam Geburtstag haben? Mit Rolf Zukowski, dem unter anderem ja auch erfolgreichen Musiker, der viele, viele Kinder glücklich gemacht hat mit seinen damals noch Kassetten und natürlich CDs und heute mit den Playlists dieser Welt. Und ich meine, er hat eines der berühmtesten Geburtstags- und Gratulationslieder gespielt. Warum sollen wir ihm nicht selber sein Geburtstagsständchen spielen? Glückwunsch zum 79. Geburtstag an Rolf Zukowski. Bitteschön, 3, 4 und...

und auch allen anderen, die heute Geburtstag haben. Happy Birthday an diesem 12. Mai. So, das ist die ARD-Hitnacht. Und das ist Aretha Franklin.

Wir sprechen in der ARD-Hitnacht heute über kuriose Automaten und bekommen hier eine Mail von Detlef geschickt, der was Schönes schreibt. In Göttingen gab es bei der Firma Carl Zeiss circa 1972, wirklich lange her, einen Automaten, bei dem man Raumfahrtdias der NASA ziehen konnte. Er hat sogar Fotos mitgeschickt. Also ist total spannend, was es alles damals gab. Also das ist auf jeden Fall eine spannende Idee. Und Edgar schreibt zum Beispiel auch noch: Es gab in seinem Ort, in einem Dorf, ein Wohnhaus. Da gab es einen Eisautomat davor und gleich daneben einen Pommesautomat. Schreibt hier, ganze Dorf hat nach altem Fett gerochen. Liebe Grüße aus Aachen. Edgar, liebe Grüße zurück und danke für das Teil dieser schönen Geschichte. So, jetzt geht's Musik von den Pet Shop Boys.

0: Network Down Under in der ARD Hitnacht. Halb fünf ist es schon. Und wir schauen auf die Straßen. Das ist der Verkehrsservice in der ARD Hitnacht mit der A2 Berlin Richtung Hannover zwischen Irxleben und Baumstedt. Nach einem Unfall noch immer die Vollsperrung. Dann die A8 Luxemburg Richtung Saarlouis zwischen Perlborg und Merzig-Wellingen bis 5 Uhr heute früh noch gesperrt. Die A70 Schweinfurt-Werneck Richtung Bamberg zwischen Bamberghafen und Bamberg wegen Bauarbeit noch bis um 6 gesperrt. Und die A81 Singen-Stuttgart zwischen Herrenberg und Gärtringen wegen Wartungsarbeiten im Schönbuchtunnel bis 5 Uhr in beiden Richtungen gesperrt. Jetzt war ich ganz kurz eben mal abgelenkt. Habe ich die A2 richtig gesagt? Berlin Richtung Hannover zwischen Irxleben und Bornstedt? Habe ich gesagt? Gut, wunderbar. Dann wünsche ich eine gute Fahrt durch diese Nacht.
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0: Mit Markus Poschlott und ich sage ein Hello.

Herwig Mitteregger. Immer mehr, hier ist die ARD-Hitnacht. 4.38 Uhr, wir grüßen mal alle, die gerade im Stau stehen auf der A2. Fahrt Richtung Hannover von Berlin kommt zwischen Irxleben und Bornstedt. Immer noch die Vollsperrung nach einem Unfall. Ein LKW hat dort über 1000 Liter Diesel verloren. Die Autos, die durchgefahren sind, haben das natürlich entsprechend auch verteilt. Man muss mit den Reinigungsarbeiten erst beginnen, was aber schwer ist, weil die ganzen Autos noch drin stehen. Also es wird sich dort noch eine ganze Weile hinziehen, wenn Sie das irgendwie meiden können. A2 Berlin Richtung Hannover zwischen Irxleben und Bornstedt. Vergessen Sie es dort. Wenn Sie irgendwie drum rumfahren können, machen Sie das. Das dauert dort noch.

0: 4.48 Uhr, das ist die ARD-Hitnacht. Frühstückszeit. Vergessen Sie mir die Rosinen nicht.
1: Die Rosinen, die lege ich in Whisky ein und die kommen morgens auf meinen Joghurt mit drauf. Ja, ich bin morgen schon gleich ein bisschen tüdelü.
0: Ja, dann ein bisschen tüdelü mit Jason Donovan.

Es ist 4.59 Uhr und es gibt einen Falschfahrer auf der A33 Bielefeld-Osnabrück zwischen Dissen, Bad Rothenfelde und Borkloh-Kloster-Ösede. Ein Falschfahrer. Fahren Sie bitte äußerst rechts und überholen Sie nicht. Auf der A33 Bielefeld-Osnabrück zwischen Dissen, Bad Rothenfelde und Borkloh-Kloster-Ösede. Ein Falschfahrer. Bitte äußerst rechts fahren und nicht überholen. Und lassen Sie das Radio an. Wir melden, sobald die Gefahr vorüber ist.

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1: Um 5 Uhr mit Ramin Movasakian. Der Präsident der Bundesärztekammer Reinhardt fordert, die geplante Gesundheitsreform erst einmal aufzuschieben. Dem Redaktionsnetzwerk Deutschland sagte er, ein so weitreichendes Gesetz könne man nicht mit der Brechstange durchdrücken. Xaver Schäffer berichtet.
2: Vor der Sommerpause solle gar nichts entschieden werden, sagte Reinhardt zum Redaktionsnetzwerk Deutschland. Der Ärztepräsident fordert, Bundesgesundheitsministerin Wagen solle alle Beteiligten zusammenrufen und Alternativkonzepte entwickeln. Mit dem Sparpaket will Wagen die milliardenschwere Finanzlücke bei den Krankenkassen stopfen. Es sieht unter anderem Einschnitte für Patienten, Arztpraxen und Krankenhäuser vor. Wagen dürfte auch auf dem heute beginnenden Deutschen Ärztetag in Hannover mit großem Widerstand gegen ihre Pläne rechnen. Sie wird zur Eröffnung des Kongresses vor Ort erwartet.
1: Ein weiterer Passagier des Kreuzfahrtschiffes Hondius ist positiv auf das Hantavirus getestet worden. Nach Angaben des Gesundheitsministeriums in Madrid handelt es sich um einen spanischen Urlauber, der bisher aber keine Symptome hat. Die Evakuierung des Schiffes ist inzwischen abgeschlossen. 4 deutsche Passagiere ohne Befund sind wieder in ihren Heimatbundesländern. Griechenland will den Massentourismus begrenzen. Die Regierung hat dazu in Athen neue Regeln vorgestellt. Aus der Nachrichtenredaktion berichtet Thomas Pertsch.
3: Der weitere Hotelausbau soll gebremst werden. Außerdem soll in einem Bereich bis zu 25 Metern vom Meer überhaupt nicht mehr gebaut werden dürfen. Mit fast 38 Millionen Touristen kamen im vergangenen Jahr so viele Menschen wie noch nie aufs griechische Festland und die Inseln. Die Folge? Bewohner vieler Inseln wie Santorini oder Mykonos klagen zum Beispiel über Wassermangel und steigende Mieten. Athen hat reagiert und das Land in Regionen eingeteilt, je nach touristischer Belastung. In den besonders belasteten Gebieten soll es nachhaltigeren Tourismus geben mit weniger Belastung für die Umwelt. Die neuen Regeln treten Ende Juni in Kraft.
1: Bei der Telekom wird heute wieder gestreikt. Die Gewerkschaft Verdi hat Beschäftigte in Rheinland-Pfalz und im Saarland dazu aufgerufen, ihre Arbeit niederzulegen. So soll in den laufenden Tarifverhandlungen der Druck auf die Arbeitgeberseite erhöht werden. Betroffen sind unter anderem Telekom-Standorte in Mainz, Koblenz, Trier und Saarbrücken. Insgesamt werde mit bis zu 700 Streikenden gerechnet, heißt es. Verdi fordert für die Beschäftigten der Telekom 6,6% mehr Geld. Das waren die Nachrichten mit Ramin Movasakian.
4: Hier ist der SW1 Verkehrsservice. Gute Nachricht, die Straßen, die sind frei. Wir haben keine Staumeldungen. Also euch allen unterwegs einfach eine gute Fahrt.
5: Ein wechselhafter und auch ein sehr kühler Dienstag wird das. Mal Sonne, mal ziehen Wolken durch, mal gibt's örtlich Schauer in den Hochlagen, teilweise sogar mit Schnee. Heute Vormittag verbreitet Regen erstmal zwischen Kurpfalz, der Main-Tauber Region und der Ostalb. In Südbaden gibt's am meisten Sonne, also wirklich alles durcheinander. Und die Temperaturen gerade mal 7 bis 14 Grad heute Nachmittag.
0: 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Guten Morgen, Baden-Württemberg.
4: Mit Doro Büttner
5: und Patrick Nehlmeier. Einen schönen Dienstagmorgen.
4: Guten Morgen.

0: 10:05 SWR1 Baden-Württemberg am Dienstagmorgen. Das wird eine ganz schön graue Geschichte, glaube ich, heute insgesamt. Ja. Vielleicht sollten wir uns irgendwie ein paar Blumen ins Studio bestellen oder so.
1: Das wäre schön.
0: Oder dass es ein bisschen bunter wird hier.
1: Ja, macht gleich bessere Stimmung, finde ich. Also ja. Ich mag das auch, schöne frische Blumen zu Hause. Ne? Also, ja. Aber man merkt halt auch, da sind die Preise deutlich gestiegen. Deshalb haben wir jetzt einen Tipp für alle Sparfüchse. Es gibt nämlich eine App, mit der kann man günstiger an Blumen rankommen. Annika Ulrich von der SWR Verbraucherredaktion. Wie funktioniert diese App?
2: Das geht mit der App Too Good To Go, die ist sehr bekannt von Lebensmitteln. Too Good To Go heißt zu schade zum Wegwerfen und das Prinzip, das haben jetzt eben auch viele Blumenläden übernommen. Da bekommt man dann wirklich Blumen für 5-6 Euro. Man reserviert sich in der App einen Überraschungsstrauß, den kann man abends abholen. Weil die Blütenkelche bei diesen Too Good To Go Sträußen schon geöffnet sind, gibt es die Sträuße dann eben für 6 Euro statt 15. Das ist zumindest das, was in der App steht. In Wirklichkeit ist der Wert oft sogar noch höher, weil das eben richtig pompöse Blumen sind.
0: Ja, also bei Lebensmitteln funktioniert das ja gut. Da gibt es dann Sachen, die noch gut sind, vielleicht irgendwie morgen ablaufen oder so und deswegen nicht mehr in den Verkauf kommen. Wie ist denn die Qualität bei Schnittblumen?
2: Ja, darauf war ich super gespannt, denn es gibt keine Fotos von den Blumen in der App. Also man sieht sie wirklich beim Abholen zum ersten Mal. Wir haben 3 Sträuße gekauft, um ein Bild zu bekommen. Alle waren wirklich voll erblüht mit offenen Blütenkelchen, sahen aber super aus und die haben wirklich auch noch lange gehalten. 5 Tage war so das Minimum. Es war aber auch ein Strauß dabei, der hatte so riesige weiße Rosen aus Ecuador dabei und der war wirklich eine Woche noch schön. Dann musste er allerdings weg.
1: Klingt so ein bisschen wie Überraschungsei, ne? Aber
0: ja,
1: gefällt mir,
0: gut,
1: ne?
0: Ja.
1: Also Sträuße, die bereits aufgeblüht sind, die kommen nicht in die Tonne. Mit der App kriegen sie dann noch eine Chance, bei uns im Wohnzimmer oder im Studio zu landen. Ich glaube, ich würde es mal ausprobieren.
0: Ja, können wir ja mal machen. Ja. Und wer jetzt in so einen einzelnen Strauß, wem das ein bisschen zu einfach ist und wer ganz viel sehen will, Landesgartenschau in Ellwangen, da kann man sich sehr viel angucken und was da alles blüht, gibt es bei uns im Netz, swr1.de.

0: 5.21 Uhr, ihr hört SWR 1 Baden-Württemberg am Dienstagmorgen und ein Accessoire solltet ihr definitiv nicht zu Hause lassen, den Regenschirm.
1: Nee, den brauchen wir heute wirklich und etwas dickere Jacke. Es ist fast 10 Grad kälter als gestern Morgen, 4 Grad im Moment nur in Tübingen bei vielen Wolken. In Konstanz regnet es gerade bei 5 Grad und in Mannheim klarer Himmel, aber nur 4 Grad. Also das Jäckchen ist schon nicht schlecht, glaube ich.
0: Schmuddelig.
1: Ja.

0: Der Start in den Dienstag mit SWR1 Baden-Württemberg.
1: Der neu gewählte Landtag kommt heute zum ersten Mal zusammen. Unter anderem steht die Wahl des Landtagspräsidenten an. Das ist ein Thema jetzt.
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0: Um 5:30 mit Peter Kramer.
3: Guten Morgen. Nach der Wahl im März trifft sich der Landtag von Baden-Württemberg heute zum ersten Mal in seiner neuen Zusammensetzung. Auf der Tagesordnung der konstituierenden Sitzung des Parlaments steht unter anderem die Wahl eines neuen Landtagspräsidenten. Dafür hat die CDU-Fraktion den bisherigen Innenminister Strobel nominiert. Der Präsident der Bundesärztekammer, Reinhardt, fordert, die geplante Gesundheitsreform erst einmal aufzuschieben. Reinhardt sagte dem Redaktionsnetzwerk Deutschland, ein so weitreichendes Gesetz könne man nicht mit der Brechstange durchdrücken. Der Bundestag soll das Sparpaket eigentlich noch vor der parlamentarischen Sommerpause verabschieden. In der Landeshauptstadt beginnt heute die Kampagne Stuttgart geht nicht ohne Pflege. Damit will die Stadt darauf aufmerksam machen, wie wichtig der Pflegeberuf ist. Einzelheiten von Laura Grabowski.
4: Laut der Bundesagentur für Arbeit arbeiten in Stuttgart über 21.000 Menschen in der Gesundheits-, Alten- und Kinderkrankenpflege. Heute, am Internationalen Tag der Pflege, wolle man deren Arbeit würdigen, sagt die Stadt. Die Kampagne solle die Pflege als vielseitigen und anspruchsvollen Beruf darstellen und authentische Einblicke in den Arbeitsalltag geben. Am Abend findet im Klinikum Stuttgart dann das Pflegefestival Nursing Rocks statt. Die Teilnehmenden sind dazu eingeladen, sich an ihrem Tag gemeinsam zu feiern.
3: Beim Absturz einer Propellermaschine in Namibia sind auch 3 deutsche Touristen aus der Region Heilbronn ums Leben gekommen. Das hat die Neckarsulmer-Dieter-Schwarz-Stiftung bestätigt. Unter den Opfern sei die ehemalige Leiterin der Stiftung, Loh Miller. Aus dem SWR-Studio Heilbronn, Timo Leis.
5: Von tiefer Bestürzung und großer Trauer um Silke Loh Miller ist bei der Dieter-Schwarz-Stiftung die Rede. Silke Loh Miller hatte die Leitung im Februar letzten Jahres abgegeben und sich aus dem Berufsleben zurückgezogen. Mit an Bord der verunglückten Maschine war auch ihr Ehemann, der gemeinsame Sohn und ein deutscher Pilot. Überlebende gab es keine. Die kleine Propellermaschine sollte die Touristen zu einer Safari-Lodge bringen. Die Maschine wurde vermisst, die Trümmer des Wracks wurden am Montag gefunden. Die Ursache ist unklar.
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1: SWR1 Verkehrsservice, fahrt vorsichtig auf der A8 München Richtung Stuttgart. Zwischen Ulm Nord und Märklingen eine Unfallstelle auf der rechten Spur, die ist noch nicht abgesichert. Also da vorsichtig sein, das war's. Euch allen unterwegs gute und sichere Fahrt.
0: Das wird ein sehr wechselhafter und auch ein sehr kühler Dienstag. Mal Sonne, mal Wolken, örtlich auch mal Schauer. In den Hochlagen sogar noch mal Schnee. Heute Vormittag verbreitet Regen auch zwischen der Kurpfalz, der Main-Tauber-Region und der Ostalb. Und wie gesagt, deutlich kühler. 7 bis 14 Grad gerade mal heute.
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0: Und Patrick Nehlmeier. Einen schönen guten Morgen.
1: Schönen Dienstag.

0: Dienstagmorgen, 20 vor 6.
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3: Ein Ort, an dem es nicht drauf ankommt, so viel wie möglich zu leisten. Nee, es ist ein Ort, an dem Menschen mit einer Behinderung eine Aufgabe haben und dabei so angenommen werden, wie sie sind. Mit dem, was sie können und was sie eben nicht können.
0: Ja, solche Orte gibt's. Katrin Kleinbram aus dem SWR 1-Team, die war an so einem Ort, einem Inklusionsbetrieb im Kreis Tuttlingen. Der heißt Nudelhaus. Ich muss sagen, der Name spricht mich schon mal an.
4: Ja, da geht's wirklich lecker zur Sache. Das Team produziert rund 50 Sorten Pasta, frisch und getrocknet, mit Kräutern oder gefüllt. Ich habe da zum Beispiel neben der Ravioli-Maschine gestanden und die hat ein gefülltes Teilchen nach dem nächsten ausgeworfen. Es hört sich so an. 2 Meter weiter hat Silke diese Pracht dann sorgsam in Pappschachteln verpackt. Sie arbeitet schon fast 30 Jahre im Nudelhaus und die hat mir auch gleich erzählt, warum das für sie ein bisschen ist wie zu Hause.
5: Der Zusammenhalt hier, das ist wie so eine große Familie für mich.
3: Und das Nudelhaus, das ist nicht nur ein Inklusionsbetrieb, es ist seit kurzem auch staatlich zertifiziert. Heißt, dort arbeiten Menschen mit und ohne Behinderung zusammen.
4: Ganz genau. 30 Leute sind es insgesamt. Etwa ein Drittel ist geistig oder körperlich eingeschränkt. Carina zum Beispiel, die bei meinem Besuch Kräuterfettuccine in Tüten verpackt hat, die ist auch schon um die 20 Jahre dabei und die fühlt sich wohl.
6: Weil ich gut aufgenommen bin beim Arbeiten, dass sie auf mich aufpassen.
4: Oder Saskia, die wegen Kinderlähmung im Rollstuhl sitzt und auch einfach froh ist, dass sie einen Job hat, wo es eben Verständnis für ihre Situation gibt. Und das ist genau der Knackpunkt, hat mir die kaufmännische Leiterin Annika Stier geschildert.
7: Weil wir wirklich einen Arbeitsplatz bieten für die Menschen mit Beeinträchtigungen, die auf dem anderen Arbeitsmarkt wahrscheinlich keine Chance haben. Es gibt eben die Struktur, es gibt die Wertschätzung, es gibt auch die Aufgabe. Weil wenn man nur daheim sitzt, dann irgendwann wird man nur noch kränker und das ist ja nicht das, was wir wollen.
4: Dazu passt übrigens auch der Leitspruch vom Nudelhaus. Manchmal sollte man sich statt Sorgen lieber Nudeln machen.
0: Das finde ich gut, das gefällt mir.
4: Ja, mir auch. Und die machen wirklich viele Nudeln. An manchen Tagen gehen da 800 Kilo Mehl weg. Die Pasta wird dann in den beiden eigenen Läden in Trossingen und Rottweil verkauft oder auf Wochenmärkten. Und natürlich gibt es auch Händler, die die Sachen dann weiterverkaufen. Nicht nur die Nudeln, sondern zum Beispiel auch Käsegebäck. Das durfte ich probieren und das ist wirklich zum Reinlegen.
3: Lecker und inklusiv. Das Nudelhaus in Trossingen, das bietet langfristige Arbeitsplätze und Wertschätzung für Menschen mit Behinderung. Und auf swr1.de, da könnt ihr euch das Projekt genauer anschauen und da lest ihr auch, warum gut getrocknete Nudeln länger satt machen.
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0: Es ist 6:03.
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2: Heute mit Manuela Pfann. Guten Morgen. In Ellwangen ist gerade das Paradies auf Erden. Zumindest kann ich mir vorstellen, dass es so aussehen könnte. Tausende Blumen blühen in wunderschön angelegten Beeten, kunstvoll gestaltete Wege, Sitzplätze am Wasser und Spielplätze für Kinder. Vor kurzem hat die Landesgartenschau in Ellwangen eröffnet, im Osten von Baden-Württemberg. Gartenschauen oder Ausstellungen ziehen traditionell immer viele Leute an, mich auch. Aber warum ist das so? Was zieht uns da an? Vielleicht steckt die Antwort genau in diesem Wort, Paradies. Das kommt aus dem Griechischen und bedeutet so viel wie eingezäunter Garten. Ein Ort also, der umhegt ist und geschützt. In der Bibel spielt der Garten eine wichtige Rolle. Da wird erzählt, dass die Anfänge der Menschheit in einem Garten liegen, im Garten Eden. Da, wo noch alles harmonisch ist zwischen Gott, den Menschen und der Natur. Auch im Neuen Testament taucht der Garten immer wieder auf. Jesus wurde in einem Garten beigesetzt und ist dort auferstanden. Der Garten wird also vom Ort des Todes zu einem Ort, in dem wieder neues Leben möglich ist. Und dass Maria Magdalena den auferstandenen Jesus zunächst für den Gärtner hält, das ist kein Zufall. Das symbolisiert, Jesus ist derjenige, der Menschen von Neuem aufblühen lässt. Einer meiner Lieblingsorte auf der Ellwanger Gartenschau ist der Kreuzgang der Basilika. Da werde ich gar nicht fertig mit Schauen und Staunen über so viel Schönheit und Ästhetik. Da gibt es alle 2 Wochen eine neue Blumenschau mit grandiosen Arrangements und Gestecken der Floristen. Zum Beispiel diese hier. Rote Orchideen schmücken ein zylinderförmiges Weidengeflecht. Eine watteweiche Schale, die wie eine Wolke aussieht, birgt gelbe, orange und pinkfarbene Blüten. In der kommenden Woche heißt das Thema der Arrangements dann Himmelsschimmer. Ein Hauch von Licht, Glauben und Leben. Das klingt jedenfalls schon paradiesisch. Mitten im Gartenparadies in Ellwangen ist auch die Kirche zu finden. Genauer gesagt der Kirchengarten. Wer danach sucht, muss nach einer großen, hölzernen Pilgermuschel Ausschau halten. In diesem Garten kann man sich ausruhen, einfach hinsetzen und innehalten, unter einem großen Sonnenschirm. Eben wie eine Pilgerin oder ein Pilger, die unterwegs eine Pause brauchen. Bis Oktober gibt es dort jeden Tag einen Mittagsimpuls und am Wochenende ist Familienzeit im Kirchengarten. Denn das gilt es eben auch zu bedenken. Selbst im Paradies muss man zwischenrein einfach mal durchschnaufen. Einen schönen Tag wünscht Manuela Pfannen aus Plochingen von der katholischen Kirche.
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3: Um 6 Uhr mit Peter Gramer. Guten Morgen. Finanzminister Klingbeil hält an seinen Steuerreformplänen fest. In Baden-Württemberg kommt der neu gewählte Landtag erstmals zusammen. Das Wetter windig mit Sonne und Wolken, hier und da Schauer, maximal 7 bis 14 Grad. Bundesfinanzminister Klingbeil will die Einkommen von Spitzenverdienern höher besteuern lassen, trotz Kritik aus der Union. Beim Gewerkschaftsbundeskongress in Berlin hat der SPD-Co-Chef gesagt, um Menschen mit niedrigen und mittleren Gehältern zu entlasten, müssten Reiche mehr Verantwortung übernehmen. Tim Aßmann berichtet.
4: Es könne keine Reform geben, bei der nicht auch die Spitzenverdiener mehr bezahlen müssten, bekräftigte der Finanzminister und Vizekanzler beim Bundeskongress des Deutschen Gewerkschaftsbundes DGB. Entlasten will Klingbeil dagegen Arbeitnehmer, die zwischen 2.500 und 4.000 Euro monatlich verdienen. Er sprach sich auch erneut für eine Erhöhung der Erbschaftssteuer aus und er betonte, die SPD werde dafür sorgen, dass angekündigte Reformen bei der Rente und im Gesundheitsbereich gerecht verlaufen würden. Die DGB-Vorsitzende Jasmin Fahimi wiederholte die Kritik der Gewerkschaften an der geplanten Krankenkassenreform und möglichen Änderungen beim Thema Arbeitszeit.
3: Nach dem Ausbruch des Hunter-Virus sind die letzten Passagiere vom Kreuzfahrtschiff Hondius geholt worden. Das Schiff ist nun auf dem Weg ins niederländische Rotterdam. Zuvor wurde das Virus bei einem weiteren Passagier festgestellt. Dabei handelt es sich nach Angaben der Behörden um einen Urlauber aus Spanien, der bisher aber keine Symptome zeige. Gut zwei Monate nach der Wahl in Baden-Württemberg tritt der neue Landtag am Vormittag in Stuttgart erstmals zusammen. Auf der konstituierenden Sitzung wird der neue Landtagspräsident gewählt. Die CDU-Fraktion hat dafür den bisherigen Innenminister Strobel nominiert. Als Vize steht die bisherige Landtagspräsidentin Aras von den Grünen zur Wahl. In Namibia sind bei einem Flugzeugabsturz deutsche Touristen aus der Region Heilbronn und der Pilot ums Leben gekommen. Bei den Touristen handle es sich um die ehemalige Leiterin der Dieter-Schwarz-Stiftung Lohmiller, ihren Ehemann und den gemeinsamen Sohn, so die Stiftung in Neckarsulm. Stefan Überbach berichtet.
0: Das Kleinflugzeug war auf dem Weg von Namibias Hauptstadt Windhoek in die abgelegene Region Sossusvlei. Die Wüstengegend ist für ihre roten Sanddünen weltbekannt und ein beliebtes Reiseziel. Kurz nach dem Start am Sonntag brach der Kontakt zu der Maschine ab. Erst am Morgen danach konnte das Wrack in der Wüste lokalisiert werden, in einem schwer zugänglichen Gebiet. Die Airline sprach den Angehörigen der Todesopfer ihr Beileid aus. Die Ursache des Unglücks sei derzeit noch völlig unklar.
3: In Cannes beginnen am Abend die 79. internationalen Filmfestspiele. Zur Eröffnungsgala wird unter anderem der neuseeländische Filmemacher Peter Jackson erwartet. Der Regisseur der Herr-der-Ringe-Trilogie wird mit der goldenen Ehrenpalme ausgezeichnet. Die Zeit 6.03 Uhr.
5: Hier ist der SW1-Verkehrsservice. Vorsicht auf der A81 Heilbronn Richtung Stuttgart zwischen Ilsfeld und Mundelsheim. Da steht ein brennender LKW. Und nach einem Unfall auf der A8 München Richtung Stuttgart. Da staut es sich auf 2 Kilometern zwischen Ulm Nord und Märklingen. Die Unfallaufnahme auf dem linken und dem mittleren Fahrstreifen. Alle Verkehrsnachrichten könnt ihr nochmal in Ruhe nachlesen online auf swr1.de. Gute Fahrt.
6: Es ist ziemlich kalt heute Morgen, Richtung Allgäu auch teilweise noch nass. Ansonsten geht es erstmal trocken in den Tag, kommt auch mal die Sonne raus. Aber bald gibt es schon wieder mehr Quellwolken und heute Nachmittag dann einige Schauer. Vor allem im Norden und Osten und in den Hochlagen ist teilweise auch Schnee mit dabei. Ja, in Südbaden zeigt die Sonne sich am häufigsten und die Temperaturen gerade mal 7 bis 14 Grad.
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5: Mit Doro Bückner
6: und Patrick Nehlmeier. Schönen guten Morgen.
5: Hallo zusammen.

0: Hier ist SWR1. Guten Morgen Baden-Württemberg um 6:10. Und wir sprechen über was Schönes, über Blümchen. So einen schönen Blumenstrauß. Am liebsten hole ich den ja im Laden um die Ecke, weil ich gerne selbst aussuche, muss ich sagen. Möchte schon so ein bisschen die Kontrolle haben.
1: Okay.
0: Aber wenn ich Blumen in die Ferne verschenken möchte, dann bestelle ich sie eben online.
1: Ja, können wir auch mal machen hier in der Schule. Jeden Montag einen Strauß bestellen, oder?
0: Möchtest du einen von mir haben?
1: Nein, einfach so hier, dass es ein bisschen schick ist mal bei uns.
0: Ja, okay.
1: Man kann die natürlich auch selber pflücken. Es gibt viele Selbstpflückfelder bei uns im Land. Margareta Holzreiter aus der SWR1 Umweltredaktion. Was ist denn da der Vorteil?
2: Naja, auf dem Feld sind die Blumen natürlich ein bisschen günstiger als im Blumenladen. Das ist klar, weil die Transport- und Personalkosten wegfallen. Im Discounter bekommt man sie zwar oft noch günstiger, aber auf dem Selbstpflückfeld sind sie dafür ganz frisch. Und sie sind quasi der Inbegriff von Regionalität. Man unterstützt damit also auch die heimische Landwirtschaft in Baden-Württemberg. Noch so ein Vorteil ist, wenn das Feld nicht eingezäunt ist, dann kann man sich rund um die Uhr einen Strauß pflücken. Also perfekt, wenn man zum Beispiel erst am Sonntag oder am Feiertag bemerkt, dass man eigentlich noch ein kleines Mitbringsel bräuchte. Da ist ein handgepflückter Strauß vielleicht auch die etwas charmantere Geste als ein Notgeschenk von der Tankstelle.
0: Also viele Vorteile, aber was geht beim selber Pflücken nicht so gut?
2: Also die Auswahl ist auf jeden Fall kleiner als im Blumenfachgeschäft, weil es gibt ja nur die Blumen, die gerade auch Saison haben. Im Mai sind das zum Beispiel Schwertlilien, Pfingstrosen oder auch Bartnelken. Im Juni kommen dann zum Beispiel Gladiolen und Lilien dazu und noch später gibt es dann die Sonnenblumen. Für manche ist das vielleicht ein Nachteil, aber die Natur freut sich darüber. Saisonale Blumen sind nämlich klimafreundlicher. Was man bei den Selbstpflückwäldern auch noch bedenken muss, mittlerweile gibt es zwar an einigen QR-Codes, über die man bezahlen kann, aber man braucht eben doch oft noch Bargeld.
1: Okay, ich habe gerade bei rund um die Uhr habe ich gerade gedacht, ich stelle mir gerade vor, wie jemand nachts um 3 sich selber Blumen pflückt.
0: Warum nicht?
1: Ja, kann man auch mal machen, ja. So, jetzt haben wir die Blumen gepflückt und wie halten sie lange? Wie sorgt ihr dafür, dass Sträuße länger halten? Da sammeln wir mal ein paar Tipps. Gerne schicken ein paar Sprachnachrichten 0711 26 27 28 oder über die SWR1 App.

0: Ladies and Gentlemen, Irene Cara. What a feeling.
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0: Wir sind nicht alle gleich.
1: Hallo, ich bin der Thomas und ich genieße hier den Frühling. Die Menschen sind fröhlicher, man sieht es an ihren Gesichtern. Frühling, der lang ersehnt ist und nun genießen wir ihn.
2: Hallo, ich bin Diana und mir gefällt am Frühling, dass die Natur wieder bunter wird und dass man mit Freundinnen draußen spazieren gehen kann und in einem Café draußen sitzen kann. Und Frühling bedeutet für mich Hoffnung auf ein schöneres Leben.
3: Jeder liebt den Frühling auf seine Weise.
0: Aber eins haben wir.

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1: Es gibt Probleme bei einer Brücke in Laa. Die hat Risse gekriegt, weil zu viele schwere Autos drüber gefahren sind. Und jetzt werden die Fahrzeuge vor der Überquerung gewogen. Kein Witz. Thema gleich in den SWR1 Nachrichten um 6:30.
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1: Um 6:30 mit Peter Grammer.
14: Guten Morgen. Bundesfinanzminister Klingbeil hat seine Forderungen nach höheren Steuern für Topverdiener wiederholt. Der SPD-Co-Chef sagte beim Gewerkschaftsbundeskongress in Berlin, Entlastungen seien bei Menschen nötig, die zwischen 2.500 und 4.000 Euro im Monat verdienten. Klingbeil sprach sich auch erneut dafür aus, die Erbschaftssteuer zu erhöhen. Kurz nach dem Ende der Waffenruhe hat die Ukraine russische Angriffe gemeldet. In der Nacht seien Kiew und andere Städte mit Drohnen angegriffen worden, so die ukrainische Luftwaffe. Ob Menschen verletzt worden sind, ist nicht bekannt. Zu Beginn der neuen Legislaturperiode kommt der baden-württembergische Landtag heute zu seiner konstituierenden Sitzung zusammen. Auf der Tagesordnung steht die Wahl des neuen Landtagspräsidenten. Knut Bauer berichtet.
15: Bei der Landtagswahl haben die Grünen mit 30,2% und die CDU mit 29,7% fast gleich stark abgeschnitten. Deshalb haben sich beide Parteien darauf geeinigt, dass die Grünen den Regierungschef stellen und die CDU den Landtagspräsidenten. Das Amt soll der bisherige Innenminister Strobel, CDU, übernehmen. Im neuen Landtag verfügen Grüne und CDU über jeweils 56 Sitze, die AfD stellt 35 Abgeordnete, die SPD 10.
14: In Laa im Ortenaukreis werden jetzt vor einer stark sanierungsbedürftigen Bahnbrücke die Fahrzeuge gewogen. Der Grund? Es fahren zu oft zu schwere Lastwagen über die Brücke, so die Stadt. Ulf Seefeld mit Einzelheiten.
16: Der Verkehr wird beim Wiegen nicht unterbrochen. Sollte ein Fahrzeug zu schwer sein, wird das Kennzeichen erfasst. Die Brücke in der Nähe des Laaer Bahnhofes ist aus dem Jahr 1956. Kontrollen hatten ergeben, dass es jederzeit zu Rissen kommen könnte. Sie wird deshalb täglich mit Lasersensoren überwacht. Die Brücke darf seit ein paar Wochen nur noch mit Tempo 30 und mit einem Gewicht von bis zu 16 Tonnen überquert werden. Außerdem müssen schwere Fahrzeuge einen 70 Meter Abstand einhalten. Da es aber immer wieder zu Verstößen kommt, hat die Stadt nun gehandelt.
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0: SWR1 Verkehrsservice mit einem Update von der A8 München Richtung Stuttgart. Es gab einen Unfall zwischen Ulm Nord und Märklingen. Mittlerweile staut es sich da auf 4 Kilometern. Ihr müsst mit mindestens 20 Minuten Verzögerung rechnen. Der linke und der mittlere Fahrstreifen, die sind wegen der Unfallaufnahme gesperrt. Das war's auch schon. Euch allen unterwegs gute und vor allem sichere Fahrt.
1: Also irgendjemand hat das Fenster aufgelassen heute Nacht. Andreas Machalitzer im Wetterstudio, das ist ja deutlich kälter als gestern, ne?
17: Ja, nur noch Temperaturen von aktuell 0 bis 5 Grad. Und so fühlt sich Polarluft an. Die ist gestern Abend mit dem kräftigen Wind zu uns reingeweht. Und mit der haben wir es auch heute weiter zu tun. Der Wind bleibt kräftig, dadurch fühlt sich sowieso noch ein bisschen kühler an. Gerade mal 7 bis 14 Grad maximal. Und wir haben auch ein bisschen Schnee auf den Höhen im Südschwarzwald bekommen. Einige Zentimeter dort. Ansonsten gibt's heute erstmal in der klaren Luft Sonnenschein, dann kommen allerdings wieder mehr und mehr Quellwolken und ab der Mittagszeit entstehen dann auch wieder einige Schauer. Also es ist ein ziemlich wechselhafter Tag, so ein bisschen Aprilwetter im Mai.
1: Und an die Temperaturen müssen wir uns schon gewöhnen, ne?
17: Ja, es wird nicht viel wärmer in den nächsten Tagen. Morgen vielleicht mal 1-2 Grad höhere Temperaturen, danach zum Feiertag und auch Richtung Freitag, Samstag bleibt es eher doch ziemlich frisch und auch ziemlich wechselhaft. Wetterbesserung wohl erst ab dem Sonntag.
1: Danke, Andi. 4:30.
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0: Mit Doro Büttner.
1: Und Patrick Nehlmeier. Schönen guten Morgen.
0: Schönen Dienstag.
1: Man zieht man gleich gedanklich mehr Pulli an, ne, bei den Temperaturen.
0: Ja, du hast auch einen Pulli an.
1: Ja,
0: ich bin immer noch im T-Shirt.

0: Sie wollten geweckt werden. Hier ist SWR1 Baden-Württemberg mit AC/DC. 6:55 ist es am Dienstagmorgen. Er sieht schon eigenwillig aus, muss man sagen. Man erkennt ihn sofort. Keine Federn im Gesicht, so ein bisschen Punkfrisur. Der Waldrapp, ein eigentlich fast schon ausgerotteter Zugvogel. Und seit ein paar Jahren gibt's große Bemühungen, den am Bodensee wieder anzusiedeln.
1: Zum Beispiel heute Abend, da werden neue Waldrappküken in Binningen im Kreis Konstanz ankommen. Dazu wird extra ein Camp errichtet, inklusive großer Voliere. Und SWR1-Reporter Martin Hattenberger, der beobachtet die Bemühungen schon lange. Martin, woher kommen die Tiere?
2: Die werden mit einem Auto vom Tierpark Roseck in Tirol hergebracht. 35 Küken in aufgeschnittenen Umzugskartons. Wenn die in Binningen angekommen sind, dann werden sie erstmals in ihren neuen Aufzuchtwagen gebracht. Die leben da nebeneinander, ein bisschen wie in einem Hühnerstall, nur eben ohne Stange. Und da werden sie dann in den kommenden Tagen nach und nach ihr Nest verlassen und flügge werden.
0: Ja, und da gibt es dann so menschliche Ziehmütter praktisch, die kümmern sich um die jungen Vögel, die helfen den Tieren, sich so ein bisschen vorzubereiten. Wie muss man sich das vorstellen? Die kommen dann aus der Voliere raus und dann?
2: Dann versammeln sie sich alle um das Fluggerät herum, dass sie sich da alle schon mal dran gewöhnen, und dann finden schon die ersten Probeflüge statt. Ich war da vor 3 Jahren schon mal mit dabei. Das war eher so ein kleiner Hüpfer, den die da mal gemacht haben auf der Landebahn. Am Ende folgen die Tiere dann dem Fluggerät über mehrere Kilometer hinweg. Aber sie müssen auch dranbleiben und viel trainieren, denn der Weg nach Andalusien, der ist am Ende im Herbst lang.
1: Das sind Minimum 1500 Kilometer Luftlinie. In diesem Jahr hat es noch keine Rückkehrer gegeben. Wie ist die Bilanz sonst?
2: Die Flugroute nach Spanien ist ja jetzt erst 3-mal geflogen worden. Dort sind vor 3 Jahren 32 Küken angekommen. Davon leben derzeit nur noch 4. Der Rest ist ums Leben gekommen oder wird vermisst. Den Weg zurück an den Bodensee haben in der Zeit nur 2 Vögel geschafft. Denn Waldrappe ziehen eigentlich erst wieder in ihr Heimatgebiet zurück, wenn sie geschlechtsreif sind, also nach 3 Jahren. Aber das Waldrapp-Team hofft, dass es mit den neuen Küken besser läuft und die Sterblichkeit geringer ausfällt.
0: Na, dann drücken wir nochmal die Daumen, dass es klappt. SWR1-Reporter Martin Hattenberger war das vom Bodensee, wo versucht wird, die Waldrapp-Küken wieder anzusiedeln.

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0: Dienstagmorgen in SWR1 Baden-Württemberg, 10 vor 7 und das sind schon die größten Zahlen heute Morgen. Weil bei den Temperaturen kommt nicht so viel. In Isny gerade 3 Grad, Winnenden 4, Baden-Baden auch 4 Grad. Ja, kalt heute Morgen sieht man auch an dem Foto, das Stefan uns geschickt hat von der B12 im Allgäu. Schneebedeckte Fahrbahn, das ist wirklich tiefer Winter da gerade.
1: Absolut, und Rita hat sich auch gemeldet. Sie schreibt, guten Morgen ins Studio aus dem angezuckerten Hinterzarten. Die Eisheiligen sind mal wieder pünktlich dieses Jahr und der Feldberg hier im Schwarzwald hat wieder eine weiße Mütze. Und dazu hat sie auch noch ein Foto geschickt. Vielen Dank, Rita.
0: Ja, sieht gut aus.

0: Es ist 7:03. 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
1: Heute mit Manuela Pfann. Guten Morgen. In Ellwangen ist gerade das Paradies auf Erden. Zumindest kann ich mir vorstellen, dass es so aussehen könnte. Tausende Blumen blühen in wunderschön angelegten Beeten, kunstvoll gestaltete Wege, Sitzplätze am Wasser und Spielplätze für Kinder. Vor kurzem hat die Landesgartenschau in Ellwangen eröffnet, im Osten von Baden-Württemberg. Gartenschauen oder Ausstellungen ziehen traditionell immer viele Leute an, mich auch. Aber warum ist das so? Was zieht uns da an? Vielleicht steckt die Antwort genau in diesem Wort, Paradies. Das kommt aus dem Griechischen und bedeutet so viel wie eingezäunter Garten. Ein Ort also, der umhegt ist und geschützt. In der Bibel spielt der Garten eine wichtige Rolle. Da wird erzählt, dass die Anfänge der Menschheit in einem Garten liegen, im Garten Eden. Da, wo noch alles harmonisch ist zwischen Gott, den Menschen und der Natur. Auch im Neuen Testament taucht der Garten immer wieder auf. Jesus wurde in einem Garten beigesetzt und ist dort auferstanden. Der Garten wird also vom Ort des Todes zu einem Ort, in dem wieder neues Leben möglich ist. Und dass Maria Magdalena den auferstandenen Jesus zunächst für den Gärtner hält, das ist kein Zufall. Das symbolisiert, Jesus ist derjenige, der Menschen von Neuem aufblühen lässt. Einer meiner Lieblingsorte auf der Ellwanger Gartenschau ist der Kreuzgang der Basilika. Da werde ich gar nicht fertig mit Schauen und Staunen über so viel Schönheit und Ästhetik. Da gibt es alle 2 Wochen eine neue Blumenschau mit grandiosen Arrangements und Gestecken der Floristen. Zum Beispiel diese hier. Rote Orchideen schmücken ein zylinderförmiges Weidengeflecht. Eine watteweiche Schale, die wie eine Wolke aussieht, birgt gelbe, orange und pinkfarbene Blüten. In der kommenden Woche heißt das Thema der Arrangements dann Himmelsschimmer. Ein Hauch von Licht, Glauben und Leben. Das klingt jedenfalls schon paradiesisch. Mitten im Gartenparadies in Ellwangen ist auch die Kirche zu finden. Genauer gesagt der Kirchengarten. Wer danach sucht, muss nach einer großen, hölzernen Pilgermuschel Ausschau halten. In diesem Garten kann man sich ausruhen, einfach hinsetzen und innehalten, unter einem großen Sonnenschirm. Eben wie eine Pilgerin oder ein Pilger, die unterwegs eine Pause brauchen. Bis Oktober gibt es dort jeden Tag einen Mittagsimpuls und am Wochenende ist Familienzeit im Kirchengarten. Denn das gilt es eben auch zu bedenken. Selbst im Paradies muss man zwischenrein einfach mal durchschnaufen. Einen schönen Tag wünscht Manuela Pfannen aus Plochingen von der katholischen Kirche.
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2: Um 7 Uhr mit Peter Gramer. Guten Morgen. Die Spitzen von Union und SPD beraten am Abend über weitere mögliche Entlastungen. Die Stadt Stuttgart will heute auf den Pflegeberuf aufmerksam machen. Das Wetter windig mit Sonne und Wolken, hier und da Schauer, maximal 7 bis 14 Grad. Die Spitzen von Union und SPD kommen heute im Koalitionsausschuss zusammen, vor allem um über Entlastungsmöglichkeiten wegen der hohen Energiepreise zu sprechen. Auch eine mögliche Steuerreform soll Thema des Treffens sein. Aus Berlin, Oliver Neuroth.
3: SPD-Chef Klingbeil hat sich beim Kongress des Deutschen Gewerkschaftsbundes dafür ausgesprochen, Menschen mit Einkommen zwischen 2.500 und 4.000 Euro im Monat zu entlasten. Um das zu finanzieren, möchte er Spitzenverdiener höher belasten. Ein Vorschlag, den CDU/CSU ablehnen. Unionsfraktionschef Spahn setzt sich dafür ein, Steuervergünstigungen pauschal zu kürzen. Damit käme nach seinen Worten ein Milliardenbetrag zusammen. Der Druck auf die Regierungsparteien, neue Entlastungen für die Bürger zu beschließen, ist groß. Die Deutsche Industrie- und Handelskammer verlangt, dass Firmen schneller entlastet werden. Die Idee, die Unternehmenssteuerreform soll auf 2027 vorgezogen werden.
2: Kurz nach dem Ende der Waffenruhe hat die Ukraine russische Angriffe gemeldet. In der Nacht seien Kiew und andere Städte mit Drohnen angegriffen worden, meldet die ukrainische Luftwaffe. Ob Menschen verletzt worden sind, ist nicht bekannt. 3 Tage lang galt eine Waffenruhe zwischen beiden Ländern, wobei sich schon währenddessen beide Seiten Verstöße dagegen vorgeworfen haben. Der britische Premierminister Starmer verliert weiter an Rückhalt innerhalb seiner Partei. Mehr als 70 der rund 400 Labour-Abgeordneten haben am Abend öffentlich seinen Rücktritt gefordert, wie britische Medien berichten. Hintergrund sind die schlechten Ergebnisse der Partei bei den Kommunal- und Regionalwahlen vergangene Woche. 4 Regierungsmitarbeiter wollen außerdem ihre Ämter aufgeben. Starmer schließt einen Rücktritt bislang aber aus. In der Landeshauptstadt beginnt heute die Kampagne Stuttgart geht nicht ohne Pflege. Damit will die Stadt darauf aufmerksam machen, wie wichtig der Pflegeberuf ist. Einzelheiten von Laura Grabowski.
4: Laut der Bundesagentur für Arbeit arbeiten in Stuttgart über 21.000 Menschen in der Gesundheits-, Alten- und Kinderkrankenpflege. Heute, am Internationalen Tag der Pflege, wolle man deren Arbeit würdigen, sagt die Stadt. Die Kampagne solle die Pflege als vielseitigen und anspruchsvollen Beruf darstellen und authentische Einblicke in den Arbeitsalltag geben. Am Abend findet im Klinikum Stuttgart dann das Pflegefestival Nursing Rocks statt. Die Teilnehmenden sind dazu eingeladen, sich an ihrem Tag gemeinsam zu feiern.
2: Nach einem Oberleitungsschaden auf der Bahnstrecke zwischen Karlsruhe und Pforzheim läuft der Verkehr wieder. Einschränkungen werden auf der Störungsseite der Bahn nicht mehr angezeigt. Laut Bahn war am Sonntag ein Baum auf die Oberleitung gestürzt. Seitdem kam es deshalb zu Zugausfällen und Verspätungen im Nah- und Fernverkehr. Soweit die Nachrichten für Baden-Württemberg. Die Zeit, es wird 7.03 Uhr.
5: Hier ist der SW1 Verkehrsservice. Vorsicht auf der A61 Speyer Richtung Hockenheim. Zwischen Hockenheim und Dreieck Hockenheim, da liegt ein Unterlegkeil auf dem linken und dem mittleren Fahrstreifen. Vorsichtig fahren auf der A8 Stuttgart Richtung München. Zwischen Wendlingen und Kirchheim-Tech West, da liegt ein Plastikteil auf der linken Spur. Die aktuellen Staus A5 Karlsruhe Richtung Basel zwischen Rastatt Süd und Baden-Baden. Unfallaufnahme, nur die linke Spur ist frei, dadurch 4 Kilometer Stau bis zu einer halben Stunde Verzögerung. Weiter geht's auf der A8 München Richtung Stuttgart zwischen Ulm Nord und Märklingen. Nach einem Unfall 2 Kilometer Stau, 20 Minuten plus. A8 Strecke Karlsruhe Richtung Stuttgart zwischen Pforzheim West und Ost. Eine Baustelle, dadurch 8 Kilometer stockender Verkehr, dauert eine Viertelstunde länger. A81 Singen Richtung Stuttgart zwischen Böblingen-Hulb und Sindelfingen-Ost. Auch da eine Baustelle. 6 Kilometer stockender Verkehr, 15 Minuten plus. Stau auf der A81 Heilbronn Richtung Stuttgart zwischen Stuttgart-Zuffenhausen und Dreieck-Leonberg. 5 Kilometer Stau. Der Grund eine Baustelle, das kostet euch 20 Minuten. Und zum Schluss die Meldung von der B10 Ulm Richtung Stuttgart zwischen Plochinger Dreieck und Esslingen-Zell. Unfallaufnahme auf der linken Spur. Aktuell 5 Kilometer Stau, mindestens 20 Minuten plus. Könnt ihr alles nochmal nachlesen in der SWR1-App. Gute Fahrt.
6: Kalt ist es heute Morgen, Richtung Allgäu noch so ein bisschen nass. Ansonsten geht es erstmal trocken los. Guckt doch mal die Sonne raus. Aber bald gibt es neue Quellwolken. Heute Nachmittag dann einige Schauer, vor allem im Norden und Osten. In den Hochlagen kann es auch noch mal ein bisschen schneien. Am besten mit der Sonne klappt es in Südbaden. Aber frisch ist es überall. Heute Nachmittag gerade mal 7 bis 14 Grad.
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6: und Patrick Nehlmeier. Schönen Dienstag.
5: Hallo zusammen.

0: 7. Dienstagmorgen, hier ist SWR1 Baden-Württemberg. Ja, wenn es heute Nachmittag ein bisschen grauer wird und so, dann muss man gucken, wo kriegt man das Bunte her? Könnte man da vielleicht ein paar Blumen? Ich sag immer noch, ich finde, hier im Studio könnten wir auch so ein paar. Man könnte uns eigentlich montags immer Blumen liefern.
1: Oh.
0: Ich sag das nur einfach mal, oder?
1: Ja, okay. Ja, wäre schon schön. Blöd ist nur, wenn die Blumen nicht mehr perfekt aussehen und deshalb nicht verkauft werden. Aber genau für solche Fälle gibt es ja die App Too Good To Go. Mittlerweile kann man da eben nicht nur Lebensmittel retten, sondern auch Blumen. SWR1-Reporterin Annika Unrilch, du hast das getestet. Wie viele Händler sind da bereits dabei und warum machen die mit?
2: Too Good To Go spricht von einer vierstelligen Zahl, also über 1000 auf jeden Fall. Zu diesen typischen Floristen kommen aber auch viele Spezialgeschäfte. Die Läden haben alle das gleiche Problem. Die Kunden wollen immer alles super frisch haben, klar, wenn sie den vollen Preis bezahlen. Und deshalb landen am Ende viele Blumen in der Tonne oder im Schredder. Wie viele das genau sind, das kann man nicht wirklich beziffern. Das möchte die Branche auch nicht beziffern. Die möchte auch keine Bilder raushauen von Schreddern mit Blumen drin. Aber alle geben zu, das sind verdammt viele Blumen.
0: Ja, also so könnte man viele Blumen retten mit dieser App. Ihr habt das ausprobiert und die Sträuße waren anscheinend sehr gut. Und es gab sogar mal einen Bonsai.
2: Der war sprichwörtlich bei Obi runtergefallen. Der Topf war kaputt. Der hätte eigentlich 30 Euro gekostet und ist dann eben in so eine Rettertüte für 5 Euro reingesteckt worden. Einfach, weil sich so ein Baumarkt nicht die Mühe macht, da einen neuen Topf zu finden und umzutopfen.
0: Eigentlich keine schlechte Idee. Ne? Die zweite Chance für Blumensträuße. Bevor sie dann in den Schredder kommen, werden sie per App weitervermittelt.
1: Ja, und damit die Sträuße möglichst lange halten, wollen wir eure Tipps, was ist euer Geheimnis, damit der Blumenstrauß möglichst lange frisch bleibt? Ihr könnt einfach anrufen 0711 26 27 28 oder auch gerne Sprachnachricht über die SWR1 App.

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0: Dienstagmorgen, 8:09.
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1: Falls ihr an Schlafstörungen leidet, dann könnten die Nachrichten gleich besonders interessant für euch sein. Eine Studie sagt nämlich, bei Schlafstörungen erstmal versuchen, weniger zu schlafen. Was der Leiter der Studie konkret damit meint, das ist ein Thema gleich nach der Werbung.
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4: Um 7:30 mit Peter Gramer.
5: Guten Morgen. In Europa benötigte Medikamente sollen in Zukunft verstärkt in den Mitgliedstaaten der EU hergestellt werden. Darauf haben sich Unterhändler in Brüssel geeinigt, um Engpässe bei lebenswichtigen Arzneimitteln zu vermeiden. Ziel ist demnach auch, dass die Produktion von Medikamenten leichter mit öffentlichen Mitteln unterstützt werden kann. Die Spitzen von Union und SPD beraten heute im Koalitionsausschuss unter anderem über weitere Entlastungsmöglichkeiten wegen der hohen Energiepreise. Sie wollen außerdem über den Haushalt und den weiteren Reformfahrplan sprechen. Im Prozess um den Anschlag auf den israelischen Rüstungshersteller Elbit in Ulm hat es im Gericht auch am zweiten Verhandlungstag gestern Tumulte gegeben. 5 Pro-Palästina-Aktivisten müssen sich unter anderem wegen Sachbeschädigung und Hausfriedensbruch verantworten. Jürgen Klotz berichtet.
6: Die Richterin musste den Gerichtssaal räumen lassen. Nach Angaben der deutschen Presseagentur hatten Besucher mehrfach die Verhandlung gestört. Einige von ihnen, die Freunde oder Angehörige der Angeklagten sind, mussten vom Sicherheitspersonal aus dem Gerichtssaal geführt werden. Nach wie vor war es der Staatsanwaltschaft nicht möglich, die Anklage zu verlesen. Die Verteidiger hatten mit zahlreichen Anträgen versucht, mehr Freiheiten für die Angeklagten zu erreichen. Unter anderem stört die Verteidigung, dass ihre Mandanten hinter Sicherheitsglas sitzen müssen.
5: Bei Schlafstörungen kann es laut einer Freiburger Studie helfen, für einen Zeitraum gezielt weniger zu schlafen. So soll dem Körper das Ein- und Durchschlafen antrainiert werden. Der leitende Forscher der Studie, Kai Spiegelhalder, erklärt die Methode.
7: Bei der Schlafrestriktion motivieren wir Menschen, für einen begrenzten Zeitraum deutlich kürzer im Bett zu bleiben. Dadurch so müde zu werden, dass es quasi nicht mehr gelingt, in der Zeit im Bett nicht zu schlafen, dann gelingt es im Regelfall nach ein paar Tagen deutlich besser ein- und durchzuschlafen. Das hat als Nebenwirkung, dass ich massiv müde bin tagsüber. Und dann wird, wenn es gut funktioniert, in der Zeit ein- und durchzuschlafen, wird die Bettzeit langsam wieder ausgedehnt.
5: Nach Umfragen leidet rund 1/4 aller Erwachsenen unter Schlafstörungen. Frauen sind dabei öfter betroffen als Männer. 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
1: Hier ist der SWR1 Verkehrsservice. Fahrt vorsichtig auf der B39 Wiesloch Richtung Heilbronn zwischen Rauenberg und dem Abzweig nach Malsch. Eine ungesicherte Unfallstelle. Richtig lange dauert es aktuell auf der A5 Karlsruhe Richtung Basel zwischen Karlsruhe Süd und Baden-Baden. Da eine Unfallaufnahme. Nur die linke Spur ist aktuell frei. Dadurch 11 Kilometer Stau. Das dauert mehr als eine Stunde länger. Dann geht's weiter auf der A81 Heilbronn Richtung Stuttgart zwischen Ludwigsburg Süd und Dreieck Leonberg. 9 Kilometer Stau und stockender Verkehr wegen einer Baustelle kann bis zu einer halben Stunde länger dauern. Und ein Update von der B10 Ulm Richtung Stuttgart zwischen Plochinger Dreieck und Esslingen-Zell. Eine Unfallaufnahme auf der linken Spur, mittlerweile 6 Kilometer Stau, dauert eine Dreiviertelstunde länger und dadurch auch Rückstau auf der B313 aus Richtung Nürtingen kommt. Die komplette Übersicht, alle, auch die kleineren Verkehrsmeldungen, gibt's online auf swr1.de. Gute Fahrt!
4: Andreas Machalitzer im Wetterstudio. Ich glaube, heute Nacht ist bei einigen die Heizung wieder angesprungen. Ne?
8: Ja, das denke ich auch. Denn wir haben eigentlich eine so kleine Zeitreise gemacht in den März zurück. Temperaturen heute Morgen nur wenig über 0 Grad. Und am Nachmittag sind es auch gerade mal 7 bis 14 Grad. Dazu kommt dieser lebhafte böige Westwind. Dadurch wird es noch kühler gefühlt. Und im Süden ist es heute Morgen noch teilweise dichter bewölkt. Ansonsten erstmal ein sonniger Start in den Tag. Dann gibt es bald Quellwolken und daraus entwickeln sich ab der Mittag dann vor allem im Norden und Nordosten einige Schauer.
4: Ein langes freies Wochenende und dazu perfektes Frühsommerwetter. Das hat vor 2 Wochen am 1. Mai super geklappt. Diese Woche haut das nicht hin, ne?
8: Absolut, das wird nicht hinhauen. Wir haben ganz im Gegenteil eher ziemlich wechselhaftes, wolkiges und teilweise auch windiges Wetter. Also für den Vatertagsausflug am Donnerstag sollten Wind und Regenjacke dabei sein. Immerhin gibt es zwischendurch trockene Phasen, ab und zu Sonnenschein. Der Wind lässt zwar nach am Freitag und Samstag, allerdings bleibt es oft bewölkt. Es regnet immer wieder und es ist weiter ganz schön kühl. Mehr als 10 bis 15 Grad sind nicht drin. Auf den Bergen bleibt sowieso noch frischer. Und eine Wetterbesserung, die kann man ganz hinten am Horizont für den Sonntag und Anfang nächster Woche erkennen. Da wird es dann freundlicher und langsam wieder wärmer.
4: Danke, Andi. 5:08.
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4: und Patrick Niedermeier. Schönen guten Morgen.
1: Schönen Dienstag.

0: Dienstagmorgen, 20 vor 8 ist es.
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3: Wir quizzen mit Andreas Reck aus Ravensburg. Guten Morgen.
4: Schönen guten Morgen.
0: Morgen.
3: Hallo, Andreas. Du bist richtig quiz-erfahren. Erzähl mal, wo hast du schon mitgemacht?
4: Ja, ich durfte schon mal auf den berühmten Stuhl von Günther Jauch.
3: Oh. So, wer wird Millionär? Und wie weit bist du gekommen?
4: Hab bei 125.000 freiwillig aufgegeben. Ich hätte die Frage gewusst, aber dann war die Aufregung oder eben die Angst zu groß, auf 500 runterzustürzen.
3: Absolut nachvollziehbar. Also ich meine, 125.000, das ist schon eine Nummer.
4: Es war eine große Aufgabe, ja, sagen wir es mal so. Aber es war auch super spannend und eine tolle Erfahrung.
3: Das glaube ich. Und bei uns geht es ja um die gelbe SWR1-Tasse. Die ist mit keinem Geld der Welt zu bezahlen. Die kann man nur gewinnen.
0: Und man kann auch nicht auf 500 Euro runterfallen.
3: Das stimmt.
0: Andreas, 60 Sekunden hast du Zeit. 6 richtige Antworten bräuchten wir für die SWR1-Tasse. Und wenn es irgendwo klemmt, einfach weitersagen. Dann kommt die nächste Frage, okay?
4: Alles klar.
0: Gut, dann läuft deine Zeit jetzt. Wenn viel los ist, sagt man sprichwörtlich, hier geht's zu wie im Tauben.
4: Schlag.
0: Klaus Doldinger wäre heute 90 geworden. Er hat bei Das Boot oder dem Tatort mitgewirkt. Hat er Regie geführt oder Filmmusik gemacht?
4: Filmmusik.
0: Welches Sternzeichen haben Geburtstagskinder heute?
4: Weiter.
0: Stier. Wie viel Z stecken in Lizenz?
4: 2.
0: Bei welcher Berufsgruppe nennt man den Lohn heuer?
4: Weiter.
0: Seeleute. Von welcher Rockband ist der Hit Highway to Hell?
4: AC/DC.
0: Ist ein Barramundi ein Fisch oder ein Vogel?
4: Ein Fisch.
0: Jupp. Aus wie vielen Sternen besteht das Himmelsweh?
4: 5.
0: Ein berühmter Science-Fiction-Roman von Douglas Adams heißt Per Anhalter durch die
4: Galaxis.
0: Welcher Ort im Nordschwarzwald ist für die Krokusblüte bekannt?
4: Weiter.
0: Bad Teinach-Zafelstein. Wie wird die Bundesanstalt Technisches Hilfswerk abgekürzt?
4: THW.
0: Welcher Schauspieler spielt den Iron Man in den Marvel-Filmen?
4: Weiter.
0: Robert Downey Jr. Und in welchem Brettspiel brauchen wir gar nicht mehr fragen? Die Zeit ist abgelaufen, aber ist auch egal.
3: Es hat gereicht. 8 richtige Antworten.
4: Ja, wunderbar.
3: Ja. Ja, herzlichen Glückwunsch.
4: Vielen Dank, ich freue mich sehr.
0: Und das ohne Telefonjoker.
3: Stimmt, ja.
0: Andreas, danke dir fürs Mitspielen und einen schönen Tag dir.
3: Ciao.
4: Ich bedanke mich.
0: Tschüss.
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SWR1 Verkehrsservice. Achtung, Falschfahrer auf der A3 Frankfurt-Würzburg zwischen Rohrbrunn und Wertheim-Lengfurt. Da kommt ein Falschfahrer entgegen. Bitte äußerst rechts fahren und nicht überholen. Nochmal auf der A3 Frankfurt-Würzburg zwischen Rohrbrunn und Wertheim-Lengfurt. Da ist ein Falschfahrer unterwegs. Vorsicht in beiden Richtungen.

0: 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Am Dienstag, 10 vor 8 ist es, Prüfungszeit bei uns in Baden-Württemberg. Heute sind die Schülerinnen und Schüler an Real- und Werkrealschulen mit der Matheprüfung dran.
1: Also ganz ehrlich, das war für mich die entspannteste Prüfung von allen.
0: Bitte?
1: Ja, ja, wirklich.
0: Wieso?
1: Naja, ich war in allen Fächern gut, wollte dementsprechend auch eine gute Note, war ehrgeizig. Aber in Mathe, da wusste ich halt, da geht eh nichts, also kein Stress.
0: Also Mut zur Lücke.
1: Ja, ja.
0: Okay, ich höre schon die Kinder, die nach Hause kommen und sagen, die Frau im Radio hat gesagt, ich soll mich nicht so anstrengen.
1: Oh nein, so habe ich das nicht gemeint.
0: Ihr schafft das schon, das funktioniert wunderbar. Wir drücken auf alle Fälle die Daumen.
1: Ganz feste.

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1: Wichtiger Tag heute für Landtagsabgeordnete in Stuttgart. Die erste Sitzung steht an und der neue Landtagspräsident soll gewählt werden. Thema gleich in den SWR1 Nachrichten.
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16: Um 8 Uhr mit Peter Gramer. Guten Morgen. In Baden-Württemberg kommt der neu gewählte Landtag erstmals zusammen. Union und SPD diskutieren weiter über die geplante Steuerreform. Das Wetter windig mit Sonne und Wolken, hier und da Schauer, maximal 7 bis 14 Grad. Zu Beginn der neuen Legislaturperiode kommt der Baden-Württembergische Landtag heute zu seiner konstituierenden Sitzung zusammen. Auf der Tagesordnung steht die Wahl des neuen Landtagspräsidenten. Aus unserer Redaktion Landespolitik, Knut Bauer.
17: Bei der Landtagswahl am 8. März haben die Grünen mit 30,2% und die CDU mit 29,7% fast gleich stark abgeschnitten. Deshalb haben sich beide Parteien darauf geeinigt, dass die Grünen den Regierungschef stellen und die CDU den Landtagspräsidenten. Das Amt soll der bisherige Innenminister Strobel, CDU, übernehmen. Als Vize ist die bisherige Landtagspräsidentin Arras von den Grünen nominiert. Im neuen Landtag verfügen Grüne und CDU über jeweils 56 Sitze. Die AfD stellt 35 Abgeordnete, die SPD 10.
16: Um Engpässe bei lebenswichtigen Medikamenten in der EU zu vermeiden, haben sich Unterhändler in Brüssel auf neue Regeln geeinigt. Das haben Vertreter des Europäischen Parlaments und der Mitgliedstaaten mitgeteilt. Ziel ist es demnach, dass die Produktion von Arzneimitteln leichter mit öffentlichen Mitteln unterstützt werden kann. Europa soll dadurch weniger abhängig werden von einzelnen Lieferanten und der Produktion außerhalb Europas. Der parlamentarische Geschäftsführer der Unionsfraktion im Bundestag, Bilger, hat Kompromissbereitschaft bei der geplanten Steuerreform angedeutet. Im Morgenmagazin von ARD und ZDF sagte der CDU-Politiker, man sei offen für Vorschläge des Koalitionspartners SPD. Er gab aber zu bedenken,
18: aber eine Entlastung von fast allen, nur über eine Belastung von ganz wenigen zu finanzieren, obwohl wir schon Hochsteuerland sind, obwohl wir Fachkräfte anwerben wollen für Deutschland, auch hochqualifizierte Fachkräfte, das kann aus unserer Sicht nicht funktionieren. Also auch die Ausgabenseite anschauen und dort zu maßgeblichen Einsparungen kommen, um diese Steuerreform gegenfinanzieren zu können.
16: Finanzminister Klingbeil hatte gestern auf dem Gewerkschaftsbundeskongress gesagt, dass höhere Einkommen in Deutschland höher besteuert werden müssten. Der Koalitionsausschuss trifft sich am Abend in Berlin. Angesichts der weiter angespannten Lage im Nahen Osten hat der Ölpreis im frühen Handel wieder leicht angezogen. Nach Aussage von US-Präsident Trump sei die seit fast 5 Wochen andauernde Waffenruhe zwischen den USA und dem Iran so schwach wie nie. Er glaube dennoch, dass eine diplomatische Lösung weiter möglich sei. Die letzten Passagiere des vom Hunter-Virus betroffenen Kreuzfahrtschiffes sind an Land und auf dem Weg in ihre Heimat. Zuvor wurde ein weiterer Passagier positiv auf das Hunter-Virus getestet. Dabei handelt es sich nach Angaben der Behörden um einen Urlauber aus Spanien. Soweit die Nachrichten für Baden-Württemberg. Die Zeit 8.03 Uhr.
0: Hier ist der SW1 Verkehrsservice und wir müssen noch mal warnen vor dem Falschfahrer auf der A3 Frankfurt-Würzburg. Zwischen Rohrbrunn und Wertheim-Lenkfurt, da kommt ein Falschfahrer entgegen. Bitte äußerst rechts fahren und nicht überholen. Auf der A3 Frankfurt-Würzburg zwischen Rohrbrunn und Wertheim-Lenkfurt ein Falschfahrer. Vorsicht in beiden Richtungen. Dann hat sich die Situation deutlich verschlechtert auf der A5 Karlsruhe Richtung Basel. Zwischen Karlsruhe Süd und Baden-Baden nach einem Unfall 12 Kilometer Stau. Es kann bis zu einer Stunde länger dauern. Und auf die parallel verlaufende B3 in Höhe Neumalstie ist aktuell auch blockiert. Die A6 Nürnberg Richtung Heilbronn ist zwischen Crailsheim und Ilshofen-Wolpertshausen nach einem Unfall gesperrt, staut sich auf 5 Kilometern. A81 Heilbronn Richtung Stuttgart zwischen Ludwigsburg Süd und Dreieck Leonberg wegen einer Baustelle 9 Kilometer Stau und stockender Verkehr bis zu 30 Minuten plus. Die A96 Lindau Richtung München ist zwischen Weißensberg und Neuravensburg wegen Bergungsarbeiten gesperrt. B10 Ulm Richtung Stuttgart zwischen Ebersbach und Plochinger Dreieck. Unfallaufnahme 5 Kilometer Stau, 20 Minuten plus. Und zum Schluss die B39 Heilbronn Richtung Wiesloch zwischen Mühlhausen West und der A6 Wiesloch-Rauenberg. Nach einem Unfall 3 Kilometer Stau. Wer sich da auskennt, sollte das Gebiet meiden. Das war richtig viel. Könnt ihr nochmal nachlesen in der SW1-App. Kommt gut und sicher ans Ziel.
1: Ganz schön kalt ist es heute Morgen, jetzt aber fast überall trocken immerhin. Teilweise guckt auch die Sonne mal raus, aber bald gibt's wieder neue Quellwolken und heute Nachmittag dann auch neue Schauer, besonders im Norden und Osten. In den Hochlagen kann es auch noch so ein bisschen schneien. In Südbaden, da zeigt sich die Sonne am häufigsten. Frisch ist es aber überall, die Temperaturen heute gerade mal 7 bis 14 Grad.
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1: und Patrick Nielmeier. Schönen guten Morgen.
0: Hallo zusammen.

0: Dienstagmorgen, 13 nach 8, hier ist SWR1 Baden-Württemberg. Und wir machen es uns bunt heute, wenn es heute Nachmittag wettermäßig schon eher so grau wird, Dann gehen wir in den Blumenladen und holen uns einen schicken Strauß und stellen uns den auf den Tisch. Oder man kann Blumen natürlich auch selber pflücken.
1: Ja, so Selbstpflückfelder sind ja auch eine Möglichkeit. Die Auswahl ist zwar ein bisschen kleiner als im Blumenladen, dafür sind sie aber frisch und die unterstützt damit regionale Anbieter.
0: Ja, und wie bleiben die dann länger frisch, wenn man sie mal zu Hause hat? Da hat Andrea ein paar Tipps.
2: Mein Tipp ist, Blumen schräg anschneiden, bevor man sie ins Wasser stellt. Die unteren Blätter entfernen, auch wenn es noch so schön aussieht, da es Folgendes im Wasser gibt, was die Schnittblumen dann gar nicht mögen. Und der absolute Geheimtipp von meiner Mama und von meinem Bruder, der Gärtner ist, Zucker ins Wasser.
0: Zucker ins Wasser, okay. Und Heiko hat auch einen Tipp, den hat er vererbt gekriegt.
3: Und meine Oma hat dann immer mit Taft eingesprayt, mit Haarspray. Und dann hat er auch länger Kurve.
0: Ja, auch toll, oder?
1: Ja.
0: Paris, 10 Uhr, die Tulpe sitzt.
1: Ja, ich finde die Tipps aber alle ganz gut. Und ich habe auch einen ganz neuen Tipp für mich entdeckt. Eiswürfel. Ja,
0: okay.
1: Ich hatte mir nämlich schöne Tulpen gekauft. Denen ging es dann sehr schnell sehr schlecht. Dann habe ich online nach Tipps gesucht. Da hieß es Eiswürfel rein. Habe ich gemacht, waren die wirklich wiederbelebt. Die sahen richtig gut aus.
0: Wie warm ist es bei dir in der Wohnung?
1: Ach komm schon. Also es hat wirklich geholfen. Und du kannst dir nicht vorstellen, wie viele Eiswürfel ich gerade produziere. Mein Gefrierfach ist voll.
0: Nur für Blumen?
1: Ja, klar.
0: Okay, ist auch eine Möglichkeit. Ja.

0: S1 Verkehrsservice. Wir können Entwarnung geben auf der A3 Frankfurt-Würzburg. Da ist kein Falschfahrer mehr unterwegs.
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1: In Rastatt und Baden-Baden startet ein Museumsbus. Was ihr da bei freiem Eintritt alles anschauen könnt, das ist ein Thema jetzt.
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0: Um 8:30 mit Peter Gramer.
3: Guten Morgen. Nach der Wahl im März trifft sich der Landtag von Baden-Württemberg heute zum ersten Mal in seiner neuen Zusammensetzung. Auf der Tagesordnung steht die Wahl des neuen Landtagspräsidenten. Einzelheiten von Knut Bauer.
4: Bei der Landtagswahl am 8. März haben die Grünen mit 30,2% und die CDU mit 29,7% fast gleich stark abgeschnitten. Deshalb haben sich beide Parteien darauf geeinigt, dass die Grünen den Regierungschef stellen und die CDU den Landtagspräsidenten. Das Amt soll der bisherige Innenminister Strobel, CDU, übernehmen. Als Vize ist die bisherige Landtagspräsidentin Arras von den Grünen nominiert. Gestern hatten Grüne und CDU den Koalitionsvertrag unterzeichnet und damit eine Neuauflage des grün-schwarzen Regierungsbündnisses besiegelt.
3: Der SWR überträgt die Landtagssitzung online in einem Extra ab 10.55 Uhr auf swr.de. Die Spitzen von Union und SPD beraten heute im Koalitionsausschuss unter anderem über Entlastungsmöglichkeiten. Die Vorsitzende der Deutschen Industrie- und Handelskammer, Melnikow, fordert von der Bundesregierung, die geplante Unternehmenssteuerreform vorzuziehen. Das würde Unternehmen noch in dieser Legislaturperiode Entlastungen und Planungssicherheit geben, sagte sie der Funke Mediengruppe. In Walldorf im Rhein-Neckar-Kreis hat es in der Nacht einen größeren Polizeieinsatz gegeben. Nach ersten Informationen der Polizei kam es gegen 3.30 Uhr im Stadtgebiet zu einem Schusswaffengebrauch. Ob dabei jemand verletzt wurde und was genau passiert ist, ist aktuell noch unklar. In Baden-Baden und im Kreis Rastatt startet ein neues Museumsprojekt. Dort ist ab heute ein Museumsbus unterwegs. In der mobilen Ausstellung geht es um die Geschichte von Zugewanderten. Hanna Ragden berichtet.
5: Die Ausstellung Bus der Habseligkeiten thematisiert Flucht, Ankommen und Erinnern von geflüchteten Menschen aus der Sowjetunion und der Ukraine. In dem Museumsbus zeigen die Zugewanderten persönliche Erinnerungsobjekte und erzählen ihre Geschichten den Besuchern. Die mobile Ausstellung ist noch 2 Wochen bis zum 27. Mai in der Region Baden-Baden und Rastatt unterwegs. Der Eintritt ist frei.
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1: 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Wir starten auf der A5 Karlsruhe Richtung Basel. Zwischen Karlsruhe Süd und Baden-Baden 12 Kilometer Stau. Da läuft eine Unfallaufnahme. Das kann bis zu einer Stunde länger dauern. Und durch den Unfall ist auch die parallel verlaufende B3 in Höhe Neumalsch blockiert. Die A6 Nürnberg Richtung Heilbronn ist zwischen Crailsheim und Ilshofen-Wolpertshausen nach einem Unfall gesperrt. Es staut sich auf 6 Kilometern. A81 Heilbronn Richtung Stuttgart zwischen Ludwigsburg Süd und Dreieck Leonberg. Auch da ein Unfall im Baustellenbereich auf der linken Spur. Dadurch 10 Kilometer Stau und stockender Verkehr bis zu einer Dreiviertelstunde plus. Die A96 Lindau Richtung München ist zwischen Weißensberg und Neuravensburg wegen Bergungsarbeiten gesperrt. Und die B10 Ulm Richtung Stuttgart zwischen Ebersbach und Plochinger Dreieck. Unfallaufnahme auf der linken Spur, 5 Kilometer Stau, 20 Minuten Verzögerung. Das ist eine Menge, könnt ihr nachlesen online auf swr1.de. Gute Fahrt.
0: Andreas Machalitzer im Wetterstudio. Wer heute einfach nochmal Gedanken verloren, das von gestern angezogen hat, dürfte vermutlich den ganzen Tag frieren, ne?
6: Oh ja, ganz schön frösteln heute. Wir haben nur 0 Grad aktuell in Albstadt und 7 Grad in Lahr. Und gerade im Hochschwarzwald, da kann man sich doch noch ein bisschen an den Spätwinter zurückversetzt fühlen. Da hat es über Nacht etwas geschneit. Jetzt scheint immerhin mal die Sonne, wie in vielen anderen Teilen von Baden-Württemberg auch. Allerdings wird es nicht so bleiben. Da entstehen dann in dieser Polarluft, die ziemlich weit nach oben reicht, auch immer wieder dickere Quellwolken. Und daraus entwickeln sich dann auch Schauer, vor allem im Norden und Nordosten des Landes. Ab der Mittagszeit wird es immer wieder mal zwischendurch nass. Und auf den höchsten Höhen können auch noch ein paar Schneeflocken mit dabei sein. Längere trockene Phasen gibt es heute in Südbaden. Das ist am freundlichsten. Immer wieder mit Sonne. Allerdings auch hier nicht wärmer als 14, 15 Grad. Auf den Bergen gerade mal um die 7.
0: Und morgen auch so frisch, ne?
6: Ja, es geht frisch los. Wir starten zum Teil in Schwarzwald und Albtäler mit leichtem Frost um die minus 2 Grad. Morgen gibt es vor allem nach Süden zu wieder längere sonnige Phasen. Im Norden sind die Wolken dichter. Da kann es auch ab und zu wieder regnen im Laufe des Tages. Und auch der Feiertag wird doch leider ziemlich wechselhaft sein. Auch windig und ganz schön kühl für Mitte Mai. Auch da steigen die Temperaturen kaum über 15 Grad.
0: Danke, Andi. 4:30.
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1: Mit Doro Büttner
0: und Patrick Niemeyer. Schönen guten Morgen.
1: Hallo zusammen.

0: Samstagmorgen, 8.43 Uhr, SWR1 Baden-Württemberg hier. Sie haben menschliche Ziehmütter und Sie kriegen Flugtraining mit dem Ultraleichtflugzeug. Also es wird schon einiges gemacht am Bodensee, um den eigentlich ausgestorbenen Waldrapp wieder heimisch werden zu lassen. Heute gibt es 35 neue Küken aus Österreich, die den Bestand sichern sollen.
1: Ja, und viele engagierte Menschen helfen da seit Jahren mit. SWR1-Reporter Martin Hattenberger aus dem Studio Friedrichshafen. Du beobachtest das Projekt ja um den Waldrapp schon sehr lange. Wie schätzt du das alles ein? Es gibt ja auch Kritik.
2: Ja, ich denke, Kritik gehört bei solchen groß angelegten Wiederansiedlungsprojekten immer dazu. Aber tatsächlich war das Waldrapp-Projekt in Überlingen über viele Jahre ein Erfolg. Es ist vieles gelungen. Zuerst einmal die Handaufzucht, dann das Flugtraining. Auch dass Waldrappe nach über 300 Jahren wieder wild in den Felsen vor Überlingen leben. Aber klar, zuletzt gab es viele negative Meldungen, viele Todesfälle und Verluste bei den Vögeln. Aber das Ziel bleibt weiterhin bestehen, dass dort eben eine Population aufgebaut werden soll, die sich selbst erhalten kann. Wenn Kritiker sagen, dass der Mensch zu sehr eingreift, dann ist das sicher richtig, aber anders würden die Tiere wahrscheinlich einfach wieder aussterben. Und Schuld an den vielen Toten ist eben auch der Mensch. Die Tiere sterben meist an Stromschlägen oder durch Wilderer.
1: All diese Bemühungen, die fallen natürlich auf. Was halten die Menschen in der Region vom Waldrapp-Projekt?
2: Das Waldrapp-Team vor Ort besteht ja im Prinzip nur aus einer Projektmanagerin, die das ganze Jahr über die Tiere betreut und beobachtet. Aber wenn Arbeiten anstehen, dann gibt es viele ehrenamtliche Helferinnen und Helfer, die dann bereitstehen. Und wenn man in der Gegend unterwegs ist, dann

0: vor 9. Hier ist SWR1 Baden-Württemberg.
1: Und es ist frisch.
0: Allerdings, ja.
1: Ja, also in Isny aktuell nur 2 Grad. In Tuttlingen, da ist es bewölkt bei 3 Grad. Und Esslingen, ja, immerhin 6 Grad.
0: Ja, und es ist wirklich Winter teilweise. Also Stefan hat ja vorhin schon ein Foto geschickt.
1: Oh, ja.
0: Oder ein kurzes Video, wie er auf der B12 unterwegs ist im Allgäu. Und das sieht wirklich aus wie Wintereinbruch. Also,
1: ja, ich bin kurz erschrocken. Also
0: warm anziehen heute.
1: Und gute Fahrt.
0: Ja.

0: Der Dienstagmorgen, hier ist SWR 1 Baden-Württemberg.
1: Über 80% der Medikamente, die in Europa gebraucht werden, kommen aus Asien. Warum und wie die EU das jetzt ändern will, Thema gleich in den SWR 1 Nachrichten.
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15: Um 9 Uhr mit Peter Gramer. Guten Morgen. Die EU-Staaten wollen sich von Medikamentenimporten unabhängiger machen. Der neue Landtag in Baden-Württemberg kommt zu seiner ersten Sitzung zusammen. Das Wetter wechselhaft und windig, maximal 7 bis 15 Grad. In Europa benötigte Medikamente sollen in Zukunft verstärkt in den Mitgliedstaaten der EU hergestellt werden. Das teilten Vertreter des Europäischen Parlaments und der Mitgliedstaaten mit. Aus Brüssel, Katrin Schmidt.
16: Das große Ziel der Einigung, Europa soll weniger abhängig von einzelnen Lieferanten und der Herstellung außerhalb des Kontinents werden. Denn das hat in den vergangenen Jahren zeitweise dazu geführt, dass manche Medikamente in den Apotheken nicht mehr verfügbar waren. Darunter etwa Schmerzmittel, Antibiotika oder Fiebersäfte für Kinder. Nach EU-Angaben stammten im vergangenen Jahr etwa 80-90% der Medikamente in Europa aus Asien, vor allem aus China. Ein Baustein der neuen Regeln betrifft die Vergabe öffentlicher Aufträge. Im Fall von wichtigen Arzneimitteln, bei denen es eine hohe Abhängigkeit von einem oder wenigen Ländern gibt, sollen hierbei künftig grundsätzlich in Europa hergestellte Medikamente bevorzugt werden.
15: Gut zwei Monate nach der Wahl in Baden-Württemberg tritt der neue Landtag am Vormittag in Stuttgart erstmals zusammen. Auf der konstituierenden Sitzung wird der neue Landtagspräsident gewählt. Die CDU-Fraktion hat dafür den bisherigen Innenminister Strobel nominiert. Der SWR überträgt die Landtagssitzung im Internet in einem Extra ab 10.55 Uhr auf swr.de. Nach der gescheiterten Entlastungsprämie kommen heute die Spitzen von Union und SPD zusammen. Im Koalitionsausschuss wollen sie über Alternativen sprechen. Die Vorsitzende der Deutschen Industrie- und Handelskammer, Melnikow, fordert von der Bundesregierung, die geplante Unternehmenssteuerreform vorzuziehen. Florian Dötsch berichtet.
17: Dies würde Unternehmen noch in dieser Legislaturperiode konkrete Entlastungen und Planungssicherheit geben, so Melnikow. Die Bundesregierung hat beschlossen, die Körperschaftssteuer, die Unternehmen auf ihre Gewinne zahlen, ab 2028 zu senken. Innerhalb von 4 Jahren soll sie in mehreren Schritten von 15% auf 10% verringert werden. Melnikow hält außerdem eine Senkung der Stromsteuer für sinnvoll, und zwar für alle, so wie es ursprünglich im Koalitionsvertrag vorgesehen war. Weil es sich um eine Bundessteuer handele, wären davon die Länder nicht betroffen.
15: Der britische Premierminister Starmer verliert weiter an Rückhalt innerhalb seiner Partei. Mehr als 70 der rund 400 Labour-Abgeordneten haben am Abend öffentlich seinen Rücktritt gefordert, wie britische Medien berichten. Hintergrund sind die schlechten Ergebnisse der Partei bei den Kommunal- und Regionalwahlen vergangene Woche. Starmer schließt einen Rücktritt bislang aus. In Cannes beginnen am Abend die 79. internationalen Filmfestspiele. Zur Eröffnungsgala wird unter anderem der neuseeländische Filmemacher Peter Jackson erwartet. Der Regisseur der Herr-der-Ringe-Trilogie wird mit der goldenen Ehrenpalme ausgezeichnet. Die Zeit, es wird 9.03 Uhr.
0: Hier ist der S1 Verkehrsservice. Vorsicht auf der A7 Ulm Richtung Würzburg in Höhe Kreuzbibelried, eine Unfallstelle, die noch nicht abgesichert ist. A5 Karlsruhe Richtung Basel zwischen Karlsruhe Süd und Baden-Baden weiterhin 12 Kilometer Stau, eine Stunde Verzögerung und es wird auch so schnell nicht besser werden, denn es gab im Stau einen weiteren Unfall. Und auch die parallel verlaufende B3 in Höhe Neumalstie ist nach dem Unfall gerade blockiert. Die A6 Nürnberg Richtung Heilbronn ist zwischen Crailsheim und Ilshofen Wolpertshausen nach einem Unfall gesperrt. Es staut sich auf 6 Kilometern. Die letzte staufreie Ausfahrt ist Schnelldorf. Weiter geht's auf der A81 Heilbronn Richtung Stuttgart zwischen Ludwigsburg Süd und Dreieck Leonberg. Unfallaufnahme auf der linken Spur. 7 Kilometer Stau bis zu einer Stunde Verzögerung. Die A96 Lindau Richtung München ist zwischen Weißensberg und Neuravensburg wegen Bergungsarbeiten gesperrt. Und zum Schluss die B10 Ulm Richtung Stuttgart zwischen Ebersbach und Plochinger Dreieck. Nach einem Unfall 2 Kilometer Stau, 20 Minuten plus. Das war's, kommt alle gut und vor allem sicher ans Ziel.
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18: Ja, oft ging es sonnig los heute, aber jetzt kommen immer mehr Wolken. Ab heute Mittag dann einige Schauer, besonders im Norden und Nordosten. Weiter oben kann es auch sogar schneien. Am freundlichsten wird es heute in Südbaden. Temperaturen ziemlich kühl, 7 Grad auf der Alp, 12 im Hohenlohischen, 15 im Breisgau. Heute Abend lassen die Schauer dann nach, die Nacht teilweise frostig, morgen teilweise bewölkt, Richtung Norden ab und zu mal Regen, Richtung Süden mehr Sonne bei 10 bis 17 Grad.
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0: Mit Doro Büttner
18: und Patrick Niemeyer. Schönen Dienstag.
0: Hallo zusammen.

0: Baden-Württemberg. Am Dienstag, 9:11. Ich musste bei dem, über was wir reden, immer an die Ärzte denken heute Morgen. Ich esse Blumen. Oh, also das ist nur mein komisches Hirn irgendwie. Ja, wir haben Blumen heute Morgen in der Sendung und das passt sehr gut, gerade wenn es jetzt so Richtung Feiertag auch so ein bisschen grau ist, alles immer. Ja. So ein schöner, bunter Blumenstrauß als optischer Stimmungsaufheller quasi.
1: Ja, macht gute Laune. Also ich mag es auch, schöne, frische Blumen zu Hause. Aber auch da merkt man, ne, die Preise, die sind schon deutlich gestiegen. Ja. Deshalb kommt jetzt ein Tipp für alle Sparfüchse unter uns. Es gibt nämlich eine App, mit der kann man günstiger an Blumen rankommen. Annika Ulrich von der SWR1 Verbraucherredaktion. Wie funktioniert diese App?
2: Das geht mit der App Too Good To Go, die ist sehr bekannt von Lebensmitteln. Too Good To Go heißt zu schade zum Wegwerfen und das Prinzip, das haben jetzt eben auch viele Blumenläden übernommen. Da bekommt man dann wirklich Blumen für 5-6 Euro. Man reserviert sich in der App einen Überraschungsstrauß, den kann man abends abholen. Weil die Blütenkelche bei diesen Too Good To Go Sträußen schon geöffnet sind, gibt es die Sträuße dann eben für 6 Euro statt 15. Das ist zumindest das, was in der App steht. In Wirklichkeit ist der Wert oft sogar noch höher, weil das eben richtig pompöse Blumen sind.
0: Ja, funktioniert super bei Lebensmitteln. Da gibt es dann Sachen, die wirklich noch gut sind, aber einfach im Supermarkt nicht mehr in den Verkauf kommen. Wie ist denn die Qualität bei Schnittblumen?
2: Ja, darauf war ich super gespannt, denn es gibt keine Fotos von den Blumen in der App. Also man sieht sie wirklich beim Abholen zum ersten Mal. Wir haben 3 Sträuße gekauft, um ein Bild zu bekommen. Alle waren wirklich voll erblüht mit offenen Blütenkelchen, sahen aber super aus und die haben wirklich auch noch lange gehalten. 5 Tage war so das Minimum. Es war aber auch ein Strauß dabei, der hatte so riesige weiße Rosen aus Ecuador dabei und der war wirklich eine Woche noch schön. Dann musste er allerdings weg.
1: Also ich suche ja gerne aus, habe ich ja gesagt, aber eigentlich auch eine schöne Überraschung, wenn man gar nicht weiß, wie die Sträuße aussehen.
0: Ja.
1: Also, wenn sie bereits aufgeblüht sind, dann kommen sie nicht in die Tonne. Die kriegen mit der App noch eine Chance, bei uns im Wohnzimmer zu landen. Kann man ja mal ausprobieren.
0: Ja, und wem ein Strauß nicht ausreicht, der kann einfach auf die Landesgartenschau nach Ellwangen. Was da jetzt so alles blüht, kann man angucken bei uns im Netz, swr1.de. Und dann natürlich nach Ellwangen fahren.

9:10 Uhr, Dienstagmorgen in SWR1 Baden-Württemberg. Jetzt Musik von der Band, bei der wir immer noch auf das Album warten, das dieses Jahr kommen soll. Zwei sehr schöne EPs sind vor kurzem schon rausgekommen. Lohnt sich für alle U2-Fans. Und vielleicht geht's ja nächstes Jahr wieder auf Tour. Das ist eine schöne 80er-Jahre-Nummer von Ihnen. U2, Still Haven't Found What I'm Looking For.

0: 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Guten Morgen Baden-Württemberg am Dienstag.
1: Halleluja, sage ich ja. In Lahr werden Fahrzeuge jetzt gewogen, bevor sie über eine Brücke fahren dürfen. Warum das so ist, das ist ein Thema jetzt.
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1: Um 9:30 mit Peter Gramer.
3: Guten Morgen. In Europa benötigte Medikamente sollen in Zukunft verstärkt in den Mitgliedstaaten der EU hergestellt werden. Darauf haben sich Unterhändler in Brüssel geeinigt, um Engpässe bei lebenswichtigen Arzneimitteln zu vermeiden. Ziel ist demnach auch, dass die Produktion von Medikamenten leichter mit öffentlichen Mitteln unterstützt werden kann. Der Maschinen- und Anlagenbauer Dürr hat in den ersten 3 Monaten des Jahres rückläufige Geschäfte verzeichnet. Wie das Stuttgarter Unternehmen mitteilte, schrumpfte das Auftragsvolumen um 11% auf knapp 960 Millionen Euro. Der Umsatz ging demnach um 7% auf 940 Millionen zurück. In der Landeshauptstadt beginnt heute die Kampagne Stuttgart geht nicht ohne Pflege. Damit will die Stadt darauf aufmerksam machen, wie wichtig der Pflegeberuf ist. Laura Grabowski berichtet.
4: Laut der Bundesagentur für Arbeit arbeiten in Stuttgart über 21.000 Menschen in der Gesundheits-, Alten- und Kinderkrankenpflege. Heute, am Internationalen Tag der Pflege, wolle man deren Arbeit würdigen, sagt die Stadt. Die Kampagne solle die Pflege als vielseitigen und anspruchsvollen Beruf darstellen und authentische Einblicke in den Arbeitsalltag geben. Am Abend findet im Klinikum Stuttgart dann das Pflegefestival Nursing Rocks statt. Die Teilnehmenden sind dazu eingeladen, sich an ihrem Tag gemeinsam zu feiern.
3: In Lahr im Ortenaukreis werden jetzt vor einer stark sanierungsbedürftigen Bahnbrücke die Fahrzeuge gewogen. Der Grund, es fahren zu oft zu schwere Lastwagen über die Brücke, so die Stadt. Einzelheiten von Ulf Seefeld.
5: Der Verkehr wird beim Wiegen nicht unterbrochen. Sollte ein Fahrzeug zu schwer sein, wird das Kennzeichen erfasst. Die Brücke in der Nähe des Lahrer Bahnhofes ist aus dem Jahr 1956. Kontrollen hatten ergeben, dass es jederzeit zu Rissen kommen könnte. Sie wird deshalb täglich mit Lasersensoren überwacht. Die Brücke darf seit ein paar Wochen nur noch mit Tempo 30 und mit einem Gewicht von bis zu 16 Tonnen überquert werden. Außerdem müssen schwere Fahrzeuge einen 70 Meter Abstand einhalten. Da es aber immer wieder zu Verstößen kommt, hat die Stadt nun gehandelt.
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6: Hier ist der SW1 Verkehrsservice und ich habe keine guten Nachrichten von der A5. Karlsruhe Richtung Basel. Zwischen Karlsruhe Süd und Baden-Baden sind es mittlerweile 14 Kilometer Stau nach einem Unfall. Das dauert über eine Stunde länger. A6 Heilbronn Richtung Nürnberg. Zwischen Bretzfeld und Öhringen eine Baustelle, 3 Kilometer Stau, 15 Minuten plus. A6 Nürnberg Richtung Heilbronn. Da ist die Strecke zwischen Crailsheim und Ilshofen-Wolpertshausen nach einem Unfall gesperrt. Dadurch 14 Kilometer Stau. Die letzte freie Ausfahrt ist schnell. Wer sich auskennt, sollte das Gebiet meiden. Dann geht's weiter auf der A8 Karlsruhe Richtung Stuttgart. Zwischen Pforzheim West und Ost, da stockt's auf 7 Kilometern wegen der Baustelle, Viertelstunde plus. Und zum Schluss die A81 Singen Richtung Stuttgart. Zwischen Empfingen und Horb, 3 Kilometer Stau, auch wegen der Baustelle, Viertelstunde plus. Die komplette Übersicht, die findet ihr online auf swr1.de. Gute Nerven und gute Fahrt.
1: Andreas Macherlitzer im Wetterstudio. Heute Morgen, als ich das Haus verlassen habe, habe ich so eine leichte Frische festgestellt. Ne?
7: Ja, das ist wohl wahr. Also wir haben in vielen Teilen Baden-Württembergs heute Morgen diese frischen Temperaturen, nur wenig über 0 Grad. Jetzt geht es so langsam ein bisschen nach oben, allerdings auch nicht allzu weit. Maximal 7 bis 14, 15 Grad am Nachmittag. In Südbaden ganz freundliches Wetter. Ansonsten kommt nach diesem sonnigen Start in den Tag doch mehr und mehr Quellbewölkung dazu. Und daraus gibt es dann am Mittag und Nachmittag ein paar Schauer, vor allem im Norden und Nordosten des Landes.
1: Also Richtung langes Wochenende. Das Wetter ist nicht in Feierlaune, ne?
7: Nee, absolut nicht. Wir bleiben eigentlich in dieser kühlen Wetterlage, auch in den kommenden Tagen und damit auch über den Feiertag und die Tage danach. Ja, am Donnerstag selber gibt es einen Wechsel von Sonne und Wolken. Aprilwetter im Mai mit Regenschauern, kurzen Gewittern, einem kräftigen Wind und Höchsttemperaturen auch wieder nur von 7 bis 14 Grad. Am Freitag und Samstag sieht es nicht besser aus. Da haben wir meist viele Wolken. Es regnet immer wieder. Am Freitag im Schwerpunkt im Westen des Landes. Am Samstag wird dann vor allem der Südosten richtig nass und es bleibt sehr, sehr kühl. Sonntag dann so eine langsame, leichte Wetterbesserung.
1: Danke, Andi. 4:30.
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6: Mit Doro Böttner.
1: Und Patrick Nehlmeier. Und morgen ist für viele schon Freitag fast, ne?
6: Ja, ich muss auch immer wieder drauf gucken. Also nur zur Erinnerung, es ist Dienstag.

0: 11 nach 10 am Dienstagmorgen. Hier ist SWR1 Baden-Württemberg. Der Waldrapp ist wieder da. Ja, seit fast 10 Jahren gibt es große Bemühungen, den Vogel hier bei uns in Baden-Württemberg wieder anzusiedeln. Mit viel Aufwand inklusive Flugbegleitung durch Ultraleichtflugzeuge. Das kriegt auch nicht jeder Vogel, ne?
1: Nee, das kriegt nicht jeder. Und heute freut sich das Projekt auf 35 neue Waldrappküken. SWR1-Reporter Martin Hattenberger, der sagt, die kommen ins Aufzuchtscamp nach Binningen im Kreis Konstanz. Das ist die eine Seite, die positive. Auf der anderen Seite hat es viele Verluste unter den Vögeln gegeben.
2: Aber das Ziel bleibt weiterhin bestehen, dass dort eben eine Population aufgebaut werden soll, die sich selbst erhalten kann. Wenn Kritiker sagen, dass der Mensch zu sehr eingreift, dann ist das sicher richtig, aber anders würden die Tiere wahrscheinlich einfach wieder aussterben. Und Schuld an den vielen Toten ist eben auch der Mensch. Die Tiere sterben meist an Stromschlägen oder durch Wilderer.
0: Ja, und es gibt auch viel Respekt, mit wie viel Engagement die Menschen dort für diesen Vogel kämpfen. Und der gehört mittlerweile für viele dort auch zur Region.
2: Die Idee, den Waldrapp wieder anzusiedeln, die geht auf den Biologen Johannes Fritz zurück. Der hatte die Idee und erste Projekte in Österreich und Bayern gestartet. In Überlingen gab es gesicherte Überlieferungen, dass dort in den Felsen im Mittelalter bis ins 17. Jahrhundert Waldrappe gelebt haben. Und weil die Wiesen im Hinterland des Bodensees ihnen guten Lebensraum und Nahrung bieten, wurde Überlingen als geeigneter Projektstandort ausgewählt.
1: Martin Hattenberger aus dem SWR1-Studio Friedrichshafen. Er beobachtet die Wiederansiedlung des Waldrapps am Bodensee.

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0: Tschüss, schönen Dienstag.
1: Ciao.
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12: Um 10 Uhr mit Jörg Dinkel. Guten Tag. Der neue Landtag von Baden-Württemberg kommt erstmals zusammen. Die EU-Staaten wollen sich von Medikamentenimporten weniger abhängig machen. Das Wetter wechselhaft, windig und sehr kühl, höchstens 7 bis 15 Grad. In Stuttgart kommt in einer Stunde der neu gewählte Landtag erstmals zusammen. In der konstituierenden Sitzung soll unter anderem der neue Landtagspräsident gewählt werden. Aus unserer Landespolitikredaktion Knut Bauer.
13: Der Präsidentenposten im Landtag steht wie das Amt des Ministerpräsidenten der Partei mit den meisten Stimmen zu. Bei der Landtagswahl am 8. März haben die Grünen mit 30,2% und die CDU mit 29,7% fast gleich stark abgeschnitten. Deshalb haben sich beide Parteien darauf geeinigt, dass die Grünen den Regierungschef stellen und die CDU den Landtagspräsidenten. Das Amt soll der bisherige Innenminister Strobel, CDU, übernehmen. Als Vize ist die bisherige Landtagspräsidentin Arras von den Grünen nominiert.
12: Der SWR überträgt die Landtagssitzung in einem Extra ab 10.55 Uhr im Internet auf swr.de. In Europa benötigte Medikamente sollen in Zukunft verstärkt in den Mitgliedstaaten der EU hergestellt werden. Das teilten Vertreter des Europäischen Parlaments und der Mitgliedstaaten mit. Aus Brüssel berichtet Katrin Schmid.
14: Das große Ziel der Einigung, Europa soll weniger abhängig von einzelnen Lieferanten und der Herstellung außerhalb des Kontinents werden. Denn das hat in den vergangenen Jahren zeitweise dazu geführt, dass manche Medikamente in den Apotheken nicht mehr verfügbar waren, darunter etwa Schmerzmittel, Antibiotika oder Fiebersäfte für Kinder. Nach EU-Angaben stammten im vergangenen Jahr etwa 80-90% der Medikamente in Europa aus Asien, vor allem aus China. Ein Baustein der neuen Regeln betrifft die Vergabe öffentlicher Aufträge. Im Fall von wichtigen Arzneimitteln, bei denen es eine hohe Abhängigkeit von einem oder wenigen Ländern gibt, sollen hierbei künftig grundsätzlich in Europa hergestellte Medikamente bevorzugt werden.
12: Am heutigen Internationalen Tag der Pflege fordern Beschäftigte bessere Löhne und Arbeitsbedingungen. Auch in Stuttgart ist eine Kundgebung geplant. Auf dem sogenannten Walk of Care durch die Innenstadt wollen die Pflegekräfte auf ihren Beruf und die steigende Arbeitslast aufmerksam machen. Allein in Stuttgart arbeiten laut der Bundesagentur für Arbeit mehr als 21.000 Menschen in der Pflege. Der Maschinen- und Anlagenbauer Dürr hat in den ersten 3 Monaten des Jahres rückläufige Geschäfte verzeichnet. Wie das Stuttgarter Unternehmen mitteilte, schrumpfte das Auftragsvolumen um 11% auf knapp 960 Millionen Euro. Der Umsatz ging demnach um 7% auf 940 Millionen zurück. Allerdings erwartet Dürr für das laufende Jahr wieder eine Besserung, vorausgesetzt, dass sich die internationalen Krisen nicht weiter verschärfen. Das waren die Nachrichten, die Zeit 10.03 Uhr.
15: Und damit Zeit für den Verkehr in SWR 1 Baden-Württemberg heute Morgen mit Birgit Wächter. Hallo Birgit.
16: Hallo, grüß dich. Auf der A5 geht's los, Karlsruhe Richtung Basel. Zwischen Karlsruhe Süd und Baden-Baden. Unfall, es ist nur eine Spur frei. 12 Kilometer Stau, es dauert hier etwa eine Stunde länger. A6 Heilbronn Richtung Nürnberg, zwischen Bretzfeld und Öhringen. An der Baustelle 5 Kilometer stockend, etwa eine Viertelstunde länger. Die A6 Nürnberg Richtung Heilbronn ist zwischen Kreilsheim und Ilshofen-Wolpertshausen wegen Bergungsarbeiten noch immer gesperrt. 10 Kilometer Stau aktuell, die letzte freie Ausfahrt ist Schnelldorf. Wer sich auskennt, das Ganze besser umfahren. Dann zur A8 Karlsruhe nach Stuttgart zwischen Pforzheim West und Ost an der Baustelle. 7 Kilometer streckenweise stockend, macht etwa eine Viertelstunde länger. A81 Heilbronn Richtung Stuttgart zwischen Stuttgart-Zuffenhausen und dem Engelbergtunnel. Durch ein defektes Fahrzeug auf der linken Spur 4 Kilometer streckenweise stockend. A81 von Stuttgart weiter nach Singen zwischen Ehningen und Gärtringen 2 Kilometer Stau. Allen im Land eine gute Fahrt.
15: Schauen wir aufs Wetter. Heute ein sonniger Tagesbeginn in vielen Landesteilen von Baden-Württemberg. Jetzt kommen aber mehr und mehr Wolken übers Land. Daraus entstehen dann auch einige Schauer am Mittag, vor allem im Norden und im Nordosten des Landes. In Hochlagen kann es dann auch mal Schnee sein, was runterkommt. Insgesamt am freundlichsten ist es heute in Südbaden. Maximal 7 Grad in den Hochlagen, 12 Grad in Hohendohe und 15 Grad im Breisgau. Mehr wird es heute nicht. Die Nacht wird trocken aufgelockert. 6 bis minus 2 Grad gehen die Temperaturen runter. Morgen dann teils bewölkt. Im nördlichen Baden-Württemberg kann es ab und zu regnen. Maximal 10 bis 17 Grad.
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15: Mit Nabila Tassi. Schönen guten Morgen. Einer der erfolgreichsten Schriftsteller im Land kommt aus Syrien. Rafik Shami ist für seine Bücher, seine Romane bekannt, aber auch für seine Erzählkunst. Seine Bücher, die wurden in mehr als 20 Sprachen übersetzt. Erzähler der Nacht oder Dunkle Seite der Liebe, das sind alles Klassiker. Dieses Jahr wird er 80 Jahre alt und es gibt gute Nachrichten von ihm, aber auch traurige. Und wie so oft regt er uns damit zum Nachdenken an. Wir sprechen heute über Veränderung und über Hoffnung und freuen uns, dass er heute hier ist. Guten Morgen, Rafik Shami.
17: Guten Morgen.
15: Bei uns in SWR 1, Leute.
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0: SWR1, Leute. Hallo und herzlich willkommen, Rafik Shami.
1: Dankeschön.
0: Ich freue mich sehr, dass Sie hier sind. Sie sind Schriftsteller, Sie sind Erzähler. Und das Erzähler betone ich jetzt an der Stelle mal so, weil das bei Ihnen Bedeutung hat und weil es jetzt aktuell auch wichtig wird. Sie schreiben aber Romane, Erzählungen, Essays. Ihre Bücher wurden in über 20 Sprachen übersetzt. Jetzt werden Sie, in diesem Jahr steht ja was an bei Ihnen, Sie werden 80 Jahre alt. Welche Bedeutung hat denn Alter für Sie?
1: Erstmal ein Glücksgefühl, dass ich so lange leben dürfte. Und zweitens, also etwas zwingt mich, in die Stille zu gehen. Mit 80 kann man das sich leisten und zu sagen, jetzt reicht's aber. Ich habe 40 Jahre Tourneen gemacht, ich habe das und jenes gemacht, jetzt ruhe dich aus. Das ist das Bedeutende, denn vorher konnte ich nicht auf den Gedanken kommen, aufzuhören. Jetzt die 80 hilft mir, zu sagen, jetzt reicht's aber.
0: Mhm. Aber ist so willkürlich gesetzt, also weil wenn ich Sie so anschaue, wenn Sie so vor mir sitzen, also, Sie könnten noch.
1: Das täuscht etwas.
0: Ist nur die Fassade?
1: Nicht die Fassade, etwas tiefer als die Fassade, aber ich spüre, man wird alt. Also das soll man auch respektieren.
0: Ja, Sie haben ja auch einiges angekündigt. Also wenn man mal so zurückgeht in der Geschichte, es gibt ja wirklich Bücher von Ihnen, die wirklich so eine Art auch Klassiker sind, eine Handvoller Sterne, ich habe es vorhin gesagt, die haben viele Menschen inspiriert, die haben Mut gemacht. Aber Sie haben jetzt eine Sache angekündigt, nämlich, dass Sie nach, glaube ich, über 3000 Lesungen, die Sie in Ihrem Leben gemacht haben in den letzten 40 Jahren, Ihre Reisetätigkeit beenden werden. Das haben Sie bekannt gegeben in der Pressemitteilung. Das heißt, Sie haben sogar einen Abschiedsbrief verfasst. Was steht denn da drin?
1: Da steht da drin das, was Sie jetzt gerade zusammengefasst haben. Also es fiel mir nicht leicht, aber ich habe einmal den Spruch gehört, man soll aufhören, wenn es am schönsten ist. Das habe ich nicht verstanden damals. Aber durch die Erfahrung meines Lebens, wo ich gesehen habe, wenn man nicht rechtzeitig aufhört, baut man ab vor der aller Augen des Zuschauer und der Leser. Und das baut man ab und das wollte ich nicht. Ich wollte nicht. Ich wollte wirklich bei aller Sehnsucht nach Erzählen von Menschen oder vor Menschen, wollte ich aufhören, wo es am schönsten war. Und das ist nicht leicht, diese Entscheidung zu treffen, aber ich genieße auch die Zeit auch ohne.
0: Was fällt schwer daran?
1: Diese Begeisterung der Menschen, wenn sie zuhören und die verwandeln sich im Saal zu Kinder, lauschende Kinder. Die vergessen den Ort, die vergessen ihren Kummer und ich sehe das in den Augen. Ich erzähle vor allem in den ersten Reihen, die ich genau ansehen kann, wie sie jetzt langsam mit mir durch die Geschichte gehen. Das ist eine Zauberwirkung des Erzählens. Das ist nicht meine, sondern ich beteilige mich daran, aber das ist eine Zauberwirkung des Erzählens und das ist sehr spannend für mich.
0: Was sieht man da?
1: Sieht man, dass sie träumen. Dass sie träumen, dass sie mitwandern. Bei jeder Andeutung lachen sie. Bei jeder Andeutung sind sie traurig. Da muss man nicht drei Stunden erklären, wie traurig das ist, dass jemand gefangen wurde oder jemand krank geworden ist. Dann merken sie, dass sie schockiert sind. Und dann, wenn er geheilt wird, wie sie erleichtert sind. Das merke ich alles. Aber von der Bühne aus. Und dann der Schluss, wo sie immer mehr nach Zugabe verlangen und ich immer mehr mich weigere. Man soll aufhören, wenn es am schönsten ist und nicht, wenn die Leute anfangen, auf die Uhr zu schauen. Das ist mein Tipp an allen Autoren. Mach lieber weniger als mehr. Also.
0: Das Publikum ist ja jeden Abend anders und Sie waren ja wirklich teilweise auch 100, 150 Mal im Jahr an verschiedenen Orten, jedes Mal ein neues Publikum. Hat sich das verändert über die Jahre, die Sie es gemacht haben oder ist der Zauber immer gleich geblieben?
1: Der Zauber ist immer gleich geblieben, weil etwas hat verändert, dass immer mehr Männer kamen. Früher waren fast 90% Frauen. Die Frauen hören besser als die Männer. Einmal habe ich einen Vorschlag gemacht, Preis für die besten Zuhörerinnen und Zuhörer zu machen. Und ich habe prophezeit, dass die ersten Goldmedaille und die Silbermedaille bekamen Frauen und die Männer bekommen hölzernes Ohr. Immer mehr Männer kamen und manche waren ehrlich, kamen sie zu mir nach vorne bei dem Signieren und sagten, ich kannte sie ja überhaupt nicht, aber meine Frau hat gesagt, du musst das einmal probieren, ab jetzt komme ich immer wieder. Das ist das eine und das andere, immer mehr Jugendliche. Früher kamen kaum Jugendliche zu Lesungen abends, nach 8 Uhr oder was weiß ich. Jetzt immer mehr Jugendliche.

0: Rafik Shami ist bei uns Autor und Erzählkünstler, Vortragskünstler, der gerade bekannt gegeben hat, dass er seine Reisetätigkeit, also das Erzählen vor Publikum, jetzt einstellen wird. Machen Sie sowas wie eine Abschiedsveranstaltung, so einmal noch?
1: Ja, das ist der Verlag hat das gewünscht. Zu meinem Geburtstag, 80. Geburtstag, gibt es ein Fest in München für mich. Und da werde ich viele Gäste einladen, meine Freunde und so weiter. Und der Verlag lädt auch eine Menge Leute zum Literaturhaus. Und dort werde ich interviewt auf der Bühne, so ein lustiges Interview. Und dann würde ich ganz kurz von dem neuen Roman erzählen. Nicht viel, also 10 Minuten nur. Das Mosaik der Frauen. Und damit auf dem Weg nach Italien dann verschwinde ich.
0: Ach, deshalb München? Weil ich hatte schon gewundert, dass es nicht in der Pfalz ist, weil Sie leben da seit 40 Jahren.
1: Es ist weniger aufwendig. Also ich fahre nach München und von da nach Italien. Also
0: dann sind Sie gleich weg. Ja. Damit die Wehmut nicht so...
1: Ich beantrage Asyl in Italien.
0: Aber Wehmut wird das schon sein. Ne?
1: Ja,
0: also ich sehe es schon.
1: Immer,
0: ich kann es Ihnen schon ansehen.
1: Es ist auch wirklich, es ist auch etwas, was so schön ist, das wäre ein Wunder, dass man nicht eine Sehnsucht danach bekommt. Was wollen Sie? Die Leute tragen Sie auf Hände in ihrem Herzen. Und das befriedigt mich sehr. Und deshalb werde ich das vermissen. Aber damit muss ich leben. Ich habe die Entscheidung sehr gerne getroffen. Und zur rechten Zeit.
0: Achtung, jetzt kommt ein Zitat von Ihnen. Wer faszinieren will, muss zuhören können.
1: Richtig.
0: Wer nicht zuhört, kann vielleicht Befehle geben, aber nicht erzählen. Das ist jetzt von Ihnen, habe ich gesagt, keine Erzählkunst ohne Menschen, die zuhören können, oder?
1: Natürlich nicht. Da kann man mit der Wand auch reden. Das ist kein Erzählen, das ist Selbstgespräch. Und deshalb sagte ich auch vorhin, die Frauen können besser zuhören, weil die immer angewiesen waren auf ihre Ohren, um zu wissen, ob dieser Herrscher gefährlich wird. Nicht wahr? Die befehlgebende Person hört nicht zu. Und man muss Respekt vor dem Publikum, deshalb muss man zuhören, muss man genau die Stimmung zuhören. Man muss auch unterwegs auf Tourneen, ich habe immer ein Arbeitsjournal dabei, und dann höre ich Leute, die mit mir sprechen, plötzlich eine Idee. Dann schreibe ich das auf, in Respekt. Und wer nicht zuhört, wird am Ende nicht mehr erzählen können.
0: Also auch der Erzähler muss zuhören können.
1: Natürlich, an erster Stelle. Entschuldigung. Also.
0: Was macht für Sie eigentlich die Kunst aus? Weil Erzählkunst ist ja was sehr Vielfältiges. Das kann man so und so machen. Sie stehen so, wenn man es so sagen darf, in dieser Tradition, ja, sagen wir mal, Kaffeehauserzähler. Ja, aber ohne jetzt der Märchenonkel zu sein, sondern das ist was anderes. Was macht es für Sie aus?
1: Es macht für mich an erster Stelle die Kommunikation. Die Kommunikation, die Sprechen der Menschen. Ein mündiger Bürger, das Wort allein sagt das, ein mündiger Bürger, das heißt jemand, der seinen Mund gebraucht, dass er redet, dass er zuhört. Und das wird immer weniger durch dieses Scrollen im Zug und auf der Straße sogar sitzen zwei liebende Menschen und jeder scrollt vor sich hin. Der Gespräch ist nicht da. Und deshalb ist es wichtig, dass wir sprechen. Diese Begriffe wie Märchenonkel oder was weiß ich, das sind gekommen von dem Nichtwissen, von dem Verachtung einer Kunst, wie wir hören über andere Künste, wie man die verachtet. Sogar gab es eine Tendenz zu sagen, ja, erzählen, das ist von primitiven Völkern, die noch nicht mal die Schrift kannten. Nein, erzählen ist eine begleitende Kunst des Menschen, seitdem er auf die Erde kam oder geboren wurde. Erzählen, und dann später kam das Schreiben. Erzählen ist eine innige Bedürfnis der Menschen. Und wenn man die unterdrückt durch Modernität oder durch Verbot in der Diktatur, in Syrien wird immer weniger erzählt, weil ein Gedicht kann sie 5 Jahre Gefängnis kosten. Ein Witz über den Präsidenten kann wirklich zu ihrer Verhaftung führen. Daher verlangt Erzählen richtig zuhören, Demokratie und Freiheit und wirklich Respekt vor dem Zuhörer oder Zuhörerin.
0: Diese Tradition, die Sie erlebt haben, Sie sind in Syrien aufgewachsen, Sie kamen, glaube ich, mit Mitte 20 nach Deutschland, Anfang der 70er Jahre, also praktisch Ihre komplette Kindheit, Jugend haben Sie dort verbracht. Haben Sie da die Berührung gehabt mit dieser Erzählkunst-Tradition?
1: Ja, wir haben ein arabisches Haus im christlichen Viertel. Der Innenhof ist unter freiem Himmel. Und wenn das der Schatten, habe ich immer gesagt, der Schatten ist der Gastgeber. Sobald es schattig wird, kommen die Leute in dem Innenhof, sitzen da und da erzählen Frauen und Männer, die nie gelesen haben, spannende Geschichten. Und da habe ich als Kind das fasziniert gefunden, wie ein Mann plötzlich mit solchen Schnurrbart, dass man sagt, hatte einen solchen Schnurrbart, dass ein Adler da drauf stehen könnte, fing an zu weinen wie ein Kind. Und seine Frau schüttelte ihm und sagte, das ist doch nur eine Geschichte. Ja, aber der arme Kerl hat doch nichts gemacht. Und Das wollte ich. Das wollte ich auch so. Und dann kam das große Geschenk, kam 1001 Nacht im Radio gegen Mitternacht, wurde gesendet. 1001 Nacht, 2 Jahre, 8 Monate und 25, 26 Tage. Und dann habe ich mit meiner Mutter einen Kompromiss gemacht. Ich gehe um 7 ins Bett, die weckt mich um 11. Und da sitzen wir beide halbe Stunde. Da fing es mit Rimsky-Korsakow, Scheherazade, die Musik. Und dann hat Scheherazade eine halbe Stunde erzählt. Und ich bin ins Bett gerannt, aber ich konnte nicht schlafen. Habe gesagt, wie geht es jetzt weiter? Und ich lag immer daneben, weil Kinder nach Harmonie suchen, aber nicht die Kunst. Die Kunst sucht nicht nach Harmonie. Und das waren meine ersten Schulungen, sozusagen.
0: Da bleiben wir gleich mal dran an der Tradition 1001 Nacht und an der Kraft der Geschichten nach den Nachrichten mit Rafik Shami in SWR1, Leute.

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1: Um 10:30 mit Jörg Dinkel.
2: Guten Tag. Gut 2 Monate nach der Wahl in Baden-Württemberg tritt der neue Landtag in einer halben Stunde erstmals zusammen. Auf der konstituierenden Sitzung wird der neue Landtagspräsident gewählt. Die CDU-Fraktion hat dafür den bisherigen Innenminister Strobel nominiert. Als Vize steht die bisherige Landtagspräsidentin Arras von den Grünen zur Wahl. Der SWR überträgt die Landtagssitzung in einem SWR-Extra im Internet auf swr.de. Beim Karlsruher Energieversorger NBW ist der Gewinn in den ersten 3 Monaten des Jahres deutlich eingebrochen. Wie das Unternehmen mitteilte, ging das Ergebnis im Vergleich zum Vorjahresquartal um mehr als die Hälfte auf rund 335 Millionen Euro zurück. Als Grund wurden unter anderem geringere Erlöse mit erneuerbaren Energien genannt. Die Stadt Freiburg setzt im medizinischen Bereich künftig Dolmetscher ein. Zusammen mit dem Roten Kreuz wurden dafür 50 Übersetzer ausgebildet. Der Stadt zufolge ist es das erste Projekt dieser Art in Baden-Württemberg. Paulina Flath.
3: Ziel des Projekts ist es, Sprachbarrieren abzubauen. Die Dolmetscherinnen und Dolmetscher sollen Menschen mit geringen Deutschkenntnissen den Zugang zum Gesundheitssystem erleichtern. 11 Monate lang wurden sie dafür gezielt ausgebildet, auch fachlich in unterschiedlichen medizinischen Kontexten. Außerdem seien vertiefende Schulungen geplant. Die Dolmetscher sollen in Krankenhäusern und Arztpraxen eingesetzt werden. Zusammen können sie in 30 Sprachen übersetzen.
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1: Der Blick auf die Straßen mit Birgit Wächter und da machen 2 Autopannen den Anfang, Birgit.
4: Die erste auf der 81 Singen Richtung Stuttgart zwischen Sindelfingen Ost und Kreuz Stuttgart. Auf der rechten Spur steht das defekte Fahrzeug. Und genauso auf der B19 Bad Mergentheim Richtung Schwäbisch Hall zwischen Künzelsau und Künzelsau-Geisbach Nord. Dann haben wir auf der A6 Heilbronn nach Nürnberg zwischen Kreuz Weinsberg und Öhringen an der Baustelle 8 Kilometer streckenweise stockenden Verkehr. Die A6 Nürnberg Richtung Heilbronn ist zwischen Kreilsheim und Ilzhofen-Wolpertshausen wegen Bergungsarbeiten noch immer gesperrt. 7 Kilometer Stau, die letzte freie Ausfahrt ist Schnelldorf. Wer sich auskennt, das Ganze besser umfahren. A8 Stuttgart nach Karlsruhe zwischen Pforzheim Süd und Ost ein Unfall im Baustellenbereich, 3 Kilometer stockend aktuell. Die A8 von Karlsruhe nach Stuttgart zwischen Pforzheim West und Ost an der Baustelle 7 Kilometer streckenweise stockend, Viertelstunde dauert's länger. Und zum Schluss die 81 von Stuttgart nach Singen zwischen Ehningen und Gärtringen, 2 Kilometer Stau. Eine gute Fahrt wünsche ich.
1: Ja, es ist recht frisch noch heute Vormittag, so um die 6 bis 8 Grad im Land, zum Beispiel in Freiburg, leicht bewölkt bei 8 Grad aktuell. Es hat sonnig begonnen, aber jetzt kommen immer mehr Wolken übers Land, einige Schauer auch, vor allem im Norden und im Nordosten des Landes. Kann es dann auch mal regnen in den Hochlagen, aufgrund der niedrigen Temperaturen dann auch gerne mal Schnee dabei. Insgesamt am freundlichsten heute in Südbaden. Maximal 15 Grad sind heute drin, die gibt es im Breisgau und den Hochlagen. Wird es dann eher einstellig bleiben bei 7 bis 10 Grad. Morgen dann teils bewölkt und im nördlichen Baden-Württemberg ab und zu Regen. Nach Süden hin dann meist trocken, öfter mal sonnig bei 10 bis 17 Grad.
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1: 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Mit Nabila Tassi und unser Gast heute ist Schriftsteller und Erzähler, Vortragskünstler Rafik Shami.

0: Das Leben aus Geschichten verstehen. SWR1 Leute mit Schriftsteller, Vortragskünstler, Erzähler Rafik Shermi. Und es ist ja tatsächlich so, das Leben wird ja irgendwie auch aus Geschichten konstruiert. Gibt es da so die eine Geschichte mit der großen Bedeutung für Sie?
1: Vielleicht doch die dunkle Seite der Liebe. Das ist ein Roman über die Variationen von Liebe, die ein Mensch erlebt durch sein Leben. Also. Und das nächste Buch, wenn ich das sagen darf, ist das neue Buch über den Einfluss der Frauen auf unser Leben, was ja wenig beachtet wurde. Das Mosaik der Frauen heißt, was sie in uns einbauen, von dem Anfang an mit der Mutter und später die Freundinnen, die Ehefrau, die Tanten, an Mosaiksteinchen einbauen. Und das ist wirklich für mich sehr wichtige zwei Themen. Die anderen sind wunderbare Bücher, aber sie fragen mich nach der allernächsten Themen. Das sind die zwei Themen.
0: Ist für Sie immer das aktuelle Buch eigentlich das, was Sie dominiert, auch im Denken?
1: Nur kurz, bis er in Sicherheit ist. Dann muss er sich einreihen. Ja, ja, genau.
0: Neugeborenes.
1: Ja, neugeboren, noch nicht sicher, nimmt das Publikum das an, ist irgendein Fehler in dem Druck oder was weiß ich, das sind so Unsicherheiten, so wie bei einem Baby. Und sobald das ins Leben geht, reiht er sich mit den anderen, da muss er sich, da muss das Buch sich behaupten oder der Roman, in der Regel sind meine Romane, also muss sich behaupten, nicht jetzt mit dieser Sorge. Also.
0: Ja. Reden wir gleich noch über Ihr neues Neugeborenes, über Ihr neues Buch. Ich hätte jetzt gedacht, aber Sie haben jetzt auf die Frage geantwortet mit einer Geschichte von sich. Ich hätte jetzt gedacht, dass der Rafik Shermi sagt, ja, die Bibel oder Tausend und eine Nacht, das ist die Geschichte aller
1: Geschichten. Ja, Moment, das sind meine klassische Lektüre. Ich habe die Bibel dreimal gelesen und Tausend und eine Nacht habe ich mit meiner Mutter fast komplett zugehört. 2 Jahre und 8 Monate, nicht immer. Wir haben manchmal beide waren müde, konnten wir nicht zuhören. Aber ich habe auch gelernt, was ein Erzähler lernen muss. Ein Erzähler. Das ist wichtiger als jetzt, ob ich den Klassiker verstanden oder nicht verstanden habe. Er muss wirklich absolut gutes Gedächtnis haben. Ein mündlicher Erzähler ist nicht auf der Bühne stehen und Blackout kriegen. Zweitens, ich habe bei jedem Roman 5 Varianten gemacht, weil Montag erzähle ich eine Variante, Dienstag, Mittwoch und Donnerstag, damit ich mich selber nicht langweile. Wenn Sie denselben Text, egal, auch der kann Arsène Lupin, der kann Sherlock Holmes sein, wenn Sie dieselbe Geschichte wiederholen, fangen Sie an, sich zu langweilen und das Publikum merkt das sofort, dass Sie papageienhaft erzählen. Und deshalb ist das jeden Abend für mich war eine Herausforderung. Ich mag die Texte, aber ist es besser für mich eine Herausforderung zu sagen, heute ist ein anderer Textzusammenstellung. Der rote Faden bleibt, der Roman wird nicht verändert auf der Bühne, aber ich wähle andere Episoden aus dem Roman. Die dunkle Seite der Liebe sind 1000 Seiten, erlauben Sie das. Und damit bleibt das spannend. Und so war das immer. Ein Erzähler muss selber Spannendes finden, muss selber sich gut vorbereiten, muss eine gute Stimme haben. Es hilft nicht, wenn Sie piepsende Stimme haben. Da könnten Sie das beste Gedächtnis haben, aber Sie haben ein Pieps, dann hört man, wird dann müde dann.
0: Da braucht man in der Tat ein gutes Gedächtnis, wenn man sich 5 Geschichten merken muss, wenn man 5 Varianten hat. Wie viel passiert spontan auf der Bühne? Also was ist dann auch ausgeschmückt, vielleicht im Moment? Weil ich das gerade so empfinde?
1: Ja, viel, aber vergessen Sie nicht, dass ich jede dieser Variante im Hotel vor dem Auftritt 1 Stunde lang übe und die Schwachpunkte erkenne. Nie gehe ich ohne diese Hotelstunde. Mhm. Ich bin immer in einer Stadt, so wie bei Ihnen heute, früh angekommen, habe ich mich sauber gemacht und elegantissimo. Und dann,
0: wie man sehen kann.
1: Und dann stand ich in dem Zimmer auf- und abgehend und habe die Variante wiederholt. Und ein Zettel mit dem roten Faden geguckt. Ah, da hast du diese Episode vergessen, nochmal. Und dann, bis ich die überwunden habe, dann war der Text ganz frisch. Und jetzt können Sie dann, wenn der Text frisch im Gedächtnis ist, können Sie auf der Bühne spielen. Können Sie eine Variante überspringen? Können Sie eine Variante ein bisschen verändern? Nicht wahr? Ein Sprachspiel, was ein Hörer oder Zuhörerin in der ersten Reihe geworfen hat. Dann übernehme ich das und sage ich dem Publikum, sie hat gesagt, das und jenes. Da können Sie spielen, wenn Sie gut vorbereitet sind.
0: Mhm. Klingt aber auch ein bisschen nach, dass man die Kontrolle auch behalten will.
1: Ja.
0: Hat auch was mit Kontrolle zu tun.
1: Ja.
0: Also man darf sich nicht verlieren.
1: Nein, nein, nein. Das ist wirklich, das soll spontan erscheinen, aber sie sind ganz solide und fest im Sessel. Also. Das geht nicht. Das ist so, manche Autoren trinken Wein, bevor sie auf die Bühne gehen. Um Gottes Willen, ich esse nicht einmal. Ich esse nach der Lesung, ich trinke Wein nach der Lesung. Er muss ganz konzentriert bleiben. Dann können sie spielen. Ja? Und er ist sehr diszipliniert, sonst geht das nicht, wirklich nicht.

0: Schriftsteller und Erzähler Rafik Shami ist bei uns in SWR1 Leute. Wir haben schon viel über Erzählkunst gesprochen, Herr Shami. Wie überwindet man denn als Erzähler, wir haben es vorhin auch schon kurz mal anklingen lassen, ja, dieses Klischee des Märchenonkels, wie, wenn man ernsthaft diese Kunst vertritt, so wie Sie das machen, die auch so viel Aufmerksamkeit erfordert, wie kommt man über dieses Klischee hinweg?
1: Indem man geduldig bleibt und humorvoll bleibt und sich nicht kümmert, was der ein oder andere Redakteur so in seiner einsamen Stunde erfindet und erzählt das, was er zu erzählen hat. Ich hatte keine Kitsch und keinerlei Märchenonkel-Qualität, sondern meine Texte sind versuchen, orientalisch, okzidentalisch, modern zu sein, mit einem Hauch magische Elemente, mit einem Hauch Damaskus-Geschmack. Das ist alles nicht verboten. Das ist mein Stil. Mhm. Und das, wenn Sie zusammen das mischen, dann kommt Rafik Shami raus. Und das ist wirklich meine Überzeugung. Das wird am Ende alle diese Vorurteile wegschieben. Also ich mag zu behaupten, es ist nach 5-6 Jahren gelungen dann.
0: Viele, viele Menschen haben Ihre Bücher gelesen, aber was viele nicht wissen, ist, Rafik Shami ist ein Pseudonym, ist ein Künstlername.
1: Ja.
0: Sie heißen gar nicht so.
1: Ja, ja.
0: Ich bin auch reingefallen. Viele Jahrzehnte habe ich gedacht, ja, natürlich heißt er so.
1: Nein, ich heiße Suhail Fadel. Suhail ist der Morgenstern und Fadel ist tugendhaft. Den Nachname habe ich nicht gemocht. In der Schule dauernd, ja, das ist nicht tugendhaft, was du da machst und so.
0: Und, also die haben sich darüber lustig gemacht, die Lehrer,
1: ja,
0: oder wie kann man das,
1: ja,
0: sagen?
1: Ja, weil das tugendhaft ist nicht so besonders auf Arabisch, also so wie religiös oder und das habe ich nicht so besonders gemocht und meine Sippe habe ich nicht gemocht. Daher war die Trennung in Damaskus schon, habe ich im Untergrund mit einer Gruppe Artikel geschrieben, wollte ich weg von meiner Familie und da habe ich Rafik, das heißt der Freund oder der Genosse und Shami ist Damascener und ich liebe Damaskus. Sham ist Damaskus, mhm. Shami ist Damascener. Und daher habe ich das gewählt. Und mein Glück war, als ich nach Europa kam, fand ich, dass der Name hier ausgesprochen werden kann. Anders, wenn ich mich Abdullah Abdulhamid genannt habe, was kein Mensch hier aussprechen kann, fand ich, dass die Deutschen ohne weiteres Rafik, Shami sprechen aus wie ein Syrer. Also.
0: Aber Sie haben es nicht wegen der Deutschen gemacht, sondern eigentlich schon vorher.
1: Vorher, wegen des syrischen Geheimdienst.
0: Ich musste gerade aufhorchen, Sie wollten die Sippe loswerden. Also ja. Dass, wenn man sowas sagt als Syrer, die Familie steht im Zentrum, das ist das Wichtigste. Ja. Warum wollten Sie Ihre loswerden?
1: Es gibt, Moment, ich unterscheide zwischen Vater und Mutter. Auf der einen Seite ist es die Familie und die Suppe, die ganzen Fadel. Mhm. Ja, das ist, ich unterscheide sehr streng sogar.
0: Was macht die so schwierig? Diese, hat das was mit dem sozialen
1: Gefühl? Weil die ihre Herrschaft hat. Das darfst du und das darfst du nicht. Und das musst du und das musst du nicht. Und die Sippen sind in der Regel verbunden mit der Regierung. Weil die auch bei uns in Syrien zufälligerweise, entre parenthèses, herrscht eine Familie, eine Sippe Assad. In Saudi-Arabien hat die Sippe Saud. In Libyen die Sippe Gaddafi. Es ist Herrschaft der Sippe, nicht eine Familie von Vater, Mutter und Töchter und Söhne. Sondern die Sippe ist ein Verband, entstand in der Wüste, um zu überleben, nach den Pyramiden. Ich habe einmal ironisch gesagt, es ist kein Zufall, dass die Ägypter die Pyramide erfunden haben. Die schauten ihre eigene Sippe an. Von oben nach unten wird gehorchen, von unten nach oben kriegt man Geborgenheit. Niemand kann sie beleidigen, ohne dass die Sippe ihn bestraft. Und diese Sippenkriege gab es immer, aber das hat mit der Familie nur bedingt zu tun. Und daher wollte ich diese Fadel überhaupt nicht. Daher fiel mir das leicht eigentlich, ich vermisse das nicht. Ich kriege heute in Deutschland nur die Strafzettel über meinen Namen. Ne? Die Honorare kriege ich über Rafik Shami, die Lobeshymnen über Rafik Shami und die Falschparken. Und die Steuer zahle ich mit Fadel.
0: Also. So eine deutsche Besonderheit, weil man sich seinen Künstlernamen auch auf den Personalausweis.
1: Ja, das ist eine ganz große Hilfe.
0: Ja.
1: Weil bei Empfängen wird das kontrolliert an der Tür. Mhm. Und ich kriege die Einladung als Rafik Shami. Und ich drehe den Ausweis, den deutschen Ausweis, da steht Rafik Shami. Mhm. Ich habe eine deutsche Staatsbürgerschaft.
0: Aber noch nicht so lange, wie man vielleicht denkt.

0: haben könnte, wenn Sie doch, jetzt 55 Jahre hier sind. Ja. Sie waren schon 20 Jahre vorher da.
1: Ja, ich wollte immer die Illusion, ich will zurückkehren, wenn der Assad gestürzt wird. Das war die Illusion eigentlich. Und dann, als ich geheiratet habe und gemerkt habe, ich will nicht mehr, habe ich das beantragt und habe das verhältnismäßig schnell bekommen.
0: Jetzt ist Assad gestürzt.
1: Ja, aber jetzt ist Sharia dabei und fundamentalistische Islamisten. Also.
0: Das heißt, Sie waren 55 Jahre, die Sie jetzt hier sind, nicht mehr in Syrien?
1: Nein.
0: Kein einziges Mal?
1: Nein. Aber ich bin jeden Tag in Syrien, weil ich bei jedem Aufstehen denke ich an Damaskus.
0: Sie kommen aus einer, und ich würde das in normalen Zeiten gar nicht erwähnen, Sie sind ein syrischer Christ,
1: ja,
0: und kommen aus einer streng gläubigen Familie.
1: Ja.
0: Vielleicht nehmen wir das mal mit in die nächste Stunde, wie Sie den Glauben auch erlebt haben und welche Rolle das heute für Sie spielt. Und wir sprechen natürlich über Syrien mit Rafik Shamir. 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
16: Um 11 Uhr mit Jörg Dinkel. Guten Tag. Bundeskanzler Merz fordert auf dem DGB-Kongress eine enge Zusammenarbeit bei Reformen. In Walldorf sind in der Nacht bei einem Polizeieinsatz Schüsse gefallen. Das Wetter wechselhaft windig und sehr kühl, höchstens 7 bis 15 Grad. Bundeskanzler Merz hat auf dem Bundeskongress des Deutschen Gewerkschaftsbundes schnelle Reformen angemahnt. Soziale Versprechen ließen sich nur halten, wenn die Unternehmen und die Wirtschaft gestärkt würden, so Merz. Die Gewerkschaften rief er dazu auf, bei notwendigen Reformen nicht auf der Bremse zu stehen.
17: Der Platz, von dem aus man unser Land zum Guten gestaltet, das ist nicht die Bremse. Wir müssen wirtschaftlich stärker werden und davon hängt schließlich alles ab. Geopolitische, geoökonomische und soziale Sicherheit kann es nur mit wirtschaftlicher Stärke geben.
16: Merz sagte weiter, der Handlungsdruck in Deutschland sei seit Jahrzehnten nicht so hoch gewesen wie heute. Als Hauptpunkte nannte er Digitalisierung und Demografie. Gut 2 Monate nach der Wahl in Baden-Württemberg tritt der neu gewählte Landtag in diesen Minuten erstmals zusammen. Auf der konstituierenden Sitzung wird der neue Landtagspräsident gewählt. Die CDU-Fraktion hat dafür den bisherigen Innenminister Strobel nominiert. Als Vize steht die bisherige Landtagspräsidentin Arras von den Grünen zur Wahl. Der SWR überträgt die Landtagssitzung in einem SWR-Extra im Internet auf swr.de. In Walldorf im Rhein-Neckar-Kreis hat es in der Nacht einen größeren Polizeieinsatz gegeben. Nach ersten Informationen kam es gegen 3:30 in der Fußgängerzone zu einem Schusswaffengebrauch durch die Polizei. Leonard Stern mit den Einzelheiten.
18: Laut Polizei war der Tatort bis heute Morgen weiträumig abgesperrt. Ob bei dem Schusswechsel jemand verletzt wurde und was genau passiert ist, ist aktuell noch unklar. Auch zur genauen Zahl der abgegebenen Schüsse machte die Polizei keine Angaben. Die Einsatzlage werde akribisch nachbereitet, sodass es zum jetzigen Zeitpunkt noch keine weiteren Infos gebe, sagte ein Sprecher. Das Landeskriminalamt in Stuttgart hat die Ermittlungen übernommen. Weitere Details gibt es bislang nicht.
16: Beim Karlsruher Energieversorger NBW ist der Gewinn in den ersten drei Monaten des Jahres deutlich eingebrochen. Wie das Unternehmen mitteilte, ging das Ergebnis im Vergleich zum Vorjahresquartal um mehr als die Hälfte auf rund 335 Millionen Euro zurück. Als Grund wurden unter anderem geringere Erlöse mit erneuerbaren Energien genannt. Eine Maschine der Lufthansa hat ihren Flug von Athen nach München abbrechen müssen. Grund war starker Kerosingeruch im Flugzeug. Der Pilot entschied sich, kurz nach dem Start zum Flughafen Athen zurückzukehren. Die Passagiere mussten die Maschine über Notrutschen verlassen. Dabei wurden drei von ihnen leicht verletzt. Die Zeit, es ist 11.03 Uhr.
11: Wir haben eine Autopanne auf der Überholspur. Birgit Wächter hat den Verkehr. Wo genau?
14: Auf der A6 Nürnberg Richtung Heilbronn, vorsichtig in Höhe Crailsheim. Da ist die Autopanne auf der linken Spur. A6 Heilbronn Richtung Nürnberg zwischen Kreuz Weinsberg und Öhringen durch die Baustelle 9 Kilometer streckenweise stockend hier. 20 Minuten muss man hier oben drauf rechnen. Die A6 Nürnberg Richtung Heilbronn ist zwischen Crailsheim und Ilzhofen-Wolpertshausen wegen Bergungsarbeiten gesperrt. 7 Kilometer Stau hier. Die letzte freie Ausfahrt ist Schnelldorf. A7 Würzburg Richtung Ulm zwischen Dinkelsbühl, Fichtenau und Ellwangen. Baustelle 6 Kilometer Stau. Halbe Stunde dauert das länger. Auf der A8 Stuttgart nach Karlsruhe zwischen Heimsheim und Pforzheim-Ost. 6 Kilometer stockend, macht eine Viertelstunde länger. Da läuft eine Unfallaufnahme auf der rechten Spur. A8 Karlsruhe nach Stuttgart noch zwischen Pforzheim-West und Pforzheim-Ost an der Baustelle. 6 Kilometer streckenweise stockend. Kommt gut an.
11: Schauen wir kurz aufs Wetter. Vielerorts sind die Maximaltemperaturen schon erreicht. Mehr als 7 bis 15 Grad werden es heute nicht. Es gibt auch dann immer mehr Wolken, die jetzt übers Land ziehen. Daraus dann gegen Mittag auch einige Schauer im Norden und im Nordosten. In Hochlagen dann auch mal Schnee. Da wird es dann auch noch ein bisschen kälter. Am Abend lassen die Schauer dann nach. Die Nacht bleibt trocken bei 6 bis minus 2 Grad. Morgen dann wieder neue Wolken im nördlichen Baden-Württemberg. Ab und zu Regen. Nach Süden hin bleibt es trocken. Öfter mal sonnig bei 10 bis 17 Grad.
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11: Mit Nabila Tassi. Hallo, schönen Vormittag. So, jetzt gucken wir mal hier. Schriftsteller und Vortragskünstler Rafik Shami wird immer wieder als Brücke zwischen den Kulturen bezeichnet. Ob er sich selbst so sieht, das kann er gleich selber erzählen hier in SWR 1. Leute.
19: Wir nehmen uns die Zeit.
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0: Rafik Shami ist bei uns am Dienstagvormittag, 11:11 in SWR 1 Leute. Ein Mann, der in seiner Biografie auch viele Wendungen hat, viele Brüche, kann man sagen. Sie sind 1970 aus ihrem Heimatland, aus Syrien, geflohen, weil sie Kritiker waren des damals herrschenden Assad-Regimes. Das hat dann auch noch eine ganze Weile danach weiter geherrscht. Es gibt aber noch andere Brüche, denn was viele nicht wissen ist, der Rafik Shami war ja nicht schon immer Geschichtenerzähler und Autor von Weltliteratur, sondern promovierter Chemiker.
1: Ja, ich habe einen Plan. Es sind eigentlich seit meiner Kindheit zwei Seelen in mir. Einmal die Neugier, wie das Leben funktioniert, und einmal diese Faszination vom Innenhof beim Erzählen. Wie wir alle, jung wie alt, uns verwandeln in Kinder, die dem Erzähler folgen durch die Gassen seiner Geschichten. Und deshalb habe ich einen Plan gehabt, Naturwissenschaft, Chemie, Physik und Mathematik zu studieren und Lehrer. Und da die Ferien in Syrien wie in Italien 3 Monate betragen am Ende des Jahres, also der Sommer ist sehr, sehr heiß, deshalb ist sie am Stück 3 Monate. Dafür haben wir ganz wenig Ferien und Urlaub im Jahr, im Studienjahr. Und da habe ich gedacht, ich in diesen 3 Monaten, meine Eltern sind wohlhabend, wir haben ein Sommerhaus in Malula, da kann ich mich zurückziehen und Literatur schreiben. Und das wollte ich, das war mein Plan. Und da kam die Diktatur und hat mir das verdorben. Also die Diktatur ist die größte Verderberin der Träume. Mhm. Deshalb musste ich Syrien schnell verlassen.
0: Die kam schnell in Syrien. Ja, die kam schnell nach schnell. Einer langen Putsch. Zeit des vielen Wechsel, viele Putschversuche und so weiter.
1: War immer noch freier als später. Und dann ein Putsch, Geheimdienst und ein Herrscher von einer Familie Assad. Das war bei mir also der Anlass, diese zwei Dinge zu machen. Und dann bin ich nach Europa gekommen mit Diplom in Mathematik, Physik und Chemie und habe in Heidelberg meinen Doktor gemacht über organische Chemie, und im Nebenfach habe ich Pharmakologie studiert. Und das waren hervorragende Fächer also.
0: Steht das im diametralen Gegensatz zueinander, also dieses klar logische Verständnis als promovierter Chemiker und auf der anderen Seite diese Tradition des Erzählens?
1: Nein, gar nichts. Die Chemie hat mir beigebracht, genau zu recherchieren, denn wenn Sie als Chemiker nicht genug recherchieren, bevor Sie kochen, leben Sie nicht mehr lang. Und da habe ich gelernt, recherchieren, bevor du was behauptest in der Geschichte. Und es gibt genug Möglichkeiten zu recherchieren, man kann sich nicht verstecken. Ach, ich wusste nicht, wo ich suchen soll. Was ist genau an der Beziehung zwischen Araber und Juden? Wann fing das an, problematisch zu werden? Es gibt alles in der Literatur. Was gibt's an mit den Kreuzzügen? Was sind die Kreuzzüge? Da kann man lesen. Und deshalb haben sie sich nie gegensätzlich verhalten, sondern eher ergänzend. Und mein Chef in der Chemie hatte gesagt, du hast die beste Fantasie unter meinen Mitarbeitern. Das kam von der Literatur.
0: Mhm. Ja? Sie waren bei einem Pharmakonzern einige Jahre angestellt als promovierter Chemiker, hatten eigentlich ein tolles, angenehmes, komfortables Leben. Und Sie haben tatsächlich alles sausen lassen, um dann doch das mit dem Wohnzimmer unter dem freien Dach zu verwirklichen für Ihr Leben.
1: Das ist wahr. Ich hatte ein Glück mit einem Chef, der mich wie ein Sohn behandelt hat. Ich hatte einen Dienstwagen und dickes Gehalt. Aber irgendwann mal konnte ich das nicht mehr kombinieren mit dem Schreiben, beim Studium schon. Beim Studium konnte ich am Wochenende das Studium sein lassen und nur noch Geschichten schreiben. In der Industrie, wenn Sie arbeiten und am Montag haben Sie eine Konferenz, Sie haben kaum noch Zeit am Wochenende. Sie müssen das vorbereiten, weil das wirklich fachmännisch ganz hoch spezialisiert ist. Die können nicht hingehen und sagen, ja, ich wusste nicht. Und daher habe ich gemerkt, die Literatur stirbt ab bei mir. Und da ich keine Kinder hatte, konnte ich die Entscheidung für mich treffen. Und da habe ich mich entschieden, doch die Chemie auf ein Regal in meiner Erinnerung zu stellen und lieber literar zu werden. Und da kam der finanzielle Sturz von einem wohlhabenden Chemiker zu einem gescheiterten jungen Schriftsteller in einer Dachwohnung in Mannheim. Weil keiner wollte meine Bücher. Und deshalb habe ich 6 Bücher geschrieben, die keinen Menschen interessierten. Die Literaturkritik hat liebevoll eine Mauer um mich gestellt, damit ich nicht verdorben werde durch den Erfolg. Ich habe ihnen bewiesen, Erfolg verdirbt niemanden. Erfolg macht nur das Publikum, was sie versteckt haben. Nicht wahr? Die Arroganz und so weiter. Und daher habe ich die Entscheidung treffen müssen, weil in einem großen Konzern zu arbeiten, können Sie nicht mehr Schriftsteller sein. Nein.
0: Was würden Sie heute sagen? Sie haben ja auch einen Preis bezahlt. Der Erfolg kam ja überhaupt nicht sofort, sondern der kam erst viel später. Würden Sie es trotzdem wieder genauso machen?
1: Ja,

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1: Zwei Gefahrenstellen, einmal auf der A3 Würzburg Richtung Frankfurt zwischen Bessenbach, Waldaschaff und Hößbach. Da ist eine ungesicherte Unfallstelle und es liegen Plastikteile auf der Fahrbahn. Und Vorsicht auf der A831 bei Stuttgart. Zwischen Stuttgart-Vaihingen und dem Kreuz Stuttgart liegen Fahrzeugteile auf der Überholspur.
0: SWR 1, Leute. Der Mann, der heute hier ist, wird oft als die Brücke zwischen den Kulturen bezeichnet. Schriftsteller und Erzähler Rafik Shami. Hat das heute für Sie nochmal eine andere Bedeutung als in den 70er, 80er Jahren, als Sie noch relativ frisch in Deutschland waren?
2: Ja, eigentlich schon, weil als ich kam, als Student, war Syrien überhaupt nicht bekannt. Man hat mich gefragt, ob ich ein Kamel habe. Habe ich gesagt, ja, ich habe ein Kamel 500. Der lebt neben meinem Bett, weil mein Vater sein Leben lang ein Fiat 500 gefahren hat. Und da war bekannt, sind Sie Moslem? Nein, ich bin Christ, das hat mich ermüdet. Jetzt ist das mehr Information durch diese ganzen Kriege und so weiter. Dafür ist es jetzt notwendiger, über die Versöhnung zu reden, über die Brücken zu reden zwischen beiden Kulturen, europäische und arabische Kultur. Das wird immer schwieriger durch die Kriege, aber ich schaffe das schon in Respekt für beide Seiten. Das muss man mitbringen. Sie können nicht hier den Sieger spielen oder den Verlierer. Das bringt nichts. Also mit Aggressionen würden Sie gar nichts erreichen, sondern offenes Herz, Geduld und Humor. Ich habe einmal geschrieben, ein Sprichwort sagt auf Arabisch, Geduld und Humor sind zwei Kamelen, mit denen du jede Wüste überqueren kannst. Natürlich braucht man auch ein bisschen Glück, dass das dritte Kamel, was am Rande der Wüste wartet, nicht wahr? Ich habe das Glück, dass ich aufklären konnte, ohne zu lügen. Das ist die Voraussetzung für Brückenbau, dass sie nicht lügen, dass sie nicht heucheln, sondern die Wahrheit sagen und nah an der Wahrheit bleiben, ohne jemanden zu beleidigen. Das war mein Konzept.
0: Ist es anders heute, nachdem 2015 ja viele, viele Syrerinnen und Syrer nach Deutschland gekommen sind? Ich glaube, es sind jetzt über 900.000, die hier sind. Ist es dann anders geworden, Syrer zu sein? Früher dieses, sagen wir mal, Klischee, da gab es noch das Klischee vom Kamel. Habt ihr da fließend Wasser? Oder so tausend und eine
2: wann,
0: Nacht,
2: wann würdest
0: Romantik,
2: du missioniert?
0: Orientalisch, ja. Feigenpflanzen, mit Feigenbaum und so weiter. Ja, okay, genug Klischees. Hat sich das verändert für Sie auch, dieses Bild, das man heute hat von Syrern?
2: Ja, ich glaube, das ist historisch ein Fehler von Frau Merkel. Mit einem Schlag, wie schaffen das? Das hat sie nicht geschafft. 1 Million reinzubringen, unvorbereitet. Und auf die Gemeinden zu verteilen.
0: Ich weiß nicht, ob sie mit 1 Million tatsächlich selbst gerechnet hat.
2: Ist egal, aber die hat das ja gar nichts gemacht. Ich weiß es von unserer Region, die wurden im Stich gelassen. Und daher erhöhte sich, am Anfang war die wahnsinnige Gastfreundschaft der Deutschen, das hat mich fasziniert, das hat mich sehr gerührt, wie sie die Leute aufnahmen, manchmal sogar bei sich in die Familie aufnahmen. Und dann mit der Zeit trat die Müdigkeit auf und die Probleme mit den Einwanderern, die oft keine Intellektuellen waren, sondern einfache Leute. Also. Und auch bei negativen Personen, die mitgekommen sind. Es sind keine Engel. Also wenn sie Engel wären, hätten sie Asyl im Himmel gesucht. Ja? Aber die sind keine Engel. Sondern manche sind Gauner, manche sind stur, manche sind Islamisten. Also diese viele negative Begleitungen haben die Atmosphäre gespalten, haben die Sympathie zurückgedrängt. Das ist jetzt der Zustand.
0: Und Sie meinen, das ist eine Frage der Anzahl, weil eben einfach sehr viele in sehr kurzer Zeit gekommen sind.
2: Richtig. Und die Frage der Haltung der Regierung. Also die Anzahl der Ukrainer ist auch stark, aber die Regierung steht für diesen Krieg. Daher schützt sie die Ukrainer. Aber in Syrien hat die Regierung Deutschland kein Interesse. Das ist die Wahrheit. Die hat kein Interesse.
0: Ja, sonst wäre vieles wahrscheinlich anders verlaufen. Sie haben vor 10 Jahren übrigens hier in der Sendung gesagt, dass Sie glauben, dass die meisten Syrer wieder zurückkehren werden in ihr Land. Denken Sie das heute immer noch?
2: Ja, viele. Nicht die Ärzte, aber die vielen, die langsam müde sind von den Vorurteilen, von dem Bedrängen, von den Beschimpfungen, die würden schon zurückkehren. Nur in Syrien, leider Gottes, ist die Entwicklung jetzt nicht einladend. Das Land liegt am Boden, wirtschaftlich wie politisch, und der Schara hat nicht die Herrschaft über das ganze Land. Und es passieren viele Dinge, die negativ sind. Deshalb erschrecken die Leute hier von der Rückkehr. Also es wäre ganz toll, wenn Syrien ein paar Fortschritte macht in der Wirtschaft und der Kultur, dass die Leute sich sagen, mal, warum nicht, ich kehre zurück und finde ich eine Arbeitsstelle. Aber wenn sie hören, ich telefoniere jede Woche zweimal mit meinen Geschwistern, die sind Mittelstand, die haben nicht zu leiden, aber die erzählen von Leuten, die in dem Müll nach Nahrung suchen. Ich meine, das wird keinen Syrer im Ausland einladen, dieser Anblick.
0: Es gibt natürlich auch einen krassen Gegensatz wahrscheinlich zwischen der Hauptstadt Damaskus, aus der Sie kommen, und vielen Gebieten, die ja weitestgehend auch zerstört sind.
2: Ja, Homs, gar keine Lebensgrundlage,
0: also, keine Infrastruktur, nichts.
2: Absolut. Also das Bild von Homs ist wie eine Ruine, wie eine Mondlandschaft aus Beton, kaputtem Beton.
0: Ende März Staatsbesuch des neuen syrischen Übergangspräsidenten, Sie haben gerade kurz erwähnt, Sharaa in Berlin, und dann die Aussage von Bundeskanzler Friedrich Merz, 80% der hier lebenden Syrer sollen in den nächsten Jahren in ihr Land zurückkehren. Hat das irgendwas bei Ihnen bewirkt, diese Aussage?
2: Ja, die Ungastlichkeit von Herrn Merz. Das macht man nicht. Vor dem Gast, der jetzt gerade da steht, ihm zu sagen, 80% der Syrer schicke ich zurück.
0: Vielleicht hat er es gut gemeint, dass wir ihm dort im Land beim Aufbau helfen sollen.
2: Das ist ein guter Witz. So macht man das nicht.
0: Wie sind denn Ihre Gedanken zur Zukunft Syriens? Also glauben Sie an eine, haben Sie Hoffnung, dass das Land sich stabilisieren kann mit den neuen Machthabern?
2: Ja, ich habe eine Hoffnung, die verliere ich nie. Weil der Anfang gemacht wurde, dass eine 50 Jahre alte Diktatur verschwunden ist, wirklich verschwunden. Es gibt Widerstände da und dort, aber ich hoffe, dass der Sharaa eine allgemein demokratische Regierung führt und nicht islamistisch wirkt. Also es gibt manche Verhalten von ihm, was mich misstrauisch macht. Zum Beispiel, da steht er Händchen halten, Sie hören richtig, mit einem der größten Verbrecher in Duma, in einer Vorstadt von Damaskus, der für viele Massaker verantwortlich ist, ein islamistischer Scheich. Und das macht man nicht, wenn man mit den Christen, mit den Drusen, mit den Aluiten eine Annäherung machen will. Steht er nicht Händchen halten, grinsend vor der Kamera. Das ist etwas, was mich misstrauisch macht.

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1: Um 11:30 mit Jörg Dinkel.
2: Guten Tag. Bundeskanzler Merz hat auf dem Bundeskongress des Deutschen Gewerkschaftsbundes schnelle Reformen angemahnt. Soziale Versprechen ließen sich nur halten, wenn die Unternehmen und die Wirtschaft gestärkt würden, so Merz. Die Gewerkschaften rief er dazu auf, bei notwendigen Reformen nicht auf der Bremse zu stehen. In Stuttgart ist der neu gewählte Landtag zu seiner ersten Sitzung zusammengekommen. Eröffnet wurde sie von Alterspräsident Reinhardt. Er dankte der bisherigen Landtagspräsidentin Arras für ihre Arbeit in der letzten Legislaturperiode. Im Anschluss an die Rede Reinhardts soll der neue Landtagspräsident gewählt werden. Die CDU hat dafür den bisherigen Innenminister Strobel nominiert. Der Maschinen- und Anlagenbauer Dürr hat in den ersten drei Monaten des Jahres rückläufige Geschäfte verzeichnet. Für das weitere laufende Jahr erwartet das Stuttgarter Unternehmen aber wieder eine Besserung. Dorina Blau berichtet.
3: Dürr hat nach eigenen Angaben zum Jahresbeginn beim Umsatz ein Minus von 7% verbucht. Dieser sank damit im ersten Quartal auf 940 Millionen Euro. Das Betriebsergebnis vor Sondereffekten sank ebenfalls leicht auf rund 39 Millionen Euro. Obwohl es wirtschaftlich Unsicherheiten gibt, erwartet der Stuttgarter Maschinen- und Anlagenbauer, dass sich die Situation im Laufe des Jahres stabilisiert. Dürr betont aber, dass dieser Ausblick voraussetzt, dass die Auswirkungen der internationalen Konflikte, besonders des Kriegs im Nahen Osten, begrenzt bleiben.
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1: Und dann haben wir jetzt alles Wichtige von den Straßen mit Birgit Wächter.
4: Erstmal Vorsicht auf der B294 Haslach Richtung Freiburg zwischen Denzlingen, Glottertal und Gundelfingen. Eine Fahrzeugpanne auf der rechten Spur hinter einer Kurve. A6 Heilbronn Richtung Nürnberg zwischen Kreuz Weinsberg und Öhringen durch die Baustelle 9 Kilometer streckenweise stockend, dauert 20 Minuten länger. Die A6 Nürnberg Richtung Heilbronn ist zwischen Crailsheim und Ilzhofen-Wolpertshausen wegen Bergungsarbeiten noch immer gesperrt. 16 Kilometer Stau inzwischen ab Feuchtwangen-Nord. Das dauert bis zu einer Stunde länger hier. Wer kann das Ganze unbedingt umfahren? A7 Würzburg Richtung Ulm zwischen Dinkelsbühl-Fichtenau und Ellwangen. 6 Kilometer Stau an der Baustelle, halbe Stunde plus. A8 Stuttgart nach Karlsruhe zwischen Heimsheim und Pforzheim-Ost 4 Kilometer stockend. 10 Minuten macht das länger. A8 Karlsruhe nach Stuttgart zwischen Pforzheim-West und Ost. Da stockt es streckenweise auf 6 Kilometern. Das war's. Eine gute Fahrt.
1: So, wie geht's heute weiter mit dem Wetter? Am Nachmittag auf jeden Fall wechselhaft dicke Quellwolken, bringen dann auch immer wieder einige Schauer. Die Sonne zeigt sich dann nur noch sporadisch, höchstens in Südbaden. Da gibt's ein paar längere sonnige Phasen, das Ganze bei maximal 15 Grad heute. Aber so die Realität bewegt sich eher zwischen 7 und 12 Grad heute. Morgen dann auch teils bewölkt, im nördlichen Baden-Württemberg Regen, nach Süden hin dann trockener, öfter mal Sonne, 10 bis 17 Grad und auch am Donnerstag weiter wechselhaft, windig und kühl.
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1: Sein literarisches Werk dreht sich um Versöhnung und Zusammenhalt. Schriftsteller und Erzähler Rafik Shami ist bei uns in SWR 1. Leute.

0: Damaskus im Herzen und Deutschland im Blick, so heißt eines seiner Bücher. Schriftsteller und Erzähler Rafik Shami ist bei uns in SWR1, Leute. Sie haben damals in Syrien noch vor dem Ende des Assad-Regimes eine Wandzeitung gegründet und dort auch kritisch geschrieben. Die wurde dann 1969 verboten. Das heißt, Sie haben wirklich auch erfahren, was Zensur bedeutet in Syrien.
1: Ja, und zwar, das hat mich überrascht. Ich bekomme eine Einladung. Nicht, dass Sie denken, Sie werden gefoltert. Da sitzt ein Mann, der in London studiert hat und erzählt mir, wie falsch das ist, dass wir diese Kritik äußern, weil das dann dem Zionismus dient. Ich habe gesagt, welchen Zionismus? Wir reden über die Verkehrsverhältnisse, über die Korruption in der Wirtschaft, über die Entrechtung von Frauen. Das ist unser Thema. Was hat das mit Israel zu tun? Also die haben sofort die Erpressung, dass sie, wenn sie nicht gehorchen, eigentlich ein Agent des Auslands sind, egal welches Ausland. Und das habe ich erfahren, wie schlecht das ist für die Bevölkerung, für die Kultur, für die Freiheit des Wortes. Das habe ich am eigenen Leib. Die Zeitung ist verschwunden und ich habe immer mehr Ablehnung für meine Texte, obwohl sie für Kinder waren. Ich habe Kindergeschichten geschrieben, die wurden abgelehnt, weil ich nicht der Partei zugehöre oder angehöre. Und deshalb habe ich das am eigenen Leib erfahren, wie Zensur eine Kultur zerstört. Wirklich zerstört.
0: Es gab dort lange dann in Syrien, auch nachdem sie weg waren, so eine Art Stabilität. Heute guckt man da ganz anders drauf. Vieles, was so angenommen wurde, ja, man hat der Assad, der hat die Minderheiten geschützt und so weiter, sieht man heute etwas anders. Dann kam natürlich dieser Krieg, 14 Jahre Krieg, das Land liegt in Trümmern. Fühlen Sie sich Syrien immer noch nah?
1: Nah, aber mit einer traurigen Tatsache, dass ich nicht mehr zurückkehren kann. Ich bin jetzt bald 80 und ich will kein Risiko eingehen, dass hier irgendein Idiot mich verhaftet an dem Flughafen. Und dann entdecken sie, dass das eine falsche Verhaftung war, nachdem ich gestorben bin im Gefängnis. Das will ich nicht. Diese Sicherheit, dass ich nicht mehr zurückkehre, macht mich sehr traurig.
0: Es gab ja ein kurzes Zeitfenster nach dem Sturz der Assad.
1: Ja, natürlich.
0: Im Dezember 2024. Hat sie da ein bisschen in den Fingern gejuckt?
1: Natürlich. Habe ich wirklich eine Hoffnung geschöpft, aber das dauerte nicht lang. Ich telefoniere ja oft, Gott sei Dank kann man das machen, mit meinen Geschwistern, mit meinem Bruder, mit meinen Schwestern. Und die reden inzwischen sehr offen am Telefon. Und es geht dem Land sehr schlecht. Das ist die Wahrheit. Die Leute sind sehr verarmt. Die Inflation erreicht Gipfel über Gipfel. Als ich Syrien verlassen habe, war ein D-Mark eine syrische Lira. Heute ist ein Euro, nämlich 2 D-Mark, 15.000 Lire. Also welches Gehalt soll man durchhalten? In Damaskus ist das Leben auch teuer. Also.
0: Ich komme nochmal auf die Frage zu sprechen, die ich vorhin auch schon mal angesprochen habe, nämlich, dass Sie ein syrischer Christ sind. Wie gesagt, in normalen Zeiten würde ich das gar nicht erwähnen, aber diese aktuell immer wieder geführte Diskussion auch um den Islam, das spielt vielleicht für Sie auch mehr eine Rolle als früher jetzt auch Christ zu sein, oder?
1: Das stimmt. Wenn ich höre, mein Bruder hat mehrere Geschäfte, einer davon ist ein Restaurant, und wenn ich höre, dass Truppen unberechtigterweise durch das christliche Viertel gehen und Weinflaschen zerstören, das ist ja seit Jahrhunderten, unter den Osmanen haben sie Wein getrunken. Also. Und jetzt kommen die aus Afghanistan oder Pakistan oder Syrien auch selbst und befehlen, dass Christen gehorchen, dem Islam gehorchen. Das geht doch nicht. Das geht doch nicht. Das ist eine Spaltung. Da fangen an die Leute zu sagen, ach, unter Assad ging es uns doch besser. Das ist wirklich ein tödlicher Fehler. Und ich fürchte eins, Sie würden vielleicht über mich lachen, dass wenn Ahmad Ashar nicht richtige, schnelle, mutige Maßnahmen trifft, also wird er selbst eines Tages gefährdet, sein Leben gefährdet. Und dann kommt ein Fanatiker und dann ist das wieder ein Bürgerkrieg.
0: Das bedeutet aber für Sie auch, dass Sie jetzt auch die Erfahrung der Minderheit als Christ unter Moslems in Syrien, als Aramäer, die Sie ja eigentlich abstammungsmäßig sind, unter Arabern erlebt haben, das zieht sich ja durch Ihr ganzes Leben, weil hier werden Sie ja vermutlich mal eher dem Islam zugeordnet, wenn man es nicht weiß. Also man liest Sie als Moslem und damit ja irgendwie auch wieder in der Minderheit. Ne?
1: Ja, ich habe einmal ironisch oder selbst ironisch gesagt, manche sammeln Briefmarken, ich sammle Minderheiten. Ich bin kurzer Zeit in irgendwelche Gruppe gegangen und plötzlich fand ich mich in der Minderheit gegen diese Gruppe. Und so auch in der Religion, in der Haltung. Ich bin immer in Minderheit. Also. Aber ich bin geübt.
0: Das bringt also einen aber so eine Erfahrung.
1: Natürlich, bringt
0: Gedanken
1: einen,
0: zu haben.
1: Dass man also wirklich kompromisslos für die Gleichberechtigung, für den Respekt, gegenseitigen Respekt. Ja.
0: Wir lösen jetzt gleich noch ein Versprechen ein und sprechen über Ihr neues Buch, Das Mosaik der Frauen, mit Rafik Shami.
1: Danke.

0: So, jetzt, wir haben nochmal eine Gefahrenstelle und geben nochmal rüber zu Birgit Wächter.
1: Ich habe sogar zwei. Vorsicht auf der A7 Ulm Richtung Würzburg. Zwischen Uffenheim-Langensteinach und Gollhofen liegt ein Kantholz auf der Fahrbahn. Und auf der A96 Lindau in Richtung München. In der Einfahrt Memmingen Nord sind Menschen auf der Fahrbahn.
0: So, SWR1 Leute und bei uns ist Rafik Shami und bekannt für seine Bücher. Viele davon sind Klassiker und das Neue ist das 43. Buch, das er geschrieben hat, heißt Das Mosaik der Frauen. Rafik Shami, worum geht's?
2: Sie müssen eine kleine Information haben. Ich habe viele Jobs gemacht, um mein Geld zu verdienen. Am Fließband in Mannheim, in Lokalen in Heidelberg. Das hat mich finanziert, aber nichts gebracht, kulturell. Und dann habe ich Dolmetscher und Simultan-Dolmetscher Jobs bekommen. Und einer davon war in Krankenhäusern für reiche arabische Patienten. Und die habe ich betreut, einmal zu übersetzen. Einmal, manche waren gelangweilt. Die wollten einen Akademiker jeden Tag zu Besuch haben. Und da habe ich so viel Geld verdient wie noch nie in meinem Leben. Mit einem Tag Honorar, Tageshonorar von 300 D-Mark, das hat meinen Monat finanziert damals.
0: Mehr als bei der Pharmafirma?
2: Mehr.
0: Ja?
2: Mehr, aber ich war noch nicht in der Pharmafirma.
0: Ah, ja, okay.
2: Ich war noch in der Doktorandenzeit.
0: Ja.
2: Und einer davon war ein ganz, ganz erfahrener alter Mann. Also in diesem Roman spiele ich der Protokollant, der die Geschichten des alten Mannes aufschreibt. Das sind 80% meine Erlebnisse. Und bei dem Inhalt des Romans, mein Anteil sind da höchstens 30%, ansonsten Geschichten, die ich gehört habe, über den Einfluss der Frauen auf unser Leben, was viele verschweigen. Viele haben nicht das Bewusstsein zu sagen, ja, die Frauen haben mich mitgeformt. Und das, der Roman spielt über diese, also von der Mama bis zur Ehefrau, bis zur Nachbarin, bis zur geliebten Frau und so weiter, wie sie uns aufbauen, Stein für Stein. Und der Einfall kam mir in Italien, ich saß in einer Kirche und guckte ich den Boden, das war ein Mosaikbild im Boden, und dann plötzlich entdeckte ich, dass ein Stein kaum etwas Auffälliges hat, aber er trägt zu dem Gesamtbild bei. So wie jeder von uns in einer Gesellschaft von 80 Millionen Bewohner der Bundesrepublik seinen Anteil macht zu diesem Gesamtbild in der Bundesrepublik. Und so auch der Einfluss der Frauen Stein für Stein, die uns charaktermäßig nicht ganz 100%, sondern auch großen Anteil davon machen.
0: Kurze Verständnisfrage habe ich vorhin schon gehabt, als Sie es vorhin in der Sendung früher schon mal anklingen haben lassen, worum es geht. Also der Blick auf die Frauen durch Ihre Brille, durch die Brille von Rafik Shami?
2: Nein, durch die Brille eines alten, erfahrenen Mannes. Das ist ein Unterschied.
0: Mhm.
2: Und der redet über Treue und Untreue, Klugheit und Dummheit. Also er ist kein Heuchler, der nur Lobeshymnen auf die Frauen spricht. Er spricht über sein Leben. So viel habe ich nicht erlebt, muss ich ganz ehrlich gestehen, mit vielen Frauen. Der hat

0: ich weiß nicht, wie viele Frauen in seinem Leben. Und manche hat er gelobt, manche hat er kritisiert. Also so ist es nicht.
1: Weil Sie lange glücklich verheiratet sind im echten Leben mit ihrer Frau Ruth. Und ich glaube, dass sie dieses Buch wahrscheinlich sehr ernsthaft abgenommen hat. Ne?
0: Die hat das kritisch abgenommen. Das ist mein Glück, dass meine Frau nicht heuchelt. Die sagt mir da an dem Punkt, da so, da irrst du dich. Im Skript noch. Bevor ich an die Druckerei gebe, gibt es eine Genehmigung von meiner Frau. Sonst gebe ich gar nichts ab. Mhm. Ich will ja meinen Frieden haben. Also.
1: Ist sie diejenige, die auch ihre größte Kritikerin ist?
0: Ja, aber nicht Lektorin. Ich habe eine extra Lektorin.
1: Also die haben Sie auch noch. Also
0: eine wunderbare Lektorin.
1: Die beiden müssen es abnehmen sozusagen.
0: Ja. Und die Lektorin arbeitet ganz professionell. Meine Frau guckt, ob das alles in Ordnung ist. Und nicht zu viel Lobeshymnen oder zu viel Kritik und so weiter. Die liest das ganz engagiert. Die ist eine große Leserin eigentlich.
1: Ich habe mich schon gefragt, wenn man 43 Bücher geschrieben hat und auch seinen Stil hat, wie Sie es vorhin auch beschrieben haben, wie kommt man dann noch zu einem neuen Thema? Also was sagt man, das möchte ich jetzt aber noch machen? Ne? Was man nicht schon gemacht hat.
0: Ich lebe keinen Tag. Auch hier bei Ihnen in Stuttgart habe ich im Hotel mein Arbeitsjournal. Ich schreibe meine Erlebnisse gestern bei einem afghanischen Lebensmittelgeschäft. Ich habe das aufgeschrieben. Und immer, wenn ich was gebraucht habe, streiche ich das durch. Und so, wenn ich fertig mit dem Roman bin, gucke ich in meinem Arbeitsjournal, welche Idee fasziniert mich noch. Und dann sammle ich Material dafür und brauche ich 2 Jahre, dann wird es zu einem neuen Roman.
1: Apropos 2 Jahre und neuer Roman. Sie haben ja schon angekündigt, 2 Bücher schreiben Sie noch.
0: Das eine ist schon gemacht.
1: Kommt demnächst, glaube ich, raus. Und Sie machen die 44 noch voll, die Schnapszahl. Also eins noch, das soll in 2 Jahren sein. Wann wird das sein, Ihr letztes Werk? Mit 82 dann?
0: 83.
1: Also in 3 Jahren?
0: In 3 Jahren.
1: Und dann ist endgültig Schluss?
0: Ich hoffe, aber mein Verleger glaubt das nicht.
1: Glauben Sie es selbst?
0: Ja.
1: Wir werden das genau beobachten und wenn noch was kommt...
0: Ich verspreche Ihnen, wenn das kommt, komme ich zu Ihnen.
1: Wenn noch was kommt, dann sind Sie natürlich wieder herzlich eingeladen. Schön, dass Sie da waren, Rafik Shami, bei uns.
0: Ich danke Ihnen für dieses wunderbare Gespräch.
1: Und an Raphael Fischer, der uns schreibt aus der Nähe von Lindau. Oh, Rafik Shami, ich habe zu spät eingeschaltet. Kein Problem, kann man alles nachhören heute Nachmittag in der ARD Sounds App oder auch bei uns in swr1.de gibt es die ganze Sendung zum Nachhören. Das war's, Leute, mit Nabila Tassi. Morgen haben wir den Gesundheitsökonom Jan Marc Hodeck aus Ravensburg und hier geht's weiter mit Rainer Hartmann gleich.

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10: Um 12 Uhr mit Jörg Dinkel. Guten Tag. Bundeskanzler Merz fordert auf dem DGB-Kongress eine enge Zusammenarbeit bei Reformen. In Walldorf wird ein 20-Jähriger durch Polizeischüsse schwer verletzt. Das Wetter wechselhaft windig und sehr kühl, höchstens 7 bis 15 Grad. Bundeskanzler Merz hat auf dem Bundeskongress des Deutschen Gewerkschaftsbundes zu Reformen aufgerufen. Er beschrieb die Reformvorhaben der Bundesregierung nicht als Bedrohung, sondern als Chance. Nicole Markwald berichtet.
11: Deutschland müsse sich aufraffen, sagte der Bundeskanzler. In der Vergangenheit sei schlicht versäumt worden, das Land zu modernisieren. Er verwies auf den demografischen Wandel und die Herausforderungen durch fortschreitende Digitalisierung. Die Reform der gesetzlichen Rentenversicherung bezeichnete Merz als das härteste Brett der kommenden Aufgaben. Niemand in diesem Land schlägt Kürzungen der gesetzlichen Rente vor, unterstrich der Kanzler. Vielmehr sei das Ziel, die Altersversorgung auf Dauer sicher zu machen und künftigen Wohlstand auch bei den Arbeitnehmern ankommen zu lassen.
10: Der britische Premierminister Starmer will trotz Rücktrittsforderungen im Amt bleiben. Er übernehme die Verantwortung für die desaströsen Ergebnisse bei den Kommunal- und Parlamentswahlen in der vergangenen Woche, sagte Starmer bei einer Kabinettssitzung. Er habe aber auch die Verantwortung, die Veränderungen umzusetzen, die er den Wählern versprochen habe. Starmer ist zunehmend unter Druck. Mehr als 70 Abgeordnete der Labour-Partei haben inzwischen den Rücktritt des Premiers gefordert. In Stuttgart ist der neu gewählte Landtag zu seiner ersten Sitzung zusammengekommen. Eröffnet wurde sie von Alterspräsident Reinhardt. Er dankte der bisherigen Landtagspräsidentin Arras für ihre Arbeit in der letzten Legislaturperiode. Im Moment läuft die Wahl des neuen Landtagspräsidenten. Die CDU hat für diesen Posten den bisherigen Innenminister Strobel nominiert. In Baden-Württemberg geht der Photovoltaikausbau in den großen Städten sehr unterschiedlich voran. Das hat eine Erhebung der Deutschen Umwelthilfe ergeben. Geprüft wurde in bundesweit 82 Städten, ob sie genug neue PV-Anlagen bauen, um das Ziel aus dem Erneuerbare-Energien-Gesetz zu erreichen. Katja Jansen.
12: Nur 17 Städte haben entsprechend ihrer Potenziale an geeigneten Dach- und Freiflächen genug zugebaut. Darunter Ulm und Reutlingen. 22 Städte liegen im Mittelfeld und müssen verstärkt zubauen, zum Beispiel Freiburg und Karlsruhe. Während 44 Städte deutlich hinterherhinken. Hierzu gehören Mannheim, Pforzheim oder Heidelberg. Ausgerechnet dort, wo riesige Dachflächen zur Verfügung stünden, bleibe der Solarausbau viel zu schwach, kommentiert Rupert Fronski von der DUH die Auswertung.
10: Ein Polizeieinsatz vergangene Nacht in Walldorf im Rhein-Neckar-Kreis beschäftigt jetzt die Ermittler von Staatsanwaltschaft und Landeskriminalamt. Nach Angaben der Behörden wurde dabei ein 20-Jähriger durch Polizeischüsse schwer verletzt. Gabriela Becker-Jahn mit Einzelheiten.
13: Beamte wollten den Autofahrer um 3.30 Uhr zunächst routinemäßig kontrollieren. Der Mann gab aber laut Polizei Gas und flüchtete mit hoher Geschwindigkeit. Wenig später stoppte sein Auto im Bereich der Hauptstraße in Walldorf. Beim Aussteigen hielt er nach derzeitigem Stand der Ermittlungen ein Messer in der Hand. Pfefferspray und Warnschüsse brachten ihn offenbar aber nicht dazu, das Messer fallen zu lassen. Als er schließlich auf die Polizisten zugegangen sei, hätten sie mehrfach auf ihn geschossen. Der 20-Jährige kam schwer verletzt ins Krankenhaus. Bodycam-Aufnahmen sollen jetzt den genauen Ablauf klären.
10: In Baden-Württemberg findet heute wieder der Kinderkunsttag statt. Er richtet sich an 4- bis 6-Jährige. Landesweit beteiligen sich 69 Kultureinrichtungen, unter anderem in Karlsruhe das Badische Landesmuseum, in Baden-Baden das Festspielhaus und in Mühlacker das Naturtheater. Das waren die Nachrichten, die Zeit 12.04 Uhr.
14: Der Verkehrsservice in S1 Baden-Württemberg mit Birgit Wächter.
15: Es ist einiges los, zumindest die A6 hat einiges zu bieten. A6 Heilbronn Richtung Nürnberg zwischen Kreuz Weinsberg und Öhringen. An der Baustelle 11 Kilometer streckenweise stockend, das dauert fast eine halbe Stunde länger. Die A6 Nürnberg Richtung Heilbronn ist zwischen Crailsheim und Ilzhofen-Wolpertshausen wegen Bergungsarbeiten noch immer gesperrt. 16 Kilometer Stau ab Kreuz Feuchtwangen-Crailsheim. Das dauert bis zu einer Stunde länger hier. Wer kann das Ganze unbedingt umfahren? A7 Würzburg Richtung Ulm zwischen Dinkelsbühl-Fichtenau und Ellwangen an der Baustelle 6 Kilometer Stau, 20 Minuten plus. Und noch die A8 Karlsruhe nach Stuttgart zwischen Pforzheim West und Ost an der Baustelle 5 Kilometer streckenweise stockend. Ich wünsche eine gute Fahrt.
14: Das Wetter in Baden-Württemberg ist unterkühlt, aber zum Teil noch freundlich. Heute Nachmittag ziehen dann wieder Wolken auf und es kann regnen. Das alles bei Temperaturen mit angezogener Handbremse. 7 Grad auf der Schwäbischen Alb, 12 Grad in der Kurpfalz und in Hohenlohe und 15 Grad immerhin im Breisgau. Und auch die weitere Woche inklusive Feiertag ist wechselhaft und sehr kühl.
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14: Rainer Hartmann hier, einen schönen Mittag.

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0: SWR1 Baden-Württemberg hier am Dienstagmittag und mit dem Fahrrad an den See fahren. Oh ja, das ging schon Anfang Mai. Und auch wenn es kühler geworden ist, mit dem Rad zur Arbeit fahren, das ist absolut möglich. Spätestens jetzt im Mai geht für viele es wieder los. Es geht rauf auf das Bike. Und damit wir uns auf dem Rad wohlfühlen, ja, und damit wir keine Schmerzen haben, dafür gibt Anke Eberhardt im Internet Tipps. Damit wir bequem unterwegs sind, hat sie ihre Top 3 für uns.
1: Ganz grundlegend muss das Fahrrad natürlich zum eigenen Körper passen. Also ich habe mir vor Jahren ja mal das alte Mountainbike von meinem damaligen Freund geschnappt und das war mir viel zu groß, also da hatte ich ständig Schmerzen. Ein zweiter Punkt, der total unterschätzt wird, sind Schuhe. Also gerade bei Freizeitradlern, die haben ganz oft Turnschuhe mit viel zu weicher Sohle an. Und da kriegt man aber keinen flächigen Druck aufs Pedal. Und weniger Kraftübertragung heißt nicht nur, dass man langsamer wird, sondern das wird auch anstrengender. Also die Fußsohlen werden viel, viel schneller müde. Und deswegen haben spezielle Fahrradschuhe eine steife Sohle. Und damit ist man nicht nur schneller, sondern auch die Fußsohlen tun nicht mehr so weh. Und wenn wir schon bei den Schuhen sind, sieht man ja auch Leute, die oft total x-beinig oder o-beinig treten. Und da denke ich immer sofort so, aha, probier doch mal Einlegesohlen. Das wäre, glaube ich, echt eine gute Idee. Weil oft wird nicht dran gedacht, was habe ich denn eigentlich für ein Fußgewölbe? Also habe ich einen normalen Fuß, habe ich einen Senkfuß, habe ich einen Hohlfuß? Aber der gehört entsprechend unterstützt, weil sonst kollabiert bei jedem Tritt aufs Pedal das Fußgewölbe. Und das Beste daran, die sind auch nicht wahnsinnig teuer. Also meine Einlagen haben zum Beispiel 30 Euro gekostet und das ist echt gut investiertes Geld.
0: Also nicht nur beim Laufen sind die richtigen Schuhe wichtig, auch beim Fahrradfahren. Das hätte man ja vielleicht erstmal nicht so gedacht. Und dann natürlich die Frage, zum Beispiel beim Sattel vom Rad. Wie hoch, wie breit, wie fest muss es sein?
1: Die richtige Einstellung vom Rad. Also ich empfehle immer ein sogenanntes Bike-Fitting, wo sich also ein Profi anschaut, wie sitze ich da drauf und dann entsprechend das Rad anpasst. Und es lohnt sich definitiv auch für Hobbyradfahrer. Also ganz große Empfehlung von meiner Seite.
0: Damit der Bob es nicht wehtut. Es gibt mehr Tipps von Radinfluencerin Anke Eberhardt für euch auf swr1.de. Könnt ihr gerne mal vorbeischauen, ob heute auf dem Rad viel in Baden-Württemberg. Schön, dass ihr unterwegs seid. Passt auf euch auf. Genießt den Fahrtwind. Die Frische kommt sicher ans Ziel.
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0: SWR1 hier. Wir hätten Sie gerne schon verabschiedet in Baden-Württemberg, aber Sie stehen seit gestern mit der Jacke vor der Tür. Die Eisheiligen, heute Mittag kaum über 10 Grad vom Bodensee bis zur Kurpfalz. Und wie finden wir das?
1: Also wenn es nach mir ging, ich bräuchte die Eisheiligen nimmer. Die gehören echt abgeschafft.

0: Dienstagmittag, 12.30 Uhr. Und wir wollen mal hören, was es Neues gibt.
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0: Mit Jörg Dinkel.
2: Guten Tag. Der CDU-Politiker Thomas Strobel ist neuer Präsident des Baden-Württembergischen Landtags. Er wurde soeben mit mehr als der Hälfte der abgegebenen Stimmen gewählt. Strobel erhielt 103 von 157 Stimmen. Der 66-Jährige war bislang Innenminister von Baden-Württemberg. Beim Karlsruher Energieversorger NBW ist der Gewinn in den ersten drei Monaten des Jahres deutlich eingebrochen. Wie das Unternehmen mitteilte, ging das Ergebnis im Vergleich zum Vorjahresquartal um mehr als die Hälfte auf rund 335 Millionen Euro zurück. Aus der SWR-Wirtschaftsredaktion Florian Dötsch.
3: Als Gründe nennt das Unternehmen unter anderem geringere Erlöse aus erneuerbaren Energien sowie den Rückgang der Stromerzeugung aus Kohle, auch infolge des Verkaufs eines Kraftwerks. Auch das operative Ergebnis ging zurück. Finanzvorstand Thomas Kusterer sprach trotzdem von einem robusten Geschäftsverlauf. Der Großteil des Ergebnisses stammt weiterhin aus den Bereichen Netze und erneuerbaren Energien. An seiner Prognose für das Gesamtjahr hält der Karlsruher Konzern deshalb fest.
2: Der Ostalbkreis und der benachbarte Rems-Murr-Kreis sollen zwei Gesundheitsberater bekommen. Sie sind Teil des Projekts Gesund vernetzt, Gesundheitskompetenz kreisübergreifend stärken der Landesregierung. Christina Scherer berichtet.
4: Die neuen medizinischen Fachkräfte sollen psychosoziale Beratungen anbieten. Ziel ist, die Hausarztpraxen zu entlasten und Bürgerinnen und Bürgern dabei zu helfen, Gesundheitsinformationen zu finden, zu verstehen, kritisch zu beurteilen und im Alltag anzuwenden. Dazu gehören etwa Stressbewältigung, gesunde Ernährung und Bewegung und der Umgang mit Einsamkeit und chronischen Erkrankungen. Vorgesehen sind etwa Hausbesuche und Teleberatung und auch eine KI-gestützte Internethilfe.
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0: Der Verkehrsservice in SWR1 Baden-Württemberg mit den Staus und Behinderungen. A5 Karlsruhe Richtung Frankfurt, zwischen Karlsruhe Nord und Bruchsal, Baustelle 5 Kilometer. A6 Heilbronn Richtung Nürnberg, zwischen Kreuz, Weinsberg und Öhringen durch die Baustelle 11 Kilometer. Gute Nachrichten für die A6 Nürnberg Richtung Heilbronn. Zwischen Kirchberg und Ilshofen-Wolpertshausen ist die Unfallstelle geräumt und die Autobahn nicht mehr gesperrt. Weiterhin aber noch 16 Kilometer Stau und stockender Verkehr bis zum Kreuz Feuchtwangen-Crailsheim. A7 Würzburg Richtung Ulm, zwischen Dinkelsbühl-Fichtenau und Ellwangen Baustelle 6 Kilometer. A8 Karlsruhe Richtung Stuttgart, zwischen Pforzheim West und Pforzheim Ost durch die Baustelle 5 Kilometer. Und A81 Stuttgart Richtung Singen, zwischen Iningen und Gärtringen, Baustelle hier und 2 Kilometer Stau. Wir schauen aufs Wetter in Baden-Württemberg. Im Moment nur 9 Grad in Konstanz und in Schwetzingen. Andreas Machalitzer vom SWR1 Wetterteam.
5: Wir bleiben eigentlich in dieser kühlen Wetterlage auch in den kommenden Tagen und damit auch über den Feiertag und die Tage danach. Ja, am Donnerstag selber gibt es einen Wechsel von Sonne und Wolken. Aprilwetter im Mai mit Regenschauern, kurzen Gewittern, einem kräftigen Wind und Höchsttemperaturen auch wieder nur von 7 bis 14 Grad. Am Freitag und Samstag sieht es nicht besser aus. Da haben wir meist viele Wolken. Es regnet immer wieder. Sonntag dann so eine langsame, leichte Wetterbesserung.
0: Danke, Andreas.
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0: Deutsche Unternehmen blicken im Mai wieder etwas positiver in die Zukunft als zuletzt. Das ist das Ergebnis der Konjunkturumfrage vom Zentrum für europäische Wirtschaftsforschung in Mannheim. Gleichzeitig ist die Industrieproduktion weiter schwach und auch die Inflationsrate bei über 2% belastet die Wirtschaft. Deutlich verbessert hat sich dagegen die Stimmung von Unternehmen in der gesamten Eurozone. Die erwarten künftig bessere Geschäfte. Der DAX steht aktuell bei rund 24.110 Punkten. Das ist ein Minus von 1%. Die Gewinner heute Bayer mit einem Plus von 5,6%. Symrise plus 1,5%. Die Verlierer Münchner Rück minus 5,4% und Zalando minus 5%. Und 1 Euro ist derzeit 1,17 Dollar wert.
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0: SWR1 Baden-Württemberg sagt Danke und Glückwunsch an Manja Bergmann. Manja ist 48, sie ist Krankenpflegerin an der BG-Klinik in Ludwigshafen und sie ist Pflegerin des Jahres. Das wissen wir seit heute, die Jury in Baden-Baden hat das bekannt gegeben, Pflegerin des Jahres. Manja arbeitet in einem Beruf, in dem eigentlich jeder und jede großartige Arbeit leistet, jeden Tag. Manja kümmert sich sehr intensiv um Menschen, die durch Arbeits- oder Verkehrsunfälle querschnittsgelähmt sind und teilweise monatelang in der Klinik bleiben müssen. Manja hat uns erzählt:
1: Ich begleite hier Menschen in den einschneidendsten Lebenssituationen, von kompletter Hilfebedürftigkeit bis zur größtmöglichen Selbstständigkeit, und da zu motivieren, Halt zu geben und Orientierung, das liegt mir mega am Herzen hier.
0: Manja begleitet ihre Patienten auf ihrem langen Weg zurück ins Leben, in traurigen Momenten. Patienten umlagern, in den Rollstuhl helfen, schwere körperliche Arbeit kommt dazu, klar. Manja hat sich nebenbei noch Zusatzqualifikationen drauf geschafft. Sie macht mit ihren Patienten jetzt zum Beispiel auch Rollstuhl-Yoga, Atem- und Aromatherapien. Und das alles mit ihrer positiven Art, die Mut macht. Genau dafür ist sie jetzt Pflegerin des Jahres geworden. Sie hat das damals von den Kollegen erfahren.
1: Boah, die Nominierung, die habe ich, glaube ich, schon im Oktober bekommen. Und dann habe ich gedacht, ja, süß von euch, aber ja, unter so vielen Einsendungen. Das ist schon für mich der Preis, dass ich nominiert worden bin.
0: Wenn Manja mal nicht da ist in der BG-Klinik in Ludwigshafen, dann fragen alle Patienten nach ihr. Sandra ist eine Kollegin auf der Station und sie sagt:
2: Ach, die Manja, ja, die ist ja ein Sonnenschein. Also die Manja ist immer gut gelaunt, sie ist immer energiegeladen. Es ist einfach immer schön, mit ihr zu arbeiten, und es ist immer ein Quell der Freude.
0: Das ist toll. Pflegerin des Jahres, Manja hat die Auszeichnung stellvertretend bekommen, natürlich für alle, die jeden Tag für andere da sind, mit Geduld, Herz und oft auch mehr, als man eigentlich erwarten kann. Ohne euch würde vieles nicht funktionieren. Danke für euren Einsatz.
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0: SWR1 Baden-Württemberg, Dienstagmittag. Es gibt eine wichtige Meldung von den Straßen im SWR1 Baden-Württemberg Verkehrsservice. Die 81 Heilbronn Richtung Stuttgart ist zwischen Stuttgart-Zuffenhausen und Engelbergtunnel nach einem Unfall im Moment blockiert. Bitte vorsichtig, die Unfallstelle ist noch ungesichert. Bildet bitte eine Rettungsgasse. 81 Heilbronn Richtung Stuttgart zwischen Stuttgart-Zuffenhausen und Engelbergtunnel. Die Strecke ist aktuell nach einem Unfall im Moment blockiert. Und jetzt in SWR1 Baden-Württemberg. Ti amo, je t'aime, I love you. Aber die deutsche Version.
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9: Um 13 Uhr mit Jörg Dinkel. Guten Tag. Der CDU-Politiker Thomas Strobel ist neuer Landtagspräsident in Baden-Württemberg. Der Ausbau von Photovoltaikanlagen kommt vor allem in Ulm und Reutlingen voran. Das Wetter wechselhaft windig und sehr kühl, höchstens 7 bis 15 Grad. Gut zwei Monate nach der Landtagswahl in Baden-Württemberg ist das Parlament erstmals mit den neu gewählten Abgeordneten zusammengekommen. In der konstituierenden Sitzung wurde der CDU-Politiker Thomas Strobel zum neuen Landtagspräsidenten gewählt. Knut Bauer berichtet.
10: Strobel erhielt 103 Stimmen, damit fehlen ihm 9 Stimmen aus den Reihen der Regierungsfraktionen Grüne und CDU. Beide Parteien haben jeweils 56 Sitze im neuen Landtag. Sie hatten sich in den Sondierungen darauf geeinigt, dass die CDU den Posten bekommt. Strobel löst die bisherige Parlamentspräsidentin Arras ab, die von den Grünen als Landtagsvizepräsidentin nominiert wurde. Der CDU-Politiker war 10 Jahre Innenminister in Baden-Württemberg und Stellvertreter von Ministerpräsident Kretschmann. In seiner Antrittsrede sagte Strobel, er werde alles tun, um die Würde des Parlaments zu verteidigen. Der Landtag sei das Herz der Demokratie in Baden-Württemberg, an dem der Wille des Volkes zum Ausdruck komme.
9: In Baden-Württemberg geht der Photovoltaikausbau vor allem in Reutlingen und Ulm gut voran. Nach einer Auswertung der Deutschen Umwelthilfe liegen die beiden Kommunen im Land vorn. Insgesamt hat die DUH bundesweit 82 Städte mit mehr als 100.000 Einwohnern analysiert. Aus der SWR-Redaktion Umwelt und Klima, Katja Janssen.
11: Wichtig war, wird in den Städten genug Photovoltaik neu dazugebaut, um das Ausbauziel aus dem Erneuerbare-Energien-Gesetz zu erreichen. Nur 17 Städte haben entsprechend ihrer Potenziale an geeigneten Dach- und Freiflächen genug zugebaut. Darunter Ulm und Reutlingen. 22 Städte liegen im Mittelfeld und müssen verstärkt zubauen, zum Beispiel Freiburg und Karlsruhe, während 44 Städte deutlich hinterherhinken. Hierzu gehören Mannheim, Pforzheim oder Heidelberg. Ausgerechnet dort, wo riesige Dachflächen zur Verfügung stünden, bleibe der Solarausbau viel zu schwach, kommentiert Rupert Fronski von der DUH die Auswertung.
9: Bundeskanzler Merz hat auf dem Bundeskongress des Deutschen Gewerkschaftsbundes zu Reformen aufgerufen. Er beschrieb die Reformvorhaben der Bundesregierung nicht als Bedrohung, sondern als Chance. Merz sagte außerdem, der Handlungsdruck in Deutschland sei seit Jahrzehnten nicht so hoch gewesen wie heute. In der Vergangenheit sei schlicht versäumt worden, das Land zu modernisieren. Als Hauptpunkte nannte er Digitalisierung und Demografie. Am Abend kommt in Berlin der Koalitionsausschuss zusammen. Dabei dürfte auch über die geplante Reform der Einkommenssteuer gesprochen werden. Die Stadt Freiburg setzt im medizinischen Bereich ab jetzt Dolmetscher ein. Zusammen mit dem Roten Kreuz wurden dafür 50 Übersetzer ausgebildet. Der Stadt zufolge ist es das erste Projekt dieser Art in Baden-Württemberg. Paulina Flath.
12: Ziel des Projekts ist es, Sprachbarrieren abzubauen. Die Dolmetscherinnen und Dolmetscher sollen Menschen mit geringen Deutschkenntnissen den Zugang zum Gesundheitssystem erleichtern. 11 Monate lang wurden sie dafür gezielt ausgebildet, auch fachlich in unterschiedlichen medizinischen Kontexten. Außerdem seien vertiefende Schulungen geplant. Die Dolmetscher sollen in Krankenhäusern und Arztpraxen eingesetzt werden. Zusammen können sie in 30 Sprachen übersetzen.
9: In Berlin werden heute die Alexander von Humboldt-Professuren verliehen. Drei der 7 renommierten Forschungspreise gehen nach Baden-Württemberg. Das heißt, 3 internationale Spitzenwissenschaftler, die bisher an Hochschulen in Schweden und Australien in verschiedenen Bereichen gearbeitet haben, kommen in Zukunft an die Unis in Freiburg, Tübingen und ans KIT in Karlsruhe. Das waren die Nachrichten, die Zeit 13.04 Uhr.
13: Und hier ist der Verkehrsservice in SW1 Baden-Württemberg. Und auf der A81 hat jemand ein Rad verloren. Die Infos hat Birgit Wächter.
14: Auf der A81 Stuttgart in Richtung Heilbronn zwischen Mundelsheim und Ilsfeld, da liegt das Rad auf der mittleren Spur. Vorsicht auch im Kreis Göppingen, da ist die Strecke zwischen Geislingen an der Steige und Türkheim in beiden Richtungen wegen einer ungesicherten Unfallstelle blockiert. A5 Karlsruhe Richtung Frankfurt zwischen Karlsruhe Nord und Bruchsal an der Baustelle 5 Kilometer stockend, Viertelstunde dauert das länger. A6 Heilbronn Richtung Nürnberg zwischen Kreuz Weinsberg und Öhringen an der Baustelle 11 Kilometer streckenweise stockend, bis zu 20 Minuten länger. A6 Nürnberg Richtung Heilbronn zwischen Kreuz Feuchtwangen-Kreilsheim und Ilshofen-Wolpertshausen. Auf der gesamten Strecke immer wieder stockender Verkehr. Die Autobahn ist nicht mehr gesperrt, die Unfallstelle ist mittlerweile geräumt. A8 Karlsruhe nach Stuttgart zwischen Pforzheim West und Ost durch die Baustelle 5 Kilometer streckenweise stockender Verkehr. Die A81 Heilbronn Richtung Stuttgart ist zwischen Stuttgart-Zuffenhausen und Engelbergtunnel nach einem Unfall vorübergehend gesperrt worden. Aktuell haben wir hier 2 Kilometer Stau, das dauert schon mindestens 10 Minuten länger. A81 Stuttgart Richtung Singen zwischen Ehningen und Gärtringen durch die Baustelle 2 Kilometer Stau. Eine Viertelstunde kostet das mehr. 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
13: Beim Wetter in Baden-Württemberg geht es kühl durch diese Woche. Mehr als 15 Grad sind kaum drin. Im Schwarzwald und auf der Schwäbischen Alb bleiben die Temperaturen sogar einstellig. Am meisten Sonne gibt es heute in Südbaden. Aber es kann noch mal regnen. Wie geht's weiter? Unbeständig. Und am Donnerstag, an Christi Himmelfahrt, ist es dazu noch windig.
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13: Einen schönen Nachmittag mit Rainer Hartmann.

0: Dienstagmittag und bei uns heißt es jetzt wieder
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0: Wie viele Schafe braucht es eigentlich, um einen Mord aufzuklären? Die Antwort lautet, eine ganze Herde. Zumindest ist das so im Kultkrimi Glenkill von Leoni Swan. Glenkill, der Roman, ist längst ein Liebling von vielen Krimi-Fans und bekommt jetzt sogar eine Verfilmung fürs Kino. Glenkill gibt's ab Donnerstag auch in den Kinos in Baden-Württemberg. Unser SWR1 Buchchecker Thomas Sachsenmeier hat sich das Buch, diesen Roman, nochmal vorgenommen. Glenkill, was macht diesen Krimi eigentlich so besonders?
3: Also das Besondere an Glenkill ist die Erzählperspektive. Denn dieser Krimi wird nicht von einem Kommissar erzählt, sondern, haltet euch fest, von einer Schafsherde. Gell? Die Geschichte beginnt, dass die Schafe morgens ihren Schäfer George tot auf der Weide finden, ermordet mit einem Spaten. So, und jetzt wird's spannend. Die Schafe beschließen, den Mord selbst aufzuklären. Ihr kriminalistisches Wissen basiert allerdings ausschließlich auf dem, was ihnen ihr Schäfer früher aus Krimis vorgelesen hat. Das heißt, sie versuchen, die komplizierte Menschenwelt mit ihrer ganz eigenen Logik zu verstehen. Und das ist oft ziemlich witzig, manchmal schräg, aber erstaunlich clever. Zunächst glauben die Schafe natürlich, es muss der Wolf gewesen sein. Doch Miss Maple, das ist das klügste Schaf der Herde, bitte nicht verwechseln mit der Miss Marple, überzeugt die anderen schnell davon, dass es selbst der gewiefteste Wolf kaum hinkriegen würde, diesen Spaten so zu benutzen. Also beginnt ein klassisches Whodunit. Verdächtige gibt's genug, zum Beispiel der Pfarrer, den die Schafe nur Gott nennen. Schließlich begrüßt der ja seine Gemeinde immer im Haus Gottes. Oder Lilly, mit der Schäfer George öfter mal ein kleines Schäferstündchen in seinem Wohnwagen verbringt. Autorin Leoni Swan, na, die spielt wirklich ganz herrlich mit den Regeln des Krimi-Genres. Es gibt viele kleine literarische Anspielungen, die besonders Krimi-Fans wie mir Spaß machen. Zum Beispiel, wenn der schwarze Widder Othello erklärt, dass nicht nur Menschen, sondern auch ein sehr großer Affe einen Mord begehen könnte. Das ist ein augenzwingender Verweis auf Edgar Allan Poes berühmte Geschichte Der Doppelmord in der Rue Morgue. Und wer es lieber schaut statt liest, die Verfilmung von Glenkill, die kommt am 14. Mai ins Kino mit Hugh Jackman, Emma Thompson und natürlich einer ganzen Herde ermittelnder Schafe. Und für alle, die nach dem ersten Fall noch nicht genug haben, es gibt inzwischen auch eine weitere Fortsetzung und die heißt Wiedersehen.
0: Unser SWR1 Buchchecker Thomas Sachsenmeier meint, manchmal braucht es eben keinen Kommissar, sondern die Schwarmintelligenz einer ganzen Schafherde. Glenkill von Leoni Swan, ein Krimi der etwas anderen Art, ein echter Wohlfühlkrimi für alle, die Lust auf einen ungewöhnlichen Ermittlertrupp haben. Der Buchtipp in SWR1.

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0: Die Heimattage in Oberkirch. Jetzt am Wochenende.
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0: Es ist 13.30 Uhr und damit Zeit für ein kleines Update.
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0: Mit Jörg Dinkel.
2: Guten Tag. Der CDU-Politiker Thomas Strobel ist neuer Präsident des Landtags von Baden-Württemberg. In der konstituierenden Sitzung bekam Strobel 103 von 157 abgegebenen Stimmen und damit 9 weniger als die Koalition aus Grünen und CDU Abgeordnete hat. In seiner Antrittsrede sagte Strobel:
3: Die Demokratie ist unter Druck. Aber in einer offenen Zukunft liegt es an uns, was aus dieser Demokratie wird. Und zwar an uns allen. Freilich an den Mitgliedern dieses Hohen Hauses. Freilich an der künftigen Landesregierung. Aber das kann man nicht nur delegieren. Es liegt an jeder und jedem Einzelnen, ob es genügend leidenschaftliche Demokratinnen und Demokraten gibt.
2: Strobel folgt auf die Grünen-Politikerin Arras, die nach dem Willen ihrer Partei stellvertretende Landtagspräsidentin werden soll. Beim Karlsruher Energieversorger NBW ist der Gewinn in den ersten 3 Monaten des Jahres deutlich eingebrochen. Wie das Unternehmen mitteilte, ging das Ergebnis im Vergleich zum Vorjahresquartal um mehr als die Hälfte auf rund 335 Millionen Euro zurück. Aus der Wirtschaftsredaktion Florian Dötsch.
4: Als Gründe nennt das Unternehmen unter anderem geringere Erlöse aus erneuerbaren Energien sowie den Rückgang der Stromerzeugung aus Kohle, auch infolge des Verkaufs eines Kraftwerks. Auch das operative Ergebnis ging zurück. Finanzvorstand Thomas Kusterer sprach trotzdem von einem robusten Geschäftsverlauf. Der Großteil des Ergebnisses stammt weiterhin aus den Bereichen Netze und erneuerbaren Energien. An seiner Prognose für das Gesamtjahr hält der Karlsruher Konzern deshalb fest.
2: Das Stuttgarter Mineralbad Berg bleibt wegen eines Wasserrohrbruchs bis auf Weiteres geschlossen. Das teilte die Stadt Stuttgart mit. Grund sei ein Rohrbruch an der Hauptversorgungsleitung. Dadurch sei Wasser über das Foyer in den Technikkeller gelangt und habe diesen komplett unter Wasser gesetzt. Wie groß der Schaden ist und wann das Mineralbad Berg wieder öffnen kann, steht noch nicht fest. 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
0: Und hier ist der Verkehrsservice in S1 Baden-Württemberg mit Birgit Wächter.
5: Es geht los mit der A5 Karlsruhe nach Frankfurt zwischen Karlsruhe Nord und Bruchsal durch die Baustelle. 4 Kilometer stockender Verkehr, das dauert eine Viertelstunde länger. An der A8 von Karlsruhe nach Stuttgart haben wir zwischen Pforzheim West und Ost 5 Kilometer streckenweise stockenden Verkehr, Viertelstunde länger. A81 Heilbronn Richtung Stuttgart zwischen Ludwigsburg Süd und Engelbergtunnel, da läuft eine Unfallaufnahme. 4 Kilometer Stau, das dauert bis zu 40 Minuten, leider länger. A81 Stuttgart nach Singen zwischen Ehningen und Gärtringen durch die Baustelle 2 Kilometer Stau und das dauert 10 Minuten länger. Ich wünsche eine gute Fahrt.
0: Beim Wetter in Baden-Württemberg schauen wir auf die Temperaturen. In Mannheim im Moment Wolken 11 Grad, in Calw 8 Grad, in Heidenheim nur 7 Grad. Heute Nachmittag ziehen wieder Wolken auf, es kann regnen und auch die weitere Woche inklusive Feiertag ist wechselhaft und sehr kühl.
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0: Mit Rainer Hartmann, einen schönen Nachmittag. Eine ganze Schafsherde ermittelt in einem Krimi. Schafe als Kommissare. Ah, den Roman haben wir euch vorhin vorgestellt. Und hier schreibt ins Studio die Ariane aus Sindelfingen. Sehr süß, gefällt mir sehr diese Buchempfehlung mit Herzchen dabei. Und Ela schreibt: Hallöchen, ich habe den Schafskrimi schon gelesen. Er ist einfach super geschrieben. Den Film würde ich auch gerne sehen. Ja, nochmal für alle, die es verpasst haben. Der Schafskrimi, der heißt Glenkill. Und er kommt am Donnerstag, also übermorgen, auch als Film bei uns in Baden-Württemberg in die Kinos.

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1: Auch Veronika aus Karlsruhe ist glücklich. 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Hier kommt das Kinderkochmobil vorbei, das Kikomo.
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14: Um 14 Uhr mit Jörg Dinkel. Guten Tag. Der Landtag von Baden-Württemberg wählt den CDU-Politiker Thomas Strobel zum neuen Präsidenten. Der Tankrabatt kommt inzwischen nach Einschätzung von Experten bei den Kunden an. Das Wetter wechselhaft windig und sehr kühl, höchstens 7 bis 15 Grad. Der Landtag von Baden-Württemberg hat einen neuen Präsidenten. Gut zwei Monate nach der Wahl wurde der CDU-Politiker Thomas Strobel zum Landtagspräsidenten gewählt. Aus unserer Landespolitikredaktion Knut Bauer.
15: Strobel erhielt 103 Stimmen, damit fehlen ihm 9 Stimmen aus den Reihen der Regierungsfraktionen Grüne und CDU. Beide Parteien haben jeweils 56 Sitze im neuen Landtag. Sie hatten sich in den Sondierungen darauf geeinigt, dass die CDU den Posten bekommt. Der CDU-Politiker war 10 Jahre Innenminister in Baden-Württemberg und Stellvertreter von Ministerpräsident Kretschmann. In seiner Antrittsrede sagte Strobel, er werde alles tun, um die Würde des Parlaments zu verteidigen. Der Landtag sei das Herz der Demokratie in Baden-Württemberg, an dem der Wille des Volkes zum Ausdruck komme.
14: Und vor wenigen Minuten ist die Grünen-Politikerin Muhterem Aras zur stellvertretenden Landtagspräsidentin gewählt worden. Sie war zuvor 10 Jahre lang Landtagspräsidentin. Der staatliche Tankrabatt von fast 17 Cent wirkt laut einer Untersuchung der Monopolkommission inzwischen. Nach anfänglicher Verzögerung werde er jetzt weitgehend an die Verbraucherinnen und Verbraucher weitergegeben, teilte das unabhängige Beratergremium der Bundesregierung mit. Darauf deute ein Vergleich mit den Preisen in Frankreich und Großbritannien hin. Allerdings sprechen die Daten dafür, dass die Spritpreise in Deutschland im Vergleich zu Frankreich und Großbritannien bereits vor dem Start des Tankrabatts am 1. Mai teilweise systematisch erhöht waren. In Baden-Württemberg geht der Photovoltaikausbau vor allem in Reutlingen und Ulm gut voran. Nach einer Auswertung der Deutschen Umwelthilfe liegen sie im Land vorn. Insgesamt hat die DUH bundesweit 82 Städte mit mehr als 100.000 Einwohnern analysiert. Aus der SWR-Redaktion Umwelt und Klima, Katja Jansen.
12: Wichtig war, wird in den Städten genug Photovoltaik neu dazugebaut, um das Ausbauziel aus dem Erneuerbare-Energien-Gesetz zu erreichen. Nur 17 Städte haben entsprechend ihrer Potenziale an geeigneten Dach- und Freiflächen genug zugebaut. Darunter Ulm und Reutlingen. 22 Städte liegen im Mittelfeld und müssen verstärkt zubauen, zum Beispiel Freiburg und Karlsruhe, während 44 Städte deutlich hinterherhinken. Hierzu gehören Mannheim, Pforzheim oder Heidelberg. Ausgerechnet dort, wo riesige Dachflächen zur Verfügung stünden, bleibe der Solarausbau viel zu schwach, kommentiert Rupert Fronski von der DUH die Auswertung.
14: Am Landgericht Stuttgart hat ein zweiter Prozess gegen den ehemaligen Inspekteur der Polizei Baden-Württemberg begonnen. Doch zur Anklageschriftverlesung kam es bislang nicht. Werner Treffz berichtet.
16: Gleich zu Beginn beantragte einer der Verteidiger des Ex-Polizeiinspekteurs die Einstellung des Verfahrens. Niemand dürfe zweimal wegen desselben Geschehens angeklagt werden. Denn 2023 war der Mann vom Vorwurf der sexuellen Nötigung einer Polizistin nach einem Kneipenbesuch im Jahr 2021 freigesprochen worden. Jetzt wird ihm Bestechlichkeit vorgeworfen. Denn einige Tage nach dem Kneipenbesuch soll er der Polizistin in einem Telefonat in Aussicht gestellt haben, sie zu fördern. Und er soll das mit dem Austausch von Zärtlichkeiten und sexuellen Gefälligkeiten verknüpft haben, so die Staatsanwaltschaft. Beide Geschehnisse gehörten aber rechtlich zusammen, so der Anwalt.
14: In Baden-Württemberg findet heute wieder der Kinderkunsttag statt. Er richtet sich an 4- bis 6-Jährige. Landesweit beteiligen sich rund 70 Kultureinrichtungen, unter anderem in Karlsruhe das Badische Landesmuseum, in Baden-Baden das Festspielhaus und in Mühlacker das Naturtheater. Die Zeit, es ist 14.04 Uhr.
17: Hier ist der Verkehrsservice in S1 Baden-Württemberg mit Birgit Wächter und es liegt eine Schaufel auf der Fahrbahn.
18: Und zwar auf der B14 Herrenberg Richtung Stuttgart in Höhe A81 Anschluss Gärtringen. Da liegt die Schaufel auf der Fahrbahn. A8 Karlsruhe Richtung Stuttgart zwischen Pforzheim West und Ost durch die Baustelle aktuell 7 Kilometer streckenweise stockender Verkehr. Dauert etwa 20 Minuten länger hier. A81 Heilbronn Richtung Stuttgart zwischen Ludwigsburg Süd und dem Engelbergtunnel nach dem Unfall 3 Kilometer stockend Viertelstunde. Müsst ihr hier länger einplanen. A81 Stuttgart nach Singen noch zwischen Ehningen und Gärtringen durch die Baustelle 2 Kilometer Stau. Kostet 10 Minuten länger. Eine gute und sichere Fahrt.
17: Das Wetter in Baden-Württemberg bringt heute ein bisschen Sonne, aber jetzt auch viele Wolken und ein paar Schauer. Die Temperaturen gehen zum Teil nur rauf auf knapp über 10 Grad. Auf der Alp und im Schwarzwald geht es teilweise Richtung 0 Grad und auf dem Feldberg ist es ein bisschen weiß geworden. Auf warme Frühlingstage müssen wir mindestens bis zum Wochenende warten.
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17: Mit Rainer Hartmann und es geht für euch durch diesen Nachmittag mit Hits von OMD, Bryan Adams und jetzt von Adele.

0: SWR1 Baden-Württemberg hier am Dienstagnachmittag und egal was die Temperaturen sagen, ja, es ist Erdbeerzeit in Baden-Württemberg. Jetzt gibt es überall die heimischen aromatischen aus Baden-Württemberg von den Erdbeerfeldern zwischen Kurpfalz und Bodensee. Ja, und wir können die Erdbeeren bei uns zu Hause auch mal so richtig schön veredeln. Wie, das sagt uns SWR1 Gourmet-Experte Ebi Braun.
1: Wer Erdbeeren ein bisschen süßer will, da empfehle ich, ein bisschen Puderzucker statt normalen Kristallzucker drüber zu streuen. Das reicht meistens aus, da braucht man nur die Hälfte der Menge. Man hat aber meistens den doppelten Geschmack mit drin. Ein bisschen Orangenabrieb hebt den Geschmack. Und wer ein bisschen experimentell unterwegs ist, dem empfehle ich ganz fein geschnittene Minze in den Erdbeersalat.
0: Puderzucker, Orangenabrieb oder Minze. Das ist für echte Feinschmecker und für Genießer. Das sind die Erdbeertipps von Eberhard Braun. Und Ebi, den könnt ihr live sehen am Sonntag in der Erdbeerhauptstadt von Baden-Württemberg. In Oberkirch, im schönen Baden, in der Nähe von Offenburg. Eberhard Braun ist da. 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

0: Dienstagnachmittag.
1: Es ist 14.30 Uhr.
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1: Mit Jörg Dinke.
3: Guten Tag. Der Landtag von Baden-Württemberg hat in seiner konstituierenden Sitzung den CDU-Politiker Thomas Strobel zum neuen Landtagspräsidenten gewählt. Er folgt auf Muhterem Aras von den Grünen, die dem Parlament seit 2016 vorstand. Knut Bauer berichtet.
4: Der bisherige baden-württembergische Innenminister erhielt 103 Ja-Stimmen der 157 Abgeordneten. Damit bekam Strobel nicht alle Stimmen der Regierungsfraktionen Grüne und CDU. Zur Stellvertreterin ist die bisherige Parlamentspräsidentin Aras von den Grünen gewählt worden. Der Antrag der AfD, als größte Oppositionspartei ebenfalls einen Vizepräsidentenposten zu bekommen, ist mit den Stimmen der Regierungsfraktionen Grüne und CDU sowie der SPD-Opposition abgelehnt worden.
3: Der staatliche Tankrabatt von fast 17 Cent wirkt offenbar inzwischen. Nach anfänglicher Verzögerung werde er jetzt weitgehend an die Verbraucherinnen und Verbraucher weitergegeben, teilte das unabhängige Beratergremium der Bundesregierung mit. Darauf deute ein Vergleich mit den Preisen in Frankreich und Großbritannien hin. Allerdings sprechen die Daten dafür, dass die Spritpreise in Deutschland bereits vor dem Start des Tankrabatts am 1. Mai teilweise systematisch erhöht waren. Beim Karlsruher Energieversorger NBW ist der Gewinn in den ersten drei Monaten des Jahres deutlich eingebrochen. Wie das Unternehmen mitteilte, ging das Ergebnis im Vergleich zum Vorjahresquartal um mehr als die Hälfte auf rund 335 Millionen zurück. Aus der SWR-Wirtschaftsredaktion Florian Dütsch.
5: Als Gründe nennt das Unternehmen unter anderem geringere Erlöse aus erneuerbaren Energien sowie den Rückgang der Stromerzeugung aus Kohle, auch infolge des Verkaufs eines Kraftwerks. Auch das operative Ergebnis ging zurück. Finanzvorstand Thomas Kusterer sprach trotzdem von einem robusten Geschäftsverlauf. Der Großteil des Ergebnisses stammt weiterhin aus den Bereichen Netze und erneuerbaren Energien. An seiner Prognose für das Gesamtjahr hält der Karlsruher Konzern deshalb fest.
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1: Und hier ist der Verkehrsservice in SW1 Baden-Württemberg mit Birgit Wächter und es gibt einen neuen Unfall.
6: Auf der B10 Stuttgart in Richtung Ulm zwischen Dornstadt und A5 Anschluss Ulm-West ist der Unfall passiert. Noch nicht abgesichert, die rechte Spur ist blockiert. A8 Karlsruhe nach Stuttgart zwischen Pforzheim-West und Pforzheim-Ost durch die Baustelle haben wir 7 Kilometer streckenweise stockenden Verkehr. Viertelstunde müsst ihr hier circa dafür einplanen. Und am Bodensee die B31 Friedrichshafen-Stockach zwischen Immenstadt und Stetten in beiden Richtungen 3 Kilometer Stau. Wer sich auskennt, sollte das Ganze besser umfahren. Das war's schon. Eine gute Fahrt.
1: Und wir messen mal schnell Temperaturen. In Überlingen am See haben wir 20 Grad, in Karlsruhe 11 Grad und auf dem Feldberg im Schwarzwald unglaublich minus 2 Grad. Ja, beim Wetter in Baden-Württemberg geht es weiter. Kühl durch diese Woche.
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1: Mit Rainer Hartmann und ein guter Nachmittag braucht gute Musik. Und die bekommt ihr von uns.

0: Michael Jackson. Who is it? Ein Song, der direkt in die Hüften geht. Ja, das ist auch gut so bei diesem Wetter bei uns in Baden-Württemberg. SW1 hier. Das ist mal richtig frisch und knackig heute. Krasser Temperatursturz in Baden-Württemberg. Kleiner Winterrückfall. Die Eisheiligen schlagen in diesem Jahr voll zu. Auf dem Feldberg im Schwarzwald liegt Schnee. Heute am 12. Mai. Trotzdem, es gibt sie, diejenigen in Baden-Württemberg, die auch bei 7 Grad zum Beispiel im T-Shirt und in kurzer Hose unterwegs sind und draußen rumlaufen. SW1-Reporterin Maya Nötzl hat sie getroffen heute Mittag in Ulm.
1: Sie sind für diese frischen Temperaturen doch sehr luftig angezogen mit Ihrem Kleid.
2: Ja, ich habe es ein bisschen unterschätzt. Aber ich muss auch nur zum Auto und das ist immer ein kurzer Weg. Wenn man sich schnell bewegt, dann geht's.
1: Sie haben eine kurze Hose an, eine Jeanshose. Wie zufrieden sind Sie mit Ihrer Kleiderwahl heute früh?
3: Ja, stimmt's.
1: Ist hier nicht kalt? Läuft Ihr Mann immer so in kurzen
4: Hosen? Immer, von März bis November läuft er in kurzen Hosen. Er friert ja nicht, also was soll ich ihm beibringen? Aber Sie haben die lange Hose an.
1: Sie haben die dicken, fetten Winterhandschuhe wieder rausgeholt. Ist es denn nötig?
5: Ja, für mich auf jeden Fall. Für mich ist es zu wenig noch. Mir ist sehr kalt.
0: Ja, kalt heute. Aber wie wird es in den nächsten Tagen? Können wir am Donnerstag, am Feiertag, an Christi Himmelfahrt, am Vatertag wieder T-Shirt anziehen, Bermudas anziehen, ohne zu frieren? Andreas Machalitzer im SW1 Wetterstudio.
6: Das wird nicht hinhauen. Wir haben ganz im Gegenteil eher ziemlich wechselhaftes, wolkiges und teilweise auch windiges Wetter. Also für den Vatertagsausflug am Donnerstag sollten Wind und Regenjacke dabei sein. Immerhin gibt es zwischendurch trockene Phasen, ab und zu Sonnenschein. Der Wind lässt zwar nach am Freitag und Samstag, allerdings bleibt es oft bewölkt. Es regnet immer wieder und es ist weiter ganz schön kühl. Mehr als 10 bis 15 Grad sind nicht drin. Auf den Bergen bleibt es sowieso noch frischer. Und eine Wetterbesserung, die kann man ganz hinten am Horizont für den Sonntag und Anfang nächster Woche erkennen. Da wird es dann freundlicher und langsam wieder wärmer.
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0: Berlin seit Nachmittag 10 vor 3 und ein wichtiges Update von den Straßen mit Birgit Wächter.
1: Es gibt eine Meldung von der A5 Karlsruhe Richtung Frankfurt. Vorsicht zwischen Karlsruhe Nord und Bruchsal. Da hat ein LKW eine Panne und es liegen Reifenteile auf allen Fahrstreifen verteilt.

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4: Um 15 Uhr mit Heike Lüttich. Guten Tag. Thomas Strobel und Muterem Aras bilden das neue Landtagspräsidium in Stuttgart. Inzwischen spüren die Verbraucher den Tankrabatt im Geldbeutel. Und das Wetter wechselhaft windig und sehr kühl, höchstens 7 bis 15 Grad. In seiner konstituierenden Sitzung hat der Landtag von Baden-Württemberg den CDU-Politiker Thomas Strobel zum neuen Landtagspräsidenten gewählt. Er folgt auf Muterem Aras von den Grünen, die dem Parlament seit 2016 vorstand. Knut Bauer.
5: Strobel sagte nach seiner Wahl, dass er alles tun werde, um die Würde des Parlaments zu verteidigen. Der bisherige baden-württembergische Innenminister erhielt 103 Ja-Stimmen der 157 Abgeordneten. Damit bekam Strobel nicht alle Stimmen der Regierungsfraktionen Grüne und CDU. Beide Parteien haben jeweils 56 Sitze im neuen Landtag. Zur Stellvertreterin ist die bisherige Parlamentspräsidentin Aras von den Grünen gewählt worden. Der Antrag der AfD, als größte Oppositionspartei ebenfalls einen Vizepräsidentenposten zu bekommen, ist mit den Stimmen der Regierungsfraktionen Grüne und CDU sowie der SPD-Opposition abgelehnt worden.
4: Der Tankrabatt kommt mittlerweile weitgehend bei den Verbrauchern an. Das zeigt eine Analyse der Monopolkommission. Sie ist ein unabhängiges Beratergremium der Bundesregierung. Die Regelung gilt im Mai und Juni. Aus Bonn, Nadine Micholek.
6: Die Bundesregierung hat den Mineralölkonzernen fast 17 Cent Steuererleichterung ermöglicht. Die haben sie offensichtlich an die Kunden weitergegeben. Laut der Bonner Kommission habe der erhebliche mediale und politische Druck dazu beigetragen. Dagegen hat die Regelung, dass Tankstellen nur einmal am Tag die Preise erhöhen dürfen, erst einmal zu Preissteigerungen geführt. Auch das ein Ergebnis der Datenanalyse. Die Ergebnisse seien nur vorläufig, eine belastbare Bewertung sei erst nach längerer Beobachtung möglich. Trotz der Preissenkungen ist die Kommission gegen eine Verlängerung des Tankrabatts. Sie kritisiert unter anderem die hohen Kosten für den Staat und die sozial ungleichen Entlastungen.
4: Bundesgesundheitsministerin Warken hat die geplanten Milliardeneinsparungen in der gesetzlichen Krankenversicherung als dringend notwendig verteidigt. Nur mit einer gemeinsamen Kraftanstrengung könnten die Kassenbeiträge stabil bleiben, sagte die CDU-Politikerin beim Deutschen Ärztetag in Hannover. Gleichzeitig äußerte sie Verständnis für Kritik aus der Ärzteschaft. Ärztepräsident Reinhardt hatte Warken vorgeworfen, eine ambitionierte Aufgabe im Parlament einfach durchziehen zu wollen. Er forderte die Ministerin auf, das Vorhaben zu stoppen. Am Landgericht Stuttgart hat heute ein zweiter Prozess gegen den ehemaligen Inspekteur der Polizei Baden-Württemberg begonnen. Doch zur Anklageschriftverlesung kam es bislang nicht. Werner Treffz.
7: Gleich zu Beginn beantragte einer der Verteidiger des Ex-Polizeiinspekteurs die Einstellung des Verfahrens. Niemand dürfe zweimal wegen desselben Geschehens angeklagt werden. Denn 2023 war der Mann vom Vorwurf der sexuellen Nötigung einer Polizistin nach einem Kneipenbesuch im Jahr 2021 freigesprochen worden. Jetzt wird ihm Bestechlichkeit vorgeworfen. Denn einige Tage nach dem Kneipenbesuch soll er der Polizistin in einem Telefonat in Aussicht gestellt haben, sie zu fördern. Und er soll das mit dem Austausch von Zärtlichkeiten und sexuellen Gefälligkeiten verknüpft haben, so die Staatsanwaltschaft. Beide Geschehnisse gehörten aber rechtlich zusammen, so der Anwalt. Die Strafkammer am Landgericht traf heute noch keine Entscheidung über den Antrag auf Einstellung des Verfahrens.
4: Das Stuttgarter Mineralbad Berg bleibt wegen eines Wasserrohrbruchs bis auf Weiteres geschlossen, das teilte die Stadt mit. Grund sei der Rohrbruch in der Hauptversorgungsleitung. Dadurch sei in der vergangenen Nacht Wasser in den Technikkeller geflossen und habe diesen komplett überflutet. Wie groß der Schaden ist und wann das Bad wieder öffnen kann, steht noch nicht fest. Das Mineralbad Berg war von 2016 bis 2020 umfangreich saniert worden. Die Zeit 15.04 Uhr.
8: Es war in Baden-Württemberg hier mit dem Verkehrsservice und Birgit Wächter und als Erstes zu einem neuen Unfall bei Villingen-Schwenningen.
9: Und zwar auf der B27 Villingen-Schwenningen Richtung Schaffhausen zwischen Schwenningen-Mühlhausen Flugplatz und B523 Messegelände. Da ist die Unfallstelle noch nicht abgesichert. A67 Mannheim Richtung Darmstadt. Hier hat es zwischen Lorsch und Gernsheim aktuell 1 Kilometer Stau nach dem Unfall. Die Autobahn ist aktuell gesperrt. A8 Karlsruhe Richtung Stuttgart zwischen Pforzheim West und Ost Baustelle 5 Kilometer stockend, Viertelstunde länger. Und auf der B10 Stuttgart Richtung Ulm zwischen Dornstadt und A8 Anschluss bei Ulm West. Da läuft eine Unfallaufnahme auf der linken Spur. Die Polizei ist vor Ort. Das war's. Ich wünsche eine gute Fahrt.
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10: Wolken und Regenschauer, im Hochschwarzwald auch Schneeflocken. Dazu am Feiertag ein kräftiger Wind. Das ist unser Wetter in dieser Woche. Auch morgen wird es kaum wärmer, maximal 10 Grad auf der Alp. Und wenn sich die Sonne mal zeigt, vielleicht 17 Grad am Rhein.
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0: durch den Dienstagnachmittag mit SWR1 Baden-Württemberg. Mal kräftig durchatmen. Zum Beispiel auf dem Fahrrad, ja. Feiertag ist ja wieder Fahrradtour angesagt bei vielen. Fahrradfahren stundenlang und keinerlei Beschwerden dabei. Das ist herrlich. Und wie das gelingt, darüber haben wir heute schon ein bisschen gesprochen mit Anke Eberhardt. Sie ist Journalistin und gibt auf YouTube Tipps und Erklärungen rund ums Bike. Und viele Fahrradfahrende wissen ja, der Hintern ist oft die Problemzone, weil der Bobbes nach Fahrradtouren wehtun kann. Was können wir dagegen tun?
1: Ja, das Naheliegendste ist natürlich eine gute Fahrradhose mit Polster, das ist klar. Da ist aber zum Beispiel auch die Größe wichtig. Also die muss wirklich eng sitzen, damit das Polster nicht rumrutscht. Und vor allen Dingen auch keine Unterhose drunter ziehen, weil das scheuert nur. Also da habe ich mich am Anfang auch so ein bisschen schwer getan. Aber also das Material von so einem Polster ist wirklich dafür gemacht. Da muss man keine Berührungsängste haben.
0: Okay, Fahrradhose ist das eine. Dann gibt es natürlich auch noch das Thema Sattel. Ja? Da mögen viele gerne einen weichen Sattel. Das ist aber nicht unbedingt die Lösung, denn entscheidend ist, wie breit der Sattel ist. Dazu brauchen wir jetzt eine Erklärung.
1: Wir sitzen ja nicht auf quasi dem Polster unseres Hinterns, also unseren Weichteilen, sondern man sitzt auf den Sitzknochen, sollte man zumindest. Und die Sattelbreite, die muss zum Sitzknochenabstand passen. Und da gibt es aber total große Unterschiede, also gerade auch von Männern zu Frauen. Also es kann bis zu 7 Zentimeter kann dieser Sitzknochenabstand schwanken. Und den muss man eben sich anschauen. Also da kann man zum Beispiel im Geschäft das messen lassen. Da gibt es spezielle Geräte dafür. Oder auch zu Hause, wenn man so eine dicke Pappe hat, sich einfach mal mit blankem Hintern draufsetzen und den Abstand messen und dann entsprechend den richtigen Sattel für den Sitzknochenabstand kaufen. Mhm. Und was aber mindestens genauso wichtig ist, ist auch die Sattelposition. Es gibt so eine grobe Faustregel, dass 85% des Gewichts auf dem Sattel sein sollten und nur 15% auf dem Lenker. Und deswegen sollte man den Sattel immer waagrecht positionieren. Und wenn die Sattelbreite stimmt und der richtig positioniert ist, dann ist es nämlich auch waagerecht bequem. Okay. Und man rutscht eben nicht mehr rum.
0: Das sind jetzt viele Infos. Ja, man denkt ja oft, Fahrrad setze ich mich halt drauf und fahre los. Aber damit es gesund ist und ergonomisch und vor allen Dingen wirklich bequem, dafür gibt Anke Eberhardt Tipps. Viele kleine Dinge sind das und das könnt ihr alles nochmal nachschauen, nachlesen auf swr1.de und dann eine gute Fahrt.

0: Andreas Machalitzer vom SWR1 Baden-Württemberg-Wetterteam hat heute gesagt, das, was wir beim Wetter gerade erleben, das ist eine Zeitreise zurück in den März. Vielen Dank, Eisheilige. Ja, erst Sonnencreme kaufen und zwei Tage später morgens die Autoscheibe kratzen müssen. Wie finden wir denn das?
1: Also wenn es nach mir ging, ich bräuchte die Eisheiligen nimmer. Ich brauche keine Eisheiligen mehr. Die gehören echt abgeschafft.
0: Also, dass die Regierung da nichts macht. Unmöglich.

0: 15:30 Uhr. Wir wollen mal hören, was es Neues gibt.
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0: Mit Heike Lüttich.
2: Guten Tag. In seiner konstituierenden Sitzung hat der Landtag von Baden-Württemberg den CDU-Politiker Thomas Strobel zum neuen Landtagspräsidenten gewählt. Er folgte auf Muterem Aras von den Grünen, die dem Parlament seit 2016 vorstand. Knut Bauer.
3: Der bisherige baden-württembergische Innenminister erhielt 103 Ja-Stimmen der 157 Abgeordneten. Damit bekam Strobel nicht alle Stimmen der Regierungsfraktionen Grüne und CDU. Zur Stellvertreterin ist die bisherige Parlamentspräsidentin Aras von den Grünen gewählt worden. Der Antrag der AfD, als größte Oppositionspartei ebenfalls einen Vizepräsidentenposten zu bekommen, ist mit den Stimmen der Regierungsfraktionen Grüne und CDU sowie der SPD-Opposition abgelehnt worden.
2: Ein Mann soll gestern am späten Abend in einem Regionalexpress von Karlsruhe nach Konstanz einen Zugbegleiter angegriffen haben. Die Polizei fand mehrere Messer bei ihm. Jessica Hans.
4: Bei einer Fahrkartenkontrolle auf der Höhe von Achern im Ortenaukreis ist der Mann ohne gültigen Fahrschein angetroffen worden. So meldet es die Polizei Offenburg. Als der Zugbegleiter ihn zu einer Nachzahlung aufforderte, soll der Fahrgast ihn am Kragen gepackt und gegen eine Wand gedrückt haben. Ein Zeuge habe die Polizei alarmiert und der Ticket Der lose Fahrgast wurde am Bahnhof Offenburg aus dem Zug verwiesen. Bei einer Durchsuchung stellten die Beamten mehrere Messer sicher. Gegen den 57-Jährigen wird jetzt unter anderem wegen Körperverletzung, Erschleichens von Leistungen und eines Verstoßes gegen das Waffengesetz ermittelt.
2: Nach dem Wasserrohrbruch im Stuttgarter Mineralbad Berg soll jetzt ein Gutachter den Schaden aufnehmen. In der vergangenen Nacht war nach dem Rohrbruch an der Hauptversorgungsleitung Wasser in den Technikkeller geflossen und hatte diesen komplett überflutet. Ein Sprecher der Stadt sagte, man befürchte eine längere Reparatur, weil viele Geräte Spezialanfertigungen seien, die nicht so schnell wieder beschafft werden könnten. Wann das Mineralbad Berg wieder öffnen kann, ist deshalb völlig unklar. Das Bad war von 2016 bis 20 umfangreich saniert worden. 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
0: Und hier ist der Verkehrsservice in SWR 1 mit Birgit Wächter.
5: A67 Mannheim Richtung Darmstadt macht den Anfang. Zwischen Firnheimer Dreieck und Gernsheim 3 Kilometer Stau. Nach einem Unfall, die linke Spur ist blockiert. A8 Karlsruhe nach Stuttgart zwischen Pforzheim West und Ost. In der Baustelle 5 Kilometer streckenweise stockend, dauert bis zu einer Viertelstunde länger. Und die A81 Singen Richtung Stuttgart zwischen Empfingen und Torp. An der Baustelle 3 Kilometer stockend bis Stau. 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
0: Das Wetter in Baden-Württemberg bringt ein bisschen Sonne zum Feierabend, aber auch viele Wolken und ein paar Schauer. Das sind die Temperaturen im Moment in Baden-Württemberg. In Heidelberg 11 Grad, in Schwäbisch Gmünd haben wir 10, in Freudenstadt nur 7 Grad. Und das bleibt auch sehr kühl in den nächsten Tagen. Auf warme Frühlingstage müssen wir ein bisschen warten, mindestens bis zum Wochenende.
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0: Ihr hört SWR 1 Baden-Württemberg am Dienstagnachmittag. Jeder im Rhein-Neckar-Raum kennt sie, die BG-Klinik in Ludwigshafen. Und genau hier arbeitet Deutschlands Pflegerin des Jahres. Sie heißt Manja Bergmann. Das hat die Jury heute in Baden-Baden bekannt gegeben. Pflegerin des Jahres. Und Manja freut sich sehr.
1: Boah, das kann ich noch gar nicht glauben.
0: Seit 25 Jahren arbeitet Manja Bergmann in der BG-Klinik in Ludwigshafen im Querschnittszentrum. Die Jury lobt ihr großes Engagement und ihr Fachwissen. Manja sagt über sich, dass sie Pflegekraft ist, aber auch Coach, Friseurin, Trösterin und Entertainerin.
1: Für mich gibt es auch nichts Sinnstiftenderes, als Menschen in diesen krassen Lebenssituationen zu begleiten, muss ich echt sagen. Das hat für mich Sinn. Es ist sinnhaft, hierher zu kommen.
0: Und dieses Engagement sehen auch ihre Arbeitskolleginnen und Kollegen. Manjas Kollegin Sandra zum Beispiel sagt:
2: Ach, die Manja, ja, die ist ja ein Sonnenschein. Also die Manja ist immer gut gelaunt, sie ist immer energiegeladen. Es ist einfach immer schön, mit ihr zu arbeiten und es ist immer ein Quell der Freude.
0: Manja Bergmann begleitet viele Patientinnen und Patienten auf der Station monatelang, wie zum Beispiel Christopher. Auch er ist querschnittsgelähmt.
3: Wenn man ja unvorbereitet herkam, da war man sehr aufgeregt auch, aber die Manja hat mich da so viel Mut gemacht und so und getröstet auch, ne?
0: Toll, wir sagen Dankeschön. Manja Bergmann, Pflegerin des Jahres, seit heute ist es bekannt und ein Beispiel für viele Pflegekräfte bei uns in Baden-Württemberg, die jeden Tag einen riesen Job machen.
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Und nach 16 Uhr geht's für euch so langsam rein in den Feierabend mit Steffi. Stefanie Anhalt in SWR 1. Viel Spaß und schönen Dienstag noch.

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17: Um 16 Uhr mit Heike Lüttich. Guten Tag. Ärztepräsident Reinhardt kritisiert Wakens Sparpläne deutlich. Die Reparatur des Stuttgarter Mineralbads Berg könnte länger dauern. Und das Wetter wechselhaft windig und sehr kühl, höchstens 7 bis 15 Grad. Bundesgesundheitsministerin Waken hat die Sparpläne in der gesetzlichen Krankenversicherung als dringend notwendig verteidigt. Sie äußerte sich dazu in einer Rede beim Deutschen Ärztetag. Aus Hannover, Bertil Starke.
18: Ärztepräsident Reinhardt fand deutliche Worte für die geplante schwarz-rote Gesundheitsreform. Die sinkenden Bundeszuschüsse für Bürgergeldempfänger bezeichnete er wörtlich als Affront für Krankenversicherte und Beschäftigte im Gesundheitswesen. Der Umbau im Gesundheitssystem sei keineswegs die größte Sozialreform der letzten.
19: Die Bundesregierung hat den Mineralöl.
17: Das war jetzt falsch. Entschuldigung, dann gehen wir doch nochmal zurück zu Frau Waken.
18: Ärztepräsident Reinhardt fand deutliche Worte für die geplante schwarz-rote Gesundheitsreform. Die sinkenden Bundeszuschüsse für Bürgergeldempfänger bezeichnete er wörtlich als Affront für Krankenversicherte und Beschäftigte im Gesundheitswesen. Der Umbau im Gesundheitssystem sei keineswegs die größte Sozialreform der letzten Jahrzehnte, sondern ein reines Spargesetz. Dem widersprach Bundesgesundheitsministerin Waken in ihrer Rede nicht. Sie zeigte Verständnis für den Unmut, der in weiten Teilen der Ärzteschaft über die Pläne herrscht. Eine Alternative gibt es aus ihrer Sicht aber nicht. Zu dramatisch sei die finanzielle Situation der Krankenkassen.
17: Der Tankrabatt kommt mittlerweile weitgehend bei den Verbrauchern an. Das zeigt eine Analyse des unabhängigen Beratergremiums der Bundesregierung, der Monopolkommission. Die Regelung gilt im Mai und Juni. Aus Bonn, Nadine Micholek.
19: Die Bundesregierung hat den Mineralölkonzernen fast 17 Cent Steuererleichterungen ermöglicht. Die haben sie offensichtlich an die Kunden weitergegeben. Laut der Bonner Kommission habe der erhebliche mediale und politische Druck dazu beigetragen. Dagegen hat die Regelung, dass Tankstellen nur einmal am Tag die Preise erhöhen dürfen, erst einmal zu Preissteigerungen geführt. Auch das ein Ergebnis der Datenanalyse. Die Ergebnisse seien nur vorläufig, eine belastbare Bewertung sei erst nach längerer Beobachtung möglich.
17: Der Landtag von Baden-Württemberg hat ein neues Präsidium gewählt. Der bisherige Innenminister Strobel von der CDU bekam 103 Stimmen. Zu seiner Stellvertreterin wurde die bisherige Landtagspräsidentin Arras von den Grünen gewählt. Gegen sie hatte die AfD spontan einen Gegenkandidaten aufgestellt. Für Arras stimmten 106 Abgeordnete, für den AfD-Abgeordneten Kuhs 33. Die AfD hatte eigentlich einen zweiten Stellvertreterposten beantragt, obwohl nur ein Vizepräsident vorgesehen ist. Das hatten die anderen Fraktionen abgelehnt. Nach dem Wasserrohrbruch im Stuttgarter Mineralbad Berg soll jetzt ein Gutachter den Schaden aufnehmen. In der vergangenen Nacht war nach dem Rohrbruch an der Hauptversorgungsleitung Wasser in den Technikkeller geflossen und hatte diesen komplett überflutet. Ein Sprecher der Stadt sagte, man befürchte eine längere Reparatur, weil viele Geräte Spezialanfertigungen seien, die nicht so schnell wieder beschafft werden könnten. Wann das Mineralbad Berg wieder öffnen kann, ist deshalb völlig unklar. Das Bad war von 2016 bis 2020 umfangreich saniert worden. Das Landgericht Bonn hat entschieden, dass eine der Schlüsselfiguren im Cum-Ex-Steuerskandal, Hanno Berger, 10 Jahre in Haft bleiben soll. Nach WDR-Informationen wurden dafür 2 Strafen zusammengefasst. Es handle sich um eine der höchsten Haftstrafen, die in Deutschland jemals für Steuerhinterziehung verhängt worden sei. In Bergers Fall ging es um 15 Millionen Euro. Insgesamt ist dem Staat durch die Cum-Ex-Geschäfte ein Verlust in Milliardenhöhe entstanden. Die Zeit 16.04 Uhr.
20: 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Auf der A81 hat jemand seinen Motorradkoffer verloren. Birgit Wächter, wo ist das denn passiert?
21: Auf der A81 Singen in Richtung Stuttgart ist das Ganze passiert zwischen Sulz und Empfingen. Und zwar liegt der Koffer auf der linken Spur hier vorsichtig. Vorsicht auch auf der B30 Biberach Richtung Ulm zwischen Biberach Nord und Laupheim Süd liegen Reifenteile auf allen Fahrstreifen. A5 Karlsruhe Richtung Frankfurt zwischen Hemsbach und Zwingenberg, 5 Kilometer streckenweise stockend. A8 Karlsruhe nach Stuttgart zwischen Pforzheim West und Pforzheim Ost an der Baustelle, 5 Kilometer streckenweise stockend auch hier. A81 Singen Richtung Stuttgart zwischen Empfingen und Horb, durch die Baustelle 2 Kilometer Stau, das macht 10 Minuten länger hier. Und auf der A81 weiter zwischen Böblingen-Hulb und Sindelfingen-Ost, 5 Kilometer Stau, 20 Minuten plus. A81 von Heilbronn nach Stuttgart zwischen Stuttgart-Zuffenhausen und Dreieck Leonberg, da staut es vor der Baustelle auf 3 Kilometern und dauert bis zu einer Viertelstunde länger. Ich wünsche euch eine gute Fahrt.
20: Was macht das Wetter? Es ist sehr unterschiedlich. Es gibt Wolken, es gibt Sonne und Temperaturen, die irgendwie gar nicht so nach Mai klingen und sich auch nicht so anfühlen. Sigmaringen meldet bewölkt 10 Grad, Pforzheim bewölkt 9, in Freiburg ist es leicht bewölkt und 12 Grad. Das ist ja schon fast am wärmsten heute. Es ist außerdem ziemlich windig und in der Nordosthälfte Baden-Württembergs kann es auch mal nass werden. Kommende Nacht sinken die Werte auf plus 6 bis minus 2 Grad. Das heißt, vom Schwarzwald über die Alp bis zum Allgäu müssen wir mit leichtem Frost rechnen. Morgen am eisheiligen Servatius. Da kommen neben dichten Wolken nur vorübergehend die Sonne raus. Es bleibt aber erstmal trocken. Am Nachmittag ändert sich das. Die Temperaturen erreichen 10 bis 17 Grad. Es bleibt windig. Dann der Donnerstag Christi Himmelfahrt und Freitag einzelne Schauer oder Gewitter. Zwischendurch auch mal Sonne. Erstmal ziemlich windig. Am Freitag lässt der Wind nach. Für Mitte Mai sehr kühl. Höchstens 15 Grad.
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20: Im Studio Stefanie Anhalt, hallo. Ja, wilde Zeiten, die uns das Wetter beschert. Sonne und Schnee auf dem Feldberg. Die Eisheiligen, die machen ernst, aber den Menschen gefällt.
22: Super, ich habe nur meine Skier vergessen.
23: Ja, das sind doch jetzt die Eisheiligen, das ist doch kein Problem. Ne? Zum Spazierengehen geht's auch.
22: Die Sonne lacht und es ist alles schön.
20: Ja, so sieht das aus. Und wir haben die größten Hits aller Zeiten dazu. In der nächsten halben Stunde kommen die von ELO, von Kim Wilde. Und wir starten ganz entspannt mit Bob Marley.

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0: 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Ja, was ein Wetterchen, ne? Am Wochenende noch schön warm. 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
0: Sag ich doch.

0: ja, ja, ja. Es ist 16:30.
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2: Und jetzt für uns Heike Lüttich.
3: Guten Tag. Der Waldorfer Softwarekonzern SAP will 100 Millionen Euro investieren, um Unternehmen weltweit bei der Einführung von künstlicher Intelligenz zu unterstützen. Das hat der Konzern heute mitgeteilt. Alexander Winkler.
4: Der 100 Millionen Euro Fonds ist Teil einer breit angelegten KI-Offensive von SAP. Dazu gehören die stärkere Integration von KI-Anwendungen in bestehende Softwaresysteme sowie die Unterstützung bei der Einführung entsprechender Anwendungen. Auch sollen sogenannte KI-Agenten immer häufiger eingesetzt werden. Sie können bestimmte Prozesse weitgehend autonom übernehmen. Mit dem Ansatz will SAP seinen Kunden den Umstieg in das KI-Zeitalter erleichtern und zugleich das eigene Geschäft in diesem Bereich beleben.
3: Im Fall eines tödlichen Nachbarschaftsstreits hat das Stuttgarter Landgericht den Angeklagten zu 6 Jahren Haft verurteilt. Das hatten auch Staatsanwaltschaft und Nebenklage gefordert. Christoph Schöneberger.
5: Schuldig wegen Körperverletzung mit Todesfolge, so lautet das Urteil des Gerichts gegen den 29-jährigen Angeklagten. Dieser hatte laut Gericht im vergangenen September einen Streit im Keller eines Mehrfamilienhauses in Stuttgart. Der Angeklagte schlug dabei einen 78-jährigen, woraufhin dieser zu Boden stürzte. Dabei verletzte sich der ältere Mann so schwer am Kopf, dass er in ein künstliches Koma versetzt werden musste. Nach rund 2 Wochen wurden die lebenserhaltenden Maßnahmen eingestellt. Die Verteidigung des 29-Jährigen hatte dagegen einen Freispruch gefordert.
3: Bundesgesundheitsministerin Warken hat die geplanten Milliardeneinsparungen in der gesetzlichen Krankenversicherung als dringend notwendig verteidigt. Nur mit einer gemeinsamen Kraftanstrengung könnten die Kassenbeiträge stabil bleiben, sagte die CDU-Politikerin beim Deutschen Ärztetag in Hannover. Gleichzeitig äußerte sie Verständnis für Kritik aus der Ärzteschaft. Ärztepräsident Reinhardt hatte Warken vorgeworfen, eine ambitionierte Aufgabe im Parlament einfach durchziehen zu wollen. Er forderte die Ministerin auf, das Vorhaben zu stoppen. 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
2: SWR1 Baden-Württemberg, aktueller Verkehrsservice und es geht los mit einer Lkw-Panne auf der A81. Birgit Wächter mit der Übersicht.
6: Auf der 81 Stuttgart Richtung Singen muss man aufpassen zwischen Sindelfingen Ost und Böblingen Sindelfingen. Da ist der defekte LKW auf der rechten Spur. Sorry. A5 Karlsruhe Richtung Frankfurt zwischen Heppenheim und Zwingenberg 3 Kilometer streckenweise stockend. A67 Mannheim Richtung Darmstadt zwischen Firnheimer Dreieck und Gernsheim durch Bergungsarbeiten 2 Kilometer Stau und dafür eine knappe Viertelstunde länger. Auf der A8 Stuttgart nach Karlsruhe zwischen Heimsheim und Pforzheim Ost 5 Kilometer, streckenweise stockender Verkehr in beiden Richtungen, Verzögerung bis zu 20 Minuten. A81 Singen nach Stuttgart zwischen Empfingen und Horb an der Baustelle 2 Kilometer Stau, 10 Minuten dafür. A81 Singen Richtung Stuttgart weiter zwischen Böblingen-Hulb und Sindelfingen Ost an der Baustelle 5 Kilometer Stau. A81 Heilbronn Richtung Stuttgart noch zwischen Stuttgart-Zuffenhausen und dem Dreieck Leonberg 3 Kilometer Stau vor der Baustelle, dauert eine Viertelstunde länger. 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
2: Wir schauen aufs Wetter und das präsentiert sich eher kühl. Freudenstadt meldet bewölkt 7 Grad, Öhringen bedeckt 10 und in Überlingen am Bodensee bewölkt bei 12 Grad. Es ist ganz schön windig, es gibt Sonne, es gibt Quellwolken und in der kommenden Nacht sinken die Werte auf plus 6 bis minus 2 Grad. Das heißt, vom Schwarzwald über die Alp bis zum Allgäu müssen wir mit leichtem Frost rechnen. Morgen ähnliches Wetter, es ist allerdings die meiste Zeit trocken, es gibt auch Sonne. Am Nachmittag meldet sich der Regen zurück bei Werten zwischen 10 und 17 Grad und der Wind ist auch wieder da.
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2: 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Mit Stefanie Anhalt und den größten Hits aller Zeiten. In der nächsten halben Stunde kommen die von Phil Collins. Wir können uns auf Eros Ramazzotti freuen und da ist er schon. Howard Jones und What is Love. Ich wünsche euch einen schönen Dienstagnachmittag.

0: Klaus Ramazzotti.
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0: Eure Spenden für die SWR Herzenssache bewirken ja unglaublich viel für die Kinder im Südwesten, die es nicht leicht haben, weil sie krank sind, weil es zu Hause zu wenig Geld gibt, weil sie in schwierigen Lebensumständen leben oder psychisch belastet sind. 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Und wir hatten ja kürzlich die Ehre, einige der Projekte anzurufen, um sie mit der Nachricht zu überraschen, dass sie Spendengelder von Herzenssache erhalten. Und weil diese Gelder oft absolut existenziell für diese Initiativen sind, war die Freude natürlich entsprechend groß, wie bei diesen beiden Projekten in Karlsruhe und Rottenburg am Neckar.
2: Na, das ist ja großartig. Wir freuen uns riesig, dass wir die Kinder damit nicht nur für einen Tag ein bisschen glücklicher machen können, sondern ihnen wirklich wichtige Kompetenzen für ihr Leben mitgeben können.
3: Juhu, ich bin an die Decke, ich freue mich so sehr. Das ist so ein wundervoller Anruf. Ach, wie schön. Jetzt können wir den Bereich psychische Gesundheit von Kindern echt angehen. Das ist uns so wichtig, dass wir da was tun können, weil der Bedarf so enorm groß ist. Ich könnte gerade heulen, ich bin ganz gerührt, ich freue mich so sehr. Ganz, ganz herzlichen Dank an die Spender und Spenderinnen. Vielen, vielen Dank.
0: Oh ja, kriegt man selber Gänsehaut, ne? Da spürt man tatsächlich, wie viel es diesen Projekten bedeutet, wenn sie dank der Spendengelder ihre Arbeit für benachteiligte Kinder weitermachen können. Und wir wollen da aber auch immer umgekehrt 1000 Dank sagen. Wenn es ist großartig, mit welchem Engagement die Mitarbeiter in diesen Projekten sich zum Wohl der Kinder reinhängen. Martina Steinbrenner vom Verein Palliativ-Care-Teams im Kreis Böblingen ist so eine. Der Verein begleitet Familien, in denen ein Kind lebensverkürzt erkrankt ist, und sie war so glücklich über die Zusage. Mit den Herzenssache-Geldern können sie nun eine weitere Stelle für eine ganz wertvolle Mitarbeiterin schaffen.
2: Was ganz besonders an der Sache ist, dass Sabine Fischer, die diese Stelle praktisch dann ausfüllen wird, selber Mama von einer kleinen Tochter war, die vor 2 Jahren verstorben ist, und aufgrund ihrer eigenen Erfahrung, die sie in der ganzen langen Leidenszeit mit dem Kind erlebt hat, hat sie sozusagen gesagt, ich muss da was tun, hat ein Studium aufgenommen und also geht da praktisch in dem Ganzen auf, jetzt einfach andere helfen zu wollen. Und das finde ich halt so großartig, weil wer kann es besser nachfühlen als ein Mensch, der das alles selber mitgemacht hat?
0: Oh, muss man erstmal wieder durchschnaufen. Das ist wirklich ein tolles Projekt, das die SWR Herzenssache gerne mit voller Überzeugung unterstützt. Wenn ihr für Projekte wie diese spenden möchtet, könnt ihr das jederzeit tun. Und wenn ihr selbst ein Projekt habt oder kennt, das benachteiligten Kindern im Südwesten hilft, dann bewerbt euch noch bis Ende Mai. Alle Infos dazu, ihr ahnt es, auf swr1.de.
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Es ist Dienstagnachmittag und für viele heißt das wahrscheinlich, ach, irgendwie fühlt sich das an wie Donnerstag. Wieso Dienstag, Donnerstag? Okay, fängt beides mit D an. Ja, weil übermorgen ist ja Christi Himmelfahrt und Feiertag und dann ist das so, als ob ja eigentlich der Mittwoch wieder Freitag ist. Könnt ihr folgen? Na jedenfalls, könnt ihr schon mal bei uns im Netz gucken, was ihr so machen könntet auf swr1.de.

0: Natürlich. Coldplay. Feels Like I'm Falling in Love, und zwar geschrieben mit einem Wort. Wenn man da fragen würde, wie viele E's sind drin? Warte mal, 2, 3, 4. Also nur 4. Klingt irgendwie mehr. 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Nach den Nachrichten geht's natürlich weiter mit den größten Hits aller Zeiten von Queen zum Beispiel.
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11: Um 17 Uhr mit Heike Lüttich. Guten Tag. SAP will sich im KI-Markt positionieren. Tettnang feiert seinen Namenszusatz Hopfenstadt. Und das Wetter? Sonne, Wolken und örtlich Schauer. In der Nacht teils aufgelockert bei plus 6 bis minus 2 Grad. Der Waldorfer Softwarekonzern SAP will 100 Millionen Euro in künstliche Intelligenz investieren. Damit will man Unternehmen weltweit bei der Einführung von KI Angebote machen können. Das hat der Konzern mitgeteilt. Alexander Winkler.
12: Der 100 Millionen Euro Fonds ist Teil einer breit angelegten KI-Offensive von SAP. Dazu gehören die stärkere Integration von KI-Anwendungen in bestehende Softwaresysteme sowie die Unterstützung bei der Einführung entsprechender Anwendungen. Auch sollen sogenannte KI-Agenten immer häufiger eingesetzt werden. Sie können bestimmte Prozesse weitgehend autonom übernehmen. Mit dem Ansatz will SAP seinen Kunden den Umstieg in das KI-Zeitalter erleichtern und zugleich das eigene Geschäft in diesem Bereich beleben. Denn wenn Firmen bisher KI einsetzen, dann oft nicht im Rahmen der klassischen SAP-Softwareumgebung. Auch deswegen verdienen die Waldorfer mit KI bisher kaum Geld.
11: Das Landgericht Bonn hat entschieden, dass eine der Schlüsselfiguren im Cum-Ex-Steuerskandal, Hanno Berger, 10 Jahre in Haft bleiben soll. Nach WDR-Informationen wurden dafür 2 Strafen zusammengefasst. Der Cum-Ex-Skandal war ein Steuerbetrug, bei dem Aktien verschoben und die Behörden ausgetrickst wurden. Die zahlten Kapitalertragssteuern zurück, obwohl die nie bezahlt worden waren. Paulina Milling.
13: Die Strafe von 10 Jahren dürfte eine der bislang höchsten Freiheitsstrafen sein, die wegen Steuerhinterziehung in Deutschland verhängt wurden. Der einst renommierte Steueranwalt sitzt inzwischen seit 4 Jahren im Gefängnis. Hanno Berger hält sich weiterhin für unschuldig. Nach Auffassung der Gerichte hat Berger durch Cum-Ex rund 15 Millionen Euro Steuergeld vereinnahmt. Cum-Ex gilt als der größte deutsche Steuerskandal. Gegen Cum-Ex-Akteure ermitteln in Deutschland 4 Staatsanwaltschaften in Köln, Frankfurt, München und Stuttgart. Es gibt rund 1.800 Beschuldigte. Schätzungen zufolge wurden in Deutschland durch Cum-Ex mindestens 10 Milliarden Euro aus der Staatskasse gestohlen.
11: Bundesgesundheitsministerin Warken hat die geplanten Milliardeneinsparungen in der gesetzlichen Krankenversicherung als dringend notwendig verteidigt. Es brauche eine gemeinsame Kraftanstrengung, damit die Kassenbeiträge stabil blieben, sagte die CDU-Politikerin beim Deutschen Ärztetag in Hannover. Gleichzeitig äußerte sie Verständnis für Kritik aus der Ärzteschaft an der Reform. Ärztepräsident Reinhardt hatte Warken in seiner Eröffnungsrede vorgeworfen, eine ambitionierte Aufgabe im Parlament einfach durchziehen zu wollen. Er forderte die Ministerin auf, das Vorhaben zu stoppen. Tettnang im Bodenseekreis führt neuerdings den Zusatztitel Hopfenstadt. Aus diesem Anlass feiert die Stadt das Hopfenjahr 2026 mit verschiedenen Veranstaltungen und Angeboten. Jan-Niklas Bauscher.
9: Neu sind laut der Stadt etwa die geführten Touren auf dem Hopfenpfad. Hopfenbegeisterte können ab Ende Mai auf den rund 2,5 Stunden langen Führungen in die Geschichte und Bedeutung des Hopfenanbaus in der Region eintauchen. Mit Hopfengarten Vesper inklusive. Anfang August findet auch wieder der Tettnanger Hopfenwandertag statt. 30 Brauereien aus der Region und im Ausland stellen dort ihre Bierspezialitäten vor. Die Stadt rechnet mit rund 10.000 Besucherinnen und Besuchern. Auch mitten in der Stadt blüht der Hopfen. In vielen sogenannten Hopfenkisten. Etwa vor Geschäften oder in Parks.
11: Das israelische Parlament hat ein Militär-Sondertribunal zum Hamas-Angriff vom 7. Oktober 2023 beschlossen. Hamas-Terroristen hatten damals 251 Geiseln genommen und rund 1200 Menschen getötet. Das Tribunal soll auch die Todesstrafe verhängen können und in Jerusalem eingerichtet werden. Es wird erwartet, dass sich hunderte Palästinenser verantworten müssen. 17.04 Uhr.
0: SWR 1, aktueller Verkehrsservice. Birgit Wächter startet mit diversen verlorenen Teilen auf den Autobahnen.
14: Geht los mit Fahrzeugteilen auf der A5 Karlsruhe Richtung Basel. Zwischen Hartheim-Heitersheim und Dreieck Neuenburg liegen die auf der Fahrbahn. Dann auch Vorsicht auf der A8 Stuttgart Richtung Karlsruhe. Zwischen Stuttgart-Möhringen und Kreuz Stuttgart liegt ein Metallteil auf der Fahrbahn. A5 Karlsruhe nach Frankfurt zwischen Kreuz Walldorf und Walldorf-Wiesloch, da stockt es auf 3 Kilometern. Auf der A67 Mannheim Richtung Darmstadt haben wir zwischen Firnheimer Dreieck und Gernsheim Bergungsarbeiten, 2 Kilometer Stau und dafür eine knappe Viertelstunde länger. A8 Stuttgart nach Karlsruhe zwischen Heimsheim und Pforzheim Ost 5 Kilometer, streckenweise stockender Verkehr in beiden Richtungen, Verzögerung bis zu 20 Minuten. A81 Singen Richtung Stuttgart zwischen Böblingen-Hulb und Sindelfingen Ost 5 Kilometer Stau vor der Baustelle, das macht 20 Minuten länger hier. A81 Heilbronn nach Stuttgart zwischen Stuttgart-Zuffenhausen und Dreieck Leonberg 3 Kilometer Stau vor der Baustelle, das macht eine Viertelstunde länger. Und das war's. Ich wünsche eine gute und sichere Fahrt.
0: Wir schauen aufs Wetter in SWR 1 Baden-Württemberg. Es gibt Sonne in Freiburg bei 12 Grad, in Stuttgart Wolken am Himmel bei 9 und in Wertheim bewölkt bei 10 Grad. Und so ist das auch sehr abwechslungsreich. Sonne, Wolken, gegen später auch Regen. In der kommenden Nacht wird's wieder kalt und windig. Mit plus 6 bis minus 2 Grad kann es dann leichten Frost geben, zumindest vom Schwarzwald über die Alp bis zum Allgäu. Morgen dann, wir sind mitten in den Eisheiligen, dichte Wolken, bisschen Sonne. Erst kein Regen, später davon ein bisschen mehr bei 10 bis 17 Grad. Das mit dem Wind bleibt gerade so, wie es ist. Und Donnerstag dann an Christi Himmelfahrt und auch am Freitag immer wieder Schauer und Gewitter, aber auch immer wieder Sonne. Es bleibt windig, am Freitag lässt er so ein bisschen nach, aber es bleibt einfach ziemlich kühl, höchstens 15 Grad dann.
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0: Ja, und Queen hatte ich ja schon versprochen. Dann noch Jennifer Warnes und Bill Medley mit I've Had the Time of My Life. Und CCR sind auch noch da. Ach ja, und ich, Stefanie Anhalt. Hallo.

0: Freund.
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0: Und zack, 5 Szenen aus Dirty Dancing vor Augen. Ich kann es einfach nicht ändern. Es ist immer so, wenn dieser Song läuft.
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0: Ja, seine Bücher sind Weltliteratur und einige davon jetzt schon Klassiker. Rafik Shami gehört zu den erfolgreichsten Autoren im Land. In seinen Büchern bringt er uns seinen Orient näher. Das Land seiner Kindheit und Jugend war Syrien, bis er 1970 vor dem dortigen Regime nach Deutschland floh. Und heute war Rafik Shami in SWR 1 Leute zu Gast bei Nabil Atassi. Und Nabil, der Mann ist ja nicht nur begnadeter Autor, sondern auch begnadeter Erzähler.
2: Absolut. Und da steht er ja in so einer alten orientalischen Tradition, in der man sich ja in den Kaffeehäusern und auf den Marktplätzen Geschichten erzählt hat. Das geht ja zurück bis auf die heiligen Schriften, die ja, bevor sie dann mal festgeschrieben wurden, auch über lange Zeiträume einfach weitererzählt wurden. Ja, über seine Erzählkunst haben wir dann lange gesprochen in der Sendung, darüber, dass es besonders wichtig ist, auch zuhören zu können, auch wenn man erzählt, und aufzuspüren, was dein Gegenüber, also in seinem Fall das Publikum, macht und wie Rafik Shami die Erzählkunst für sich entdeckt hat er auch erzählt.
3: Wir haben ein arabisches Haus im christlichen Viertel. Der Innenhof ist unter freiem Himmel. Und wenn das der Schatten, habe ich immer gesagt, der Schatten ist der Gastgeber. Sobald es schattig wird, kommen die Leute in dem Innenhof, sitzen da und erzählen Frauen und Männer, die nie gelesen haben, spannende Geschichten. Und da habe ich als Kind das fasziniert gefunden, wie ein Mann plötzlich mit solchen Schnurrbart, dass man sagt, hatte einen solchen Schnurrbart, dass ein Adler da drauf stehen könnte, fing an zu weinen wie ein Kind. Und seine Frau schüttelte ihm und sagte, das ist doch nur eine Geschichte. Ja, aber der arme Kerl hat doch nichts gemacht. Und das wollte ich. Das wollte ich auch so.
0: Ja, Nabil, und das hat er auch so bekommen, ne?
2: Ja, absolut. Über 3000 Erzählabende hat der Mann gemacht. Und wenn man jetzt gerade zugehört hat, dann kann man auch hören.
0: Ja, die Stimme und diese, die Art zu erzählen.
2: Die Art zu erzählen, genau. Also Land auf, Land ab hat er dabei auch immer wieder seine Bücher natürlich als Grundlage für seine Geschichten genommen, sein Publikum begeistert. Jetzt allerdings, und das hat er vor 3 Tagen schriftlich bekannt gegeben und da auch bei uns in der Sendung nochmal erklärt, er beendet jetzt seine Reisetätigkeit. Er wird ja im Juni 80. Oh, und damit ist Schluss mit dem Erzähler Rafik Shami, den Buchautor Rafik Shami. Den wird es weiterhin geben. Jetzt aktuell hat er sein 43. Buch in Zahlen 4-3, das Mosaik der Frauen, gerade veröffentlicht. Und worum es darin geht, das haben wir besprochen. Und was dann als allerletztes noch kommen soll, ja, das hat er dann auch in der Sendung verraten.
0: Ja, ja, aber das hat jetzt Nabil eben nicht verraten. Deshalb die ganze Sendung hören. Und SWR1-Hörer Raphael aus der Nähe von Linda hatte geschrieben, heute Morgen, oh Rafik Shami, ich habe zu spät eingeschaltet, muss ich nachhören. Ja, das ist ja auch gar kein Problem. Und er schreibt noch, danke für all diese wunderbaren Bücher, Der ehrliche Lügner, Erzähler der Nacht etc. Also das mit dem Nachhören. Solltet ihr es auch verpasst haben und euch geärgert haben, weil ihr Rafik Shami halt einfach so toll findet und sagt, ich will das hören, geht natürlich in der SWR 1 App oder auch in online auf swr1.de oder eben auch in unserer neuen ARD Sounds App. Also Leute, findet ihr dort das Gespräch von heute und all die anderen. Aber heute zu Gast, wie gesagt, Rafik Shami.
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0: Wunderschöner Song, wunderschönes Duett. Michael, George Michael zusammen mit Elton John, Don't Let the Sun Go Down on Me. Aber das ist ja eher sowas, so Feuerzeug hochhalten auf dem Konzert und eher so ein bisschen schunkeln, ne? Ja, das kriegt ihr am Donnerstag nicht. Das ist eher was, um den Kopf frei zu kriegen. Also Headbanging.
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0: Letztes Jahr war zu Gast in Baden-Württemberg Bryan Adams und Run to You. In meiner Erinnerung, bei dem Konzert, auf dem ich war, in Künzelsau, da war das schon der zweite Song, den er gespielt hat. Habe ich mich riesig gefreut, weil ich dachte, der kommt bestimmt ganz hinten. Aber nein, da hatte ja auch so viele am Start. Das war ja auch, also da hatte ja noch Material. Aber darüber habe ich mich echt gefreut. Es ist 5:30.
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0: Und die hat für uns Heike Lüttich.
2: Guten Tag. Der Waldorfer Softwarekonzern SAP will 100 Millionen Euro in künstliche Intelligenz investieren. Damit will man Unternehmen weltweit bei der Einführung von KI Angebote machen können. Der Konzern teilte mit, man wolle unter anderem KI-Anwendungen besser in bestehende Softwaresysteme integrieren. Auch sogenannte KI-Agenten sollen demnach immer häufiger eingesetzt werden. Sie können bestimmte Prozesse weitgehend autonom übernehmen. Damit will SAP seinen Kunden den Umstieg in das KI-Zeitalter erleichtern und zugleich das eigene Geschäft in diesem Bereich beleben. Die mysteriöse Entführung einer Frau von einem Tübinger Supermarktparkplatz bleibt vorerst unaufgeklärt. Die Polizei hat den Fall nun abgeschlossen. Der Täter ist nicht gefasst worden. Stefanie Assenheimer.
3: Auf einem belebten Parkplatz in Tübingen hat der Unbekannte die Frau in ihrem Auto überfallen, gefesselt und ist mit ihr losgefahren. Die Frau konnte ihre Fesseln selbst lösen und sich anschließend aus dem Kofferraum befreien. Die Ermittler haben gut ein Jahr intensiv nach dem Entführer gesucht. Mit Phantombildern, auch eine Belohnung, war ausgeschrieben. Sogar die ZDF-Sendung Aktenzeichen XY hat den Fall aufgegriffen, ohne Ergebnis. Die Polizei sieht keine weiteren Ermittlungsansätze, wie ein Sprecher dem SWR sagte. Der Fall liegt nun bei der Tübinger Staatsanwaltschaft.
2: Tettnang im Bodenseekreis führt neuerdings den Zusatztitel Hopfenstadt. Aus diesem Anlass feiert die Stadt das Hopfenjahr 2026 mit verschiedenen Veranstaltungen und neuen Angeboten. Jan-Niklas Bauscher.
4: Neu sind laut der Stadt etwa die geführten Touren auf dem Hopfenpfad. Hopfenbegeisterte können ab Ende Mai auf den rund 2,5 Stunden langen Führungen in die Geschichte und Bedeutung des Hopfenanbaus in der Region eintauchen. Mit Hopfengarten Vesper inklusive. Anfang August findet auch wieder der Tettnanger Hopfenwandertag statt. 30 Brauereien aus der Region und dem Ausland stellen dort ihre Bierspezialitäten vor. Die Stadt rechnet mit rund 10.000 Besucherinnen und Besuchern.
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0: Wir blicken auf die Straßen mit SWR1 Baden-Württemberg, A5 Karlsruhe Richtung Frankfurt zwischen Kreuz Waldorf und Waldorf-Wiesloch. 3 Kilometer stockender Verkehr. A8 Stuttgart Richtung Karlsruhe zwischen Heimsheim und Pforzheim-Ost. 2 Kilometer streckenweise stockender Verkehr. A8 Karlsruhe Richtung Stuttgart zwischen Pforzheim-West und Pforzheim-Ost Baustelle. 4 Kilometer streckenweise stockender Verkehr. Dann wieder A8 Stuttgart Richtung Karlsruhe zwischen Kreuz Stuttgart und Dreieck-Leonberg. 5 Kilometer stockend, Verzögerung bis zu einer Viertelstunde. A81 Singen Richtung Stuttgart zwischen Böblingen-Hulb und Sindelfingen-Ost stockt der Verkehr auf 6 Kilometer Länge vor der Baustelle. Verzögerung hier bis zu einer Viertelstunde. Und dann noch A81 Heilbronn Richtung Stuttgart zwischen Stuttgart-Zuffenhausen und Dreieck-Leonberg. 5 Kilometer Stau vor der Baustelle, 20 Minuten plus hier. So, dachte ich, das wär's, aber nix da. A5 Karlsruhe Richtung Frankfurt zwischen Kronau und Kreuz Waldorf. Da hat sich der Verkehr normalisiert. Na gut, das ist natürlich auch mal eine ganz aktuelle und zwar gute Nachricht. Also wo es hingeht, gute und sichere Fahrt. Was macht's Wetter? Es ist vor allen Dingen eher frisch und es ist windig und es gibt Wolken am Himmel, aber auch ein bisschen Sonne. Die aktuellen Temperaturen aus Offenbach bewölkt 13 Grad, bei Zutingen 14 und in Freingen an der Enz sind es 11. In der kommenden Nacht hört es ein bisschen auf zu regnen, also da, wo es jetzt noch geregnet hat. Es bleibt ziemlich frisch, die Tiefstwerte liegen zwischen +6 und -2 Grad. Ihr ahnt es, es gibt leichten Frost, zumindest da, wo es Bergart, Schwarzwald, Alb, Allgäu, die bekommen was ab. Morgen dann auch wieder kühl, Sonne, Wolken und am Nachmittag dann Regen bei 10 bis 17 Grad.
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0: Und die größten Hits aller Zeiten sind auch am Start. Hier haben wir schon Marillion, wir freuen uns auf Michael Jackson und Patrick Swayze ist auch noch da. Und am Mikrofon ist Stefanie Anhalt. Einen schönen Dienstag euch.

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2: Ja, miteinander leben und das miteinander genießen, das ist in der Praxis oft gar nicht so leicht. Erst recht nicht, wenn man aus unterschiedlichen Kulturkreisen kommt. Stichwort Integration. Es gibt ein Konzept, bei dem das offenbar richtig gut funktioniert, und zwar in den sogenannten Hoffnungshäusern. Das sind christlich orientierte Wohnprojekte, gibt es in 10 verschiedenen Städten bei uns in Baden-Württemberg, unter anderem in Schwäbisch Gmünd. Und hier leben Menschen mit und ohne Migrationshintergrund zusammen und machen auch richtig viel zusammen. Zum Beispiel zuletzt ein Fußballturnier. Und Frank Polewka aus dem SWR1-Team, der war mit dabei.
3: Und Mahmoud mit einem weiteren Tor zum 6:0.
4: Mahmoud ist geschafft, aber er strahlt. Der 30-jährige Syrer hat gerade das 6:0 geschossen.
5: Haben wir geschafft, ist das Spiel. So 5. Platz zu kommen. Freundlich.
4: Das Fußballturnier findet im Innenhof der Hoffnungshäuser statt. Die sind ovalförmig drumherum gebaut wie eine Arena. Auf allen Balkonen stehen jubelnde Bewohnerinnen und Bewohner. Solche gemeinsamen Aktionen sind wichtig fürs Miteinander, erzählt Mahmouds Mannschaftskamerad Shiraf.
6: Diese Gemeinschaft, wo alle Menschen zusammen sind und zusammen spielen und diese Verbunden zwischen Menschen zusammen, macht einfach große Freude. Und da möchte man gerne einfach solche Aktionen in meinem Leben haben.
4: 115 Menschen leben in den Schwäbisch-Gmünder Hoffnungshäusern, je zur Hälfte aus Deutschland und anderen Ländern, unter anderem aus Bulgarien, Peru, Nigeria und der Ukraine. Und sie leben nicht nur nebeneinander, sondern miteinander. Eine jesidische Frau bietet den Kindern Kunstunterricht an. Anton Seeberger, katholischer Pfarrer im Ruhestand, bringt sich ebenfalls ein.
7: Jetzt vor kurzem haben wir eine Backgruppe begonnen. Ich habe ein Bibelgespräch angeboten. So nah wie hier habe ich noch nie mit Flüchtlingen zusammengelebt. Es ist ganz wunderbar.
4: Dieses Miteinander schafft Integration, sagt Denise Schechinger. Sie leitet die Schwäbisch-Gmünder Hoffnungshäuser zusammen mit ihrem Mann.
8: Integration bedeutet ja nicht nur, dass ich eine Sprache lerne und einen Job finde, sondern ein Gefühl von Heimat, ein Gefühl von, ich darf hier sein, ich gehöre dazu.
4: Vom gemeinsamen Leben in den Hoffnungshäusern profitieren Geflüchtete und deutsche Bewohnerinnen und Bewohner. Die Kurdin Habiba wohnt schon seit über 5 Jahren hier. Von ihren deutschen Nachbarn habe sie Pünktlichkeit gelernt, erzählt sie. Und die von ihr etwas Gelassenheit, etwa im Umgang mit den Kindern.
9: Früher, die Deutsche, egal was wir haben hier gefeiert, die mussten die Kinder früher ins Bett, obwohl das das Wochenende. Aber jetzt, die lassen die Kinder mehr Zeit.
4: Das gemeinsame Leben integriert tatsächlich, ist Denise Schechinger überzeugt. Die Hoffnungshäuser könnten ein Vorbild sein.
8: Wenn wir eine aktive Nachbarschaft leben, einander zugewandt sind, egal aus welcher Generation, egal aus welcher Nation oder Religion wir kommen, dann können wir unsere Gesellschaft in Deutschland wirklich positiv prägen.
2: Tolle Erfahrung, wenn Integration allen gut tut. Die Hoffnungshäuser in Baden-Württemberg. Vielleicht kennt ihr ja auch ein tolles Projekt. Her damit, sehr gern.
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3: Wer heute Abend noch rausgeht, der sollte sich aber einen Schal umlegen. Es bleibt nämlich kalt und windig und in Teilen kann es ja sogar frostig werden. 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
7: Um 18 Uhr mit Heike Lüttich. Guten Abend. Laut Umfrage ist eine Mehrheit gegen Sparen im Gesundheitswesen auf ihre Kosten. Der Koalitionsausschuss will am Abend in Berlin den jüngsten Streit ad acta legen. Und das Wetter, Sonne, Wolken und örtlich Schauer, in der Nacht teils aufgelockert bei +6 bis -2 Grad. Bundesgesundheitsministerin Wagen hat beim Deutschen Ärztetag in Hannover die geplanten Sparmaßnahmen bei den gesetzlichen Kassen verteidigt. Die Reform ist auch Thema im neuen Gesundheitsmonitor der Krankenkasse DAK. Demnach sieht eine Mehrheit der Versicherten zwar die Notwendigkeit zu sparen, lehnt die konkreten Pläne aber ab. Julia Jakob.
8: 87% sind sich sicher, dass die Beiträge künftig immer weiter steigen werden. Die Streichung bestimmter Leistungen im Rahmen der Reform stößt bei der Mehrheit der Befragten auf Unverständnis. 3/4 der Befragten lehnen die reduzierte Zahnersatzzuzahlung ab, auch die Abschaffung des allgemeinen Hautkrebs-Screenings und der Wegfall der kostenlosen Mitversicherung wird von mehr als der Hälfte der Versicherten kritisch gesehen. Dass Reformen nötig sind, davon sind wiederum 66% überzeugt. Und als sinnvolle Maßnahme nennen die Befragten die Steuererhöhungen auf Tabak, Alkohol und Zucker.
7: Die Bundesregierung will beim Angebot von Integrationskursen weniger kürzen als ursprünglich geplant. Laut Innenpolitikern von SPD und Union gibt es einen entsprechenden Kompromiss. Demnach sollen vor allem Flüchtlinge aus der Ukraine sowie EU-Bürger, die für den deutschen Arbeitsmarkt von Bedeutung sind, wieder Plätze in den Kursen bekommen. Für Geduldete und Asylbewerber im laufenden Verfahren seien dagegen weiterhin grundsätzlich keine Integrationskurse mehr vorgesehen. Im Februar hatte das Bundesinnenministerium den Zugang zu kostenfreien Integrationskursen reduziert und als Grund Sparvorgaben genannt. Die Spitzen von Union und SPD kommen heute Abend im Kanzleramt zum Koalitionsausschuss zusammen. Vorab äußerten sich mehrere Politiker im Hinblick auf Beschlüsse zurückhaltend. Aus Berlin, Benjamin Großkopf.
9: Die Bundesregierung versucht, den Druck nicht zu groß werden zu lassen vor dem Treffen heute Abend. Der Streit der vergangenen Wochen habe viel überlagert, sagte Vizekanzler Klingbeil. Ich will etwas Gemeinsames hinbekommen, so der SPD-Chef wörtlich. Und das, obwohl, so seine Co-Vorsitzende Bärbel Baas, die Unterschiede zwischen Union und SPD selten so spürbar seien wie gerade. Baas und Kanzler Merz äußerten sich heute beim Bundeskongress des Deutschen Gewerkschaftsbundes. Der CDU-Chef sprach davon, dass Deutschland sich aufraffen müsse und betonte, begleitet von Pfiffen und Buhrufen, dass es nicht um Sozialabbau gehe, sondern um Reformen.
7: Der Waldorfer Softwarekonzern SAP will 100 Millionen Euro in künstliche Intelligenz investieren. Damit will man Unternehmen weltweit bei der Einführung von KI Angebote machen können. Der Konzern teilte mit, man wolle unter anderem KI-Anwendungen besser in bestehende Softwaresysteme integrieren. Auch sogenannte KI-Agenten sollen demnach immer häufiger eingesetzt werden. Sie können bestimmte Prozesse weitgehend autonom übernehmen. Damit will SAP seinen Kunden den Umstieg in das KI-Zeitalter erleichtern und zugleich das eigene Geschäft in diesem Bereich beleben. Der Landtag von Baden-Württemberg hat in seiner konstituierenden Sitzung ein neues Präsidium gewählt. Der bisherige Innenminister Strobel von der CDU bekam 103 Stimmen. Zu seiner Stellvertreterin wurde die bisherige Landtagspräsidentin Arras von den Grünen gewählt. Gegen sie hatte die AfD spontan einen Gegenkandidaten aufgestellt. Für Arras stimmten 106 Abgeordnete, für den AfD-Abgeordneten Kuhs 33. Die AfD-Fraktion hatte eigentlich einen zweiten Stellvertreter Posten beantragt. Das wurde abgelehnt. 18.04 Uhr.
10: SWR1 Baden-Württemberg, der Blick auf die Straßen. Vorsicht auf der B33 Donaueschingen Richtung Offenburg. Zwischen Bad Dürrheim und Villingen Süd eine ungesicherte Unfallstelle. Vorsicht auch auf der B33 Donaueschingen Richtung Offenburg. Zwischen Bad Dürrheim und Villingen Süd eine ungesicherte Unfallstelle. Das scheint mir irgendwie das Gleiche zu sein. Wir gehen auf die Autobahn. A5 Karlsruhe Richtung Basel. Zwischen Efringen-Kirchen und Grenzübergang Weil am Rhein-Basel. 4 Kilometer Lkw-Stau auf der rechten Spur. A8 Karlsruhe Richtung Stuttgart. Zwischen Karlsbad und Pforzheim West 4 Kilometer stockend. A8 Stuttgart Richtung Karlsruhe zwischen Kreuz Stuttgart und Dreieck Leonberg 4 Kilometer stockender Verkehr, Verzögerung bis zu 10 Minuten. A81 Singen-Stuttgart zwischen Böblingen-Hulb und Sindelfingen-Ost in beiden Richtungen je 5 Kilometer stockender Verkehr vor der Baustelle. Und dann noch A81 Heilbronn Richtung Stuttgart zwischen Stuttgart-Zuffenhausen und Dreieck-Leonberg 3 Kilometer Stau vor der Baustelle, Verzögerung hier bis zu 10 Minuten. Das war's aber für den Moment. Alle Verkehrsinfos gibt's für euch jederzeit in der SWR1-App. Gute und sichere Fahrt! Es geht ein frischer Wind und es ist entsprechend kühl. In Niederstetten bewölkt 10 Grad, in Leutkirch im Allgäu bedeckt 9 Grad und Singen bewölkt bei 12 Grad. Heute Abend wird es dann trockener, zumindest da, wo es bis dahin noch geregnet hat. Der Wind lässt auch ein bisschen nach, aber es gibt Tiefstwerte, die dann zwischen plus 6 und minus 2 Grad liegen. Leichter Frost ist möglich in Allgäu und Schwarzwald. Morgen dann dichte Wolken, immer mal wieder Sonne. Regen erstmal nicht, der kommt erst wieder später ins Spiel. Die Temperaturen zwischen 10 und 17 Grad morgen, außerdem ist es wieder windig. Der Donnerstag, Christi Himmelfahrt und auch der Freitag. Die versprechen im Moment einzelne Schauer und Gewitter, zwischendurch aber auch ein bisschen Sonne. Es bleibt windig, am Freitag lässt dieser Wind aber ein bisschen nach. Es bleibt sehr kühl für Mitte Mai, aber na gut, Eisheilige, was willst du machen? Denen schieben wir die Schuld in die Schuhe. Höchstens 15 Grad.
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10: Im Studio Stefanie Anhalt. Ich grüße euch. Hallihallo.

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0: SWR1 Baden-Württemberg am Dienstagabend, wenn die Eisheiligen vorüber sind, also spätestens dann haben wir ja keine Ausrede mehr, dann heißt es ab aufs Rad. Nicht jeder und jede kommt gerne verschwitzt zur Arbeit, andererseits haben wir dann schon mal was für unseren Körper getan und waren draußen an der Luft, also ab aufs Rad geht natürlich auch am Feierabend, ne? Deshalb jetzt nochmal ein paar gute praktische Tipps von der Fahrradexpertin Anke Eberhardt.
1: Also gerade bei Freizeitradlern, die haben ganz oft Turnschuhe mit viel zu weicher Sohle an. Und da kriegt man aber keinen flächigen Druck aufs Pedal. Und weniger Kraftübertragung heißt nicht nur, dass man langsamer wird, sondern das wird auch anstrengender. Also die Fußsohlen werden viel, viel schneller müde. Und deswegen haben spezielle Fahrradschuhe eine steife Sohle. Und damit ist man nicht nur schneller, sondern auch die Fußsohlen tun nicht mehr so weh.
0: Ach, deshalb laufen die manchmal auch so komisch. Okay, also Einlagen wären übrigens auch noch eine gute Idee für alle, die X- oder O-beinig radeln und damit eben das Fußgewölbe nicht somit ihr Fußgewölbe viel zu stark belasten. So rum ist richtig, weil, ja, kann man sich ja ungefähr vorstellen, ne? Und das tut dann auch weh. Und wo wir schon bei diesen unangenehmen Begleiterscheinungen des Fahrradfahrens sind, eine gepolsterte, eng sitzende Fahrradhose mit nichts drunter ist genauso wichtig wie ein ausreichend breiter Sattel für die Sitzknochen.
1: Die Sattelbreite, die muss zum Sitzknochenabstand passen. Da gibt's aber total große Unterschiede, also gerade auch von Männern zu Frauen. Also es kann bis zu 7 Zentimeter kann dieser Sitzknochenabstand schwanken. Und den muss man eben sich anschauen. Also kann man zum Beispiel im Geschäft das messen lassen. Da gibt es spezielle Geräte dafür. Oder auch zu Hause, wenn man so eine dicke Pappe hat, sich einfach mal mit blankem Hintern draufsetzen und den Abstand messen und dann entsprechend den richtigen Sattel für den Sitzknochenabstand kaufen.
0: Okay, und was sich auch für Hobbyradfahrer lohnt, ein sogenanntes Bike-Fitting. Da schaut sich ein Profi an, wie wir auf dem Rad sitzen und stellt alles entsprechend ein. Also man kann ganz viel tun. Es gibt noch viel mehr Radtipps von Anke Eberhardt. Und die findet ihr auf unserer Homepage auf swr1.de. Wenn man das alles weiß, dann gibt es eigentlich auch keine richtige Ausrede mehr. Es sei denn, man sagt von vornherein, Fahrradfahren ist nichts für mich. Also, aber da, naja, vielleicht kommt ihr ja doch auf Geschmack. swr1.de. Alles rund ums Fahrradfahren.

Michael Bolton ist das und jetzt müsst ihr sehr tapfer sein. Wir kommen jetzt zu so einem richtigen Stilwechsel hier in SWR 1 Baden-Württemberg. Ich sage nur, let's rock. Ich bin ja immer gern dafür, muss ich sagen. Aber jetzt seid ihr wieder gefragt, welchen Rocktitel sollen wir morgen um 9.50 Uhr, also um 10 vor 10, im Radio durch den Äther ballern in Guten Morgen Baden-Württemberg. Dazu müsst ihr nur bei uns im WhatsApp-Kanal vorbeischauen, den am besten abonnieren, falls ihr das noch nicht gemacht habt. Und das wird so ein kleiner Gitarrenvorgeschmack auf Donnerstag. Da wird nämlich SWR 1 zum Musikclub Rock XXL. Es gibt perfekt zum Wandern am Vatertag den ganzen Tag Rocksongs und zwar aus allen Jahrzehnten. Ich meine, da seid ihr vielleicht direkt ein bisschen flotter unterwegs. Aber ihr müsst euch jetzt erstmal entscheiden, welchen Rocksong feiert ihr am meisten? Welchen sollen wir morgen früh um 9.50 Uhr hier bei uns in SWR 1 Baden-Württemberg spielen? Sind es die Stones? Also, das wäre natürlich eine Möglichkeit. Oder haltet ihr es eher mit Warlock, All We Are?

oder seid ihr vielleicht die Fraktion Steffi Anhalt und würdet Sex und Feuer von Kings of Leon nehmen? Ab in den WhatsApp-Kanal, schaut, was wollt ihr hören, morgen früh um 10 vor 10 hier in Guten Morgen Baden-Württemberg. 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

0: Daniel Nox in SWR1 Baden-Württemberg. Es ist 7:01.
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0: Und jetzt für uns Heike Lüttich.
2: Guten Abend. Die konkreten Sparpläne von Bundesgesundheitsministerin Warken kommen bei einer Mehrheit der Versicherten nicht gut an. Das ist ein Ergebnis im neuen Gesundheitsmonitor der Krankenkasse DAK. Laut der repräsentativen Umfrage finden zwar 66%, dass grundsätzlich gespart werden muss. Leistungskürzungen, die sie selbst betreffen, etwa beim Hautkrebs-Screening oder beim Zahnersatz, lehnt die Mehrheit aber ab. Der neue Landtag von Baden-Württemberg hat am Mittag in seiner konstituierenden Sitzung sein Präsidium gewählt. Die bisherige Präsidentin Arras von den Grünen ist jetzt Stellvertreterin des CDU-Politikers Strobel. In seiner Antrittsrede sagte Strobel:
3: Die Demokratie ist unter Druck. Aber in einer offenen Zukunft liegt es an uns, was aus dieser Demokratie wird. Und zwar an uns allen. Freilich an den Mitgliedern dieses Hohen Hauses. Freilich an der künftigen Landesregierung, aber das kann man nicht nur delegieren. Es liegt an jeder und jedem Einzelnen, ob es genügend leidenschaftliche Demokratinnen und Demokraten gibt.
2: Morgen steht im Landtag in Stuttgart die Wahl von Cem Özdemir zum Ministerpräsidenten an. Nach mehr als 1,5 Jahren können Autos und Lastwagen wieder durch den Tunnel auf der B463 in Albstadt-Laufen im Zollernalbkreis fahren. Am Nachmittag startete der Probebetrieb. Julia Klebitz.
4: Der Probebetrieb soll laut Regierungspräsidium rund 4 Wochen dauern. Solange darf man im Tunnel maximal 50 km/h fahren. Nach der Testphase sollen es dann 70 sein. Im Probebetrieb wird die Technik unter realen Verkehrsbedingungen getestet und passend eingestellt. Der Tunnel auf der B463 hat während der aufwendigen Sanierung unter anderem eine neue Sicherheitstechnik bekommen. Diese hatte zuletzt noch nicht richtig funktioniert. Bei der Feier zur Tunnelfreigabe mit Verkehrsminister Herrmann Ende April musste der Tunnel deshalb geschlossen bleiben.
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0: 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Aktuelles von den Straßen A3 Frankfurt Richtung Würzburg zwischen Helmstadt und Würzburg-Heidingsfeld. 7 Kilometer Stau. Verzögerung hier bis zu 1 Stunde. A5 Karlsruhe Richtung Basel zwischen Efringen-Kirchen und Grenzübergang Weil am Rhein-Basel. 4 Kilometer Lkw-Stau auf der rechten Spur. A8 Karlsruhe Richtung Stuttgart. Zwischen Karlsbad und Pforzheim-West stockt der Verkehr auf 4 Kilometer Länge. A8 Stuttgart Richtung Karlsruhe. Zwischen Kreuz Stuttgart und Dreieck-Leonberg 4 Kilometer stockend. Verzögerung bis zu 10 Minuten. A81 Heilbronn Richtung Stuttgart. Zwischen Stuttgart-Zuffenhausen und Dreieck-Leonberg 3 Kilometer Stau vor der Baustelle. Verzögerung hier bis zu 10 Minuten. Und dann noch B33 Offenburg Richtung Donaueschingen. Zwischen Villingen Süd und dem Abzweig Bad Dürrheim. Unfallaufnahme 3 Kilometer Stau. Das war's für den Moment, wo es für euch hingeht. Gute und sichere Fahrt. Es ist kühl im Land, es ist windig im Land, aber das ist so, wenn die Eisheiligen unterwegs sind. Im Moment sieht es so aus, Meßstetten bewölkt 7 Grad, Aalen bedeckt 9 Grad, im Baden-Baden leicht bewölkt und 12 Grad. In der Nacht ändert sich das, die Tiefstwerte liegen dann zwischen plus 6 und minus 2 Grad. Leichter Frost ist auch möglich, zumindest da, wo es Berge gibt. Morgen ähnliches Wetter wie heute, immer wieder Sonne, aber gegen später, vor allen Dingen am Nachmittag, immer wieder Regen. Die Temperaturen dann 10 bis 17 Grad und es bleibt windig und der Feiertag am Donnerstag Christi Himmelfahrt und auch der Freitag, der verspricht im Moment einzelne Schauer und Gewitter, zwischendurch aber auch mal ein bisschen Sonne. Es bleibt kühl, die Höchstwerte um die 15 Grad rum.
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0: Im Studio ist Stefanie Anhalt, mit dabei sind Cock Robin, Mr. Props und wir freuen uns schon über Nelly Furtado. Ich wünsche euch einen schönen Dienstag.

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1: Ja, für alle Sportfans steht diese Woche ja vor allem das Saisonfinale der Bundesliga im Fokus. Aber auch bei den anderen Sportarten wird es ja langsam ernst, zum Beispiel beim Basketball. Jetzt gerade spielen die Riesen Ludwigsburg gegen die Seawolves aus Rostock. Lena Bergmann aus der SWR Sportredaktion ist im Studio. Lena, wie sieht's denn im Moment aus? Wie steht's und warum ist diese Partie für Ludwigsburg überhaupt so wichtig?
2: Also aktuell führt Ludwigsburg noch mit 7-6, aber es ist natürlich noch sehr, sehr früh in der Partie. Da kann wirklich noch alles passieren. Fest steht aber, die Riesen müssen heute gewinnen, wenn sie sich die Chance auf die Playoffs, also die Viertelfinals im Kampf um die Meisterschaft, noch bewahren wollen. Ludwigsburg, die sind in der regulären Saison nur Zehnter geworden und deshalb gäbe es danach noch eine weitere Hürde für das Team. Sie müssten noch das zweite Play-in-Spiel gewinnen. Entweder gegen Trier oder gegen Vechta geht's dann. Das entscheidet sich noch, denn die spielen erst später am Abend. Also Daumen drücken für Ludwigsburg. 2024 haben sie es schon mal geschafft, über die Play-Ins, also über diese zwei Extraspiele, noch in die Meisterrunde einzuziehen.
1: Wir drücken die Daumen, haben das natürlich im Blick. Kommen wir vom Basketball noch zum Tennis. Im Achtelfinale von Rom hat heute Nachmittag Alexander Zverev aufgeschlagen. Wie lief es denn für die deutsche Nummer 1?
2: Also erstmal wirklich wie am Schnürchen, muss man sagen. Zverev hat den Italiener Luciano Daderi wirklich dominiert. Aber im zweiten Satz, da hat er 4 Matchbälle vergeben. Und dann kam ein richtiger Leistungseinbruch. Er hat quasi keinen Stich mehr gemacht. Daderi hat sich den dritten Satz mit 6-0 geschnappt und dann auch das Match gewonnen. Jan-Alexander Zverev, der muss weiter warten auf seinen ersten Turniersieg in diesem Jahr. Und besonders viel Mut dürfte ihm das jetzt rund 2 Wochen vor den French Open in Paris auch nicht gemacht haben, ne? Und die Frauen, die haben in Rom ja auch gespielt, aber bei denen sah es leider ähnlich enttäuschend aus. Laura Siegemund war als beste Deutsche im Einzel in der dritten Runde ausgeschieden. Und auch im Doppel hat sie heute Nachmittag den Einzug ins Viertelfinale verpasst. Für viel Aufmerksamkeit hat sie aber gestern noch gesorgt. Da hat sie sich in einem Interview nämlich ordentlich über störende Zuschauer beschwert und auch von Drohungen erzählt.
3: Florian Winkler. Nach dem verwandelten Matchball musste Laura Siegemund erstmal Dampf ablassen. Schon mehrfach sei es beim WTA-Turnier in Rom zu Störungen und Drohungen durch Zuschauer gekommen. Sie schreien rein, labern dich zu beim Seitenwechsel oder auf dem Weg zur Umkleide, erklärte Siegemund. Die 38-Jährige vermutet hinter den Störern aktive Wettspieler, die Einfluss auf den Matchverlauf nehmen wollen und um ihren Wetteinsatz bangen. Erst vor kurzem sei Siegemunds Partner und Trainer Antonio Zucker von einem Zuschauer angegangen worden, der 5 Euro verloren hätte. Die Vorfälle seien beängstigend und respektlos. Laura Siegemund fordert vom Veranstalter in Rom daher Konsequenzen.
1: Wow, also das klingt echt übel. Habe ich überhaupt noch nicht von gehört. Also gar nicht schön, kann man verstehen. Lena, guck noch mal bitte kurz nach dem Basketball. Ludwigsburg, Seawolves, wie steht's?
2: Jetzt liegen sie gerade hinten, aber nur 9-10, also kann noch werden.
1: Aber wir konnten jetzt gerade die Daumen nicht so drücken, weil wir am Sprechen und am Regler ziehen waren, aber jetzt machen wir wieder. Also wir drücken weiterhin die Daumen für die Playoffs, für die Basketballer aus Ludwigsburg. Vielen Dank, Lena Bergmann.

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5: Um 19 Uhr mit Heike Lüttich. Guten Abend. Laut Umfrage ist eine Mehrheit gegen Sparen im Gesundheitswesen auf ihre Kosten. Das Biosphärengebiet Schwäbische Alb will auch für seinen Zuwachs die UNESCO-Anerkennung. Und das Wetter, Sonne, Wolken und örtlich Schauer, in der Nacht teils aufgelockert bei +6 bis -2 Grad. Bundesgesundheitsministerin Wagen hat beim Deutschen Ärztetag in Hannover die geplanten Sparmaßnahmen bei den gesetzlichen Krankenkassen verteidigt. Die Reform ist auch Thema im neuen Gesundheitsmonitor der Krankenkasse DAK. Demnach sieht eine Mehrheit der Versicherten zwar die Notwendigkeit zu sparen, lehnt die konkreten Pläne aber ab. Julia Jakob.
6: 87% sind sich sicher, dass die Beiträge künftig immer weiter steigen werden. Die Streichung bestimmter Leistungen im Rahmen der Reform stößt bei der Mehrheit der Befragten auf Unverständnis. 3/4 der Befragten lehnen die reduzierte Zahnersatzzuzahlung ab, auch die Abschaffung des allgemeinen Hautkrebs-Screenings und der Wegfall der kostenlosen Mitversicherung wird von mehr als der Hälfte der Versicherten kritisch gesehen. Dass Reformen nötig sind, davon sind wiederum 66% überzeugt. Und als sinnvolle Maßnahme nennen die Befragten die Steuererhöhungen auf Tabak, Alkohol und Zucker.
5: Der deutsche Zoll hat im vergangenen Jahr deutlich mehr kleine Warensendungen registriert. Insgesamt habe es ein Plus von 80% gegeben, sagte Generalzolldirektionspräsident Rolfing bei der Vorstellung der Bilanz in Leipzig, bei der auch Bundesfinanzminister Klingbeil dabei war. Silvia Stadler.
7: Man müsse politisch auf die Schwemme von Billigware, vor allem aus China, reagieren. Das sagte Bundesfinanzminister Lars Klingbeil. Zum 1. Juli soll deshalb nun die Zollfreigrenze für Waren unter 150 Euro fallen. Die geplante Gebühr von rund 3 Euro pro Warensendung werde sich aber wohl verspäten, so der Minister, und erst ab November gelten. Grund sei, dass man sich EU-weit noch in der Abstimmung befinde. Zur Bilanz des Zolls gehört, dass bundesweit im letzten Jahr knapp 70 Tonnen Drogen beschlagnahmt wurden, ebenso wie Produktfälschungen mit einem geschätzten Gesamtwert von 450 Millionen Euro.
5: Der Holocaust-Überlebende Albrecht Weinberg ist im Alter von 101 Jahren gestorben. Das bestätigte eine Vertraute dem NDR. Weinberg hatte als Jugendlicher im Nationalsozialismus mehrere Konzentrations- und Vernichtungslager sowie Todesmärsche überlebt und war nach dem Krieg in die USA ausgewandert. 2012 war er nach Deutschland zurückgekehrt, um sich für die Erinnerungskultur zu engagieren. Im vergangenen Jahr hatte Weinberg sein Bundesverdienstkreuz zurückgegeben, aus Protest gegen eine gemeinsame Abstimmung von Union und AfD im Bundestag. Das Biosphärengebiet Schwäbische Alb will eine neue UNESCO-Anerkennung. Der Grund, das Gebiet ist deutlich gewachsen. Mia Zundel.
8: Seit 2009 ist das ursprüngliche Gebiet von der UNESCO anerkannt. Inzwischen ist das Biosphärengebiet Schwäbische Alb fast um die Hälfte gewachsen. Nun haben sich Leute von UNESCO die Region 3 Tage lang angeschaut. Zum Beispiel die Reutlinger Altstadt, das Schloss Lichtenstein, eine Waldweide in Hohenstein, den Schmiechener See und den Blautopf in Blaubeuren. Zusätzlich hat die Delegation der UNESCO mit Vertretern der Biosphären-Neuzugänge gesprochen. Der offizielle Antrag für die neue Anerkennung wird im Herbst bei der UNESCO eingereicht. Im Sommer 2027 wird die Entscheidung fallen.
5: Im französischen Cannes werden zur Stunde die 79. internationalen Filmfestspiele eröffnet. Der neuseeländische Filmemacher Peter Jackson, der Regisseur der Herr-der-Ringe-Trilogie, bekommt die goldene Ehrenpalme für sein Lebenswerk. Insgesamt konkurrieren 22 Filme um die goldene Palme. Am 23. Mai werden sie bekannt gegeben. Die Gewinner, 19.04 Uhr.
9: SW1 Baden-Württemberg mit dem Blick auf die Straßen A3 Frankfurt Richtung Würzburg zwischen Helmstadt und Würzburg-Heidingsfeld. 7 Kilometer Stau, Verzögerung hier bis zu einer Stunde. A8 Karlsruhe Richtung Stuttgart zwischen Pforzheim Nord und Pforzheim Ost, 2 Kilometer Stau. A81 Heilbronn Richtung Stuttgart zwischen Stuttgart-Feuerbach und Dreieck-Leonberg, 2 Kilometer Stau vor der Baustelle, Verzögerung hier bis zu 10 Minuten. In Stuttgart auf der B10 in Höhe Feuerbach Ost, Straßenbahnunfall, der linke Fahrstreifen ist blockiert. Und dann noch die B32 Ravensburg-Sigmaringen ist zwischen Vorsee und Althausen nach einem Unfall in beiden Richtungen gesperrt. Das war's für den Moment. Ihr wisst, alle Verkehrsinfos gibt's jederzeit zum Nachlesen in der SWR1 App. Jetzt aber erstmal gutes und sicheres Ankommen. Es ist kühl, es ist bewölkt und es ist windig. Im Moment melden die SW1 Wetterstation aus Öhringen bedeckten Himmel und 11 Grad, Freudenstadt bewölkt 12 und in Mannheim in der Kurpfalz erfahrungsgemäß immer ein bisschen milder, bewölkt und 13 Grad. Kommende Nacht wird es kalt, plus 6 bis minus 2 Grad, da gibt es auch leichten Frost, zumindest vom Schwarzwald über die Alp bis zum Allgäu hin, da muss man damit rechnen. Und morgen wieder dichte Wolken, ab und zu Sonne, erstmal kein Regen, später haben wir Regen, vor allen Dingen im nördlichen Baden-Württemberg. Die Temperaturen dann 10 bis 17 Grad. Außerdem bleibt es windig, fühlt sich alles dann noch mal ein bisschen kühler an. Dann haben wir auch schon Donnerstag, Christi Himmelfahrt und der Brückentag, Freitag. Ja, der verspricht Sonne, zumindest zwischendurch. Ansonsten umzingelt ist die Sonne von Schauern und Gewittern. Wind kommt auch noch dazu. Es bleibt sehr kühl, höchstens 15 Grad.
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9: Im Studio ist Stefanie Anhalt. Wir können uns freuen auf Revolverheld, auf Madonna und wir hören schon Dusty Springfield. Einen entspannten Dienstagabend euch.

0: SWR1 Baden-Württemberg an diesem 12. Mai um gleich 6:45 am Abend. Okay, wir wissen ja, dass es momentan, vor allen Dingen morgens, echt ganz schön kalt ist. Ja, Eisheilige und so, wir haben es ja heute schon ein paar Mal thematisiert. Ja, und trotzdem, ne, gehen manche leicht bekleidet aus dem Haus. Auch mutig in Ulm.
1: Ja, ich hab's ein bisschen unterschätzt. Wenn man sich schnell bewegt, dann geht's.
2: Für mich ist es zu wenig, mir ist sehr kalt.
3: Es ist zu kalt, tatsächlich. Ich habe mir ein bisschen unterschätzt von der Temperatur her. Also es ist frisch.
4: Wissen Sie, ich komme aus Sizilien, also ursprünglich, und ich bin an anderen Temperaturen gewöhnt. Also im Mai vor allem. Also das ist für mich zu kalt.
0: Ja, das glaube ich sofort. Da muss man nicht mal unbedingt aus Sizilien kommen, um festzustellen, ist schon frisch. Und ich hatte es auch schon gesagt, heute Nacht, ne, sinkt das Thermometer auf bis zu -2 Grad. Das heißt, es kann frostig werden. Morgen früh ist es dann auch noch eisheilig kalt. Es zieht sich jetzt noch ein bisschen. Also glaubt dem, was wir gesagt haben. Zieht euch was Warmes, Kuscheliges an. Es ist genau das Wetter für den Zwiebellook. Ne? Zur Not kann man was ausziehen. Aber morgens lieber ein bisschen mehr. SWR1 Baden-Württemberg berät an dieser Stelle.

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Ich habe es ja vorher versprochen. Wir schauen auch heute immer mal so in Richtung Basketball, denn die Riesen Ludwigsburg, die spielen gegen die Seawolves aus Rostock und sie müssen das gewinnen, damit das für sie weitergehen könnte. Also das ist immer so, da gibt es ja auch so Playoffs und so. Ist also ein bisschen komplizierter. Fakt ist, man hat noch eine Chance, da irgendwie weiterzukommen. Jetzt ist gerade Halbzeit. Ich weiß leider nicht, in welchem Drittel wir uns gerade befinden. Ich glaube, vielleicht ist das zweite gerade rum. Es ist jedenfalls so, dass die Riesen mit 38-42 hinten liegen. Aber ich meine, 4 Punkte sind im Basketball ja so gesehen nix, ne? Also wir haben das weiter im Blick und halten euch auf dem Laufenden, falls ihr das nicht sowieso irgendwo guckt oder auf dem Handy habt, so Live-Ticker immer, ne, ist man dabei und so. Also, aber wir gucken mal, ne? Drücken die Daumen und so, das ist eh klar. SR1 Baden-Württemberg, Vorsicht auf der A5 Basel-Karlsruhe zwischen Rastatt Nord und Karlsruhe Süd. Hier sind Menschen auf der Fahrbahn. Bitte, bitte, bitte gut aufpassen.

0: Es ist halb acht.
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0: Und jetzt für uns Heike Lüttich.
2: Guten Abend. Die konkreten Sparpläne von Bundesgesundheitsministerin Warken kommen bei einer Mehrheit der Versicherten nicht gut an. Das ist ein Ergebnis im neuen Gesundheitsmonitor der Krankenkasse DAK. Laut der repräsentativen Umfrage finden zwar 66%, dass grundsätzlich gespart werden muss. Leistungskürzungen, die sie selbst betreffen, etwa beim Hautkrebs-Screening oder beim Zahnersatz, lehnt die Mehrheit aber ab. Das Biosphärengebiet Schwäbische Alb will eine neue UNESCO-Anerkennung. Der Grund, das Gebiet ist deutlich gewachsen. Mia Zundel.
3: Seit 2009 ist das ursprüngliche Gebiet von der UNESCO anerkannt. Inzwischen ist das Biosphärengebiet Schwäbische Alb fast um die Hälfte gewachsen. Nun haben sich Leute von UNESCO die Region 3 Tage lang angeschaut. Zum Beispiel die Reutlinger Altstadt, das Schloss Lichtenstein, eine Waldweide in Hohenstein, den Schmiechener See und den Blautopf in Blaubeuren. Zusätzlich hat die Delegation der UNESCO mit Vertretern der Biosphären-Neuzugänge gesprochen. Der offizielle Antrag für die neue Anerkennung wird im Herbst bei der UNESCO eingereicht. Im Sommer 2027 wird die Entscheidung fallen.
2: Das Landgericht Ellwangen hat einen Physiotherapeuten aus Bad Mergentheim im Main-Tauber-Kreis zu einer Bewährungsstrafe von 1 Jahr und 8 Monaten verurteilt, weil er eine Patientin sexuell missbraucht hat. Der Richter bezeichnete das Verfahren als schwierig, weil Aussage gegen Aussage gestanden habe. Gleichzeitig glaubte das Gericht aber der Frau, die einen Tag nach der Tat in einem Chat geschildert hatte, was passiert war. Der Physiotherapeut hatte seine Unschuld beteuert. Bereits vor 1 Jahr war er in einem ähnlichen Fall zu einer Bewährungsstrafe verurteilt worden. Zwischen Ulm und Augsburg laufen derzeit umfangreiche Probebohrungen für die geplante neue ICE-Strecke. Seit vergangenem November untersucht die Deutsche Bahn den Untergrund entlang der A8. Christian Hammer.
4: Insgesamt sind rund 260 Bohrungen geplant, teils bis zu 80 Meter tief. Die Bahn will herausfinden, wie stabil Boden und Gestein sind. Die Daten braucht sie später für den Bau von Tunneln, Brücken und Gleisen. Im Scheppacher Forst bei Jettingen-Scheppach ist der längste Tunnelabschnitt geplant, mit rund 8,2 Kilometern Länge. Kommende Woche Donnerstag entscheidet der Bundestag über das weitere Vorgehen bei dem Milliardenprojekt. Zwar sind bereits erste Mittel eingeplant, die endgültige Finanzierung steht aber noch aus.
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0: SWR1 Baden-Württemberg, aktueller Verkehrsservice. Vorsicht auf der A5 Basel-Karlsruhe zwischen Rastatt Nord und Karlsruhe Süd. Hier sind Menschen auf der Fahrbahn. A3 Frankfurt Richtung Würzburg zwischen Helmstadt und Würzburg-Heidingsfeld. 7 Kilometer Stau, Verzögerung bis zu 1 Stunde. In Stuttgart auf der B10 in Höhe Feuerbach-Ost Straßenbahnunfall. Hier der linke Fahrstreifen ist blockiert. Und B32 Ravensburg-Sigmaringen ist zwischen Vorsee und Altershausen nach einem Unfall in beiden Richtungen gesperrt. Das war's für den Moment. Alle Verkehrsinfos gibt's für euch jederzeit in der SWR1-App. Gute und sichere Fahrt. Es ist frischlich, also kann man schon sagen, es ist windig und die Temperaturen, die liegen im Moment in Aalen bei 10 Grad. Bewölkt ist es auch, nur leicht bewölkt in Mühlacker, da sind es 11 Grad und Biberach leicht bewölkt 10. Kommende Nacht wird es aber noch richtig kalt, plus 6 bis minus 2 Grad kriegen wir da. Da ist auch leichter Frost drin, zumindest da, wo es Berge hat. Und morgen dann am eisheiligen Servatius, da gibt es dichte Wolken, wenig Sonne, gegen später auch wieder Regen bei 10 bis 17 Grad und irgendwie geht das Wetter ähnlich weiter bis zum Freitag.
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0: Im Studio ist Stefanie Anhalt. Ich hatte es ja gerade vom Basketball und wahrscheinlich hat man gemerkt, vom Basketball hat die Frau echt gar nicht mal so viel Ahnung. Also es geht um die Riesen Ludwigsburg, gegen die Rostocks Seawolves spielen. Da steht es 38 zu 42 und das dritte Viertel ging gerade los. Und SWR1-Hörerin Carmen aus Freiberg schreibt, hallo Steffi, beim Basketball gibt es 4 Viertel. Es gibt gar keine Drittel, es gibt 4 Viertel. Also, und 2 davon sind schon gespielt, deshalb gab es eine Halbzeit. Vielen Dank, wir hoffen jedenfalls für die Ludwigsburger, dass das weitergeht. Aber wir haben es nicht in der Hand, wir können nur die Daumen drücken. Was wir auch noch machen, wir quizzen gleich. Wir hören uns das Quiz von heute Morgen an. Geweckt, gecheckt, wurde natürlich gespielt. Und wir schauen mal, wie sich Kandidat Andreas geschlagen hat.

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2: Andreas aus Ravensburg, der war heute unser Quizkandidat. Um kurz nach 7:30 hat er unserem Moderatoren Paar Doro und Patrick erstmal von seinem großen Quizerlebnis im Fernsehen erzählt.
3: Ich durfte schon mal auf den berühmten Stuhl von Günther Jauch.
4: Oh. So, wer wird Millionär und wie weit bist du gekommen?
3: Ich habe bei 125.000 freiwillig aufgegeben. Ich hätte die Frage gewusst, aber dann war die Angst zu groß, auf 500 runterzustürzen. Sagen wir es mal so, aber es war auch super spannend und eine tolle Erfahrung.
2: Ja, also eine tolle Erfahrung und das ist ja ein ordentlicher Betrag. Also Teil 2 heute Morgen dann bei Doro und Patrick mit der Chance, eine gelbe SWR1-Tasse zu gewinnen. Das ist natürlich adäquat zu diesem Günther Jauch-Quiz, ne? Muss man schon sagen. Und die Spielregeln hier natürlich ein bisschen anders. Mindestens 6 richtige Antworten in einer Minute müssen her, dann geht die Tasse raus. Und das waren die Fragen.
5: Wenn viel los ist, sagt man sprichwörtlich, hier geht's zu wie im Tauben.
3: Klar.
5: Klaus Doldinger wäre heute 90 geworden. Er hat bei Das Boot oder dem Tatort mitgewirkt. Hat er Regie geführt oder Filmmusik gemacht?
3: Filmmusik.
5: Welches Sternzeichen haben Geburtstagskinder heute?
3: Weiter.
5: Stier. Wie viel Z stecken in Lizenz?
3: Zwei.
5: Bei welcher Berufsgruppe nennt man den Lohn heuer?
3: Weiter.
5: Seeleute. Von welcher Rockband ist der Hit Highway to Hell?
3: AC/DC.
5: Ist ein Barramundi ein Fisch oder ein Vogel?
3: Ein Fisch.
5: Jupp. Aus wie vielen Sternen besteht das Himmelsweh?
3: 5.
5: Ein berühmter Science-Fiction-Roman von Douglas Adams heißt Per Anhalter durch die?
3: Galaxis.
5: Welcher Ort im Nordschwarzwald ist für die Krokusblüte bekannt?
3: Weiter.
5: Partei nach Zafelstein. Wie wird die Bundesanstalt Technisches Hilfswerk abgekürzt?
3: THW.
5: Welcher Schauspieler spielt den Iron Man in den Marvel-Filmen?
3: Weiter.
5: Robert Downey Jr. Und in welchem Brettspiel brauchen wir gar nicht mehr fragen? Die Zeit ist abgelaufen, aber ist auch egal.
4: Es hat gereicht. 8 richtige Antworten.
3: Ja, wunderbar. Vielen Dank, ich freue mich sehr.
5: Und das ohne Telefonjoker.
4: Stimmt, ja.
5: Andreas, danke dir fürs Mitspielen und einen schönen Tag dir.
0: Die nächste Spielrunde, morgen früh um 7.40 Uhr.
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0: SWR1 Baden-Württemberg, Dienstagabend, ARD Musikclub Deutsch steht heute an. Jochen Stöckle ist da. Und ihr habt ja richtig fett was zu feiern, ne?
1: Ja, vorfeiern. Wir feiern
0: ja,
1: genau
0: stimmt.
1: Richtig.
0: Er bringt hoffentlich kein Unglück in dem Moment.
1: Sag's nochmal so schön, wie es kann.
0: Udo, den kann ich gar nicht mehr so. Der Nase, ja, ist halt Udo, ne?
1: Müsste mir
0: so ein bisschen vorgeschoben und Unterkiefer.
1: Nee, aber nicht schlecht.
0: Ja,
1: nicht
0: so ein
1: schlecht.
0: Eierlikörchen da rein.
1: Du bleibst da und redest mit uns die nächsten 4 Stunden über Udo Lindenberg mit dieser Udo-Stimme. Das wird groß.
0: Ach, wenn ich nicht schon was vorhätte.
1: Ja, mehr machen wir heute Abend nicht.
0: Ah!
1: Ja. Nee, wir feiern Udo und zwar mit unglaublich viel anderen Sängerinnen, Künstlern, Musikern, Musikerinnen. Es gibt eine Tribute to Udo-Platte. Da haben so viele Songs von Udo Lindenberg gecovert und das Schöne ist, da sind wahnsinnig viel Albumtitel dabei, die man gar nicht so auf dem Schirm hat, die man gar nicht so kennt. Also da waren wirklich Fans am Werk,
0: ja.
1: Von den Max Giesingers, Johannes Oerdings und Ali Neumanns dieser Welt, die sich da, achso, und Thomas D. ist auch dabei.
0: Ja, Thomas D. hat er nicht irgendwie gesagt, er hat den genommen, der noch übrig

0: dieses rote, also man hat in jeder Sekunde gedacht, es brennt gleich. Wow. Also war für den Song Fire abgestimmt und man kennt sie, man weiß Bescheid, die weiß, wie das Instagram-Game geht. Also online funktioniert es schon mal ganz gut. Jetzt noch gut abliefern am Samstag und wer weiß. Wir gucken du drauf, never. Verdammt.
1: Also Musikclub Deutsch mit Jochen Stöckle. Tschüss, sagt Stefanie Anhalt. Ach guck, und ich verabschiede mich mit Gitarren.
0: Besser geht's doch gar
1: nicht. Musikclub Rock XXL an dieser Stelle nochmal.
0: Ich weiß, ja, wird geil am Donnerstag.
1: Absolut.

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1: Um 20 Uhr mit Klaus Reginek. Der Zoll hat heute Bilanz für das vergangene Jahr gezogen. Ein Ergebnis: Die Beamten haben immer mehr Arbeit. Allein die Zahl der Warensendungen hat sich 2025 fast verdoppelt. Und damit auch Billigimporte und Produktpiraterie. Informationen von Silvia Stadler.
2: Man müsse politisch auf die Schwemme von Billigware, vor allem aus China, reagieren. Das sagte Bundesfinanzminister Lars Klingbeil. Zum 1. Juli soll deshalb nun die Zollfreigrenze für Waren unter 150 Euro fallen. Die geplante Gebühr von rund 3 Euro pro Warensendung werde sich aber wohl verspäten, so der Minister, und erst ab November gelten. Zur Bilanz des Zolls gehört, dass bundesweit im letzten Jahr knapp 70 Tonnen Drogen beschlagnahmt wurden, ebenso wie Produktfälschungen mit einem geschätzten Gesamtwert von 450 Millionen Euro.
1: Die konkreten Sparpläne von Bundesgesundheitsministerin Warken für die gesetzlichen Krankenkassen kommen bei der Mehrheit der Versicherten nicht gut an. Das ist ein Ergebnis im neuen Gesundheitsmonitor der DAK. Laut der repräsentativen Umfrage finden zwar 66%, dass gespart werden muss, Leistungskürzungen etwa beim Hautkrebs-Screening oder beim Zahnersatz lehnen sie aber ab. Bundespräsident Steinmeier hat den verstorbenen Holocaust-Überlebenden Albrecht Weinberg gewürdigt. Er sagte, Weinberg habe sich unermüdlich für Freiheit und Demokratie eingesetzt. Weinberg wurde 101 Jahre alt. Er hat als Jugendlicher im Nationalsozialismus mehrere Vernichtungslager überlebt und war nach dem Krieg in die USA gegangen. 2012 kehrte er zurück und engagierte sich für das Erinnern an die Nazi-Verbrechen. Die mysteriöse Entführung einer Frau von einem Tübinger Supermarktparkplatz bleibt vorerst unaufgeklärt. Die Polizei hat den Fall abgeschlossen. Details von Stefanie Assenheimer.
3: Auf einem belebten Parkplatz in Tübingen hat der Unbekannte die Frau in ihrem Auto überfallen, gefesselt und ist mit ihr losgefahren. Die Frau konnte ihre Fesseln selbst lösen und sich anschließend aus dem Kofferraum befreien. Die Ermittler haben gut ein Jahr intensiv nach dem Entführer gesucht. Mit Phantombildern, auch eine Belohnung war ausgeschrieben, sogar die ZDF-Sendung Aktenzeichen XY hat den Fall aufgegriffen, ohne Ergebnis. Die Polizei sieht keine weiteren Ermittlungsansätze, wie ein Sprecher dem SWR sagte. Der Fall liegt nun bei der Tübinger Staatsanwaltschaft.
1: Das Wetter in Baden-Württemberg und Rheinland-Pfalz. Nachts wechselnd wolkig, später in Nordrhein-Westfalen und Rheinland-Pfalz stark bewölkt mit etwas Regen. Die Tiefstwerte +7 bis -2 Grad. Auch morgen Wolken, Regen und teils auch Gewitter, und zwar bis in die Mitte Baden-Württembergs. Nur ganz im Süden bleibt es länger trocken und manchmal zeigt sich sogar die Sonne. Die Höchstwerte +17 Grad. Die Zeit? Es ist gleich 20.03 Uhr.
4: Und hier ist der ARD-Verkehrsservice. A3 Frankfurt Richtung Würzburg zwischen Helmstadt und Würzburg-Heidingsfeld wegen Bergungsarbeiten. 7 Kilometer Stau, dauert bis zu einer Stunde länger hier. Bitte die U95 nehmen. A5 Frankfurt Richtung Kassel zwischen Fernwald und Reiskirchen. Fahrbahnerneuerungen, 2 Kilometer stockender Verkehr. Das war's. Allen unterwegs gute und sichere Fahrt.
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4: Am Mikrofon Jochen Stöckle. Hi zusammen, einen schönen guten Abend. Wir glauben heute einfach nicht dran, dass es Unglück bringt. Wir feiern heute einfach schon mal Udo Lindenberg. Am kommenden Sonntag wird er 80 Jahre alt. Und was heißt wir in dem Fall, heißt wir alle. Alle Künstlerinnen, Musikerinnen, Interpretinnen, Sängerinnen, Komponistinnen. Ach, was sage ich, wirklich alle. Die komplette deutsche Musikszene feiert. Und den ersten Song heute Abend, den darf Inga Humpel loslassen. Achtung, Inga, los geht's.

0: Inga Humpe gratuliert. Wir gratulieren auch alle 4 Stunden lang Udo Lindenberg zum 80. Hallo zusammen.
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0: Bob. Ich habe noch gelernt, der Komet heißt Hail Bob, aber mein Gott, wer bin ich denn? Hallo Clara Sondermann, schönen
1: Hi,
0: Abend.
1: Guten
0: Toll.
1: Abend.
0: Wir feiern noch ein bisschen. Hast du die Kerzen vorbereitet?
1: Ja, ich zünde sie jetzt an. Ich bin erst bei 78, aber gleich bin ich da jetzt. Obwohl, darf man eigentlich nicht, aber...
0: Eigentlich, doch, wir dürfen das.
1: Wir haben die
0: offizielle Erlaubnis,
1: ja,
0: vorfeiern
1: oben.
0: Zu dürfen. Es ist offiziell abgesegnet, es bringt heute kein Unglück, wenn wir Udo Lindenbergs 80. Geburtstag feiern. Das ist schlau, dass du heute Mittag um 4 schon angefangen hast, die Kerzen anzuzünden.
1: Ja, genau, sie brennen jetzt.
0: Die ersten sind schon wieder runtergebrannt bei 80. Naja.
1: Naja.
0: Wir feiern heute echt alle möglichen Leute feiern mit Udo Lindenberg unter anderem. Wir hatten ja kürzlich Thomas D. bei uns
1: im Interview erst.
0: Und da war noch gar nicht raus, wer alles dabei ist bei diesem Tribute, bei dieser Tribute-Platte, die da heißt We Love Udo, wo ganz viele Künstler, ne? Und dann hat er einfach so nebenbei erzählt, dass er sich Sonderzug von Pankow rausgesucht hat, was er unbedingt spielen wollte in der Sendung vor ein paar Wochen. Dann haben wir dann erklärt, warum eigentlich. Und er hätte es eigentlich auch gar nicht erzählen dürfen. Wir hatten das exklusiv. Ist das geil?
1: Oh mein Gott.
0: Ja, hier, das hat er erzählt.
2: We Love Udo ist ein aktuelles Projekt. Und da habe ich die Ehre, den Sonderzug nach Pankow neu aufzunehmen.
0: Was?
2: Und wir haben so eine schöne Version gemacht. Und da haben wir uns noch überlegt, welchen Titel. Und dann hieß es plötzlich, ja, also ist ja nicht mehr viel frei, aber wir brauchen auf jeden Fall noch Sonderzug nach Pankow. Ja, dann gib mir noch den größten Hit, dann nehme ich den.
0: Genau.
1: Das ja, kann schlechter
0: einfach,
1: kommen.
0: Ja, gib mir einfach den größten Hit. Den hat er genommen und den hören wir jetzt auch. Hier ist Thomas D. und seine Version vom Geburtstagskinds-Song Sonderzug nach Pankow für Udo.

0: Die Ärzte sagen ganz genau, wer alles dem Udo gratuliert heute Abend, nämlich Männer und Frauen. Und zwar einfach alle.
1: Ja, wirklich alles Gute zum Geburtstag, Udo.
0: Es ist wirklich, also sogar aus fernen Ländern, also aus der Schweiz, gratuliert jemand. Stefanie Heinzmann haben wir gefragt, sag mal, was ist denn an Udo für dich persönlich? Muss jetzt sagen, ne, Stefanie Heinzmann ist auch, glaube ich, ein spät 18, Anfang 90er Jahrgang.
1: Ich glaube Anfang der 90er.
0: Anfang 90er Jahrgang und hat jetzt so das Frühwerk von Udo auch erst später so mitbekommen. Aber trotzdem für sie ein wichtiger Typ.
2: Udo ist einfach einmalig. Wie der durchs Leben geht. Auf einer Seite hat er dieses wahnsinnig Rebellische, aber gleichzeitig auf so eine familiäre und liebevolle Art und auf so eine leichte Art, weil ich finde schon, dass gerade dieses Rebellische könnte schnell in so eine Härte gehen und die hat er einfach nicht. Der ist so offen für alles, was er sieht. Der will, dass alle Leute so in ihrer eigenen Qualität strahlen und strahlen dürfen und das macht ihn unsterblich. Auch seine Musik, weil er genau diese Themen ja seit 100.000 Jahren besingt und somit für ganz, ganz viele Menschen auf dieser Welt ein ganz wichtiger Begleiter ist durchs Leben.
0: Na, seit 100.000 Jahren vielleicht jetzt nicht, aber seit 80.
1: Ja.
0: Immerhin, ne? Wir hören einen Song von Stefanie Heinzmann vom aktuellen Album, mit dem sie auf Tour geht im Herbst. Überall im Sendegebiet vom ARD Musikclub Rock zu sehen. Stefanie Heinzmann live im Herbst. Mit diesem Song bestimmt auch. Hier ist sie mit Oceans, Stefanie Heinzmann im ARD Musikclub Deutsch.

0: Es ist 20 Uhr, gleich 31 Minuten. Hier ist der ARD-Verkehrsservice. Vorsicht auf der A1 Trier Richtung Köln-Koblenz zwischen Raststätte Eifel-Ost und Manderscheid. Eine ungesicherte Unfallstelle. Hier ist ein LKW umgestürzt. A3 Würzburg Richtung Frankfurt zwischen Seligenstadt und Hanau. 2 Kilometer stockender Verkehr. A3 Frankfurt Richtung Würzburg zwischen Helmstadt und Würzburg-Heidingsfeld. Da laufen gerade Bergungsarbeiten. 7 Kilometer Stau, dauert eine Stunde länger. Unsere Umleitungsempfehlung: Fahrt über die U95. Allen unterwegs gute und sichere Fahrt.
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0: Am Mikrofon Jochen Stöckle und wir haben Bock auf ein kleines Spielchen mit euch. Es heißt ganz einfach, alles nur geklaut, und das ist im Prinzip auch schon die Erklärung für dieses Spiel. Wir spielen eine geklaute Version, eine, freundliche Menschen würden sagen, eine Coverversion vor und wüssten dann gerne von euch, wer hat denn das Original gesungen? Wenn ihr Bock habt, wenn ihr euch auskennt mit cooler britischer Musik der 80er Jahre, da ungefähr so spielt das Original, dann meldet euch. Ganz einfach per Telefon 0711 26 27 28. Die Telefonnummer ist die 0711 26 27 28. 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Bei Alles nur geklaut. Hi zusammen.
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Entschuldigung, wir müssen kurz unterbrechen. Vorsicht auf der A98 Schaffhausen-Weil am Rhein. Zwischen Lörrach-Ost und Lörrach-Mitte werfen Personen Gegenstände auf die Fahrbahn. Ich wiederhole es nochmal. Personen werfen Gegenstände auf die Fahrbahn auf der A98 Schaffhausen-Weil am Rhein zwischen Lörrach-Ost und Lörrach-Mitte.

0: Glückwunsch, Annette Humpe, für ihr Lebenswerk. Das war gerade ideal, deswegen haben wir es gespielt. Annette Humpe hat für ihr Lebenswerk einen Preis bekommen, und zwar 30.000 Tacken. Das ist,
1: das ist nicht schlecht.
0: Das ist eine Menge Holz. Das ist die Summe, mit der der Jakob-Grimm-Preis dotiert ist. Die Begründung der Jury mit dem musikalischen Werk von Annette Humpe wurde die deutsche Sprache cool, lässig und emotional.
1: Ist doch wahr.
0: Im Prinzip so wie die Grimmschen Märchen.
1: Absolut.
0: Die waren auch cool, lässig und emotional. Ich weiß jetzt nicht was Jakob Grimm da, aber okay, ist egal. Herzlichen Glückwunsch für diesen tollen Preis, Annette Humpe. Zu Recht verdient, sag ich mal so. Hier ist der ARD Musikclub Deutsch. Ich wundere mich, das Telefon. Jetzt klingelt's. Guck mal, jetzt klingelt's.
1: Ja, Jochen, du musst die Telefonnummer halt auch so sagen, dass die Leute sie verstehen können. Verstehst du? Die haben das nicht gehört.
0: Habe ich wieder geschludert?
1: Ja.
0: Mein altes Schluder.
1: Sag's jetzt nochmal gescheit.
0: Nee, jetzt sag's jetzt du.
1: Also die Telefonnummer ist die 0711 26 27 28.
0: 0711 26 27 28.
1: Ruft an und spielt mit.
0: Bei Alles nur geklaut. Gleich nach Zimmer 90 featuring Balu Brigada. Learn to let you go. 0711 26 27 28.

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1: Und wir spielen mit Karl-Heinz. Er kommt aus Wannweil. Das liegt ziemlich mittig zwischen zwischen Reutlingen und Tübingen. Kirchentellinsfurt ist ums Eck. Hallo Karl-Heinz.
2: Genau. Hallo, grüß dich.
1: Hallo, servus. Kirchentellinsfurt, für alle, die nicht aus der Gegend stammen, Reutlingen, Tübingen, die Ecke, das ist da, wo am Wochenende quasi der komplette Großraum Stuttgart einfällt, wenn es warm ist. Da ist nämlich ein Baggersee.
2: Genau.
1: Und du bist der Glückliche. Wie fährst du da hin? Weil Parkplätze gibt es ja da keine mehr.
2: Ich bin der Glückliche, der mit dem Fahrrad hinfährt. Da kannst du direkt an den See fahren.
1: Ach, wie schön. Warst du dieses Jahr schon oder ist noch zu kalt?
2: Dran vorbeigefahren, das
1: See. Okay, also Fahrrad gefahren, aber noch nicht geschwommen. Alles klar.
2: Es ist noch zu kühl, ja.
1: Verstehe. Wir spielen jetzt zusammen. Alles nur geklaut. Und zwar funktioniert das folgendermaßen. Wir spielen dir einen Song vor. Das ist aber nicht das Original, sondern dieser Song ist eine Coverversion. Und wir möchten von dir einfach nur wissen, von wem ist denn das Original? Also es ist relativ leicht, sage ich mal so. Also
2: gut,
1: so der Gedanke, wenn man es weiß, ist es total einfach.
2: Immer, ja.
1: Okay, dann bist du ready und ich spiele dir die Coverversion vor und frage dich, von wem wurde hier geklaut? Okay, bereit?
2: Ja,
1: hier kommt die Coverversion.

0: Man konnte dir gerade ein bisschen beim Denken zuhören, Karl-Heinz.
1: Ja. Also, ich deine Frau noch hören?
0: das ist im Prinzip der. Okay, er singt, singt dann noch was über einen DJ. Er singt dann noch was in der Richtung so, hängt den DJ.
1: 80er Jahre.
0: Mhm. Häng den DJ, häng den DJ. Ich muss leider vorsingen, weil den Teil habe ich nicht rausgeschnitten. Ich dachte, der Anfang ist klar, denn das Lied heißt Panik. Ja, das Lied heißt im Englischen dann?
1: Panik.
0: Das ist richtig, aber von wem ist es?
1: Ehrlich gesagt, keine Ahnung.
0: Kein Problem. 0711 26 27 28.
1: Ja? Kann ich noch kurz Paracy?
0: Das ist der Kollege aus Ingolstadt, der es gecovert hat. Der heißt Paracy, aber das ist nicht die Frage. Mach's gut. Grüße nach Bannwald. Ciao. Ja. Hi, hier ist der ARD Musikclub Deutsch. Wer ist da?
2: Und hier ist Manu.
0: Hallo Manu. Bist du gerade im Auto?
2: Manu, ich bin im Auto, richtig. Und ich glaube, ich weiß, wer singt. Das ist Smith.
0: Das sind die Smiths. Wir hören mal rein.
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0: Natürlich die unvergessene Stimme von Morrissey. Es sind die Smiths gewesen. Wir haben die Coverversion gehört von einem jungen Mann aus Ingolstadt und der nennt sich Paracy. Manu, bleib mal kurz dran. Ich höre nur Rauschen gerade im Moment. Ich hoffe, du kannst mir gleich eine Adresse durchgeben. Wir schicken dir eine Kleinigkeit, ja?
2: Ich halte jetzt hier an und bleib am Rand stehen.
0: Und ich verstehe dich. Das ist toll. Dann möchte ich nur kurz wissen, woher du kommst und wohin du gerade fährst.
2: Ich bin in Nordhessen unterwegs, fahre nach Hause, komme von meinem Enkel und höre die Sendung.
0: Und wo ist zu Hause?
2: Momentan in Willingen im Sauerland.
0: Ah, okay. Prima. Nein, dann sag ich schon mal Grüße nach Willingen. Du bleibst bitte dran. Wir schicken dir eine Kleinigkeit. Okay, mach's gut. Ciao.
2: Ciao.
0: Und wir hören natürlich jetzt diese wunderbare Coverversion im Original von den Smiths. Hier ist Paracy mit Panik.

0: aus dem fantastischen Konzeptalbum Tour de France. Elektrokardiogramm und Kraftwerk. Hier ist der ARD Musikclub Deutsch. Wir feiern ein bisschen den Kollegen. Darf ich Kollegen sagen? Klar, nee, ist ein bisschen vermessen,
1: ach,
0: oder?
1: Kollege, ja, ach. Warum nicht? Den Kollegen Udo Lindenberg.
0: Oder? Es klingt, ja, klingt geil, ist halt wahnsinnig vermessen. Egal. Udo Lindenberg wird 80 am kommenden Sonntag. Man kann es nicht oft genug sagen. Uns wurde versichert, es bringt kein Unglück, wenn man heute schon feiert. Das wollen alle, dass man das jetzt schon erwähnt, dass es losgeht, weil es gibt so viele Sachen, die es gibt. Es gibt Podcasts, es gibt eine Doku, es gibt Alben, gleich zwei.
1: Man braucht ein paar Tage, um sich auf den Geburtstag vorzubereiten.
0: Sieht's mal aus. Auf große Geburtstag muss man sich einfach auch groß vorbereiten. So sieht's aus. Unter anderem mit dabei bei den Gratulantinnen auch Ali Neumann, tolle Musikerin, Sängerin. Die findet auch Udo very, very special.
2: Ich würde sagen, was Udo einzigartig macht, ist natürlich sein unfassbares Branding. Glaube ich nicht, was er so dachte, ich brauche ein krasses Branding. Aber er ist einfach eine Ikone geworden. Dadurch, wie er, ne, das ist ja bei ihm gar keine Kunstfigur. Udo ist ja einfach Udo, ne? Und auch einfach, dass man merkt, er hat Spaß an der Sache.
0: Mit Branding meint sie natürlich, das ist halt der Typ mit dieser Sonnenbrille und diesem Hut.
1: Dieser und, Sprache.
0: Und die, ja, genau. Er hat seine eigene Marke erfunden.
1: Absolut.
0: Und das ist wirklich was absolut Einzigartiges. Und das hier ist Ali Neumann. Toller Song, heißt Ich kann gar nichts. Hier ist der ARD Musikclub Deutsch, wie immer am Dienstagabend. Yeah.

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1: Um 21 Uhr mit Klaus Regineck. Die Blockade der Seestraße von Hormuz führt möglicherweise dazu, dass Seeleute, die dort festsitzen, von ihren Rädern erpresst werden. Griechische Gewerkschaften fordern deshalb mehr Schutz. Informationen aus Athen von SWR-Korrespondentin Bettina Weitz.
2: Der Vorsitzende der Gewerkschaft, Talaku Yorgos, äußerte sich im ARD-Interview, nachdem am Sonntag erneut ein Öltanker in griechischem Eigentum die Straße von Hormuz durchquert hatte. Dabei schaltete die Besatzung möglicherweise das Ortungssystem ab, um für Angreifer weniger leicht erkennbar zu sein. Bereits im März hatten griechische Reeder Schiffe auf diese Weise durch die umkämpfte Meerenge fahren lassen. Den Angaben zufolge hatten ihre Mitarbeiter unterschrieben, dass sie sich der Risiken bewusst sind und bereit sind, sie auf sich zu nehmen. Gewerkschaftschef Talaku Yorgos dagegen spricht von Drohungen der Reeder, Seeleute, die diese Unterschriften nicht leisten, künftig nicht mehr anzustellen.
1: Für den Kampf gegen Geldwäsche wird es in Deutschland keine neue Behörde geben. Das hat Bundesfinanzminister Klingbeil bekannt gegeben. Anlässlich der Jahresbilanz des Zolls meinte er, stattdessen würden die bestehenden Abteilungen bei der Behörde verstärkt. Unter anderem sind 1500 neue Stellen vorgesehen. Der Chef der US-Arzneimittelbehörde FDA, McCarry, hat seinen Rücktritt eingereicht. Dem Schritt war wochenlanger Druck von hochrangigen Republikanern, Abtreibungsgegnern und Medien vorausgegangen. Präsident Trump hatte der Entlassung offenbar zugestimmt. McCarry war nur gut ein Jahr im Amt. Er hatte unter anderem die Prüfung einer Abtreibungspille verzögert und sich mit den Pharmakonzernen angelegt. Tennis-Olympiasieger Alexander Zverev ist beim Vorbereitungsturnier auf die French Open gescheitert. Der Hamburger verlor in Rom im Achtelfinale gegen den Italiener Luciano Daderi. Details dazu von SWR-Sportreporter Tim Brockmeier.
3: Es sah zunächst nach einer sehr schnellen und kurzen Nummer aus, 30 Minuten, und der erste Satz ging mit 6:1 an Zverev. Der Deutsche aber spielt im zweiten Durchgang nicht mehr ganz so dominant, immer noch gut genug, lag mit 2 Breaks vor, konnte die nicht nutzen, hatte im Tiebreak dann Matchbälle, die er nicht verwandeln konnte, und so ging der zweite Satz tatsächlich mit 7:6 an den Italiener. Was Zverev offenbar komplett den Stecker zog, im dritten Durchgang war der Deutsche nur noch Zuschauer. Ein toll kämpfender und spielender Daderi machte mit einem völlig desillusionierten Zverev, der am Ende auch nicht mehr 100% fit wirkte, kurzen Prozess. Mit 6:0 ging der dritte Satz und damit der Sieg an den Italiener.
1: Das Wetter in Baden-Württemberg und Rheinland-Pfalz. Nachts wechselnd wolkig, später in Rheinland-Pfalz stark bewölkt mit etwas Regen. Die Tiefstwerte +7 bis -2 Grad. Auch morgen Wolken, Regen und teils auch Gewitter. Und zwar bis in die Mitte Baden-Württembergs. Nur ganz im Süden bleibt es länger trocken und manchmal zeigt sich dort auch die Sonne. Die Höchsttemperaturen bis zu 17 Grad. 21:03 Uhr.
4: Und hier ist der ARD-Verkehrsservice. A3 Würzburg Richtung Frankfurt zwischen Seligenstadt und Hanau, 2 Kilometer stockender Verkehr. A3 Frankfurt Richtung Würzburg zwischen Helmstadt und Würzburg-Heidingsfeld, Bergungsarbeiten, 6 Kilometer Stau, dauert bis zu einer Stunde länger hier. Umleitungsempfehlung, die U95. Das war's, allen unterwegs, gute und sichere Fahrt.
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4: Am Mikrofon Jochen Stöckle und wir feiern ein bisschen Udo Lindenberg, der wird 80 kommenden Sonntag. Und wir haben ihn ja eigentlich zu jedem seiner 10er Jubiläen mal gesprochen, interviewt, gratuliert sowieso. Und jetzt schnallt euch an, was der schon gesagt hat, als er erst 60 wurde. Das hat Udo Lindenberg gesagt, war gerade erst 60.
6: Manchmal werde ich gefragt, ob ich für den Job nicht irgendwann zu alt würde. Ich forsche dann überrascht nach Symptomen der Senilität und entdecke, der Greis ist heiß.
4: Der Greis ist heiß und das ist er immer noch, auch mit demnächst 80. Es reihen sich noch ein paar Gratulanten, Gratulantinnen ein in der kommenden Stunde hier bei uns. Hallo zusammen.
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0: Die Liga der gewöhnlichen Gentlemen spielen sogar Banjo. Die Gentleman-Spieler heißt der Song. Hier gerade gehört im ARD Musikclub Deutsch. Wir gratulieren Udo auch unter anderem mit einem tollen neuen Album, heißt We Love Udo. Und da singen verschiedene andere Künstlerinnen und Künstler ihre Versionen von Udos Songs. Und das Überraschende finde ich, es werden immer Songs rausgesucht, Clara, die man vielleicht gar nicht so kennt, die so Albumtracks sind.
1: Viele unbekannte Songs sind dabei total verrückt. Wie zum Beispiel der Song Was hat die Zeit mit uns gemacht?
0: Ist von 2008, auf dem Stark wie 2 Album war das drauf, aber halt eben ein Albumtrack, war keine Single. Und gesungen hat das Ganze für Udo auf dem neuen Album Lara Hulo. Ich räume ein. Du siehst in zwei sehr, sehr leere Augen. Da wohnt gar nichts. Wer ist Lara Hulo?
1: Es ist tatsächlich heute Abend auch ARD Musikclub Deutsch Premiere. Wir haben diese Frau noch nie gespielt.
0: Hätte mich jetzt auch gewundert.
1: Hier in der Sendung. Sie ist eine junge Musikerin, kommt aus Schleswig, hat sich mit 14 selber Gitarre spielen beigebracht, hatte tatsächlich als Teenagerin schon ihren ersten Plattenvertrag. Finde ich ziemlich verrückt.
0: Okay.
1: War wohl aber gar nicht so cool. Sie hat sich sehr fremdbestimmt gefühlt. Deshalb ist das auch wieder geendet. Was sehr cool war, sie ist viel auf der Straße aufgetreten und hat dort Erfahrungen gesammelt. Als Straßenmusikerin zum Beispiel haben Annen Mai-Kantereit ja auch so gemacht. Das glaube ich.
0: Viele, ja.
1: Und immer eine gute
0: Ich sage auch
1: Idee.
0: Immer live.
1: Üben.
0: Das ist geil, das hilft dir weiter, ja.
1: 2023 hatte sie einen kleinen TikTok-Erfolg, also ist ein Song von ihr viel verwendet worden auf TikTok. Ja, und ich glaube, jetzt läuft es ziemlich gut. Sie spielt viele Festivals und hat jetzt eben sogar für den großen Udo Lindenberg schon.
0: Wenn man da angefragt wird, das
1: gell,
0: heißt
1: oder?
0: Was. Ja, hier ist Lara Hulo mit dem Udo Lindenberg-Song Was hat die Zeit mit uns gemacht?

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5: Viele haben heute schon geschrieben und sich gemeldet und gesagt, hey, habt ihr nicht mitbekommen, Peter Volkmann ist gestorben, der Sänger von Relax. Doch, haben wir mitbekommen, auf jeden Fall. Das wollen wir auf gar keinen Fall unterschlagen und diesen Mann nochmal hochleben lassen. Peter Volkmann, im Alter von 74 Jahren ist er gestorben. Das haben seine Bandkollegen heute bekannt gegeben und haben dazu geschrieben, jetzt bist du zwar weg, aber die Erinnerungen und die gemeinsame Zeit, die wir erlebt haben, die wird für immer bleiben. Und die Hits ja sowieso. Unter anderem bei uns gemeldet hat sich Jörg Arp aus Tuttlingen. Er schreibt, zum Tod von Peter Volkmann wünsche ich mir den Titel A weißes Blottel Papier. Hier sind nochmal Relax. In Gedenken an Peter Volkmann, der jetzt auch ein Teil dieser wahnsinnig großen, tollen Band da oben ist. Relax, A weißes Blottel Papier.

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0: Vielen Dank.
1: Live war das. Fanny van Dannen, wo kommen die Gedanken her? Jetzt ist es gleich 21.30 Uhr. Hier ist der ARD-Verkehrsservice. A3 Würzburg Richtung Frankfurt zwischen Seligenstadt und Hanau. 2 Kilometer stockend. A3 Frankfurt Richtung Würzburg zwischen Helmstadt und Würzburg-Heidingsfeld laufen immer noch Bergungsarbeiten. Inzwischen aber ein bisschen weniger Stau, ein bisschen weniger Verzögerung. Es staut sich noch auf 5 Kilometern. Verzögerung allerdings immer noch bis zu 50 Minuten. Unsere Umleitungsempfehlung nehmt die U95. Alle unterwegs, gute und sichere Fahrt heute Abend.
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1: Am Mikrofon Jochen Stöckle. Die ESC-Woche hat begonnen, Eurovision Song Contest. Im Augenblick läuft live das erste Semifinale. Unsere deutsche Teilnehmerin Sarah Engels ist ja gesetzt. Die muss durch, kein Halbfinale durch. Und dann haben wir aber noch eine Schweizer Künstlerin. Die muss noch durch. Der Österreicher ist auch gesetzt, denn Wien ist die Gastgeberstadt, Österreich das Gastgeberland. Der Gastgeber ist, genauso wie bei einer Fußballweltmeisterschaft oder so, eben auch gesetzt. Der muss auch nicht mehr zittern. Wir hören uns gleich mal die 3 Songs an aus unseren 3 Musikclub-Deutschländern, Deutschland, Österreich und Schweiz, und gucken mal ein bisschen auf die Chancen, die die haben könnten dann im Finale am Samstag. Hallo zusammen.
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0: kommt ins Auge. Warum nicht? Warum nicht mal so einen Song schicken zum ESC?
1: Ja, warum eigentlich nicht?
0: So, warum eigentlich nicht? Wir haben uns anders entschieden, beziehungsweise ihr, das Publikum, die Zuschauer, die angerufen haben, ihr habt euch dafür entschieden, zum ESC Sarah Engels zu schicken mit Fire für Deutschland. Ich habe mal nachgeguckt, Clara.
1: Ja.
0: Es wird ja vorher immer gewettet, ne?
1: Welche Songs
0: welche
1: auf Platz
0: Song, 1 genau,
1: oder 2
0: genau,
1: landen werden.
0: Ja. Okay. Und die Buchmacher, bei denen die Wetten, na langsam, die Buchmacher, ja, bei denen die Wetten eingehen, die zählen das dann so zusammen und machen dann ihre Wettquote so. Also, dass Finnland gewinnt, 34%, absoluter Spitzenreiter.
1: Okay, krass. Ja.
0: Platz 2 Griechenland, Platz 3 Dänemark, Platz 3 schon nur noch 9%. Also, dass man
1: okay,
0: sich
1: also
0: will,
1: Platz 1 ist ein extremer
0: Extrem, also
1: Abstand,
0: die ersten beiden eigentlich so. Und ab da ist es einstellig und dann wird es echt dünn. Und dann haben wir Platz 6, 10. Deutschland ist auf Platz 23.
1: Von?
0: Ich weiß nicht, wie die rechnen, weil es sind natürlich viel mehr. Also ja, am Ende sind es irgendwie so 28, glaube ich, die antreten
1: okay,
0: im Finale. Aber
1: okay,
0: im Moment sind es ja noch 35, aber die werden jetzt ausgesiebt in den Semifinals.
1: Ja.
0: Aber Platz 23 ist halt, das ist kleiner 1%, steht
1: ja
0: hier. Das ist
1: die,
0: echt nicht gut.
1: Ich hoffe, dass die halt einfach ganz arg falsch liegen, die Buch.
0: Das hoffe ich auch. Das hoffe ich auch. Ich hoffe, dass
1: die heißen
0: die
1: Buchmacher.
0: Die heißen Buchmacher. Ich hoffe, dass sie falsch liegen.
1: Ich hoffe halt,
0: dass sie jetzt während der Proben auch ein bisschen überzeugen konnte. Sie ist ja gut drin, so im Instagram-Game. Ne? Sie
1: ja
0: hat ja eigentlich schon. Hast du ihr Kleid gesehen?
1: Das auf, neue?
0: Das
1: habe ich noch nicht gesehen, nein.
0: Ey,
1: erzähl.
0: Das ist, glaube ich, nicht ihr Auftrittskleid. Das war einfach, um über den türkisenen, beim Defilé der Künstler gestern war das, oder vorgestern. Die hat ein Kleid an, das sieht so aus wie von Katniss Everdeen bei den Hunger Games. Dieses Kleid, das brennt.
1: Okay, krass.
0: Ich hab wirklich jeden Moment geglaubt, das Ding brennt gleich.
1: Okay, also der Song heißt Fire, von daher passt es.
0: Von daher ist es ein bisschen vielleicht sehr auf die 12, aber okay.
1: Aber eine Show auf jeden Fall. Also ich bin gespannt, wie sie am Samstag auftreten wird. Das wird sicher nochmal anders sein.
0: Ich glaube, ich darf das ja nicht verraten, aber ich habe gehört, sie wird auf jeden Fall anders auftreten als im Vorentscheid. Da hat sich noch einiges getan.
1: Ja, da hatte sie auch die Möglichkeit dazu. Ich bin sehr gespannt.
0: Sorry. Jetzt geht's wieder. Dann hören wir jetzt hoffentlich ein einstelliger Platz. Hoffentlich auf der linken Seite der Tafel dann am Samstag, wenn alles gut geht. Sarah Engels. Wir drücken die Daumen für Fire und hören gleich noch die Songs von Österreich und der Schweiz.

0: Frage an Clara Sondermann aus dem ARD Musikclub-Team. Hast du einen Tanzschein?
1: Nein, und ich weiß leider auch nicht, was das sein soll.
0: Ich habe auch keine
1: Ahnung. Was ist denn ein Tanzschein?
0: I don't know. Ich weiß nicht.
1: I don't know. Es klingt total verrückt.
0: Es reimt sich halt, ne? Ja. Haben Sie einen Tanzschein, sonst kommen Sie hier nicht rein.
1: Ja, keine Ahnung. Also ich habe gerade nochmal geschaut. Er hat den Song wohl für seine Mutter geschrieben.
0: Was?
1: Weil seine Mutter hat gesagt, sie wird gerne mal wieder so gerne tanzen gehen.
0: Das wäre das Letzte. Wenn du jetzt gefragt hättest, hat er den Song geschrieben für A, B oder C seine Mutter? Ich hätte nie seine Mutter gesagt.
1: Ja, doch, für seine Mutter, weil die hat gesagt, sie wird so gerne mal wieder tanzen gehen. Okay. Und irgendwie, sie ist so lange schon nicht mehr tanzen gegangen und... Er möchte nicht nur seine Mutter zum Tanzen bringen, sondern alle Menschen.
0: Ich hoffe, Cosmo hat ihren Tanzschein besorgt, weil sonst
1: geht's ja, weil sonst kommt er ja nicht rein.
0: Das war Cosmo, das war für Österreich der ESC-Kandidat. Cosmo mit dem Song Tanzschein. Da ging es auch durcheinander die letzten Wochen. Erst alle so, oh, mega Song, das wird total toller Song hier für den Gastgeber und so weiter. Der wird weit nach vorne kommen. Hat sich inzwischen in die Plätze jenseits der 20 einsortiert.
1: Okay.
0: Wenn es, wie gesagt, nach den Buchmachern geht, ich lese das nur immer vor von diesen Buchmachern, von diesen Wettbüros, weil die in den letzten Jahren eigentlich immer relativ gut gewusst haben, was Phase ist. Also sehr wahrscheinlich können wir Finnland als Gewinner erleben, aber
1: okay,
0: Österreich wirklich auch da hinten irgendwo. Ne? Im Moment ist es dann noch einigermaßen eng. Leider auch sehr weit hinten, was ich gar nicht verstehen kann und wo es auch schon heißt, ob die am Donnerstag das Halbfinale schafft, ist Veronika Fusaro aus der Schweiz und ich verstehe es nicht.
1: Ja, verstehe ich auch nicht. Der Song ist eigentlich ziemlich cool. Es geht um eine sehr schwierige Beziehung und um einen schwierigen Typen und ist eigentlich ziemlich cool in einem Song umgesetzt von ihr.
0: Es geht auch so ein bisschen um diese, wie Frauen dann zusammenhalten. Über alle Widrigkeiten, über alle Neidigkeiten hinweg. Ist auch sehr schön im Video zu sehen. Ich finde es eine gute Nummer. Es ist Veronika Fusaro. Die ist eigentlich immer gut. Ne? Ja gut, mal schauen. Also, Samstag ist Finale. Wir hören uns jetzt noch den Song an von Veronika Fusaro für die Schweiz. Hier ist Alice.

Johannes Oerding und Kreise. Johannes Oerding, auch großer Fan von unserem Geburtstagskind. Nicht heute, nein, erst am Sonntag wird er 80. Udo Lindenberg wird 80 am kommenden Sonntag. Und ganz viele Künstlerinnen und Künstler.

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1: Um 22 Uhr mit Klaus Reginek. Im französischen Cannes sind die 79. internationalen Filmfestspiele mit einer großen Gala eröffnet worden. Zum Auftakt bekam der Neuseeländer Peter Jackson die goldene Ehrenpalme für sein Lebenswerk. Er führte unter anderem in der Trilogie Der Herr der Ringe Regie. ARD-Reporter Jan Tussing berichtet aus Cannes.
2: Peter Jackson hätte sich nie vorstellen können, dass er in seinem Leben mal eine goldene Palme gewinnen würde. Auf dem französischen Filmfest in Cannes sei er bisher nur zweimal gewesen, aber es waren die wichtigsten zwei Male in seiner Karriere. Das sagte der neuseeländische Regisseur auf der Eröffnung der Filmfestspiele in Cannes, wo ihm der Schauspieler Elijah Wood die goldene Ehrenpalme überreichte. Die französische Schauspielerin Ay Haidara moderierte eloquent und geistreich durch die etwa einstündige Veranstaltung, an deren Ende eine strahlende Jane Fonda den festlichen Saal überraschte.
1: Seeleute, die auf ihren Schiffen in der Straße von Hormus festsitzen, werden möglicherweise von ihren Rädern erpresst. Das beklagt die griechische Gewerkschaft der Seeleute und fordert mehr Schutz. Der ARD berichtete Gewerkschaftschef Yorgos, dass Öltanker in griechischem Eigentum die Straße von Hormus ohne Kennungssystem durchquerten, um Angriffen zu entgehen. Die Reeder hätten vorher damit gedroht, Seeleute nicht mehr anzustellen, die damit nicht einverstanden seien. Eine französische Touristin, die auf dem Kreuzfahrtschiff Hondius war, ist schwer am Hantavirus erkrankt. Das behandelnde Krankenhaus in Paris hat mitgeteilt, dass die Frau mittlerweile an eine künstliche Lunge angeschlossen wurde. Sie war nach ihrer Rückkunft in Frankreich positiv auf die südamerikanische Variante der Hantaviren getestet und isoliert worden. Drei Passagiere der Kreuzfahrt sind bislang gestorben, ein niederländisches Ehepaar und eine deutsche Urlauberin. Das von Präsident Trump für die USA geplante Raketenabwehrsystem Golden Dome kostet weit mehr als bisher geschätzt. Das Haushaltsamt des US-Kongresses rechnet für die kommenden 20 Jahre mit Investitionen von umgerechnet gut 1 Billion Euro. Das überträfe die ursprünglichen Berechnungen um ein Vielfaches und bisher hat der US-Kongress davon 24 Milliarden Dollar bewilligt. Für Golden Dome müssten unter anderem 7.800 Satelliten ins All geschossen werden. Nach den Plänen von US-Präsident Trump soll das System bis Ende 2028 einsatzbereit sein. Das Wetter in Deutschland: nachts ostwärts abziehende Schauer, später im Nordwesten erneut dichte Wolken und teils Regen. Im Süden locker bewölkt oder sternenklar, die Tiefstwerte +9 bis -3 Grad. Tagsüber im Südosten freundlich, sonst wolkig bis stark bewölkt und von Nordwesten ausbreitende Schauer, örtlich auch Gewitter. Die Höchstwerte 10 bis 17 Grad. Die Zeit 22.03 Uhr.
3: Hier ist der ARD Musikclub Deutsch mit dem aktuellen Verkehrsservice. Vorsicht bitte auf der A3 Frankfurt Richtung Köln zwischen Bad Honnef, Linz und Siebengebirge liegt ein Tier auf der Fahrbahn. Und A3 Frankfurt Richtung Würzburg zwischen Helmstadt und Würzburg-Heidingsfeld. Bergungsarbeiten, 4 Kilometer Stau, das dauert bis zu 40 Minuten länger hier. Nehmt am besten die U95, wenn es geht, und fahrt da drumrum. Allen unterwegs, gute Fahrt!
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3: Am Mikrofon Jochen Stöckle. Wir feiern noch 2 Stündchen heute. Musikclub Deutsch heißt natürlich auch, dass wir die größten deutschen Stars feiern, wenn gerade irgendwelche Feste fallen. Der Geburtstag fällt zwar erst jetzt am kommenden Sonntag, aber wurscht, wir feiern einfach vor. Udo Lindenberg hat Geburtstag. Musik von ihm interpretiert von anderen Künstlern und Künstlerinnen. Wir hören gleich Gentleman mit einer Version von einem Udo Lindenberg-Song. Coole Sache. Ansonsten haben wir Musik von Tokyo Hotel mit dabei. Wir haben Nina Chuba und wir fangen an mit den Toten Hosen. Hier kommt Blitzkrieg Bob. Hallo zusammen.
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0: Nina Tschuba, wenn das Liebe ist, im ARD Musikclub Deutsch, mitten in unserer Feierei für Udo Lindenberg. Clara Sondermann ist mit im Studio.
1: Hi.
0: Wie jeden Dienstagabend, der ein guter Dienstagabend ist.
1: Das Danke,
0: ist Clara.
1: Jochen.
0: Vielen herzlichen, vielen Dank. Wir kommen zu einer weiteren Coverversion. Wen haben wir? Wer hat sich Udo vorgenommen?
1: Wir haben noch eine Coverversion von Gentleman. Und das ist witzig, weil er natürlich ein 1A Reggae-Musiker ist und einfach aus einem Udo Lindenberg ein 1A Gentleman-Reggae-Song gemacht hat, was einfach super cool und witzig klingt. Auch vom Album Stärker als die Zeit haben wir vorhin schon einen Cover von gehört.
0: Genau.
1: Genau, und ist übrigens auch in unserem Meilenstein zum Udo Lindenberg. Zum Udo Lindenberg-Geburtstag jetzt ein Song, über den gesprochen wird. Können wir ja mal.
0: Wir können ja vielleicht mal reinhören.
1: Hören wir doch mal rein.
0: Der Trottel, der die Regler in die Hand hat, also Vulgo, ich vielleicht endlich mal das Ding geladen hat. So, jetzt, also in unserem Podcast, in unserem Meilenstein-Podcast. Den gibt es übrigens zu hören, überall, wo es Podcasts gibt und natürlich in der ARD Sounds App. Da geht es um Udo Lindenberg und da ging es eben auch um Musik von Udo Lindenberg.
2: Mein persönliches Eldorado ist jetzt geworden, es wurde mir immer klarer. Die großen Shows, die großen Konzerte, das ist doch mein echtes Zuhause. Und darüber habe ich einen Song gemacht, eine Liebeserklärung an dieses fantastische Publikum, an die Panic Family.
0: Also das bedeutet Eldorado.
1: Das ist Eldorado.
0: Das
1: und
0: ist
1: das hat Gentleman
0: Eldorado.
1: Gecovert.
0: Und hier ist er, der Song Eldorado zum persönlichen Eldorado von Udo Lindenberg und natürlich für Udo Lindenberg zum 80. am kommenden Sonntag. Sehr gentlemanig, ja. Gentleman und Eldorado im

0: Falco. Und hoch wie nie im ARD Musikclub Deutsch am Dienstagabend. Habe ich heute schon erwähnt, dass Udo Lindenberg Geburtstag hat demnächst? Ich glaube ja. Ich hab's schon erwähnt, Clara, oder? Habe ich schon erwähnt?
1: Ich weiß nicht mehr. Also Udo Lindenberg hat übrigens am Sonntag Geburtstag.
0: Das ist schön, dass du es nochmal sagst. Vielen Dank, dass du es nochmal erwähnst. Wir haben viele Gratulanten, viele Leute, die erzählen, wie wichtig dieser Typ, dieser Wahnsinnsmusiker für sie war. Unter anderem auch für zwei, die damals irgendwo in einem kleinen Kaff hinter Magdeburg saßen. Und da keine so geile Kindheit und keine so geile Jugend erlebt haben damals.
1: Aber sie fanden Musik cool.
0: So, und Gott sei Dank hatten sie das. Die Rede ist natürlich von Bill und Tom Kaulitz von Tokyo Hotel.
2: Unsere Mom war Riesenfan und deswegen war das einfach bei uns zu Hause.
3: Genau, im Kinderzimmer mit aufgewachsen.
2: Ja.
3: Zu der Zeit haben wir auch fast schon angefangen, selbst Songs zu schreiben. Also es ging auch mit 7 los ungefähr. Ne? Und ja, unsere ersten Texte, deine Art zu singen und all das ist natürlich wahnsinnig Udo inspiriert einfach.
2: Absolut, ich glaube wirklich, also hätte ich das nicht gesehen, wir hatten auch so einen Fernseher, an den erinnere ich mich, so einen kleinen Mini-Fernseher in der Ecke und da lief halt den ganzen Tag auch Live-Konzerte von Udo und so und ich habe das halt immer gesehen und habe gesagt so, ja, das möchte ich auch gerne machen. Also ich glaube, Udo war auf jeden Fall so riesen Inspiration
3: und auch mal Rockstar zu werden.
2: Genau, ja.
0: Ich finde es geil, wie Zwilling die sind.
1: Ja, das sind die krassesten, also krasser Zwilling kann man nicht sein, nee, finde ich. Und ich freue mich drauf, sie werden ja bald Wetten, das moderieren.
0: Stimmt, im Herbst.
1: Ich freue mich.
0: Neuauflage Wetten, das mit Bill und Tom. Das wird, sag mal so, es wird anders.
1: Es wird anders.
0: Und vielleicht epochal, wer weiß.
1: Wer weiß.
0: Aber ich finde es halt geil, wie die ihre Sätze fertig sprechen.
1: Ja,
0: voneinander.
1: Also die spüren sich sehr.
0: Voll. Dann hören wir einfach eins von den von Udo inspirierten Songs. Wir spielen einfach den Hit. Komm, fertig, aus. Tokyo Hotel. Durch den Monsun im ARD Musikclub Deutsch.

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0: Wiesbert zu Kniphausen. Sommertag. AD Verkehrsservice, Vorsicht bitte auf der A4 Erfurt Richtung Kirchheimer Dreieck zwischen Friedewald und Bad Hersfeld, eine ungesicherte Unfallstelle. Vorsicht bitte auf der A66 Frankfurt Richtung Wiesbaden zwischen Wiesbaden-Mainzer Straße und Wiesbaden-Biebrich liegt ein Metallteil. Bitte Vorsicht auf der B290 Sattelweiler Crailsheim Bad Mergentheim zwischen Satteldorf Industriegebiet Autohof Crailsheim und Wallhausen sind Personen auf der Fahrbahn. Vorsicht auf der A7 Ulm-Füssen in Höhe Kreuz Memmingen sind Tiere auf der Fahrbahn, Rehe anscheinend. A3 Frankfurt Richtung Würzburg zwischen Helmstadt und Würzburg-Heidingsfeld, 3 Kilometer Stau. Allen unterwegs, gute Fahrt.
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0: Am Mikrofon Jochen Stöckle, hi zusammen. Teeny Beanie Strandbikini hat uns gerade geschrieben. Heißt wirklich so, habe ich nicht erfunden. Steht da im WhatsApp-Namen. Teeny Beanie Strandbikini. Giesbert zu Kniphausen, Herzchen. Läuft viel zu wenig bei euch. Bitte gerne öfter. Okay, notieren wir, obwohl wir Giesbert eigentlich gar nicht so unoft spielen. Spielen wir dann noch öfter, wenn er so beliebt ist. Kein Problem. Wir spielen jetzt ein paar Songs, die sind spannend, interessant und teilweise auch völlig unverständlich. Wie zum Beispiel von der Band Holz Tournam Musik Big Band Club. Da marschiert jemand von dem Örtchen Mellau bis zu dem Ort Schoppernau. Das sind gut 20 Kilometer und da tun die Füße ganz schön weh. Den Song gibt's gleich nach den Beatsteaks und Hello Joe. Hallo zusammen.
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0: Dieser Song heißt nicht Way Down. Nein, er ist nicht englisch. Er ist Bregenzer Wäldlerisch, so nennt man diesen Dialekt. Wäldlerisch im Bregenzer Wald. Und sie singen nicht vom Way Down, sondern sie singen die vierte Hand Way Down. Die Füße haben geschmerzt, denn der Weg von Mellau bis Schoppernau, das sind gut und gern 20 Kilometer. Die will ich nicht zu Fuß gelaufen haben.
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0: Kurzes, schnelles Spontanquiz. Clara Sondermann. Wer hat am Sonntag Geburtstag und wird 80 und fängt mit Udo an und hört mit Öl auf?
3: Udo Lindenberg.
0: Verdammt, wie schlau du bist. Du hast gewonnen. Es ist verrückt. Er wird tatsächlich 80 Jahre alt schon am Wochenende. Und alle feiern sie ihn. Sogar Hollywood. Es gibt einen Mann, der lebt schon so lange in Hollywood, dass er gar nicht mehr richtig Deutsch spricht. Ich finde es so hart, wie Hans Zimmer inzwischen wirklich diesen Dialekt hat.
3: Absolut krass, man identifiziert den gar nicht mehr als Deutschen, finde ich.
0: Gar nicht mehr. Er klingt so wie, ich habe halt auch mal Deutsch gelernt, bin aber eigentlich Hollywood-Man. Unser Mann in Hollywood, einer der erfolgreichsten Filmkomponisten überhaupt. Ich wollte gerade sagen, einer der erfolgreichsten deutschen Filme. Nein, er ist einer der erfolgreichsten international. Und auch er denkt an Udo.
4: Lieber Udo, ich wünsche dir alles Beste zum Geburtstag. Du, 80 Jahre, das ist gar nicht so alt für einen Musiker. Also ich meine, wir spielen ja das Leben lang Musik und wenn du 80 bist, dann fängst du erst richtig an zu spielen. Also ich wünsche dir wirklich alles Tolle, was man einem radikalen, revolutionären Musiker nur wünschen kann. Und ich hoffe, dass dir das Leben noch Spaß macht. Und das ganze Land hat dich lieb. Das ist doch was. Also, alles Besten.
0: Ist das schön, oder?
3: Das ganze Land hat dich lieb.
0: Ja.
3: Geiler Satz.
0: Und es stimmt halt auch noch.
3: Ist wahr.
0: Für Udo Lindenberg. Wir hören übrigens gleich, keine Sorge, wir hören gleich wieder Musik von Udo Lindenberg. Jetzt aber erstmal unser Instrumental der Woche. Kommt von Hans Zimmer aus dem Film Rain Man, hören wir Leaving Walbrook.

0: Bab, ab und zu im ARD Musikclub Deutsch. Wir haben Beschwerden reinbekommen, Clara. Wir haben Beschwerden bekommen. Wir haben zu wenig, angeblich spielen wir zu wenig Udo-Songs.
1: Ja, der Peter aus Ludwigsburg hat geschrieben, gestern hieß es, heute kommt Udo Lindenberg. Oder habe ich den verpasst?
0: Nein, das ist ja völlig richtig. Wir haben ja schon welche gespielt. Wir haben vor allen Dingen Songs gespielt, die nicht von ihm gesungen wurden.
1: Wir haben viele Cover jetzt gespielt.
0: Ja, weil es halt dieses Album jetzt auch gibt. Aber wir haben auch schon, lass mich lügen, ein paar haben wir schon gespielt, von ihm selber auch. Also die Lindenberg-Dichte ist sehr hoch. Wir mussten unseren Computer ausschalten, der wäre sonst nämlich getillt, weil du weißt ja, wie das geht, ne? Du machst immer die Musik, der erkennt ja Dubletten.
1: Der erkennt, wenn man was mehrfach einplant und dann sagt so. Der Violence, 200%, 300%, 400%.
0: Er sagt Violence.
1: Er sagt Violence.
0: Das wusste ich gar nicht.
1: Wir wollen uns jetzt verbessern. Ja. Der Jonathan B. hat uns geschrieben, ich würde mich sehr über Reeperbahn vom Udo freuen.
0: Na klar.
1: Und deshalb machen wir das.
0: Also, genau, wir möchten gerne, dass er sich freut. Hier ist Udo Lindenberg. Am Sonntag sagen wir nochmal Glückwunsch, da wird er 80. Hier ist er mit Reeperbahn im ARD Musikclub Deutsch am Dienstagabend.

0: Karl-Marx-Stadt und Kraftklub im ARD-Musikclub Deutsch. Gleich die Nachrichten um 23 Uhr und auf der anderen Seite der Nachrichten Musik unter anderem von Get Well Soon. Der hat demnächst eine neue Platte und wir kriegen den zum Interview. Übernächste Woche. Get Well Soon.
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2: Um 23 Uhr mit Klaus Reginek. Die meisten gesetzlichen Krankenversicherten halten es für nötig, dass bei den Kassen gespart wird. Sie lehnen aber ab, wie Bundesgesundheitsministerin Warken das erreichen möchte. Das sind Ergebnisse des neuen Gesundheitsmonitors der Krankenkasse DAK. Julia Jakob mit Ergebnissen der repräsentativen Umfrage.
3: 87% sind sich sicher, dass die Beiträge künftig immer weiter steigen werden. Die Streichung bestimmter Leistungen im Rahmen der Reform stößt bei der Mehrheit der Befragten auf Unverständnis. 3/4 der Befragten lehnen die reduzierte Zahnersatzzuzahlung ab, auch die Abschaffung des allgemeinen Hautkrebs-Screenings und der Wegfall der kostenlosen Mitversicherung wird von mehr als der Hälfte der Versicherten kritisch gesehen. Dass Reformen nötig sind, davon sind wiederum 66% überzeugt. Und als sinnvolle Maßnahme nennen die Befragten die Steuererhöhungen auf Tabak, Alkohol und Zucker.
2: In den USA ist die Inflation auf den höchsten Wert seit 3 Jahren gestiegen. Wie das US-Arbeitsministerium errechnet hat, im April um 3,8%. Hauptgrund sind die wegen des Irankriegs massiv gestiegenen Öl- und Gaspreise. US-Präsident Trump hatte versprochen, die Inflation zu bekämpfen. In Cannes sind die 79. internationalen Filmfestspiele eröffnet worden. Zum Auftakt bekam der Neuseeländer Peter Jackson die goldene Ehrenpalme für sein Lebenswerk. Er hatte unter anderem in der Trilogie Der Herr der Ringe Regie geführt. Chancen auf eine Auszeichnung haben in diesem Jahr auch eine deutsche Produktion und eine Koproduktion. Dazu Bettina Dunkel.
4: Im Rennen um den renommierten Filmpreis ist unter anderem die Berliner Regisseurin Valeska Griesebach. Ihr in Bulgarien gedrehtes Drama »Das geträumte Abenteuer« thematisiert den Mauerfall als Wendepunkt für Europa. Im Jahr 1949 spielt das Drama »Vaterland«. Hans Zischler und Sandra Hüller spielen darin den Schriftsteller Thomas Mann und dessen Tochter Erika. Der Spielfilm des polnischen Regisseurs Paweł Pawlikowski ist eine deutsche Koproduktion und wurde unter anderem in Frankfurt und Weimar gedreht. Am 23. Mai endet das Festival mit der Bekanntgabe der Gewinnerfilme.
2: Der deutschen Fußballnationalmannschaft winken für den Fall eines WM-Siegs im Sommer Rekordprämien. Das hat der DFB bestätigt. Geschäftsführer Rettich sagte, einen konkreten Betrag werde man nicht nennen, aber es sei deutlich mehr als bei der letzten WM in Katar. Damals hätte jeder Nationalspieler beim WM-Sieg 400.000 Euro bekommen. Das Wetter in Deutschland. Nachts ziehen die Schauer nach Osten ab, später im Nordwesten aber erneut dichte Wolken und teils Regen, nur im Süden locker bewölkt oder sternenklar. Die Tiefstwerte plus 9 bis minus 3 Grad. Am Tag im Südosten freundlich, sonst wolkig und von Nordwesten her Regen. Die Tageshöchstwerte 10 bis 17 Grad. Die Zeit ist es gleich 23:03 Uhr.
0: Hier ist der ARD-Verkehrsservice. Vorsicht bitte auf der A8 München Richtung Stuttgart. Zwischen Ulm-West und Merklingen steht ein defekter LKW. Vorsicht auf der A7 Ulm-Füssen in Höhe Kreuz Memmingen sind Tiere auf der Fahrbahn, anscheinend ein Reh. A3 Frankfurt Richtung Würzburg zwischen Helmstadt und Würzburg-Heidingsfeld 3 Kilometer Stau. Allen unterwegs gute und sichere Fahrt.
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0: Am Mikrofon Jochen Störkle. Mehr Songs von Udo Lindenberg wurden gefordert und wer sind wir da Nein zu sagen? Hier ist Udo und alles klar auf der Andrea Doria. Hallo zusammen.
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0: Ich liebe das, wie Get Well Soon alias Konstantin Gropper Songs schreibt. Das ist einfach, ich glaube, sein Rezept ist so wie dieses Ben & Jerry's Eis. Von allem zu viel.
1: Das ich finde, die machen ganz tolles Songwriting. Das war jetzt
0: ein bisschen despektierlich. Ich weiß, aber ich meine, da ist alles drin. Da ist ein großes Orchester drin. Dann ist noch irgendwie, klingt es wie in einem Stadion. Das ist so geil fett produziert.
1: Ja.
0: Dieser Hymnencharakter, das ist es.
1: Hymnencharakter.
0: Hymne, oder?
1: Ja.
0: Ja, verdammte Hymne. Get Well Soon im ARD Musikclub Deutsch. Wir verraten, glaube ich, nicht zu viel, wenn wir sagen, der Kerle feiert sein Jubiläum dieses Jahr richtig fett. Gleich zwei Alben bringt er raus. Das erste kommt noch im Mai. Und darüber wird er mit uns reden. Hat sich zum Interview bereit erklärt. Und wann versenden wir das? In zwei Wochen, oder?
1: Ich glaube schon, ja.
0: Ich glaube, in zwei Wochen. Mhm. In zwei Wochen das Interview mit Konstantin Gropper alias Get Well Soon und dann ganz viel Material von seinem neuen Album. Jetzt kommen wir zu einem Thema, darüber haben wir heute noch gar nicht gesprochen. Udo Lindenberg wird anscheinend, habe ich gerade erst erfahren, wird anscheinend 80 am Sonntag.
1: 80 Jahre am Sonntag,
0: man müsste dringend drüber reden. Und wenn mit einem, natürlich mit dem, der sagt, also der wirklich ein Udo Lindenberg-Fan der ersten Sekunde ist eigentlich, auch Hamburger,
1: langjähriger Kollege auch inzwischen.
0: Mhm, hat auch schon mit ihm Songs gemacht, ist mit ihm aufgetreten. Und er sagt, der Udo, der ist mit mir sehr, sehr, sehr verwandt, sagt der Jan Delay.
2: Udo ist sowas wie mein musikalischer Papa. Meine musikalische Mutter ist Hip-Hop, aber Udo ist der musikalische Papa, weil er war der Erste, der zu mir, da war ich 5 oder 6, ich weiß es nicht mehr genau, zu mir gesprochen hat in der Sprache, die sozusagen die Menschen auf der Straße sprechen. Das war das erste Mal, dass jemand so spricht wie auf der Straße, dass er auch Scheiße sagt oder Arschloch. Das findest du als 5-6-Jähriger natürlich geiler. Aber vor allem hat er das mit einem krassen Groove gemacht, der, wie ich dann irgendwann später herausgefunden habe, natürlich daher kommt, dass er ein sehr guter funky Drummer ist, ein Schlagzeuger. Wann immer ich irgendwo auf Deutsch singe, nicht rappe, sondern singe, schwingt der Typ damit. Da ist immer Udo mit drin. Ohne Udo würde ich wahrscheinlich sowieso gar nicht auf Deutsch singen oder richtig scheiße.
0: Okay, Jan Delay. Er hat sich einen Song ausgesucht aus den 70ern. Er wollte nach London, so heißt das Lied und so begründet Jan diese Wahl.
2: Der von mir gecoverte Song steht quasi für mich stellvertretend für eine ganze Reihe wunderschöner, toller Songs, die im frühen Oeuvre des Herrn L. Von 1973 hat sich das Panikorchester, glaube ich, gegründet, bis 79, 80. Das ist so ein ganz bestimmter Vibe, ein ganz bestimmter Sound. Das klingt alles so toll, das groovt so gut. Und ich liebe einfach alles an diesen Songs und an diesem Sound. Und ich hätte jetzt auch 20 andere Songs covern können, aber dafür ist nicht genug Platz auf diesem Tribute-Album. Deshalb habe ich mir quasi stellvertretend einen dieser Songs ausgesucht, nämlich Er wollte nach London. Ich hätte aber auch genauso gut Nichts haut einen Seemann um singen können. Es gibt einfach so viele tolle Songs aus der Zeit, die einfach auf ein Podest gestellt gehören.
0: Und das tut Jan Delay jetzt mit diesem Song von Udo Lindenberg zum 80. vom großen Meister L. Panikpräsident. Er wollte nach London. Mit drei

0: Ich gehe heute nicht mehr tanzen. Sagen an mal Kantareit ist auch ein bisschen, also um jetzt noch loszuziehen an einem normalen Werktag. Ich für meinen Teil, mir wäre das zu spät. Lach doch nicht so.
1: Ja, mir auch. Mir ist es jetzt auch zu spät.
0: Okay.
1: Obwohl eigentlich geht's jetzt, also im Club geht's jetzt erst los, aber
0: davon weiß ich nichts mehr.
1: Nein.
0: Das ist schon, der Zug ist abgefahren. Hier ist der ARD Musikclub Deutsch und wir haben einen Wunsch vorliegen.
1: Der Andreas aus Schweich wünscht sich Element of Crime, nur ein Vakuum.
0: Das ist doch ein Udo Lindenberg-Song.
1: Du,
0: also im
1: der
0: Original
1: Udo,
0: ist er, ja, der Udo.
1: Der hat Geburtstag bald.
0: Nein! Was
1: am
0: du nicht
1: Sonntag.
0: Sagst? Es ist verrückt. Sollen wir vielleicht mal ausnahmsweise, und jetzt sorry für den Wünscher, wie war der Name nochmal?
1: Der Andreas aus Schweich.
0: Der Andreas aus Schweich, sorry für dich, Andreas aus Schweich. Wir haben, wenn wir leider nur ein Vakuum gespielt haben, haben wir immer die Element of Crime Version gespielt.
1: Weil die auch sehr gut
0: ist. Die ist auch wirklich sehr gut. Aber jetzt, wo doch der Udo Lindenberg Geburtstag hat.
1: Der wird 80.
0: Am Sonntag, komm. Wir spielen jetzt einfach mal das Original. Für den Udo, der ja bald Geburtstag hat.

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2: Entschuldigung, wir müssen kurz unterbrechen. Den Song fangen wir gleich nochmal neu an. Achtung, Falschfahrer auf der A81 B33 zwischen Kreuz Hegau und Allensbach West Markelfingen. Kommt euch ein Falschfahrer entgegen. Ich wiederhole nochmal, äußerst rechts fahren, nicht überholen auf der A81 B33 zwischen Kreuz Hegau und Allensbach. Allensbach West Markelfingen ist der Falschfahrer unterwegs. Bitte Vorsicht in beiden Richtungen. Und Boy und Little Numbers, fangen wir gleich nochmal an.

0: Boy und Little Numbers im ARD Musikclub Deutsch am Dienstagabend. Wie immer von 20 Uhr bis Mitternacht mit Jochen Stöckle und mit Clara Sondermann.
1: Hey. Hi. Hi, hi.
0: Du hast gerade das festgestellt, als die Musik lief, dass Udo irgendwie echt so ein bisschen so eine Norddeutschland-Connection am Start hat, ne?
1: Ja, ich habe das Gefühl, mit so Musikern, die aus dem Norden kommen, da ist er irgendwie schon noch mal enger verbandelt. Mhm. Johannes Oerding hatten wir heute schon, Jan Delay hatten wir, der kommt ja aus Hamburg. Jetzt sprechen wir über Ina Müller, die ja auch ein absolutes Bekennen, also sowohl von Geburt als auch von Wahl ein absolutes Nordlicht ist.
0: Die kannst du, ich glaube, alles südlich von Hamburg ist schon schwierig für sie. Ja. Sie ist schon sehr, sehr nordaffin, norddeutschlandaffin, absolut.
1: Und irgendwie scheint es da so ein bisschen so eine lokale Verbrüderung, Verschwesterung zu geben. Und finde ich irgendwie auch voll schön. Also auf jeden Fall auch Ina Müller. Auch Ina Müller ist Udo Lindenberg-Fan.
0: Und sie erzählt, dass sie, also interessanter Weg, wie sie überhaupt da an Udo Lindenberg rankam.
2: Ich habe ja Udo Lindenberg gar nicht direkt als Udo Lindenberg und mit seiner Musik kennengelernt, sondern über Ulla Meinecke und das auch nicht persönlich. Sondern Ulla Meinecke hat ein Album ausgebracht und Udo hat es produziert und die waren auch zusammen auf Tour. Ich war aber auch erst 15, ich durfte noch nicht auf Konzerte, aber irgendwie konnte man es damals schon ein bisschen rausfinden und rauskriegen. Dann habe ich mich mit Udo beschäftigt und dann wurde ich auch noch Udo Lindenberg-Fan. Und das ist jetzt sehr lange her, das war ja dann Anfang der 80er. Und wir haben alle Lieder damals, vor allen Dingen als Dorfjugend, alles mitgesungen, was irgendwie alle Seemänner, die über Deiche liefen, diese ganzen Songs konnten wir rauf und runter singen.
0: So, und auch thematisch.
1: Absolut.
0: Ne? Seemänner über
1: alle
0: Deiche.
1: Seemänner, die über Deiche liefen.
0: Hört man südlich des Mainz eher selten. Hören wir ein bisschen Musik von Ina Müller. Und nicht Udo Lindenberg.
1: Max Richard Less, auch ein Song, in dem es um den Norden geht. Bis Sylt im Meer versinkt.
0: Ach, wie schön. ARD Musikclub Deutsch hier mit Ina Müller. Und so.

Milky Chance im ARD Musikclub Deutsch. Jetzt kurz mal Blick auf die Straßen vor Sie. Bitte auf der A5 Kassel Richtung Frankfurt zwischen dem Gambacher Kreuz und Butzbach liegen Fahrzeugteile. Und nochmal Vorsicht bitte auf der A8 München Richtung Stuttgart zwischen Ulm-West und Märklingen. Da behindert ein defekter LKW den Verkehr. Allen unterwegs, gute Fahrt jetzt mit Muff Potter. Wenn, dann das hier.

0: Und wieder mal geht ein wunderbarer Dienstagabend zu Ende. Auf der anderen Seite der Nachrichten um Mitternacht erwartet euch dann die ARD-Hitnacht. Das war der ARD-Musikclub Deutsch mit Jochen Stöckle. Tschüss, macht's gut, bleibt mir gesund und gute Nacht.
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0: Wiedersehen und schlaft recht schön.
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2: Um 0 Uhr mit Ramin Movasakian. Die Blockade der Straße von Hormus führt möglicherweise dazu, dass Seeleute, die dort festsitzen, von ihren Rädern erpresst werden. Griechische Gewerkschaften fordern deshalb mehr Schutz. Informationen aus Athen von Bettina Weitz.
3: Der Vorsitzende der Gewerkschaft, Dalaku Yorgos, äußerte sich im ARD-Interview, nachdem am Sonntag erneut ein Öltanker in griechischem Eigentum die Straße von Hormus durchquert hatte. Dabei schaltete die Besatzung möglicherweise das Ortungssystem ab, um für Angreifer weniger leicht erkennbar zu sein. Bereits im März hatten griechische Reeder Schiffe auf diese Weise durch die umkämpfte Meerenge fahren lassen. Den Angaben zufolge hatten ihre Mitarbeiter unterschrieben, dass sie sich der Risiken bewusst sind und bereit sind, sie auf sich zu nehmen. Gewerkschaftschef Dalaku Yorgos dagegen spricht von Drohungen der Reeder, Seeleute, die diese Unterschrift nicht leisten, künftig nicht mehr anzustellen.
2: Der britische Vizepremierminister Lammy hat die Mitglieder der Labour-Partei zum Zusammenhalt aufgerufen. Der von vielen Abgeordneten geforderte Rücktritt von Regierungschef Starmer spiele nur den politischen Rivalen in die Hände, so Lammy. Die Labour-Partei hatte bei den Kommunal- und Regionalwahlen vergangene Woche deutliche Verluste erlitten. 4 Mitglieder der Starmer-Regierung sind bereits zurückgetreten. Die Sparpläne von Bundesgesundheitsministerin Warken kommen bei einer Mehrheit der Versicherten nicht gut an. Das ist ein Ergebnis im neuen Gesundheitsmonitor der Krankenkasse DAK. Laut der repräsentativen Umfrage finden zwar 66%, dass grundsätzlich gespart werden muss. Leistungskürzungen, etwa beim Hautkrebs-Screening oder beim Zahnersatz, werden aber mehrheitlich abgelehnt. Mit einer großen Gala sind am Abend in Cannes die 79. internationalen Filmfestspiele eröffnet worden. Zum Auftakt erhielt der Regisseur der Herr-der-Ringe-Filme, Peter Jackson, einen Ehrenpreis für sein Lebenswerk. 22 Filme konkurrieren in diesem Jahr um die begehrte Goldene Palme. Aus Cannes berichtet Jan Tussing.
4: Die französische Schauspielerin Aya Haidara moderierte eloquent und geistreich durch die etwa einstündige Veranstaltung, an deren Ende eine strahlende Jane Fonda den festlichen Saal überraschte. An der Seite der chinesischen Schauspielerin Gong Li erklärte der 88-jährige Hollywood-Star die 79. Filmfestspiele von Cannes für eröffnet. Für Fonda sei das Kino ein Akt des Widerstands, denn Kino erzähle Geschichten. Und diese Geschichten machen Zivilisationen aus.
2: Das Wetter: In der Nacht ziehen neue Schauer über den Nordwesten, im Osten und Süden bleibt es dagegen trocken. Die Tiefstwerte +9 bis -3 Grad. Der heutige Tag startet im Südosten sonnig, ansonsten meist grau mit vereinzelten Schauern. Die Temperaturen erreichen maximal 10 bis 17 Grad. Die Zeit 0.03 Uhr.
5: Und das ist der Verkehrsservice in der ARD-Hitnacht. Zunächst die Entwarnung auf der A81 und B33. Kein Falschfahrer mehr zwischen dem Kreuz Hegau und Allensbach-West-Markelfingen. Dann kommen wir zur A1 Lübeck-Hamburg. Auf der Norderelbbrücke staut es sich beidseitig wegen eines Schwertransports. Die A2 Berlin Richtung Hannover zwischen Peine Ost und Lehrte Ost. Wegen Bergungsarbeiten noch die Vollsperrung. 7 Kilometer Stau. Für alle, die auf die A7 in Richtung Hannover ausweichen müssen oder wollen, nutzen Sie bitte die A39. Dann die A7 Hannover Richtung Kassel zwischen Hildesheim und Derneburg-Salzgitter, Vollsperrung nach einem Unfall. A8 Luxemburg Richtung Saarlouis zwischen Perlborg und Merzig-Wellingen wegen einer Baustelle bis 5.30 Uhr gesperrt. Die A70 Bamberg Richtung Schweinfurt-Werneck zwischen Bamberg und Bamberg-Hafen wegen Bauarbeiten bis um 6 gesperrt. Und die A535 Wuppertal Richtung Velbert zwischen Dornab und Wülfrath bis um 5 in der Früh gesperrt. Ich wünsche eine gute Fahrt.
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5: Ach, endlich Mittwoch, oder? In dieser schönen und ja irgendwie auch kurzen Woche. Hier ist die ARD-Hitnacht mit Markus Poschlott am Mikrofon. An diesem 13. Mai 2026 kommt diese Sendung auch wieder aus Magdeburg. Und das hier ist Musik von Yes, Owner of a Lonely Heart.

0: Wir schmachten uns in diesem Mittwochmorgen mit Barry Manilow und Mandy. Das ist die ARD-Hitnacht. Und heute haben wir quasi ein bisschen Feiertag. Also für uns selber, die wir nämlich alle in der Nachtschicht stecken. Denn heute ist Tag der Nachtschicht. Na endlich! Die meisten Menschen, ja, die ja tagsüber arbeiten, die denken gar nicht so oft dran, dass es ja uns auch noch gibt, die wir nachts hier da sind und arbeiten, wenn andere längst schlummern. Heute ist Tag der Nachtschicht und deswegen gibt es hier in dieser Sendung heute mal Grüße von Nachtschicht zu Nachtschicht. Sie können uns gerne Mail schreiben mit Ihren Grüßen. Grüßen Sie Kollegen, andere, die jetzt noch auf den Beinen, die noch munter sind, gerne doch. ard-hitnacht@mdr.de. MDR wieder Mitteldeutscher Rundfunk. Wir sitzen ja hier in Magdeburg. Also heute Grüße von Nachtschicht zur Nachtschicht, passend zum Tag der Nachtschicht. ard-hitnacht@mdr.de.
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0: Na dann auf eine gute Nachtschicht.

Das Alan Parsons Project und Don't Answer Me. Und Markus hat uns hier schon geschrieben, heute grüßen wir ja gerne von Nachtschicht zu Nachtschicht. Schreiben Sie einfach ard-hitnacht@mdr.de. Und er schreibt, moin, auch heute, 12. Mai, das war also quasi noch gestern sozusagen. An unserem 32. Hochzeitstag sorgen meine Kollegen und ich dafür, dass unsere Kunden ruhig und sicher schlafen können. Ich grüße alle, die heute Nacht auch arbeiten und ihren Dienst verrichten müssen. Grüße aus dem Emsland von Markus, von meinem Namensvetter. Ja, Grüße zurück ins Emsland und auch an alle, die in der Nachtschicht stecken. Heute ist Tag der Nachtschicht und wir grüßen von Nachtschicht zu Nachtschicht.

0: Und damit ist es kurz nach 12:30. Das ist der Verkehrsservice in der ARD-Hitnacht. Mit der A1 Lübeck-Hamburg auf der Norderelbbrücke. Beidseitig staut es sich aufgrund eines Schwertransports. A2 Berlin Richtung Hannover zwischen Peine-Ost und Lehrte-Ost. Bergungsarbeiten, die Vollsperrung hier. A7 Hannover Richtung Kassel zwischen Hildesheim und Derneburg-Salzgitter nach einem Unfall gesperrt. A8 Luxemburg Richtung Saarlouis zwischen Perlborg und Merzig-Wellingen. Baustelle bis 17:30 in der Früh gesperrt. A70 zwischen Bamberg und Bamberghafen wegen Bauarbeiten bis 18:00 gesperrt. Und die A535 Wuppertal Richtung Velbert zwischen Dornab und Wülfrath bis 17:00 in der Früh gesperrt. Da gibt es im Tunnel eine Übung der Feuerwehr und im Anschluss gleich die Wartungsarbeiten obendrauf. Na dann, gute Fahrt.
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0: Mit Markus Poschlott und Phil Collins.

Depeche Mode, Enjoy the Silence in der ARD Hitnacht. 0.40 Uhr am Tag der Nachtschicht. Deswegen grüßen wir heute von Nachtschicht zu Nachtschicht. Mike aus Eisenberg in Thüringen macht das auch. Er schreibt, ich beliefere die Apotheken in Thüringen und Sachsen-Anhalt und wünsche allen Kollegen, die mit dem Auto unterwegs sind, dass ihr alle gesund an euer Ziel kommt. Lieber einen Stopp mehr. Grüße an alle Nachtschwärmer und ans Team. Ja, gehen wir gerne weiter. Dusty Springfield jetzt in der ARD-Hitnacht um 0.41 Uhr.

Janet Jackson, Whoops Now um 10 vor 1 gleich. Das ist die ARD-Hitnacht. Jetzt kommt das süße Leben von Ryan Paris, La Dolce Vita.

0: dass die Beiträge künftig immer weiter steigen werden. Die Streichung bestimmter Leistungen im Rahmen der Reform stößt bei der Mehrheit der Befragten auf Unverständnis. 3/4 der Befragten lehnen die reduzierte Zahnersatzzuzahlung ab, auch die Abschaffung des allgemeinen Hautkrebs-Screenings und der Wegfall der kostenlosen Mitversicherung wird von mehr als der Hälfte der Versicherten kritisch gesehen. Dass Reformen nötig sind, davon sind wiederum 66% überzeugt. Und als sinnvolle Maßnahme nennen die Befragten die Steuererhöhungen auf Tabak, Alkohol und Zucker.
1: Mit einer großen Gala sind am Abend in Cannes die 79. internationalen Filmfestspiele gestartet. Zum Auftakt erhielt der Regisseur der Herr der Ringe-Filme Peter Jackson einen Ehrenpreis für sein Lebenswerk. 22 Filme konkurrieren in diesem Jahr um die begehrte Goldene Palme. Darunter auch das Drama Das geträumte Abenteuer der Berliner Regisseurin Valeska Griesebach. Die Filmfestspiele enden am 23. Mai mit der Bekanntgabe der Gewinnerfilme. Das Wetter: in der Nacht ziehen neue Schauer über den Nordwesten, im Osten und Süden bleibt es dagegen trocken. Die Tiefstwerte liegen bei +9 bis -3 Grad. Der heutige Tag startet im Südosten sonnig, ansonsten meist grau mit vereinzelten Schauern. Dazu maximal 10 bis 17 Grad. Die Zeit gleich 1.03 Uhr.
2: Und das ist der Verkehrsservice in der ARD-Hitnacht. Die A1 Lübeck-Hamburg auf Norderelbbrücke staute sich in beiden Richtungen wegen eines Schwertransports. A2 Berlin Richtung Hannover zwischen Peine-Ost und Lehrte-Ost wegen Bergungsarbeiten die Vollsperrung. Bitte über die A39 zur A7 in Richtung Hannover ausweichen. Die A8 Luxemburg Richtung Saarlouis zwischen Perlborg und Merzig-Wellingen wegen einer Baustelle bis 5.30 Uhr gesperrt. A70 Bamberg Richtung Schweinfurt zwischen Bamberg und Bamberghafen wegen Bauarbeiten bis um 6 gesperrt. A535 Wuppertal Richtung Velbert zwischen Dornab und Wülfrath bis 5 Uhr in der Früh gesperrt. Im Tunnel gibt es eine Übung der Feuerwehr und im Anschluss die Wartungsarbeiten. So, dann gute Fahrt.
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2: Mit Markus Poschlott und der größten Hymne von Gloria Gaynor.
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Hallo, liebe Nachtschichtgrüße gehen nach Gotha in eine Technologiefirma an Lars, und zwar von Vati und Mutti, schreiben sie hier. Wir sind auf dem Weg zum Flughafen nach Düsseldorf und ich hoffe, dass du uns nicht wieder einsammeln musst. Hab dich lieb, Mutti. Ach, wie schön. Grüße heute Nacht von Nachtschicht zu Nachtschicht per Mail ard-hitnacht@mdr.de. Meat Love.

0: Captain Overheart, das ist die ARD-Hitnacht. Mit dem guten alten Falco, der in einer Talkshow mal über seinen Vater gesagt hat.
1: Für den es also nach wie vor wahrscheinlich ein bisschen unverständlich ist, wie das denn alles kam. Und ich musste sagen, ich verstehe ihn sehr gut, weil unser Geschäft ist Schall und Rauch. Und das wird uns unser ganzes Leben begleiten, dass wir uns eigentlich auf einem sehr dünnen Eis befinden. Wenn ein Tischler einen Tisch macht, dann ist er gut oder er ist nicht gut. Aber er kann dazu stehen, er ist da, er ist ein realer Gegenstand. Die Musik ist verklungen und was zurückbleibt, ist nur ein Nachgeschmack. Nur Schall und Rauch. Und das ist das dünne Eis, auf dem wir uns alle bewegen.
0: Nur Schall und Rauch und manchmal auch guter Schall und Rauch. Falco mit seinem großen Hit Der Kommissar. Rap that.

0: Vanessa Williams ist das Save the Best for Last. Das ist die ARD-Hitnacht. Um 1.31 Uhr der Blick auf die Straßen. Auf die A1 Lübeck-Hamburg auf der Norderelbbrücke staute sich in beiden Richtungen wegen eines Schwertransports. A8 Luxemburg Richtung Saarlouis zwischen Perlborg und Merzig-Wellingen wegen einer Baustelle bis 5.30 Uhr gesperrt. A70 Bamberg Richtung Schweinfurt zwischen Bamberg und Bamberghafen wegen Bauarbeiten bis um 6 Uhr morgens gesperrt. Und die A535 Wuppertal Richtung Velbert zwischen Dornab und Wülfrath bis 5 Uhr in der Früh gesperrt. Und damit wünsche ich eine gute Fahrt durch diese Nacht.
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0: Mit Markus Poschlott, und hier kommt eine Mail von Willi aus Marktredwitz. Er schreibt, er ist Revierfahrer bei einer Sicherheitsagentur und grüßt recht herzlich alle anderen Revierfahrer, die jetzt zuhören. Passt auf euch auf. Ja, heute ist Tag der Nachtschicht und deswegen grüßen wir in dieser ARD-Nacht von Nachtschicht zu Nachtschicht. Schreiben Sie einfach gerne eine Grußmail an ard-hitnacht@mdr.de. Ich bin Markus Poschlott. Guten Morgen und Grüße aus Magdeburg ins ganze Land.

Das ist die ARD-Hitnacht. 1.40 Uhr ist es gleich. Hallo an alle Nachtschichtler. Heute ist Tag der Nachtschicht, deswegen wird die ganze Nacht durchgegrüßt. Hier wird nichts anderes gemacht. Von Nachtschicht zu Nachtschicht. Und Micha ist der Nächste. Liebe Grüße nach Egersund. Wo ist das denn nochmal? Norwegen. Er schreibt hier, liebe Grüße auch von mir an alle, die nachts schaffen. Steh in der Backstube und genieße eure Show jede Nacht. Grüße an alle, die arbeiten oder zu Hause noch wach sind. Also schöne Grüße nach Norwegen. Das Internet macht's möglich. Danke fürs Zuhören. Frohe Schicht. Und jetzt Billy Ocean mit Loverboy einmal auf die Ohren.

Christopher Cross. Mit der großen Hymne Best That You Can Do. Hier ist die ARD-Hitnacht. Heute grüßen wir von Nachtschicht zu Nachtschicht. Und Schwester Miriam aus dem Sauerland schreibt, liebe Grüße aus dem St. Ansgar Krankenhaus in Höxter. Nicht nur Tag der Nachtschicht ist heute, sondern auch Tag der Pflegenden. Nicht zu vergessen, viel Kraft und viel Liebe an alle Pflegeengel, die heute die Stellung halten in Krankenhäusern und in Pflegeeinrichtungen. Viele Grüße aus dem Sauerland. Ja, sie schreibt, dass sie deutschlandweit unterwegs ist. Deswegen die Grüße aus Höxter. In diesem Sinne. Wenn Sie auch noch schreiben wollen am Tag der Nachtschicht und grüßen wollen andere, die auch in der Nachtschicht stecken, machen Sie das doch gerne. ard-hitnacht@mdr.de. Die Grüße dann gleich hier im Radio.

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1: Um 2 Uhr mit Ramin Movasakian. Europäische Flughäfen verursachen einen Großteil der klimaschädlichen CO2-Emissionen im Luftverkehr. Das ist das Ergebnis einer Untersuchung der Nichtregierungsorganisation Transport and Environment mit Sitz in Brüssel. Florian Zinner aus der ARD Klimaredaktion.
2: Ein Viertel der Emissionen, die weltweit mit Flughäfen entstehen, geht auf das Konto der Europäer. Nach London und Paris folgt der Großflughafen in Frankfurt, über den ein Großteil des Interkontinentalverkehrs in Deutschland abgewickelt wird. Die Daten aus dem neuen Airport-Tracker-Bericht zeigen aber, dass auch München und die Frachtdrehkreuze Köln-Bonn und Leipzig-Halle für viele klima- und damit gesundheitsschädliche CO2-Emissionen sorgen. Die Botschaft der Analystinnen und Analysten in Brüssel: Flughafenaus- und Neubauten müssten stärker unter Betrachtung von Klima-, Gesundheits- und Lärmkosten entschieden werden.
1: Der Präsident der Deutschen Bundesbank, Nagel, hält die geplante Reform der gesetzlichen Rente für nicht ausreichend. Dem Handelsblatt sagte er, das neue Altersvorsorgedepot, welches die Riester-Rente ab dem kommenden Jahr ablöst, sei zwar ein richtiger Schritt, die Probleme der Rentenversicherung würden damit aber nicht gelöst. Nagel spricht sich deshalb dafür aus, das Renteneintrittsalter nach 2031 an die steigende Lebenserwartung zu koppeln. Die ersten Teilnehmerländer für das Finale des Eurovision Song Contests am Samstag in Wien stehen fest. Neben den Favoriten aus Finnland und Griechenland werden auch Israel, Schweden, Polen